0: Das haben die Fraktionen von Union und SPD entschieden, wie das ARD-Hauptstadtstudio berichtet. Unionsfraktionsvize Müller betonte allerdings, man könne bei einem möglichen starken Preisanstieg wieder schnell reagieren. Nach seiner Einschätzung hat der Tankrabatt von 17 Cent gut gewirkt. Eine Verlängerung sei aber finanzpolitisch nicht sinnvoll. Man könne es sich in der aktuellen Lage nicht leisten, dafür Schulden aufzunehmen. In der Nähe von München hat es einen schweren Busunfall gegeben. Im Landkreis Dachau sind ein Linienbus und ein Reisebus, der mit Schulkindern besetzt war, ineinander gefahren. Wie die Behörden mitteilten, starb ein Kind an den Folgen seiner Verletzungen. 30 weitere Kinder, eine Lehrerin und zwei Busfahrer wurden verletzt. Warum die beiden Busse in Oberbayern zusammengestoßen sind, ist unklar. Das waren die Nachrichten. Das Wetter in Deutschland. Gebietsweise trocken, auch Schauer und einzelne Gewitter. Tiefstwerte 12 bis 3 Grad. Tagsüber wechselnd bewölkt, später einige Schauer und einzelne Gewitter. Im Südwesten länger trocken. Höchstwerte 13 Grad im Erzgebirge bis 21 Grad im Mittelgebirge. Am Freitag zeitweise Schauer, vereinzelt Gewitter 14 bis 22 Grad. Es ist 2.03 Uhr.
1: Schönen Dank für den Blick auf die aktuelle Nachrichtenlage. Jetzt sind wir bestens informiert und starten mit dem Verkehrsservice der ARD Hitnacht. Die A1 Osnabrück Richtung Bremen ist zwischen Dreieck Ahlhorn-Heide und Wildeshausen West wegen Bauarbeiten wieder mal bis 6 Uhr gesperrt. Umleitung führt über die A29 und Ahlhorn. Die A4 Aachen Richtung Köln ist zwischen dem Kreuz Köln West und Köln Eiffeltor wegen Markierungsarbeiten bis 5 Uhr gesperrt. Die A4 ist in Höhe Pulsnitz wegen eines Schwertransportes mehrfach kurzfristig gesperrt. Die A9 Halle-Leipzig Richtung Berlin ist zwischen Wiedemar und Halle-Saale immer noch nach dem Unfall von vorhin gesperrt. Die A31 ist zwischen Jemgum und Leer West wegen Bauarbeiten im Emstunnel bis morgen früh jeweils zwischen 20 und 6 Uhr in beiden Richtungen gesperrt. Die A71 Richtung Schweinfurt ist zwischen Oberhof und Suhl-Zellermeles wegen Wartungsarbeiten im Tunnel Hochwald bis 6 Uhr gesperrt. Auf der A81 zwischen Kreuzingen und Hilzingen ist der Hohentwiel-Tunnel wegen Wartungsarbeiten bis ca. 6 Uhr in beiden Richtungen noch gesperrt. Der Blick nach Berlin, die A100 und die A111 sind jeweils gesperrt in beiden Richtungen, und zwar die A100 zwischen Jakob-Kaiser-Platz und Hohenzollern-Damm bis 5 Uhr und der Tunnel Flughafen Tegel in beiden Richtungen ebenfalls wegen Wartungsarbeiten. Die A535 Felbert Richtung Wuppertal ist zwischen Dreieck Felbert Nord und Felbert wegen Brückenarbeiten gesperrt bis 5 Uhr und die A565 bleibt dauerhaft gesperrt zwischen Bonn-Beuel und Bonn-Auerberg. Ihnen unterwegs eine muntere Fahrt durch die Nacht.
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1: Mit Hanno Bauer in Erfurt. Ich grüße schön.

Gudrun hat geschrieben und ich freue mich sehr darüber. Sie hat nämlich geschrieben, ich freue mich über die schöne Musik und die Begleitung in der Nacht. Liebe Grüße, Gudrun. Da grüße ich doch mal ganz lieb zurück und freue mich sehr darüber.

Weiterhin eine angenehme Nacht. Ich wünsche auch eine schöne Nachtschicht, liebe Elke, und möge die Nachtschicht so schnell vorbeigehen, wie mir die Sendung immer so schnell vorbeizieht. Fragt man sich dann am Ende, wo ist eigentlich die Zeit geblieben? 2:12 steht jetzt gerade auf der Uhr.

Also wir haben in dieser Nacht schon gelernt, die meisten Hörer haben so eine Wohlfühltemperatur irgendwo zwischen 20 und 25 Grad. Mehr muss es im Sommer dann auch nicht sein. Hitze mögen nur, ja, wir sind drauf gekommen, Faultiere zum Beispiel. Ja, und mehr waren mir vorhin auch gar nicht schnell eingefallen. Aber es gibt noch andere. Lara schreibt, Hallihallo ins Studio. Es gibt tatsächlich Tiere, die eine Sommerruhe halten, sehr verbreitet bei Landschildkröten, wie zum Beispiel der Vierzehenschildkröte, die im Sommer in den trockenen Steppen keine Nahrung findet und sich deswegen eingräbt. Liebe Grüße von einem Sommermuffel. Lara, das ist ja wunderbar. Perfekt sozusagen. Wobei Muffel ja eher in die Mufflon-Familie gehören. Ganz liebe Grüße zurück, Lara.

0: 2.30 Uhr ist es genau und damit Zeit für den Verkehrsservice der ARD Hitnacht. Die A1 Osnabrück Richtung Bremen ist zwischen Dreieck Ahlhorner Heide und Wildeshausen West wegen Bauarbeiten gesperrt bis 6 Uhr. Die Umleitung führt über die A29 und Ahlhorn. Dann A4 Aachen Richtung Köln. Hier ist zwischen Kreuz Köln West und Köln Eiffeltor wegen Markierungsarbeiten bis 5 Uhr gesperrt. Die A4 ist in Höhe Pulsnitz wegen eines Schwertransportes bis ca. 3.30 Uhr noch mehrfach kurzfristig gesperrt. Die A31 ist zwischen Jemgum und Leer West wegen Bauarbeiten im Emstunnel bis morgen früh jeweils 6 Uhr in beiden Richtungen gesperrt. Die A71 Richtung Schweinfurt ist zwischen Oberhof und Suhl-Zellermelis bis 6 Uhr gesperrt wegen Wartungsarbeiten im Tunnel. Auf der Autobahn 81 zwischen Kreuzingen und Hilzingen ist der Hohentwiel-Tunnel wegen Wartungsarbeiten bis ca. 6 Uhr in beiden Richtungen gesperrt. Dann in Berlin die A100 und A111. Hier ist zwischen Jakob-Kaiser-Platz und Hohenzollern-Damm wegen Wartungsarbeiten gesperrt bis 5 Uhr und der Tunnel Flughafen Tegel in beiden Richtungen wegen Wartungsarbeiten. Dann A535 Felbert Richtung Wuppertal. Hier ist zwischen Dreieck Felbert Nord und Felbert wegen Brückenarbeiten gesperrt. Bis 5 Uhr soll es dauern. Und dann noch die Autobahn 565. Hier ist zwischen Bonn-Beuel und Bonn-Auerberg in beiden Richtungen wegen Brückenarbeiten gesperrt. Gute Fahrt!
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0: Mit Hanno Bauer in Erfurt. Ich grüße schön.

Jesus Loves You. Boat on Mister bei uns in der ARD Hitnacht. Und Marco. Marco hat ein Gedicht geschrieben. Und wer mich kennt, eigentlich mag ich es ja sonst nicht so, wenn Reim dich oder Fress mich Worte zusammengeschüttelt werden. Aber hier bei Marco ist das heute mal anders, so dass ich mal eine Ausnahme mache und einfach dieses Gedicht wiedergebe, was er mühevoll wahrscheinlich oder einfach auch mit sehr viel Herzblut gereimt hat. Er hat geschrieben, ich sende euch heute meine Worte von einem ganz besonderen Orte aus Schleswig-Holstein, dem Land zwischen den Meeren, wo es gibt so tolle Fähren. Eure Musik ist einfach toll, der ich gerne lausche, euch nie mit einem anderen Sender tausche. Eure Klänge kommen in guten Sound aus meinen Bose-Boxen, aber ich gehöre nicht zu den Orthodoxen. Links von mir die Nordsee, rechts die Ostsee. Das ist was anderes als die Spree. Schleswig-Holstein ist für mich Heimat und Traum. Eure Musik nehme ich mit in jeden Raum. Eure Klänge gehen durch Mark und Bein. Ja, das ist schön, so soll es sein. Ich wünsche allen eine schöne Nacht, auch wenn jemand über euch lacht. Gruß, Marco. Marco, so klingt Heimatliebe. Übrigens auch aus den Lautsprechern anderer Premium-Lautsprecherhersteller natürlich.

0: Hier ist die ARD-Hitnacht und wir hatten ja schon Elke in Wittenberg mit ihrer Nachtschicht im Krankenhaus, ja, und es ging bei uns um die richtige Wohlfühltemperatur. Sprich auch um die beste Kleidung, jetzt da der Sommer schon bevorsteht, aber wir nochmal durch die Schafskälte durch müssen. Und unser Quatschkopf Jürgen, unser Radioarzt, der hat sich auch nochmal gemeldet dazu und hat geschrieben, was kann man einer nackten Krankenschwester eigentlich noch vom Leibe reißen? Na, den Bereitschaftsarzt natürlich.
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0: Sehr lustig, verstehe ich natürlich überhaupt nicht. Stop in the name of love, bitte.

wer verliert hier wen und wer ist dabei und wer nicht. Ich verliere jedenfalls Claudi nie aus dem Blick und aus dem Sinn. Claudia, ganz liebe Grüße. Du bist dabei in Stuttgart heute mit ein paar philosophischen Betrachtungen, denn die E-Mail ist überschrieben mit durchschnittlich. Ja, und sie hat geschrieben, ich bin eher so der durchschnittliche Typ und auch in vielem durchschnittlich. Fing schon bei den Schulnoten an, deswegen mag ich auch durchschnittliche Temperaturen. Die Sendung ist eher überdurchschnittlich. Freundliche Grüße. Claudi, unnormal überdurchschnittliche Umarmung zurück ins Ländle. Ich freue mich auf jeden Fall immer über deinen überdurchschnittlich feinen Humor. Und so ein paar Zeilen abzubekommen in der Sendung, das fast jede Nacht, das bedeutet mir sehr viel. Ganz lieben Gruß nach Stuttgart. 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
1: Um 3 Uhr mit Juliette Groß. Trotz Waffenruhe greifen die USA erneute Ziele im Iran an. Es handele sich um Angriffe zur Selbstverteidigung, hieß es von der US-Armee. Iranische Medien berichten von Explosionen in mehreren Hafenstädten. Das Regime in Teheran erklärte nach den jüngsten US-Angriffen die Straße von Hormus für komplett gesperrt. Aus der Nachrichtenredaktion Miriam Ernst.
2: Jedes Schiff, das die Meerenge zu passieren versuche, werde angegriffen, ließ die Militärführung über den staatlichen Rundfunk erklären, auch Öltanker und Frachter. Das US-Regionalkommando dementierte und erklärte über X, Handelsschiffe würden weiterhin durch die Straße von Hormus fahren. Zuletzt mussten Reedereien vor der Durchfahrt ihrer Schiffe mit iranischen Kontaktstellen einen Korridor koordinieren und teils hohe Gebühren bezahlen. Als Reaktion auf die US-Angriffe hat der Iran auch wieder Ziele in den Golfstaaten Bahrain und Kuwait ins Visier genommen.
1: Ein Treffen der Koalitionsspitzen mit Vertretern von Gewerkschaften und Arbeitgeberverbänden ist am späten Abend ohne konkrete Entscheidungen zu Ende gegangen. Nach 3,5 Stunden wertete die Bundesregierung das Gespräch aber als positiv. Aus der Nachrichtenredaktion Petra Mittermeier.
3: Von einem Signal der Geschlossenheit vor den anstehenden schwierigen Reformentscheidungen ist von Seiten der Bundesregierung die Rede. Laut Regierungssprecher Cornelius sind die Wirtschafts- und Gewerkschaftsvertreter bereit, den Reformprozess konstruktiv zu begleiten. Schwerpunkte des Treffens waren demnach die Situation am Arbeitsmarkt, die Sicherung der Sozialversicherungen, der Abbau von Bürokratie und Fragen zur Steuerpolitik. Entscheidungen zu den geplanten Reformen wollen CDU, CSU und SPD nach dem bisherigen Zeitplan bei einem Koalitionsausschuss am 1. Juli treffen.
1: Der sogenannte Tankrabatt läuft Ende des Monats aus. Das haben die Fraktionen von Union und SPD entschieden. Unionsfraktionsvize Müller betonte, man könne bei einem möglichen starken Preisanstieg wieder schnell reagieren. Nach seiner Einschätzung hat der Tankrabatt von 17 Cent gut gewirkt. Im Aztekenstadion von Mexiko-Stadt wird am Abend die bislang größte Fußball-Weltmeisterschaft der Geschichte eröffnet. Die Partie von Mitgastgeber Mexiko gegen Südafrika ist das erste von insgesamt 104 Spielen. 48 statt wie zuletzt 32 Mannschaften sind bei der Fußball-WM dabei. Die USA und Kanada sind die weiteren Gastgeber. Vor dem Auftaktspiel gibt es in Mexiko-Stadt wegen möglicher Lehrerproteste Sorgen um die Sicherheit. Das waren die Nachrichten. Das Wetter in Deutschland. Tagsüber wechselnd bewölkt, später einige Schauer und einzelne Gewitter. Im Südwesten länger trocken, Höchstwerte 13 Grad im Erzgebirge bis 21 Grad im Mittelgebirge. Am Freitag zeitweise Schauer, vereinzelt Gewitter 14 bis 22 Grad. Es ist 3.03 Uhr.
4: Dankeschön, damit sind wir wieder auf dem neuesten Stand und schauen jetzt noch auf die Verkehrsmeldungen. Hier ist der Verkehrsservice der ARD Hitnacht. Die A1 Osnabrück Richtung Bremen ist zwischen Dreieck Ahlhorner Heide und Wildeshausen West wegen Bauarbeiten gesperrt. Bis 6 Uhr wird's dauern. Bitte die Umleitung nehmen, die A29 und dann später geht's noch durch Ahlhorn. Die A4 Aachen Richtung Köln ist zwischen dem Kreuz Köln-West und Köln-Eiffeltor wegen Markierungsarbeiten bis 5 Uhr gesperrt. Die A4 ist in Höhe Pulsnitz wegen eines Schwertransportes immer mal kurzfristig gesperrt. Bis ca. 3.30 Uhr soll es dauern, ein halbes Stündchen noch. Die A14 ist zwischen Schönebeck und Magdeburg-Reform nach einem Unfall in beiden Richtungen gesperrt. Verdammt, ist es wirklich passiert. Vorhin stand da nämlich ein Auto und es wurde davor gewarnt. Jetzt gab es also einen Unfall an der Stelle. Wie traurig. Die Autobahn 31 ist zwischen Jemgum und Leer West wegen Bauarbeiten im Ems-Tunnel bis morgen früh 6 Uhr in beiden Richtungen gesperrt. Nee, bis heute früh natürlich. Morgen ist dann die nächste Nacht, da wird auch wieder gesperrt ab 20 Uhr. Die Autobahn 71 Richtung Schweinfurt ist zwischen Oberhof und Suhl-Zellermeles wegen Wartungsarbeiten im Tunnel Hochwald bis 6 Uhr gesperrt. Auf der Autobahn 81 zwischen Kreuzingen und Hilzingen ist der Hohentwiel-Tunnel wegen Wartungsarbeiten bis ca. 6 Uhr in beiden Richtungen gesperrt. Blick nach Berlin, die A100 und die A111 sind jeweils zu in den Tunneln und zwar zwischen Jakob-Kaiser-Platz und Hohenzollern-Damm wegen Wartungsarbeiten bis 5 Uhr und bis 5 Uhr auch der Tunnel Flughafen Tegel in beiden Richtungen. Die A535 Felbert Richtung Wuppertal ist zwischen Dreieck Felbert Nord und Felbert gesperrt bis 5 Uhr und dann noch die Dauersperrung jetzt von der Autobahn 565, das ist die Nordbrücke in Bonn. Hier ist zwischen Bonn-Beuel und Bonn-Auerberg dauerhaft gesperrt. Ihnen unterwegs eine gute Fahrt durch die Nacht. Bleiben Sie munter mit dieser Sendung im Radio.
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4: mit Hanno Bauer in Erfurt. Ich grüße schön, wünsche einen schönen Donnerstag.

Henry, mein Techniker, sagt mir gerade, er kennt den Effekt. Kaum ist er mal beim Moderator drin und spatzt ein bisschen, kommt ein Falschfahrer. Und so ist es auch heute wieder. Achtung bitte, Falschfahrer auf der Autobahn 72 zwischen Stolberg Nord und Penich. Hier ist ein Falschfahrer auf der Straße. Bitte ganz rechts fahren, nicht überholen. Auf der A72 zwischen Stolberg Nord und Penich ist ein Falschfahrer unterwegs. Vorsicht hier unbedingt in beiden Richtungen.

Günni aus dem Erzgebirge hat mir auch schöne Sprüche und Weisheiten zugeliefert ins Studio. Zum Beispiel den hier. Mitleid bekommt man geschenkt, Neid muss man sich erarbeiten. Den finde ich sehr

Ich freue mich ja sehr über Martina aus Siegen, die es geschafft hat, mit unseren guten Wünschen gut durch die Nacht zu kommen. Jetzt hat sie sich nämlich gemeldet und hat geschrieben, hallo liebes Hitnacht-Team, ganz liebe Grüße. Lieber Hanno, du hattest recht gehabt, ich bin nur fast trocken nach Hause gekommen. Es hat nur 3 Minuten getröpfelt, mehr kam nicht runter. Jetzt sage ich ciao, bin mit der Arbeit fertig, ganz viele Grüße ans Team. Und alle, die jetzt noch hören, bis morgen, sagt eure Stammhörerin Martina aus Siegen. Ja, sehr schön, dass es nicht mehr Regen geworden ist und dass der Heimweg dann doch so einigermaßen trocken geblieben ist. 3 Minuten Getröpfel ist ja nicht so schlimm, wenn es kein Platzregen war.

Waltraud hat geschrieben und auch sie möge natürlich hier erwähnt sein. Waltraud hat geschrieben, hallo Hanno, ich kann es mir nicht verkneifen, auch diese Nacht liebe Grüße an dich und alle LKW-Fernfahrerinnen und Fernfahrer zu senden, die dafür sorgen, dass die Regale im Supermarkt immer gefüllt sind. Danke dir und für die tolle Musik natürlich den Brummifahrerinnen problemloses Ankommen am Ziel. Liebe Grüße, Waltraud. Waltraud, ich freue mich sehr darüber. Und gebe diese Wünsche natürlich gerne weiter und wünsche selbst natürlich auch gutes Ankommen.

0: Es ist 3.31 Uhr. Und damit Zeit für den Verkehrsservice der ARD-Hitnacht. Erstmal gibt's die Entwarnung von der Autobahn 72. Kein Falschfahrer mehr unterwegs zwischen Stolberg Nord und Penig. Fahren alle wieder in die richtige Richtung. So soll's bleiben. Dann der Blick auf die Autobahn 1 Osnabrück Richtung Bremen. Hier ist zwischen Dreieck Ahlhorner Heide und Wildeshausen West gesperrt bis 6 Uhr. Dann die A4 Aachen Richtung Köln. Hier ist zwischen dem Kreuz Köln-West und Köln-Eiffeltor wegen Markierungsarbeiten bis 5 Uhr gesperrt. A7 Flensburg Richtung Hamburg. Der Elbtunnel ist nach Auslösung der Höhenkontrolle gesperrt. Die Autobahn 31 ist zwischen Jemgum und Leer West wegen Bauarbeiten im Enztunnel bis 6 Uhr in beiden Richtungen gesperrt. Die Autobahn 71 Richtung Schweinfurt ist zwischen Oberhof und Suhl-Zellermeles wegen Wartungsarbeiten im Tunnel bis 6 Uhr gesperrt. Auf der Autobahn 81 zwischen Kreuzingen und Hilzingen ist der Hohentwiel-Tunnel wegen Wartungsarbeiten bis ca. 6 Uhr in beiden Richtungen gesperrt. Dann der Blick nach Berlin, die A100 hier zwischen Jakob-Kaiser-Platz und Hohenzollern-Damm wegen Wartungsarbeiten in beiden Richtungen gesperrt bis 5 Uhr. Und A111, der Tunnel Flughafen Tegel, ist ebenfalls in beiden Richtungen wegen Wartungsarbeiten gesperrt. Die Autobahn 535, Felbert Richtung Wuppertal, ist zwischen dem Dreieck Felbert Nord und Felbert wegen Brückenarbeiten gesperrt bis 5 Uhr. Und dann noch die Autobahn 565, hier ist zwischen Bonn-Beuel und Bonn-Auerberg in beiden Richtungen wegen Brückenarbeiten gesperrt. Ihnen unterwegs eine gute Fahrt in den Donnerstagmorgen hinein.
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0: Mit Hanno Bauer in Erfurt. Ich grüße schön.

0: Hier ist die ARD Hitnacht. Und ja, alle Autofahrer da draußen, die vielleicht gerade unterbrochen wurden in ihrem Hörbuch oder in ihrer CD, die sie gerade hören und dann jetzt dauerhaft unsere Verkehrsdurchsage angeblieben ist, das tut uns leid. Bei uns ist das Knöpfchen einfach eingefroren. Wir können das nicht mehr ausschalten, sozusagen die Verkehrsdurchsage. Wir arbeiten auf jeden Fall dran und versuchen das wieder hinzubekommen. Ansonsten ist es natürlich schön, dass Sie jetzt mal dauerhaft dabei sind bei der Sendung. Wunderbar. So ist es mal, wenn unterbrochen wird und die Unterbrechung dann nicht mehr auszuschalten geht.
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0: Dafür machen wir jetzt auch extra besonders schöne Musik mit Billy Idol und Eyes Without a Face.

Da wird hier das Gesicht ohne Augen besungen. Eyes Without a Face. Billy Idol in der ARD-Hitnacht. Und was wären das nun mal für Augen? Ja, es wären Sexy Eyes. Dr. Hook schließt sich gleich an.

Hier ist die ARD Hitnacht. Und Manfred und Jessica schreiben: Eure Grüße an die Trucker und Truckerinnen. Eben in der Hitnacht haben mitten ins Schwarze getroffen. Oft fühlt man sich auf den Straßen da draußen ein bisschen vergessen. Aber eure Worte haben ja gezeigt, es gibt sie noch, die Menschen, die an uns denken. Einen Gruß zurück aus Polen von einem Trucker-Ehepaar. Meine Frau rockt gerade das Steuer und ich genieße den Beifahrersitz. Egal, ob über DAB Plus oder per Internetradio, ihr seid unser treuer Begleiter im Cockpit. Danke für euren super Job und die Wertschätzung. Liebe Grüße, Manfred und Jessica. Und ich wünsche euch auf jeden Fall noch eine sehr gute Fahrt und kommt sicher ans Ziel, bitte. Und macht euren Job so hervorragend weiter, wie ihr es tut. Ganz liebe Grüße aus Erfurt, aus der Nachtsendung.

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1: Um 4 Uhr mit Juliette Groß. Das US-Militär hat den Iran mit einer neuen nächtlichen Angriffswelle überzogen. Vom zuständigen Regionalkommando hieß es, man habe militärische Überwachungsfähigkeiten, Kommunikationssysteme und Luftverteidigungsanlagen ins Visier genommen. Der Einsatz sei inzwischen beendet. Aus der Nachrichtenredaktion Miriam Ernst.
2: Iranische Medien berichten von Explosionen in Hafenstädten an der Straße von Hormus, aber auch über 1000 Kilometer entfernt, nahe der Hauptstadt Teheran. Unklar ist die Lage an der wichtigen Handelsroute. Der Iran erklärte, die Straße von Hormus sei als Reaktion komplett für alle Schiffe gesperrt, auch für Öltanker und Frachter. Die US-Streitkräfte erwiderten, Handelsschiffe könnten weiterhin passieren. In Bahrain heulten am frühen Morgen die Sirenen wegen iranischer Vergeltungsangriffe. Auch Kuwait soll wieder angegriffen worden sein.
1: Die Spitzen der schwarz-roten Koalition haben am Abend mit Arbeitgebern und Gewerkschaften über mögliche Reformen gesprochen. Im Anschluss an die Beratungen im Kanzleramt nannte Regierungssprecher Cornelius das Gespräch ein Signal der Geschlossenheit vor den anstehenden Reformentscheidungen. Alle Teilnehmer haben weitere Gesprächsrunden vereinbart. Bei den Beratungen ging es unter anderem um die Situation am Arbeitsmarkt und die Sicherung der Sozialversicherungen. Papst Leo XIV. Hat am Abend einen Gottesdienst in der Sagrada Familia in Barcelona gefeiert. In seiner Predigt betonte er, christlicher Glaube und Krieg seien unvereinbar. Man könne nicht an Jesus glauben und gleichzeitig den Krieg fördern. Die Messe fand zu Ehren des auf den Tag genau vor 100 Jahren gestorbenen Architekten Antoni Gaudí statt, der die Sagrada Familia entworfen hatte. Im Anschluss an die Messe segnete der Papst den Hauptturm der Basilika, den höchsten Kirchturm der Welt. Heute Abend beginnt in Mexiko-Stadt die Fußball-Weltmeisterschaft. Im Eröffnungsspiel trifft Mexiko um 21 Uhr auf Südafrika. Aus Mexiko-Stadt Holger Dahl.
3: Nach 1970 und 1986 wird nun zum dritten Mal im Aztekenstadion ein WM-Eröffnungsspiel stattfinden. Sportlich ist Gastgeber Mexiko gegen Südafrika klarer Favorit. Vor dem Spiel ist eine spektakuläre Eröffnungsfeier angekündigt. Shakira wird den WM-Song präsentieren, Tenor Andrea Bocelli wird auftreten, dazu jede Menge lateinamerikanische Superstars. Zum Problem könnte in Mexico City das Wetter werden. Es gibt immer wieder starken Regen und Gewittergefahr. Außerdem wird befürchtet, dass Demonstrationen die Abläufe behindern.
1: Das waren die Nachrichten. Das Wetter in Deutschland. Tagsüber wechselnd bewölkt, später einige Schauer und einzelne Gewitter. Im Südwesten länger trocken, Höchstwerte 13 Grad im Erzgebirge bis 21 Grad im Mittelgebirge. Am Freitag zeitweise Schauer, vereinzelt Gewitter. Es ist 4.03 Uhr.
4: Dankeschön für den Blick auf die aktuelle Nachrichtenlage. Von mir jetzt noch der Blick auf die Straßen im Lande. Hier ist der Verkehrsservice der ARD-Hitnacht. Und los geht's auf der Autobahn 1. Osnabrück Richtung Bremen ist zwischen Dreieck Alhorner Heide und Wildeshausen West wegen Bauarbeiten gesperrt. Bis 6 Uhr wird's noch dauern, 2 Stunden. Die Umleitung führt über die A29 und Alhorn. Die A4 Aachen Richtung Köln ist zwischen dem Kreuz Köln-West und Köln-Eiffeltor wegen Markierungsarbeiten bis 5 Uhr gesperrt. Die A31 ist zwischen Jemgum und Leer-West wegen Bauarbeiten im Ems-Tunnel bis heute Morgen um 6 Uhr in beiden Richtungen gesperrt. Nächste Nacht ist dann auch wieder gesperrt zwischen 20 und 6 Uhr. Dann die Autobahn 71 Richtung Schweinfurt ist zwischen Oberhof und Suhl-Zellermeles wegen Wartungsarbeiten im Tunnel Hochwald bis 6 Uhr gesperrt. Auf der Autobahn 81 zwischen Kreuzingen und Hilzingen ist der Hohentwiel-Tunnel wegen Wartungsarbeiten bis ca. 6 Uhr in beiden Richtungen gesperrt. In Berlin ist gesperrt noch eine Stunde lang die Autobahn 100 zwischen Jakob-Kaiser-Platz und Hohenzollern-Damm wegen Wartungsarbeiten in beiden Richtungen und in beiden Richtungen ebenfalls der Tunnel Flughafen Tegel. Das wäre dann die A111. Die A535 ist zwischen Dreieck Velbert-Nord und Velbert wegen Brückenarbeiten gesperrt bis 5 Uhr. Und dann natürlich noch die Nordbrücke in Bonn über den Rhein. Die A565 ist jetzt dauerhaft gesperrt zwischen Bonn-Beuel und Bonn-Auerberg. Ihnen unterwegs eine gute Fahrt in den Donnerstagmorgen hinein.
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4: Mit Hanno Bauer in Erfurt. Ich grüße schön und wünsche einen schönen Donnerstag.

draußen im Nordosten. Wenn ich aus dem Fenster schaue, sehe ich schon einen roten Streifen am Horizont. Das bedeutet, so lange wird es nicht mehr dauern, bis der neue Tag ins Laufen kommt und wir dann wahrscheinlich einen sehr schönen Sonnenaufgang haben werden. Und Norah Jones singt auch jetzt davon schon bei uns in der ARD-Hitnacht. Um 4.10 Uhr gleich Sunrise. Das ist also der Vorsonnenaufgang am Donnerstag, dem 11.06.

so schöne Musik. Und auch ein sehr schönes Lied, sagt Rüdiger. Ein sehr schönes Lied, danke Hanno. Ein guter Ersatz für Nights in White Satin hat er geschrieben. Eine Hymne auf unsere lieben Frauen von Barbara Streisand haben wir ja auch eben gerade schon gehört. Allen einen schönen Start in den Tag von Rüdiger. Rüdiger, ich grüße ganz lieb zurück. Jetzt machen wir mal einen Tempowechsel zu ABBA und Honey Honey, okay?

Hier ist die ARD Hitnacht und heute, das wird ja nun mal so ein gemischter Tag, ja, mit ganz viel unterschiedlichem Wetter. Die Sonne kann sich mal zeigen, allerdings Gewitter ist auch dabei. Und so ein bisschen Gewitter hören wir auch jetzt schon um diese Uhrzeit, 4:23 Uhr mit den Pet Shop Boys.

0: ist die ARD-Hitnacht und um diese Uhrzeit, 4.31 Uhr, schauen wir auf die Straßen im Lande. Zeit für den Verkehrsservice der ARD-Hitnacht. Die Autobahn 1 Osnabrück Richtung Bremen ist zwischen Dreieck Ahlhorn-Heide und Wildeshausen West bis 6 Uhr noch gesperrt. Die Umleitung führt über die A29 und Ahlhorn. Die A4 Aachen Richtung Köln ist zwischen dem Kreuz Köln-West und Köln-Eiffeltor wegen Markierungsarbeiten noch eine halbe Stunde gesperrt. Die A31 ist zwischen Jemgum und Leer-West wegen Bauarbeiten gesperrt bis 6 Uhr in beiden Richtungen. Die A71 Richtung Schweinfurt ist zwischen Oberhof und Suhl-Zellermeles wegen Wartungsarbeiten im Tunnel Hochwald bis 6 Uhr gesperrt. Auf der Autobahn 81 zwischen Kreuzingen und Hilzingen ist der Hohenwiel-Tunnel wegen Wartungsarbeiten bis ca. 6 Uhr in beiden Richtungen gesperrt. In Berlin gesperrt sind die Autobahn 100 zwischen Jakob-Kaiser-Platz und Hohenzollern-Damm wegen Wartungsarbeiten in beiden Richtungen bis 5 Uhr und die A111, der Tunnel Flughafen Tegel, mal wieder in beiden Richtungen, ebenfalls wegen Wartungsarbeiten. Und dann die Autobahn 535 ist zwischen Dreieck Felbert Nord und Felbert wegen Brückenarbeiten, Felbert Richtung Wuppertal gesperrt bis 5 Uhr. Und die Autobahn 565 ist zwischen Bonn-Beuel und Bonn-Auerberg in beiden Richtungen wegen Brückenarbeiten gesperrt.
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0: Mit Hanno Bauer in Erfurt. Ich grüße schön, wünsche einen schönen Donnerstag.

0: Milo. Little in the Middle. Um 4.40 Uhr und moin moin, lieber Hanno, hätte da auch noch ein lustiges Sprüchlein beizusteuern, hat Sonja aus Ulm geschrieben und bezieht sich auf die vielen lustigen Sprüche, die heute Nacht schon kamen. Und das hier ist Sonjas Spruch. Das coolste Insekt ist immer noch die Hummel. Etwas Übergewicht, völlig kurzsichtig, will keinen Stress, findet Blumen cool und nervt nicht. Ja, Sonja, total richtig.
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0: In diesem Sinne, einen coolen Hummelflugtag wünschen wir aus dem ARD-Hitnachtstudio. Ich mag Hummeln auch sehr. So friedlich. Das ist, was mir besonders an denen gefällt. Haben einen Stachel und sagen trotzdem, ey, ich bin doch nicht blöd. Ich brummle lieber davon. Geniale Insekten. Ganz liebe Grüße zurück nach Ulm.

Na, wer reitet hier in den Donnerstagmorgen? Wer ist noch dabei? Wer ist schon munter oder wird's gerade mit uns? Wir bekommen jetzt 11 Minuten vor 5 noch raus, wer alles dabei ist. Wir haben nämlich den Durchzählsong 1, 2, 3, You Can Count On Me. Hier kommt Bruno Mars.

Mensch, draußen ist es hell. Dann war es dann wohl das schon mit der Nacht. Und vor allem bei den vielen Frühaufstehern. Ich bin Hanna Bauer, verabschiede mich von denen, die gleich mit ihren ausgeschlafenen Radioleuten in den Tag starten. Schönen Donnerstag wünsche ich. Und ich bin für die, die den Tag ruhig angehen lassen, gerne noch eine Stunde nach fünf auf Sendung. Bis dann.

0: Soweit unsere AD-Hit-Nacht. Schönen guten Morgen, hier ist der Sachsenradio.
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0: Heute geht es mit vielen Wolken durch den Tag. Zwischendurch scheint aber auch mal die Sonne. Stellenweise regnet es. Am Nachmittag sind dann auch Gewitter möglich. Die Höchstwerte liegen heute bei 14 bis 18 Grad. Morgen Richtung Oberlausitz zum Start kann noch die Sonne scheinen. Später dann überall stark bewölkt. Zeitweise regnet oder nieselt es. Das Ganze bei 15 bis 19 Grad. Wochenende, ja, unbeständig. Viele Wolken, Sonne, Schauer, alles drin. Maximal 21 Grad.
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2: Um 5 Uhr mit Juliette Groß. Das US-Militär hat den Iran mit einer neuen nächtlichen Angriffswelle überzogen. Vom zuständigen Regionalkommando hieß es, man habe militärische Überwachungsfähigkeiten, Kommunikationssysteme und Luftverteidigungsanlagen ins Visier genommen. Der Einsatz sei inzwischen beendet. Aus der Nachrichtenredaktion Miriam Ernst.
3: Iranische Medien berichten von Explosionen in Hafenstädten an der Straße von Hormuz, aber auch über 1000 Kilometer entfernt, nahe der Hauptstadt Teheran. Unklar ist die Lage an der wichtigen Handelsroute. Der Iran erklärte, die Straße von Hormuz sei als Reaktion komplett für alle Schiffe gesperrt, auch für Öltanker und Frachter. Die US-Streitkräfte erwiderten, Handelsschiffe könnten weiterhin passieren. In Bahrain heulten am frühen Morgen die Sirenen wegen iranischer Vergeltungsangriffe. Auch Kuwait soll wieder angegriffen worden sein.
2: Die Spitzen der schwarz-roten Koalition haben am Abend mit Arbeitgebern und Gewerkschaften über mögliche Reformen gesprochen. Im Anschluss an die Beratungen im Kanzleramt nannte Regierungssprecher Cornelius das Gespräch ein Signal der Geschlossenheit vor den anstehenden Reformentscheidungen. Alle Teilnehmer haben weitere Gesprächsrunden vereinbart. Bei den Beratungen ging es unter anderem um die Situation am Arbeitsmarkt und die Sicherung der Sozialversicherungen. Erstmals seit einem Jahrzehnt ist die Zahl der Menschen, die gewaltsam aus ihrer Heimat vertrieben wurden, gesunken. Wie das UN-Flüchtlingshilfswerk UNHCR in seinem Jahresbericht mitteilte, waren zu Jahresbeginn 118 Millionen Menschen aufgrund von Verfolgung, Konflikten, Gewalt, Menschenrechtsverletzungen oder Unsicherheit gezwungen zu fliehen. Das waren fast 5,5 Millionen Menschen weniger als ein Jahr zuvor. Hauptgrund für den Rückgang ist laut UNHCR, dass Menschen in Länder zurückkehren, die immer noch als Brennpunkte gelten, etwa Afghanistan, Kongo, Sudan und Syrien. Heute Abend beginnt in Mexiko-Stadt die Fußball-Weltmeisterschaft. Im Eröffnungsspiel trifft Mexiko um 21 Uhr auf Südafrika. Aus Mexiko-Stadt Holger Dahl.
4: Nach 1970 und 1986 wird nun zum dritten Mal im Aztekenstadion ein WM-Eröffnungsspiel stattfinden. Sportlich ist Gastgeber Mexiko gegen Südafrika klarer Favorit. Vor dem Spiel ist eine spektakuläre Eröffnungsfeier angekündigt. Shakira wird den WM-Song präsentieren, Tenor Andrea Bocelli wird auftreten, dazu jede Menge lateinamerikanische Superstars. Zum Problem könnte in Mexico City das Wetter werden. Es gibt immer wieder starken Regen und Gewittergefahr. Außerdem wird befürchtet, dass Demonstrationen die Abläufe behindern.
2: Das waren die Nachrichten.
0: Hier kommt der MDR Sachsen Verkehrsservice. A4 Görlitz Richtung Dresden ist zwischen dem Grenzübergang Ludwigsdorf und Görlitz nach einem LKW-Unfall gesperrt. Und Vorsicht auf der A9 Richtung Berlin zwischen Halle und Bitterfeld-Wolfen liegt ein Reifen auf der Fahrbahn. Und wir haben Blitzer. Einer steht in Rossendorf Richtung Pirna. Für mehr Tipps unsere kostenlose Verkehrshotline 0800 637 5637. 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
0: Wunderschönen guten Morgen. Das mit dem Zeigefinger hier. Guten Morgen.
5: Ich wollte dich nur amüsieren.
0: Hat jemand gute Laune hier?
5: Ja.
0: 5:03 am Donnerstag.

0: Schönen guten Morgen, 5.10 Uhr. Ich habe ein Problem. Mein Sohn will unbedingt das WM-Eröffnungsspiel gucken heute Abend, schreibt aber morgen früh eine Mathearbeit.
1: Doppel nein? Also ehrlich? Gucken, ja, natürlich. Hallo, Schule
0: erste
1: geht vor.
0: Erste Halbzeit vielleicht?
1: Nein, kann er nachgucken in der Mediathek.
0: Ey, das geht jetzt die nächsten 3 Wochen so bis zu den Ferien, kannst du wissen.
1: 21 Uhr heute, wirklich das Eröffnungsspiel. Da geht die Fußball-WM in den USA, Kanada und Mexiko los mit dem Spiel Mexiko gegen Südafrika. Vorher natürlich die große Eröffnungsparty und Maya Gref aus dem WM-Team. Der Promi-Faktor ist relativ hoch, ne?
2: Also Shakira ist schon eine 10 von 10. Von ihr kommt diesmal ja auch wieder der offizielle WM-Song, Die Die heißt der, und da ist es doch klar, dass sie den auch bei der Eröffnung im Aztekenstadion in Mexiko-Stadt performen wird, zusammen mit dem nigerianischen Star Burna Boy. Diese erste Eröffnungsfeier startet 90 Minuten vor dem Anpfiff zwischen Gastgeber Mexiko und Südafrika. Und diese 90 Minuten macht natürlich nicht komplett Shakira voll, sondern es treten noch mehr Musikstars auf, vor allem eben aus dem Latin-Bereich. Zum Finale ist Shakira übrigens in der Halbzeitshow auch nochmal am Start. Und dann kracht's nochmal so richtig. Dann tritt neben Shakira auch noch die Queen of Pop Madonna auf und die absoluten Superstars der K-Pop-Szene, die die Teenie-Girls weltweit zum Kreischen bringen. Die Gruppe BTS ist auch mit dabei, also größer geht fast gar nicht.
0: Okay, jetzt ist ja das Lustige bei dieser Weltmeisterschaft, finde ich, es gibt nicht nur eine Eröffnung, sondern es gibt 3 Eröffnungen. Eine in Mexiko, eine in Amerika, also in den USA, und eine in Kanada. So, ich könnte mir vorstellen, am Freitag in den USA, also da sitzt dann halb Hollywood auf der Tribüne, oder?
2: Absolut, da werden wirklich viele Stars und Sternchen im Publikum dabei sein. Auf der Gästeliste steht die Creme de la Creme, David Beckham steht drauf. Kleiner Funfact dazu, der kriegt vorher noch in L.A. seinen Stern auf dem Walk of Fame verliehen, wird da also mit seinem ganzen Family Clan auflaufen, genauso wie mit seinem Kumpel Hollywood-Star Tom Cruise. Und ich gehe schwer davon aus, dass er diesen Beckhamschen Partytross später auch im Stadion mit dabei haben wird. Dann kommt Kim Kardashian, Justin Bieber wird da sein und... Da freue ich mich sehr drauf. Rapper Snoop Dogg, der steht ja bekanntlich voll auf Sportevents und auch auf verrückte Sportoutfits.
0: Ja.
2: Ich erinnere nur an Snoop in voller Springreitmontur bei den Olympischen Spielen in Paris. Diese Bilder sind damals um die Welt gegangen. Musikalisch ist aber nicht Snoop Dogg, sondern Katy Perry der größte Show-Act in L.A. Und bei der Eröffnungsfeier in Toronto, die es ja auch noch gibt, werden es die kanadischen Popstars Alanis Morissette und Michael Bublé sein.
0: Müsste Katy Perry nicht eigentlich jetzt neuerdings auch in Kanada sein? Naja, anderes
1: Ach,
0: Thema.
1: Wegen dem
0: Ex-Premier Trudeau zusammen ist. Genau.
1: Ja. Aber guck mal, Katy Perry habe ich doch... War das letztes Jahr gesehen, in Prag.
0: Und?
1: War toll, hätte ich gar nicht gedacht. Alle hatten ja dieses Konzert im Vorfeld so zerrissen, aber ich fand's toll.

0: Uiuiui, kalt geworden, oder?
1: Ja, schon ein bisschen.
0: Also im Vergleich zu sonst, wo wir so früh dann hier geschwitzt. Also ich bräuchte schon ein Jäckchen.
1: Ja, aber also ich finde es so dramatisch.
0: Ich will doch jetzt
1: nicht
0: angeben, dass ich weiß, dass wir mittendrin sind in der Schafskälte,
1: ist
0: Elena.
1: Ist denn das noch immer wirklich dann, wenn man glaubt, dass
0: raus,
1: es ist?
0: Guck doch raus, jedes Jahr im Juni rund um den 11. ist der Höhepunkt und ich würde sagen, passt, ja. Und weil Schafe bis Anfang Juni traditionell eben zum ersten Mal im Jahr geschoren werden, leiden dann halt unter diesen niedrigen Temperaturen die Schafe, deswegen Schafskälte, aber
2: die leiden heute halt 3 Grad weniger, wenn man so will. Was ich dann früher vielleicht, wenn es ganz krass mal Anfang Juni mit vielleicht 2, 3, 4, 5 Grad schon sehr, sehr, sehr kalt anfühlt, das ist dann eben jetzt 5, 6, 7, 8 Grad.
0: Ja, sagt Carsten Hausstein, Klimawissenschaftler, Meteorologe an der Universität Leipzig. Grund ist die Klimaveränderung, sagt er. Und die Schafskälte im Juni gehört eben ähnlich wie die Eisheiligen im Mai zum mitteleuropäischen Klima dazu. Kälteeinbruch, der im Temperaturmittel des Monats Juni schon eingepreist ist, meint er.
2: Und da sehen wir keine wirklich signifikante Delle. Und das ist für mich so das Zeichen, dass es zwar wetterlagenabhängig immer wieder diese Kaltluftausbrüche zu der Zeit gibt, aber die Verschiebung um mehr als eine Woche nach vorne oder hinten, die lässt es halt im statistischen Rauschen untergehen.
0: Weißt du, was das herrlich ist? Ich habe gestern so bei Instagram mein Skiort der Herzen gesehen, Kühtai, da hat es richtig geschneit.
1: Was?
0: Ja, war so ein Wirt, der hat gesagt, ihr habt mir doch gesagt, ich soll im Juni meine Terrasse öffnen, so guckt und hat es richtig geschneit. Ich glaube, die haben irgendwie 7 Zentimeter Neuschnee gehabt. So viel zum Thema Schafskälte hier, ne?

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1: Das Wetter zeigt sich heute wechselhaft mit Wolken, wenig Sonne und es ziehen Schauer durch. Höchstwerte bis 17 Grad. Aktuell meldet Dresden 12, Zinnwald 7 Grad. Der geplante Betreiberwechsel beim Lithiumprojekt im Osterzgebirge sorgt bei Anwohnern in Zinnwald für Verunsicherung. Das hessische Rohstoffunternehmen AMG Lithium will den geplanten Abbau übernehmen. AMG verfügt bereits in Bitterfeld über eine Raffinerie zur Weiterverarbeitung. Dazu äußerte sich Christine Hennig von der Interessengemeinschaft Zinnwald.
2: Interessant wird es dann an dem Punkt, wo dann dieses endgültige Produkt, was in Bitterfeld zu Ende verarbeitet wurde, hinkommt. Da ist nämlich angedacht ein Abnahmevertrag mit China und da kommen dann die großen Fragezeichen auch von unserer Seite. Ne? Die Unabhängigkeit von Weltmarktführern wie China, das wird ja immer wieder erwähnt, aber es ist fast schon kurios, weil die ja selber in Beziehung stehen. Also es gibt Geschäftsbeziehungen und Kooperationen zwischen AMG Lithium und Unternehmen mit chinesischem Hintergrund. Passt für uns nicht zusammen.
1: Produktive Unruhe heißt eine neue Ausstellung in der Dresdner Robotron-Kantine. Gezeigt werden Werke aus der DDR, vor allem von der 9. und 10. DDR-Kunstausstellung. Dazu die Co-Kuratorin Christiane Mennecke-Schwarz.
3: Als wir in den Katalogen geblättert haben von diesen beiden Ausstellungen, waren wir einfach unglaublich beeindruckt, weil man sieht, was für eine Vielfalt möglich war und auch, dass zum Beispiel Dinge, die jahrzehntelang umkämpft waren, die Formalismusdebatte, der Streit um die Abstraktion, dass das eigentlich alles ganz stark zurückgedrängt schien und dass offenbar die Künstler es wirklich geschafft hatten, sich diesen Raum der großen Repräsentationsausstellung zu erkämpfen.
1: Fußball-Zweitligist Dynamo Dresden hat den ersten Transfer des Sommers getätigt und Verteidiger Brooklyn SC verpflichtet. Der 24-Jährige wechselt von Hannover 96 nach Dresden. Sportgeschäftsführer Sören Gonter sagte, Dynamo bekomme einen technisch sehr guten Spieler mit einer tollen Physis. SC wurde beim Hamburger SV ausgebildet. Er soll vor allem als Linksverteidiger eingesetzt werden.
4: Hier kommt der MDR Sachsen Verkehrsservice. Die A4 Görlitz Richtung Dresden ist zwischen dem Grenzübergang Ludwigsdorf und Görlitz nach einem LKW-Unfall gesperrt und wir haben einen Blitzer in Rossendorf Richtung Pirna. Für mehr Tipps unsere kostenlose Verkehrshotline 0800 6375 637. 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
5: Guten Morgen.
4: Eine gut gelaunte Elena heute. Ich merke das. Ja.

0: Guten Morgen. Hier ist der Sachsenradio und ich weiß gar nicht warum, ich habe heute eine sehr gut gelaunte Elena mir gegenüber sitzt.
1: Du behauptest das jetzt einfach eine Stunde lang
0: das
1: und dann,
0: so
1: pass auf, bin ich gleich total gut gelaunt. Ich bin immer gut gelaunt, verdammt.
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1: Jörg Schröder.
3: Ja, ich überlege gerade, wann bist du nicht gut gelaunt? Es gibt Wettermomente, wo du anfängst zu maulen. Aber Gott sei Dank fallen die mir gerade nicht ein. Auf alle Fälle,
0: wenn es zu kalt wird, vor allen Dingen.
3: Du bist gerade gut gelaunt, ja, trotz des schlechten Wetters aus meiner Sicht. Denn aktuell haben wir gerade ordentlich durchwachsenes Wetter.
0: Sehen würdest.
3: Mit vielen Wolken, es regnet, es nieselt und die Temperaturen. Naja, ich habe heute Morgen festgestellt, irgendwo bin ich auch so ein kleines Schäflein. Wir sind ja mitten in der Schafskälte. Ich habe heute Morgen gefroren. Wir haben Temperaturen im einstelligen Bereich, zum Beispiel im Erzgebirge Temperaturen um die 6 Grad. Und so richtig warm wird es heute nicht wirklich. Wir haben halt die Schafskälte, Höchsttemperaturen bei 18, 19 Grad vielleicht. Und dazu packen wir den Regenschirm ein, aber auch die Sonnenbrille. Denn heute erleben wir Wolken, zwischendurch mal ein bisschen Sonnenschein. Schauer sind auch immer mit dabei. Und am Nachmittag kommen dann auch noch Blitz und Donner dazu.
1: Wow.
3: Na?
1: Da gibt aber das Wetter alles. Und die Perspektive, so Richtung Wochenende?
3: Es gibt weiter alles, ja. Es ist alles dabei. Morgen zum Beispiel mehr oder weniger eigentlich den ganzen Tag wolkenverhangenes Wetter, nur in Ostsachsen. Am Anfang noch ein bisschen Sonnenschein. Dazu auch wieder Regentemperaturen bis maximal 19 Grad. Und dann das Wochenende auch weiter durchwachsen. Am Samstag wird es bis 22 Grad. Und wir kreuzen uns mal den Samstagnachmittag und den frühen Abend an. Denn da erwarten wir insgesamt das freundlichste Wetter mit dem meisten Sonnenschein.
1: Okay, angekreuzt.
0: Ich versuche trotzdem gerade deine Gesichtsmuskeln irgendwie auszuwerten.
1: Ich muss jetzt mal ganz ehrlich sagen, ich verstehe euch beiden auch nicht. Ich habe bis jetzt nicht verstanden, findet ihr jetzt, ich bin oft gut oder findet ihr jetzt, ich bin oft schlecht
0: Jörg
1: gelaunt?
0: Sagt lieber nicht.
3: Du bist mein Sonnenschein.
1: So.
0: Gott, 5:42 Uhr.
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0: Guten Morgen mit dem Sachsenradio. 5.50 Uhr haben wir.
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0: Michael Markert aus Leipzig hören wir da.
2: Zypern wäre seine Mannschaft gewesen, aber die sind schon in der Vorrunde der WM ausgeschieden. Und zu seiner Zeit im ersten Jahrhundert war an Fußball noch lange nicht zu denken. Der Levit Josef stammte aus Zypern und trug den Beinamen Barnabas. Das heißt so viel wie Sohn des Trostes. Er trat in den Schatten eines viel bedeutenderen, wurde so etwas wie ein Mentor und Förderer für Paulus, den vielleicht einflussreichsten Missionar in den ersten Jahren des Christentums und den ersten christlichen Theologen. Barnabas hatte in der Jerusalemer Gemeinde einen Namen als großzügiger Spender. Das öffnete ihm Türen und gab seinem Wort Gewicht. Das legte er für Paulus ein. Denn der genoss als ehemaliger Verfolger der Gemeinde zunächst nur eingeschränktes Vertrauen. Barnabas' eigentlicher Wirkungsschwerpunkt lag in Antiochia in Syrien. Auch dort setzte er sich dafür ein, Paulus in die Verkündigungsarbeit einbeziehen zu können. Barnabas holte Paulus aus dessen Vaterstadt Tarsus und sie gingen gemeinsam auf Missionsreise nach Zypern. Paulus entwickelte so nach und nach sein eigenes Profil als Verkündiger des Evangeliums. Und es kam, dass sich die Wege trennten und Paulus Barnabas überflügelte. Der blieb auf Zypern konzentriert und behielt seinen Neffen Johannes Markus als Gefährten, den Paulus für unzuverlässig hielt. Barnabas blieb auch bei der Vereinbarung, dass Gemeinschaft zwischen Judenchristen und Heidenchristen auch Rücksicht bei der Tischgemeinschaft einschließen müsste. Paulus war da freiheitlicher gesinnt. Heute wird im kirchlichen Kalender an Barnabas erinnert. Er hat einen anderen gefördert und wurde von ihm überflügelt. Vielleicht erinnert das auch an all die anderen Vorrundenspieler im Leben, die dennoch unverzichtbar sind und an ihrem Ort Schlüsselfiguren in der Geschichte Gottes.

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1: Heute gibt's nichts zu meckern, aus Gärtnersicht zumindest. Jörg Schröder bei uns im MDR Sachsen Wetterstudio. Feuchtfröhlich, oder?
2: Das ist schon aktuell, haben wir viele Regenwolken über Sachsen und Regen ist auch das Thema. Man sollte heute auf alle Fälle den Regenschirm einpacken, aber auch die Sonnenbrille. Denn wir erwarten heute wieder mal so einen Tag aus der Rubrik ganz schön wechselhaft. Da sind viele Wolken unterwegs, es regnet ab und zu mal. Am Nachmittag sind auch Gewitter möglich, aber zwischendurch schaut auch mal die Sonne vorbei. Schauen wir uns die Temperaturen an. Man merkt es schon, wir sind mitten in der Schafskälte, vor allen Dingen im Vogt und im Erzgebirge. Temperaturen im einstelligen Bereich und so richtig warm wird es heute nicht wirklich. Temperaturen gehen rauf bis 18 Grad.
1: Wettertrend, also wann ist die Schafskälte vorbei?
2: Das dauert noch eine Weile, muss ich sagen. Die Temperaturen am Wochenende, Samstag 22 Grad und wir kreuzen uns den Samstagnachmittag und den Samstagabend an. Die werden insgesamt am freundlichsten sein. Drumherum, naja, ne, regnet's.
1: Ja, besten Dank, Jörg Schröder bei uns im MDR Sachsen Wetterstudio. Wie gesagt, gartenfreundlich ist das Ganze. Die Nachrichten des Morgens gibt's jetzt hier bei uns aus Sachsen, Deutschland und der Welt mit Andreas Kalb.
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3: Schönen guten Morgen. Der Tankrabatt wird nicht verlängert und läuft Ende Juni aus. Nach übereinstimmenden Medienberichten haben sich die Fraktionen von Union und SPD darauf geeinigt. Bianca Schwarz informiert.
4: Der Tankrabatt war von vornherein auf 2 Monate befristet und sollte zum 30. Juni auslaufen. So wie geplant wird es jetzt auch kommen, das hat der stellvertretende Fraktionsvorsitzende der CDU-CSU-Bundestagsfraktion Sepp Müller dem ARD-Hauptstadtstudio bestätigt. Ab dem 1. Juli geht also die Energiesteuer auf Benzin und Diesel wieder hoch, um knapp 17 Cent pro Liter. Der Tankrabatt hat den Staat in den 2 Monaten schätzungsweise 1,6 Milliarden Euro gekostet. Wegen dieser hohen Kosten hatten sich Politikerinnen und Politiker von SPD, Grünen und Linken gegen eine Verlängerung des Tankrabatts ausgesprochen. Auch Bundesverkehrsminister Patrick Schnieder von der CDU hatte die Hoffnungen auf eine Verlängerung der Maßnahme gedämpft.
3: Für immer mehr Beschäftigte in Sachsen wird Hitze zur Belastung. Nach Angaben des Wirtschaftsministeriums fühlt sich etwa jeder 5. Erwerbstätige bei hohen Temperaturen stark beeinträchtigt. Rund 2/3 berichten von einer sinkenden Leistungsbereitschaft. Besonders betroffen sind demnach Menschen, die im Freien arbeiten, etwa auf Baustellen oder in der Landwirtschaft. Wirtschaftsminister Panther fordert deshalb einen besseren Schutz. Arbeitgeber sollten unter anderem für ausreichend Trinkwasser, Sonnenschutz und angepasste Arbeitszeiten sorgen. Die neue Carola-Brücke in Dresden nimmt Formen an, zumindest in der Planung. Wie die Stadt mitteilte, hat das Expertengremium die 4 eingereichten Entwürfe bewertet und sich auf einen Favoriten festgelegt. Demnach landete der Entwurf der Planergemeinschaft Leonard, André und Partner sowie Knight Architects auf Platz 1. Die Arbeit erfülle die Anforderungen eines Ersatzneubaus am besten. Die schlanke sowie transparente Brückenkonstruktion füge sich angenehm zurückhaltend in die historische Dresdner Altstadt ein. Eine Entscheidung ist damit aber noch nicht gefallen. Diese soll der Stadtrat Anfang September treffen. In Mexiko beginnt heute die Fußball-Weltmeisterschaft. Im ersten Spiel im Aztekenstadion trifft Gastgeber Mexiko auf Südafrika. Anstoß ist 21 Uhr. Zuvor gibt es eine große Eröffnungsshow. Dabei tritt unter anderem die Sängerin Shakira auf. Bis zum 19. Juli sind Mexiko, die USA und Kanada gemeinsam Gastgeber für das Sportevent. Erstmals nehmen 48 Nationen teil. Daraus ergibt sich eine Rekordzahl von 104 WM-Spielen. Rekordverdächtig sind auch die Ticketpreise. Diese sind so hoch wie noch nie. Nach FIFA-Angaben liegt der Durchschnittspreis bei $500. Fanverbände warfen der FIFA deshalb Wucher vor. Das waren Nachrichten von MDR Sachsen. 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
1: Blick auf Sachsens Straßen mit dem MDR Sachsen Verkehrsservice. Die A4 Görlitz Richtung Dresden ist zwischen dem Grenzübergang Ludwigsdorf und Görlitz nach einem LKW-Unfall gesperrt und wir haben Blitzer. Am Ortseingang Gablenz aus Richtung Lößnitz, dann in Rossendorf Richtung Pirna und in Scharfenstein Richtung Zschopau. Für mehr Tipps unsere kostenlose Verkehrshotline 0800 637 5637. Schnell und aktuell unser MDR Sachsen Verkehrsservice.
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1: Guten Morgen.

0: Schönen guten Morgen. Hier ist das Sachsenradio, 6.10 Uhr. Elena, was beginnt heute?
1: Die Fußball-Weltmeisterschaft und das Bachfest.
0: Okay, was beginnt am 22. August?
1: Bundesliga.
0: Ja.
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0: Ist gut, hätte ich jetzt so nicht gewusst. Aber Peter aus Bautzen, der kann das jetzt auch schon kaum erwarten, dass sie eben endlich wieder losgeht hier, die Bundesliga.
3: Hallo, guten Morgen, ich bin der Peter aus Bautzen und eigentlich aktiver RB-Fan und ich freue mich, wenn die Saison Ende August wieder startet. Mit drei Kumpels fahren wir fast regelmäßig. Natürlich bin ich auch gespannt, wer Leipzigs erster Gegner sein wird. Muss sich ja lohnen. Muss ja irgendwie eine Mannschaft kommen, die unattraktiv ist. Aber lassen wir uns überraschen. Das erste Spiel schauen wir uns auf alle Fälle an. Und ich hoffe, der ist attraktiv.
0: Gott, hoffen wir doch auch, ne, dass der Wunsch in Erfüllung geht.
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0: Guten Morgen, hier ist der Sachsenradio. 6.18 Uhr haben wir.
1: Und er ist wieder da, Regie-Altmeister Steven Spielberg.
0: Ja?
1: Es gibt einen Film von ihm, geht heute bei uns an den Start. Disclosure Day, der Tag der Wahrheit.
0: Du kannst das gut. Ja, aus den USA heißt es, es wäre ein unglaublich guter geworden, der neue von Steven Spielberg. Aber du weißt, wir checken das immer gegen und dafür haben wir einfach unseren Filmexperten hier beim Sachsenradio, nämlich Peter Bettis. Peter,
2: guten Morgen.
3: Hallo, schönen guten Morgen.
0: So, mal wieder ein Science-Fiction-Film. Davon hat er ja schon ein paar gezeigt.
3: Ja, und ein paar richtig gute. Ne? Man denke nur an E.T. oder Unheimliche Begegnung der dritten Art. Das sind ja richtige Klassiker. Bei vielen Science-Fiction wird die Frage gestellt, ob wir Menschen im All allein sind. Steven Spielberg meint, auf keinen Fall. Für ihn sind die Aliens schon immer hier auf der Erde. Sie zeigen sich in diesem neuen Film durch eine TV-Wettermoderatorin, gespielt von Emily Blunt, eines Tages.
4: Guten Morgen, Kansas City. Was erwartet... heute ist...
3: Klingt schon so ein bisschen gruselig, oder sie spricht in Klicklauten, kann außerdem die Gedanken anderer Menschen lesen. Das sind Fähigkeiten, die ihr von Aliens verliehen wurden, aber offen sprechen sollte sie darüber oder nicht.
0: In welche Richtung entwickelt sich jetzt die ganze Geschichte?
3: Ja, der Film, der ist mit 2,5 Stunden ziemlich lang, aber er fühlt sich kürzer an, der hat ein unglaubliches Tempo. Neben der Wetterfrau gibt es noch einen Geheimnisaufdecker, der von einer geheimen Organisation etwas gestohlen hat.
5: Die Menschen haben ein Recht auf die Wahrheit. Sie gehört allen 7 Milliarden Menschen.
6: Was ist los?
5: Du würdest mir nicht glauben, wenn ich es dir sage. Deshalb zeige ich dir.
3: Das ist ein kleines außerirdisches Artefakt, das besondere Fähigkeiten verleiht. Und die US-Regierung, die will das vor Menschen verstecken. Und nun beginnt eine große Jagd auf diese Menschen mit den besonderen Fähigkeiten. Als Schurke ist Colin Firth.

0: Earth zu sehen und er macht seine Sache auch wie gewohnt gut.
1: So, jetzt könnte jeder selbst nachschauen, was das Wort Disclosure im Titel heißt, oder du sagst es mal ganz schnell.
0: Ja, ja, natürlich sehr gern. Das Wort geht zurück auf eine Bewegung in den USA, die sich so nennt. Disclosure heißt aufdecken, offenlegen.
1: Okay.
0: Und diese Menschen fordern schon lange, dass die US-Regierung endlich was dazu sagt, zu diesem außerirdischen Leben, was sie da vielleicht versteckt. Und im Film geht es im Kern um die Frage:
2: Wenn sie rausfinden würden, dass wir nicht allein sind, wenn es ihnen jemand zeigen, es beweisen würde, würde Ihnen das Angst machen?
0: Also es ist kein Film, bei dem die Erde vor Aliens beschützt werden muss, sondern eher so ein sehr spannender Verschwörungsthriller. Ein Film, der uns zeigt, dass wir keine Angst haben müssen vor dem Unbekannten, dem Fremden. Der Film erreicht nicht ganz die Qualität der Spielberg-Klassiker, okay, aber zum Ende hin, das kann ich schon mal sagen, da wird es dann doch noch pures Staune-Kino, wie wir das halt vom Altmeister kennen.
1: Aber so richtig überzeugt klingst du auch nicht, oder?
0: Ach, das ist, liegt aber daran, dass die Latte wirklich bei Steven Spielberg ganz, ganz, ganz, ganz, ganz hoch liegt und er reißt sie sozusagen, aber wirklich nur ganz knapp.
1: Aber nicht so eine unbedingte Empfehlung, wie wir sonst
0: ich
1: haben.
0: Ich sag's mal so, nicht zwei Daumen nach oben, aber einen auf jeden Fall.
1: Okay, Disclosure Day, der Tag der Wahrheit, ab heute auch eben in den sächsischen Kinos. Vielen Dank für die Einschätzung an Peter Beddies.

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9: Der Tankrabatt wird nicht verlängert und läuft Ende Juni aus. Darauf haben sich die Fraktionen von Union und SPD verständigt. Der Rabatt senkt den Benzin- und Dieselpreis um bis zu 17 Cent pro Liter. 2 hochdotierte Forschungspreise des Fraunhofer-Institutes gehen in diesem Jahr nach Sachsen. Geehrt werden ein Dresdner Forscherteam für seine Arbeit zu grünem Wasserstoff und ein gemeinsames Projekt des Dresdner Fraunhofer-Instituts und des Halbleiterherstellers Global Foundries. In Mexiko, den USA und Kanada beginnt heute die Fußball-Weltmeisterschaft. Im Eröffnungsspiel trifft Mexiko am Abend auf Südafrika. Die deutsche Nationalmannschaft startet am Sonntag gegen Curaçao in das Turnier.
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10: Das Wetter zeigt sich heute wechselhaft mit Wolken, wenig Sonne und es ziehen Schauer durch. Höchstwerte bis 17 Grad. Aktuell Dresden 12, Sebnitz meldet 10 Grad. Bei einem schweren Verkehrsunfall auf der Hansastraße in Dresden ist gestern ein Motorradfahrer ums Leben gekommen. Laut Polizei kollidierte ein PKW beim Spurwechsel mit dem Grat. Der 54-jährige Motorradfahrer verlor die Kontrolle und prallte gegen einen Baum. Bei der Unfallaufnahme stellte sich heraus, dass die Kawasaki als gestohlen gemeldet war. Für den Neubau der Dresdner Carola-Brücke gibt es einen Favoriten. Wie die Stadt mitteilte, hat sich die Expertenkommission auf ein Ranking der 4 eingereichten Vorschläge geeinigt. Kerstin Schreiber mit Einzelheiten.
11: Das von Professor Marx von der TU Dresden geleitete Gremium favorisiert den Entwurf von Leonhard André und Partner LAP. In der Begründung heißt es, dass dieser Entwurf die umfangreichen Anforderungen und Restriktionen eines Ersatzneubaus am besten erfülle. Die gitterförmige Gestaltung der angedeuteten Brückenbögen erziele eine eigenständige Identität, heißt es weiter. Die Einschätzung des Expertengremiums dient unter anderem dem Stadtrat als fachliche Entscheidungshilfe. Am 3. September soll der Stadtrat über die Weiterbeauftragung eines Planungsteams entscheiden.
10: In Höckendorf im Osterzgebirge hat die Polizei einen gesuchten Mann festgenommen. Er war am Dienstag in einem zur Fahndung ausgeschriebenen Auto unterwegs. Nach einem Hinweis wurde der 64-Jährige von der Fahndungsgruppe Grenze erwischt. Das Auto wurde sichergestellt. Der Mann besaß keine Fahrerlaubnis und wurde zudem wegen einer Geldstrafe per Haftbefehl gesucht. Die Beamten brachten ihn direkt ins Gefängnis. Der Dresdner City-Biathlon am 23. August bietet ein erlesenes Starterfeld. Wie der Deutsche Skiverband mitteilte, werden mit Philipp Navrat, Justus Strelo, Vanessa Vogt und Janina Hettich-Walz 4 Top-Athleten an den Start gehen. Sie treffen auf starke Konkurrenz wie Gesamtweltcupsieger Eric Perrault aus Frankreich oder Verfolgungs-Olympiasiegerin Lisa Vitozzi aus Italien.
12: Und wir schauen mal, was auf den Straßen los ist. Die A4 Görlitz Richtung Dresden, die ist zwischen dem Grenzübergang Ludwigsdorf und Görlitz nach einem LKW-Unfall weiterhin gesperrt. Dann haben wir Blitzer am Ortseingang Gablenz aus Richtung Lößnitz, dann in Rossendorf Richtung Pirna und in Scharfenstein Richtung Zschopau. Für mehr Tipps unsere kostenlose Verkehrshotline 0800 6375 637. Schnell und aktuell, das ist unser MDR Sachsen Verkehrsservice. Guten Morgen.
13: Guten Morgen.

0: Elena schüttelt die ganze Zeit hier mit dem Kopf. Du hast irgendwie eine Geschichte für uns, die unglaublich ist, oder?
1: Das ist eine schöne Vorstellung. Stellen Sie sich mal vor, Sie zeigen irgendwo Ihren Pass vor. Das macht man ja meistens doch recht selbstbewusst.
0: Oder, ja,
1: genau, am Flughafen zum Beispiel so. Und dann heißt es, ach, Sie bleiben mal schön hier. Sie stehen auf der Fahndungsliste.
0: Genau, ist echt passiert, ne?
1: Das ist einem Mann aus Dresden passiert. Im August vor 4 Jahren, 2022, hatte er seinen Reisepass als verloren gemeldet.
0: Passiert.
1: Was ja sehr vorbildlich auch ist. Am selben Tag, lustigerweise, wo er gedacht hat, er hat ihn verloren, hat er ihn auch wiedergefunden.
0: Ah, okay.
1: Hat dann wieder bei der Behörde angerufen, hat gesagt, hallo, alles doch in Ordnung, mein Pass ist wieder da.
0: Okay.
1: Nur diese Rückmeldung, die ist offensichtlich nicht im System gelandet.
0: Ah, es war nach 15 Uhr wahrscheinlich bei der Behörde.
1: Der Pass blieb also weiter verloren registriert.
0: Okay.
1: Das hat der Mann dann gemerkt, als er nach Neuseeland reisen wollte. Das ging über die USA, da wurde dann das aber abgelehnt, weil der Pass ja offiziell noch gesucht wird. Er hat dann versucht, noch umzubuchen, irgendwie über Australien zu fliegen. Das hat alles natürlich Höllengeld gekostet. So, keine Chance, Weiterreise gestoppt. Ab zurück nach Deutschland.
0: Und jetzt alles wahrscheinlich nur bei 15 Uhr, ne, Computer.
1: Wie
0: ging es denn weiter?
1: Ja, die Frage ist jetzt, muss die Behörde irgendwie einen Schadensersatz oder sowas leisten? Ne?
0: Okay.
1: Der Dresdner fordert Schadensersatz für zusätzliche Reisekosten, den geplatzten Urlaub, die verlorene Zeit und überhaupt.
0: Mhm.
1: Vorwurf, die Passbehörde hat einfach halt eben versäumt, die Meldung weiterzugeben an die Polizei und an die Datenbank. Und der Fall wird nun heute vom Bundesgerichtshof verhandelt. Und Richtung Nachmittag kann man dann möglicherweise mit einem Urteil rechnen.
0: Ich möchte jetzt nicht in der Haut der Behörde stecken.
1: Nee, weil ich meine, wenn das durchgeht.
0: Der hat ja alles vorbildlich gemacht, oder?
1: Ja, der hat alles vorbildlich gemacht, aber auf der anderen Seite, wenn das durchgeht, was meinst du? Also ich meine, da sind die ja nur für jeden kleinen Fehler Kohle los. Hm?

0: Guten Morgen mit dem Sachsenradio. Heute am großen Tag. Ja, die Fußball-Weltmeisterschaft geht los, gefühlt. Es ist noch weit weg von mir. Ich bin ehrlich.
1: Ja, von mir auch. Ich bin auch ehrlich. Aber es wird schon kommen.
0: Ja, Fußball-WM in den USA, Kanada und Mexiko und auch wieder begleitet mit ganz, ganz viel Musik. Gehört ja irgendwie bei der WM immer dazu, ne?

0: Und was, ich muss sagen, ich finde das schade.
1: Ich fand das toll damals. Ja, wirklich in den 70ern, da haben unsere Fußballmänner nämlich einfach noch selber gesungen. Da mussten die vorher ins Turnstudio und da gibt es so unglaublich schöne Aufnahmen, wie die einfach nur dastehen, gelangweilt singen. Und gerade Udo Jürgens, der klimpert sich da hin ab und die stehen da hinten und du siehst
0: ich
1: richtig.
0: Ich finde das so toll, wenn es das noch gäbe. Irgendwie so, die können ja von mir aus auch rappen, egal.
1: Irgendwas. So, offizielle WM-Song gibt es natürlich dieses Jahr auch wieder. Der kommt einfach von Shakira und der heißt Dai Dai. Wollen wir mal reinhören?
0: Ja, bitte.
1: Kann ich mir vorstellen.
0: Ja.
1: Ja, mit ein bisschen Promille, da singst du automatisch mit.
0: Kann man heute Abend dann auch live gucken, ne?
1: Absolut.
0: Shakira bei der Eröffnung in Mexiko dabei, bei der Eröffnungsparty.
1: Und wer jetzt sagt, warte mal, Shakira, die hatte doch schon mal, ja, ja, 2010 Fußball-Weltmeisterschaft in Südafrika. Sie erinnern sich vielleicht hier an... Und komm, den hören wir jetzt hier beim Sachsenradio.

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7: Tierisches Wetter haben wir heute. Jörg Schröder bei uns im MDR Sachsen Wetterstudio. Du weißt genau, worauf ich hinaus will.
8: Das ist schon, ich bin irgendwie auch ein kleines Schäflein. Denn ich habe doch tatsächlich heute Morgen auch gefroren. Die Temperaturen aktuell im Schnitt so um die 10 Grad in den Bergen, sogar im einstelligen Bereich, so bei 7 Grad. So richtig warm wird es heute nicht wirklich. Schafskältemäßig Werte bis maximal 18 Grad. Und dazu durchwachsenes Wetter. Da sind Wolken dabei. Es wird immer wieder regnen. Zwischendurch gibt es aber auch ein bisschen Sonnenschein. Und am Nachmittag noch Blitz und Donner.
7: Du weißt aber schon, dass die Schafe frieren, weil sie vorher geschoren wurden. Ich frage jetzt nicht nach, ob du eine Glatze trägst.
8: Aber ich war am Dienstag beim Friseur.
7: Ah, deswegen vielleicht. Jörg, wie geht's weiter?
8: Weiter ordentlich durchwachsen. Wer auf sommerliche Wärme wartet, der muss noch eine ganze Weile sich gedulden. Am Wochenende Höchsttemperaturen bei 22 Grad. Wir kreuzen uns den Samstagnachmittag an. Die werden insgesamt am freundlichsten.
9: Dankeschön, Jörg. Und weiter geht's mit Andreas Kalb.
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10: Schönen guten Morgen. Sachsen sieht sich kurz vor Inkrafttreten der verschärften europäischen Asylregeln gut gerüstet. Nach Angaben von Innenminister Schuster werden die rechtlichen Möglichkeiten ab Juli ausgeschöpft. Demnach werden im ehemaligen Landesausreisezentrum im Dresdner Norden Menschen untergebracht, die Deutschland verlassen sollen. Es bietet Platz für bis zu 400 Personen, für die eigentlich ein anderes EU-Land zuständig ist. Im Zuge der Reform können Bundesländer derartige Unterkünfte mit Aufenthaltspflicht einrichten. Offiziell treten die verschärften Regelungen morgen in Kraft. Flüchtlingsorganisationen sehen darin eine Missachtung der Menschenrechte. Der Tankrabatt wird nicht verlängert und läuft Ende Juni aus. Darauf haben sich nach Informationen des ARD-Hauptstadtstudios die Fraktionen von Union und SPD verständigt. Der Tankrabatt war zum 1. Mai eingeführt worden. Die Steuersenkung von knapp 17 Cent pro Liter sollte eine Entlastung von den stark gestiegenen Spritpreisen bringen. Die Mineralölkonzerne haben die Steuererleichterungen nach Berechnungen des IFO-Instituts nicht vollständig an die Autofahrer weitergegeben. Zwei hochdotierte Forschungspreise des Fraunhofer Instituts gehen in diesem Jahr nach Sachsen. Das teilte das sächsische Wissenschaftsministerium mit. Ausgezeichnet wird demnach ein Dresdner Forscherteam, das an der effizienteren Herstellung von grünem Wasserstoff arbeitet. Ein weiterer Preis geht an das Dresdner Fraunhofer Institut für photonische Mikrosysteme und den Halbleiterhersteller Global Foundries. In einem gemeinsamen Projekt entwickeln sie besonders energieeffiziente Speichertechnologien für die Mikroelektronik. Die Preise sind mit 50.000 und 30.000 Euro dotiert. Mit dem Eröffnungsspiel zwischen Mexiko und Südafrika startet am Abend die Fußball-Weltmeisterschaft. Das Stimmungsbarometer MDR Fragt hat herausgefunden, wie die Sachsen zur WM stehen. Die Ergebnisse fasst MDR Fragt-Redakteur Tico Schildbach zusammen.
11: In Sachsen herrscht bisher kein WM-Fieber. Nur etwa jeder sechste Teilnehmende bei MDR Fragt freut sich auf das Turnier. Viele Befragte werfen dem Weltverband FIFA ein zu hohes Profitstreben vor, etwa durch die WM-Reform. Zwei Drittel finden es problematisch, dass die WM in drei Ländern ausgetragen wird. Nur knapp jeder dritte Befragte befürwortet die Aufstockung von 32 auf 48 Teams. Auch die steigenden Ticketpreise sehen die meisten kritisch. Viele Teilnehmende werfen der FIFA außerdem vor, Donald Trump durch die Austragung in den USA eine Werbebühne zu bieten. Drei Viertel der sächsischen Befragten kritisieren eine zu große Nähe zwischen FIFA und Trump. Bei der Umfrage haben gut 8000 Menschen aus Sachsen mitgemacht.
10: Die Ergebnisse sind dank wissenschaftlicher Methoden aussagekräftig, aber nicht repräsentativ. Das waren Nachrichten von MDR Sachsen. 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
9: Dankeschön. Und hier ist der MDR Sachsen Verkehrsservice. Da haben wir eine Meldung von der A4 Görlitz Richtung Dresden. Die ist zwischen dem Grenzübergang Ludwigsdorf und Görlitz nach einem LKW-Unfall gesperrt. Im Landkreis Mittelsachsen zwischen Zschoppelzheim und Top-Seifersdorf. Da gibt es Behinderungen nach einem Unfall. Und es wird geblitzt auf der B92 zwischen Schöpsdreh und Kunsdorf in beiden Richtungen. Am Ortseingang Gablenz aus Richtung Lößnitz. In Rossendorf Richtung Pirna und in Scharfenstein Richtung Zschopau. Und für mehr Tipps unsere kostenlose Verkehrshotline. Das ist die 0800 637 5637. Schnell und aktuell der MDR Sachsen Verkehrsservice.
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9: Guten Morgen.

0: ist, noch ist der Schwung nicht wirklich da, aber trotzdem geht's heute Abend los. Mexiko gegen Südafrika, 21 Uhr bei den Kollegen vom ZDF. Das ist das Eröffnungsspiel. Vorher natürlich die große Party, auch mit ganz viel Musik. Und da hat uns Dirk Henze mal so eine Art Hitparade zusammengestellt.
1: Der Fußball ist ein Komponist der guten Laune. Mehr will er auch gar nicht sein. Da sind keine fundamentalen Meisterwerke zu erwarten wie Mozarts Zauberflanke oder Wagners Freistoßschütz. Nein, hier entstehen Kinderlieder für Erwachsene. Melodien für Millionen, geschrieben für spontane Großchöre und Singegruppen im Widerstand gegen den sauberen Ton.
2: Wir wollen euch ein Lied singen. It's
1: coming home, it's coming home. Auch textlich wird ja nicht das Schaffen Goethes und Schillers fortgeführt. Da sind sie selber schuld. Beide haben nie aktiv im Kader der BSG Motor Weimar gespielt. So entstanden im Fußball bislang immer sehr sachliche Liedtexte mit Kernbotschaften. Mal nehmen sie Bezug auf die Heimat. Mal erläutern Sie, was hier überhaupt gespielt wird. Das ermöglicht eine besondere Form der Textsicherheit, die einzigartig und auch sehr lehrreich ist. So lassen sich historische Daten viel besser merken. Und das wiederum stärkt das Selbstbewusstsein. Es ist nicht bekannt, dass schon mal professionelle Sänger von der Bühne weg als Bundesligaspieler aufgestellt wurden. Aber es gab schon mehrere Fälle, in denen Fußballprofis direkt in die Hitparade marschierten.
3: Gute Freunde kann niemand trennen.
1: Fußball und Musik verbindet einfach die gemeinsame Siegermentalität.
4: Den besten Fußballsonnenklar spielt Deutschland, Alemannia.
1: Sie sind ein göttliches Paar wie Tor und Hymne.

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0: 27 Minuten, hier ist das Sachsenradio und heute Morgen ist vielleicht eine Jacke nötig. Rund um den 11. Juni hat die Schafskälte ihren Höhepunkt und es würde gerade ganz gut passen, weil Schafe bis Anfang Juni traditionell eben zum ersten Mal im Jahr geschoren werden und dann leiden sie unter den niedrigen Temperaturen, aber...
1: Die leiden heute halt 3 Grad weniger. Wenn man so will. Was ich dann früher vielleicht, wenn es ganz krass mal Anfang Juni mit vielleicht 2, 3, 4, 5 Grad schon sehr, sehr, sehr kalt anfühlt, das ist dann eben jetzt 5, 6, 7, 8 Grad.
0: Sagt Carsten Haustein, Klimawissenschaftler und Meteorologe an der Uni Leipzig. Grund ist eben die Klimaveränderung.

und die Schafskälte im Juni gehört, ähnlich wie die Eisheiligen im Mai, ganz normal zum mitteleuropäischen Klima dazu. Und der Kälteeinbruch, der ist im Temperaturmittel des Monats also immer schon eingepreist. Das Sachsenradio ist hier, 7:29 jetzt. Einen schönen guten Morgen.

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7: Sachsen will die erweiterten Möglichkeiten der europäischen Asylreform ab Juli umsetzen. Nach Angaben des Innenministeriums werden im ehemaligen Landesausreisezentrum im Dresdner Norden Menschen untergebracht, die Deutschland verlassen sollen. Der Tankrabatt wird nicht verlängert und läuft Ende Juni aus. Darauf haben sich die Fraktionen von Union und SPD verständigt. Der Rabatt senkt den Benzin- und Dieselpreis um bis zu 17 Cent pro Liter. In Mexiko, den USA und Kanada beginnt heute die Fußball-Weltmeisterschaft. Im Eröffnungsspiel trifft Mexiko am Abend auf Südafrika. Die deutsche Nationalmannschaft startet am Sonntag gegen Curaçao in das Turnier.
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8: Das Wetter zeigt sich heute wechselhaft mit Wolken, wenig Sonne und es ziehen Schauer durch. Höchstwerte bis 17 Grad. Aktuell meldet Dresden 12, Sebnitz 10 Grad. Viele Handwerker der Region sehen die Zukunft mit Sorge. Vor allem der ländliche Raum brauche deshalb Unterstützung, fordert Andreas Brzezinski, der Sprecher des Sächsischen Handwerkstages. Der Ausbau der Chipindustrie im Dresdner Norden beispielsweise wirke nur gering.
9: Da partizipieren momentan einige wenige Handwerksbetriebe aus der Region. Wir haben aber auch im öffentlichen Bereich das Thema, dass Vorhaben über Generalunternehmer abgewickelt werden, was natürlich nicht zum Wohle und im Interesse der hiesigen regionalen Wirtschaft ist. Natürlich müssen wir eine Verflechtung zwischen der großen Industrie, Stichwort Chipindustrie in Dresden, und der regionalen Wirtschaft hinbekommen. Und wir brauchen auch eine effizientere Nutzung von Transferergebnissen aus dem Bereich der Hochschulen und Universitäten im Mittelstand und im Handwerk.
8: Bei einem schweren Verkehrsunfall auf der Hansastraße in Dresden ist gestern ein Motorradfahrer ums Leben gekommen. Laut Polizei kollidierte ein Pkw beim Spurwechsel mit dem Grat. Der 54-jährige Motorradfahrer verlor die Kontrolle und prallte gegen einen Baum. Bei der Unfallaufnahme stellte sich heraus, dass die Kawasaki als gestohlen gemeldet war. Im Verkehrsmuseum Dresden ist jetzt für 10 Tage ein Melkus RS 1000 zu sehen. Das ist die einzige in Serie gebaute Sportwagen der DDR. Dazu Museumsdirektor Michael Vogt.
10: Was mich daran so fasziniert hat, ich habe das als Kind mal gezeigt bekommen von meinem Cousin, das Fahrzeug. Ich dachte, das ist ein Westauto. Das ist Quatsch, das geht nicht. Und das war so ein bisschen das Thema, wo ich dachte, das kann man zeigen als Objekt, was geht unter ganz, ganz schwierigen Bedingungen, wenn Witz, Erfindungsreichtum, Kreativität und wirklich so ein Wille. Ich will das realisieren. Wenn das zusammenkommt, dann ist fast alles möglich. So ist es doch.
8: Der Melkus RS 1000 steht jetzt bis zum 21. Juni im Lichthof des Verkehrsmuseums. Nächstes dann Jahr soll er in die Dauerausstellung. Soweit die Nachrichten. Weiter geht's mit Elena und Silvio.
11: Und wir schauen, was auf den Straßen los ist. Hier kommt der MDR Sachsen Verkehrsservice. Die A4 Görlitz Richtung Dresden, die ist zwischen dem Grenzübergang Ludwigsdorf und Görlitz nach einem LKW-Unfall gesperrt und A17 Richtung Prag. Vorsicht in der Abfahrt Bad Gottleuber, da steht ein defekter LKW im Kurvenbereich. Dann im Landkreis Mittelsachsen zwischen Choppelshain und Top-Seifersdorf gibt es Behinderungen nach einem Unfall. Und wir haben noch aktuelle Blitzer auf der B92 zwischen Schöpstree und Kunstdorf in beiden Richtungen. Dann auf der B94 am Ortsausgang Lengenfeld Richtung Reichenbach. Sowie auf der B173 in Kesselsdorf Richtung Dresden. In Chemnitz wird geblitzt in der Annaberger Straße stadteinwärts. Dann am Ortseingang Gablenz aus Richtung Lößnitz und in Scharfenstein Richtung Schopau. Für mehr Tipps unsere kostenlose Verkehrshotline, die 0800 637 5637. Schnell und aktuell unser MDR Sachsen Verkehrsservice. Guten Morgen.

0: So, wir rufen jetzt nicht Engel 07, sondern wir rufen einfach mal Jürg Schröder, oder? Bei uns im MDR Sachsen Wetterstudio.
1: Ist das Engel Nummer 6?
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0: Teufel oder Engel 06? Ich bin mir nicht sicher.
1: Mal gucken, was hast du denn zu bieten?
3: Das Engelchen sagt, wir erwarten heute eher durchwachsenes Wetter. Der eine oder andere wird mich nicht so richtig mögen für diese Verkündung, denn so richtig klassisches Sommerwetter kann ich nicht anbieten. Denn wir erleben viele Wolken, zwischendurch gibt es ein bisschen Regen, aktuell vor allen Dingen in Mittelsachsen, im Elbtal und auch in der Oberlausitz. In der Region Leipzig haben wir aktuell mit Sonnenschein zu tun und genau das ist der Tag. Viele Wolken, zwischendurch ein bisschen Sonnenschein, es wird immer wieder regnen. Am Nachmittag kommt noch Blitz und Donner dazu und wir sind ja mitten in der Schafskälte und das merkt man auch. Höchsttemperaturen heute gerade mal bei 18 Grad und so richtig frisch in den Bergen, da Temperaturen um die 10 Grad.
0: Okay, wie geht's weiter?
3: Ich kann nicht viel Neues berichten, muss ich sagen. Die Temperaturen wuppen vielleicht mal am Samstag ein bisschen in die Höhe. Temperaturen bis 22 Grad. Ansonsten insgesamt eher durchwachsenes Wetter. Morgen zum Beispiel der Tag mehr oder weniger wolkenverhangen. Nur am Anfang noch in Ostsachsen ein bisschen Sonnenschein. Auch morgen wird es immer wieder regnen. Der Samstag ähnlich. Nur am Samstagnachmittag sieht es mal längere Zeit trocken aus und sogar mit richtig viel Sonnenschein, bevor es am Sonntag schon wieder durchwachsener wird.
0: Besten Dank, Jürg Schröder hier bei uns beim Sachsenradio.
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0: Schönen guten Morgen, hier ist der Sachsenradio 7.46 Uhr. Ein gepflegtes Mittagsschläfchen. Also, ich weiß, Elena macht's ab und an, ne? Also du
1: ja.
0: Könntest nicht ohne, ja. Aber ich kenne auch, dass man danach gefühlt noch kaputter ist als zuvor.
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1: Carsten Möbius aus der MDR-Wissen-Redaktion. Was kann man denn da machen?
4: Ich schlafe so, wenn ich mich mit das hinlege, mindestens 1,5 Stunden. Aber die reine Lehre, die reine Theorie sagt, schlaf nicht so lange, schlaf 10 bis 20 Minuten höchstens. Dann bist du besser drauf, dann kannst du dich wieder besser konzentrieren. Das ist so der Ratschlag der Wissenschaft.
1: Das wäre dann der klassische Powernap.
4: Der Powernap. Und der soll deshalb funktionieren, weil du halt nicht in die Tiefschlafphase kommst. Wenn du die erreichst, dann sagt die Theorie, dann ist Feierabend. Dann bist du wirklich zerschlagen, dann bist du müde und dann macht zumindest die Stunde nach dem Mittagsschlaf keinen Spaß. Und es ist sogar so, dass in Ostasien, in Ländern, die Chefs ihre Mitarbeiter auffordern, mach doch ein kleines Mittagsschläfchen, weil die dann eben nach 10 Minuten oder 20 Minuten besser, konzentrierter arbeiten. Und bei uns, wenn dich der Chef mit geschlossenen Augen vom Computer erwischt, dann bist du kurz vor der Abmahnung.
0: Oh, Elena, guck mal von der Uhrzeit her. Ich meine, wir stehen ja so 3.30 Uhr auf.
1: Jetzt meinst, ist es 7.50 Uhr
0: für uns gefühlt ist doch jetzt Mittag. So, aber wer drückt
1: 10 Minuten sind wir wieder da.
0: Aber wer drückt jetzt hier die Knöpfe?
1: Zusammen mit letzter Kraft.
0: Und
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0: Komm, einmal noch. Ich muss noch einmal drücken. Und zwar jetzt hier für Andreas Borani und

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8: Wir haben ja schon gesagt, dass das Gärtnerherz heute vor Freude springen wird, Jörg Schröder bei uns im MDR Sachsen-Wetterstudio, weil es eben immer wieder ein paar Schauer und Gewitter gibt.
9: Ja, ich finde schon, springt schon die ganze Zeit in die Lüfte, denn wir haben ja insgesamt auch sattgrüne Wiesen, wir haben wunderbare grüne Wälder und jetzt kommt noch ein bisschen Regen dazu. Aktuell haben wir vor allem Regen in Mittel- und auch in Ostsachsen und das heißt, wir packen auch heute wieder den Regenschirm ein, denn es ziehen doch heute immer wieder Regenwolken durch. Allerdings zwischendurch gibt es ein bisschen Sonnenschein und am Nachmittag auch Schauer und Gewitter. Temperaturen, naja, wir sind halt in der Schafskälte, so richtig warm wird es nicht wirklich. Temperaturen bis 18 Grad.
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10: Mit Andreas Kalb. Schönen guten Morgen. Sachsen sieht sich kurz vor Inkrafttreten der verschärften europäischen Asylregeln gut gerüstet. Nach Angaben von Innenminister Schuster werden die rechtlichen Möglichkeiten ab Juli ausgeschöpft. Demnach werden im ehemaligen Landesausreisezentrum im Dresdner Norden Menschen untergebracht, die Deutschland verlassen sollen. Es bietet Platz für bis zu 400 Personen, für die eigentlich ein anderes EU-Land zuständig ist. Im Zuge der Reform können Bundesländer derartige Unterkünfte mit Aufenthaltspflicht einrichten. Offiziell treten die verschärften Regelungen morgen in Kraft. Flüchtlingsorganisationen sehen darin eine Missachtung der Menschenrechte. Der Tankrabatt wird nicht verlängert und läuft Ende Juni aus. Darauf haben sich nach Informationen des ARD-Hauptstadtstudios die Fraktionen von Union und SPD verständigt. Der Tankrabatt war zum 1. Mai eingeführt worden. Die Steuersenkung von knapp 17 Cent pro Liter sollte eine Entlastung von den stark gestiegenen Spritpreisen bringen. Die Mineralölkonzerne haben die Steuererleichterungen nach Berechnungen des IFO-Instituts aber nicht vollständig an die Autofahrer weitergegeben. Die Bundesregierung verschärft die Regeln für die Nutzung von E-Scootern. Anlass ist die hohe Zahl von Unfällen im vergangenen Jahr. So registrierte die Polizei in Deutschland fast 12.000 Unfälle mit E-Scootern. Ulrike Römer berichtet, was sich ändert.
11: Das Gesetz adressiert vor allem die Anbieter von Leih-E-Scootern. Die müssen bisher nicht haften, wenn mit ihren Rollern Schäden verursacht werden. Das soll sich ändern. Dann müssten Plattformen wie Dot, Lime oder Bolt für Schäden gerade stehen und zwar unabhängig vom eigenen Verschulden. Das Ziel? Geschädigte sollen es leichter haben. Sie können sich künftig direkt an die Verleiher wenden und müssen nicht, wie bisher, auf eigene Faust versuchen herauszufinden, wer mit dem Scooter unterwegs war und für den Schaden gerade stehen sollte. Auch die E-Scooter-Fahrer werden durch das geplante Gesetz stärker in die Pflicht genommen. Für sie soll künftig eine Schuldvermutung gelten. Das heißt, sie haften, es sei denn, sie können ihre Unschuld beweisen.
10: In Dresden ist ein Motorradfahrer ums Leben gekommen. Laut Polizei kollidierte ein PKW bei einem Spurwechsel mit dem Motorrad. Der 54-jährige Fahrer verlor die Kontrolle über seine Maschine und prallte gegen einen Baum. Er starb noch an der Unfallstelle. Bei der Unfallaufnahme stellte sich heraus, dass das Motorrad nach einem Diebstahl zur Fahndung ausgeschrieben war. Das waren Nachrichten von MDR Sachsen. 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
8: Hier kommt der MDR Sachsen Verkehrsservice. Mit einer Meldung von der A4 Görlitz Richtung Dresden. Zwischen dem Grenzübergang Ludwigsdorf und Görlitz ist die nach einem LKW-Unfall gesperrt. Und A14 Richtung Magdeburg zwischen Mutschen und Grimma 3 Kilometer stockender Verkehr, brauchen Sie 10 Minuten länger. A17 Richtung Prag, Vorsicht in der Abfahrt Bad Gottleuber, steht ein defekter LKW im Kurvenbereich. Und Vorsicht auf der A72 Richtung Leipzig, am Kreuz Chemnitz in der Überfahrt zur A4 Richtung Dresden, da liegen Leitbarken auf der Fahrbahn. Im Landkreis Mittelsachsen zwischen Eppendorf und Oederan Behinderungen durch eine Ölspur und Blitzer auf der B92 zwischen Schöpstrehe und Kunsthof in beiden Richtungen, dann auf der B94 am Ortsausgang Lengenfeld Richtung Reichenbach, auf der B173 in Kesselsdorf Richtung Dresden und in Chemnitz in der Annaberger Straße stadteinwärts. Für mehr Tipps unsere kostenlose Verkehrshotline 0800 6375 637, schnell und aktuell der MDR Sachsen Verkehrsservice.
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8: Guten Morgen. Guten Morgen.

0: Guten Morgen, hier ist das Sachsenradio und die Geschichte ist schon ein bisschen unglaublich. Und zwar, es geht um einen Reisepass. Hast du jemals in deinem Leben Reisepass verlegt, verloren?
1: Frag mich, was ich schon alles verloren habe. Der Vorteil bei mir ist, ich melde das nicht sofort den Behörden, sondern ich suche erst mal ein paar Tage.
0: Wir haben nämlich einen Mann aus Dresden, dem ist genau das passiert. Also Reisepass verloren, wirklich ein vorbildlicher Bürger
1: sofort.
0: Hat er gesagt, ich melde das natürlich sofort. Blöde ist, der hat fast am gleichen Tag diesen Pass wiedergefunden und hat auch sofort wieder angerufen. Er sagt, alles rückgängig, ich habe meinen Pass wiedergefunden, alles tutti paletti. Dankeschön. So.
1: Ja, aber das muss Freitag nach 12 gewesen sein.
0: Du meinst, da hat keiner mehr gearbeitet.
1: Aus irgendeinem Grund wurde das nicht weitergegeben.
0: Also man hat das nicht rausgenommen, dass der Pass im Grunde genommen als verloren gekennzeichnet ist. Und das Problem ist, der wollte...
1: Was war das?
0: Was ist dir jetzt runtergefallen hier? Irgendwas.
1: Eine Flasche ist umgefallen.
0: So, und dieser Mann wollte halt nach Australien, Neuseeland und ist gestoppt worden in Amerika. Und irgendwie haben die alle gesagt, stopp, Sie stehen hier auf der Fahndungsliste. Also Ihr Pass ist nicht gültig. Und jetzt ist halt die große Frage, der musste ganz viel umbuchen, hat halt ganz viel zusätzliche Kosten ausgegeben. Und jetzt sagt er, Moment, das ist ja alles gar nicht meine Schuld. Hätte nämlich dieses eine Amt da einfach mal auf diesen Knopf gedrückt und gesagt, so, Pass ist wieder da. Hätte ich diese ganzen Schwierigkeiten nicht gehabt.
1: Ich finde das aber auch total verrückt. Da stehst du dann da in Amerika oder so und die sagen, du stehst auf der Fahndungsliste. Muss es doch eine Möglichkeit geben zu sagen, nein.
0: Sie ahnen schon, das Ganze kommt natürlich jetzt vor Gericht. Vom Bundesgerichtshof sogar wird das Ganze verhandelt.
1: Heute?
0: Bin sehr gespannt, wie das ausgeht.
1: Heute Nachmittag soll es vielleicht schon dann das Ergebnis geben, das Urteil.
0: Also Schadensersatz will haben, ne?

0: hier ist das Sachsenradio, 8.18 Uhr haben wir es in fast 2,5 Stunden Science-Fiction pur. Gibt's ab heute im Kino Disclosure Day, also der Tag der Wahrheit. So heißt der neue Film von, Achtung, Trommelwirbel, Steven Spielberg.
1: Das ist schon krass,
0: ja,
1: ne? Also Steven Spielberg wieder da, was der nicht schon alles gemacht hat. Kinoexperte Peter Berdes hat uns heute früh gesagt, worum es geht in dem Film.
2: Bei vielen Science-Fiction wird die Frage gestellt, ob wir Menschen im All allein sind. Steven Spielberg meint auf keinen Fall. Für ihn sind die Aliens schon immer hier auf der Erde. Sie zeigen sich in diesem neuen Film durch eine TV-Wettermoderatorin, gespielt von Emily Blunt, eines Tages.
3: Guten Morgen, Kansas City. Was erwartet... Heute ist...
2: Klingt schon so ein bisschen gruselig, oder sie spricht in Klicklauten, kann außerdem die Gedanken anderer Menschen lesen. Das sind Fähigkeiten, die ihr von Aliens verliehen wurden, aber offen sprechen sollte sie darüber oder nicht.
0: In welche Richtung entwickelt sich jetzt die ganze Geschichte?
2: Ja, der Film, der ist mit 2,5 Stunden ziemlich lang, aber er fühlt sich kürzer an, der hat ein unglaubliches Tempo. Neben der Wetterfrau gibt es noch einen Geheimnisaufdecker, der von einer geheimen Organisation etwas gestohlen hat.
4: Die Menschen haben ein Recht auf die Wahrheit. Sie gehört allen 7 Milliarden Menschen.
5: Was ist los?
4: Du würdest mir nicht glauben, wenn ich es dir sage. Deshalb zeige ich dir.
2: Das ist ein kleines außerirdisches Artefakt, das besondere Fähigkeiten verleiht. Und die US-Regierung, die will das vor Menschen verstecken. Und nun beginnt eine große Jagd auf diese Menschen mit den besonderen Fähigkeiten. Als Schurke ist Colin Firth zu sehen. Und er macht seine Sache auch wie gewohnt gut. Kein Film, bei dem die Erde vor Aliens beschützt werden muss, sondern eher so ein sehr spannender Verschwörungsthriller. Ein Film, der uns zeigt, dass wir keine Angst haben müssen vor dem Unbekannten, dem Fremden. Der Film erreicht nicht ganz die Qualität der Spielberg-Klassiker, aber zum Ende hin, das kann ich schon mal sagen. Da wird es dann doch noch pures Staune-Kino, wie wir das halt vom Altmeister kennen.
0: Tja, ein Daumen statt zwei hat Peter Berdes heute für Disclosure Day, dem Tag der Wahrheit, gegeben. Ist ein neuer Film von Steven Spielberg zu sehen. Ab heute in unseren sächsischen Kinos. 8.20 Uhr haben wir es. Guten Morgen.

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12: Sachsen will die erweiterten Möglichkeiten der europäischen Asylreform ab Juli umsetzen. Nach Angaben des Innenministeriums werden im ehemaligen Landesausreisezentrum in Dresden Menschen untergebracht, die Deutschland verlassen sollen. Der Tankrabatt wird nicht verlängert und läuft Ende Juni aus. Darauf haben sich die Fraktionen von Union und SPD verständigt. Der Rabatt senkt den Benzin- und Dieselpreis um bis zu 17 Cent pro Liter. In Mexiko, den USA und Kanada beginnt heute die Fußball-Weltmeisterschaft. Im Eröffnungsspiel trifft Mexiko am Abend auf Südafrika. Die deutsche Nationalmannschaft startet am Sonntag gegen Curaçao in das Turnier.
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13: Das Wetter füllt heute die Regentonnen. Es gibt viele Wolken, wenig Sonne, es ziehen Schauer durch. Höchstwerte bei 17 Grad. Aktuell Dresden 13, Altenberg meldet 8 Grad. Für den Neubau der Dresdner Carola-Brücke gibt es einen Favoriten. Wie die Stadt mitteilte, hat sich die Expertenkommission auf ein Ranking der 4 eingereichten Vorschläge geeinigt. Kerstin Schreiber berichtet.
14: Das von Professor Marx von der TU Dresden geleitete Gremium favorisiert den Entwurf von Leonhard André und Partner, LAP. In der Begründung heißt es, dass dieser Entwurf die umfangreichen Anforderungen und Restriktionen eines Ersatzneubaus am besten erfülle. Die gitterförmige Gestaltung der angedeuteten Brückenbögen erziele eine eigenständige Identität, heißt es weiter. Die Einschätzung des Expertengremiums dient unter anderem dem Stadtrat als fachliche Entscheidungshilfe. Am 3. September soll der Stadtrat über die Weiterbeauftragung eines Planungsteams entscheiden.
13: Im Verkehrsmuseum Dresden ist jetzt für 10 Tage ein Melkus RS 1000 zu sehen. Das ist der einzige in Serie gebaute Sportwagen der DDR. Dazu Museumsdirektor Michael Vogt.
15: Was mich daran so fasziniert hat, ich habe das als Kind mal gezeigt bekommen von meinem Cousin, das Fahrzeug. Ich dachte, das ist ein Westauto, das ist Quatsch, das geht nicht. Und das war so ein bisschen das Thema, wo ich dachte, das kann man zeigen als Objekt, was geht unter ganz, ganz schwierigen Bedingungen, wenn Witz, Erfindungsreichtum, Kreativität und wirklich so ein Wille, ich will das realisieren, wenn das zusammenkommt, dann ist fast alles möglich. So ist es doch.
13: Der Melkus RS 1000 steht bis zum 21. Juni im Lichthof des Verkehrsmuseums. Nächstes Jahr kommt er in die Dauerausstellung. Fußball. Zweitligist Dynamo Dresden hat den ersten Transfer des Sommers getätigt und Verteidiger Brooklyn SC verpflichtet. Der 24-Jährige wechselte von Hannover 96 nach Dresden. Sportgeschäftsführer Sören Gonter sagte, Dynamo bekomme einen technisch sehr guten Spieler mit einer tollen Physis. SC wurde beim Hamburger SV ausgebildet. Er soll vor allem als Linksverteidiger eingesetzt werden.
14: Und hier ist der MDR Sachsen Verkehrsservice. Da haben wir die A4 Görlitz Richtung Dresden. Die ist zwischen dem Grenzübergang Ludwigsdorf und Görlitz nach einem LKW-Unfall gesperrt. A14 Richtung Magdeburg. Zwischen Leisnig und Grimma 3 Kilometer stockender Verkehr, 15 Minuten mehr Zeit brauchen Sie. Dann die A17 Richtung Dresden. Zwischen Breitenau-Schönwald und Bad Gottleuber 2 Kilometer Stau, 10 Minuten länger dauert's. Und A17 Richtung Prag. Vorsicht in der Abfahrt Bad Gottleuber, steht ein defekter LKW und zwar im Bereich der Kurve. Dann wird geblitzt auf der B94, Ortsausgang Lengenfeld Richtung Reichenbach, auf der B173 in Kesselsdorf Richtung Dresden, in Chemnitz in der Annaberger Straße stadteinwärts, in Deutzen in der Regisser Straße in beiden Richtungen, am Ortseingang Grüner aus Richtung Hohenstein. Und für mehr Tipps unsere kostenlose Verkehrshotline, das ist die 0800 6375 637. 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

0: hier bei uns beim Sachsenradio. Heute Abend startet die Fußball-Weltmeisterschaft und es gibt ja wirklich nichts Blöderes beim Fußballgucken, als wenn man so sieht, wie der Stürmer Anlauf nimmt, einen Pass spielt und bei den Nachbarn, da wird schon gejubelt. Das wollen wir nicht. Und dafür haben wir Carsten Möbius aus der MDR-Wissen-Redaktion heute Morgen bei uns.
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0: Carsten, wo guckt man am besten Fußball? Also wo fallen die Tore zuerst?
3: Stadion, ganz klar. Null Sekunden Verzögerung.
0: Wird schwer, der Weg ist ein bisschen weit.
3: Und es soll wohl sehr teuer sein.
0: Ja.
3: Im Ernst, das klassische Kabelfernsehen ist super. Und der Satellit, die nehmen sich nicht viel. Also wer Kabel hat oder über Satellit schaut, der hört den Nachbarn nicht rufen. Der sieht es mit als Erster. Dann kommt Antenne, also diese DVB-T, wenn man so eine kleine Antenne neben dem Fernseher hat. Da ist der Versatz zwischen 8 und 12 Sekunden. Dann kommen diese ganzen Dienste, Magenta, Vodafone und so. Die sind 10 bis 20 Sekunden schon hinterher. Und dann kommen die Streaming-Apps. Die sind wirklich relativ langsam. Da geht die Verzögerung von 10 bis 50 Sekunden. 50 Sekunden. Da hörst du den Nachbarn rufen, machst dir einen Kaffee, kommst zurück zum Fernseher und dann fällt das Tor.
0: Und dann das ist echt verrückt. Tor, ja. Woher kommt denn das?
3: Also, es kommt immer darauf an, was mit dem Signal passiert. Also bei den Streaming-Diensten, die so etwas langsamer sind als alles andere, da muss das Signal kodiert werden. Das wird in Datenpakete zerlegt, das läuft durch Server, das muss gepuffert werden und dann kommt's erst auf den Geräten an. Ist echt verrückt.

0: Morgen, 8.48 Uhr jetzt. Hier ist das Sachsenradio am Donnerstagmorgen.
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0: Und im Wort zum Tag hören Sie heute Michael Mackert aus Leipzig.
2: Zypern wäre seine Mannschaft gewesen, aber die sind schon in der Vorrunde der WM ausgeschieden. Und zu seiner Zeit im ersten Jahrhundert war an Fußball noch lange nicht zu denken. Der Levit Josef stammte aus Zypern und trug den Beinamen Barnabas. Das heißt so viel wie Sohn des Trostes. Er trat in den Schatten eines viel bedeutenderen, wurde so etwas wie ein Mentor und Förderer für Paulus, den vielleicht einflussreichsten Missionar in den ersten Jahren des Christentums und den ersten christlichen Theologen. Barnabas hatte in der Jerusalemer Gemeinde einen Namen als großzügiger Spender. Das öffnete ihm Türen und gab seinem Wort Gewicht. Das legte er für Paulus ein. Denn der genoss als ehemaliger Verfolger der Gemeinde zunächst nur eingeschränktes Vertrauen. Barnabas eigentlicher Wirkungsschwerpunkt lag in Antiochia in Syrien. Auch dort setzte er sich dafür ein, Paulus in die Verkündigungsarbeit einbeziehen zu können. Barnabas holte Paulus aus dessen Vaterstadt Tarsus und sie gingen gemeinsam auf Missionsreise nach Zypern. Paulus entwickelte so nach und nach sein eigenes Profil als Verkündiger des Evangeliums. Und es kam, dass sich die Wege trennten und Paulus Barnabas überflügelte. Der blieb auf Zypern konzentriert und behielt seinen Neffen Johannes Markus als Gefährten, den Paulus für unzuverlässig hielt. Barnabas blieb auch bei der Vereinbarung, dass Gemeinschaft zwischen Judenchristen und Heidenchristen auch Rücksicht bei der Tischgemeinschaft einschließen müsste. Paulus war da freiheitlicher gesinnt. Heute wird im kirchlichen Kalender an Barnabas erinnert. Er hat einen anderen gefördert und wurde von ihm überflügelt. Vielleicht erinnert das auch an all die anderen Vorrundenspieler im Leben, die dennoch unverzichtbar sind und an ihrem Ort Schlüsselfiguren in der Geschichte Gottes.

0: Guten Morgen, 8.53 Uhr ist es jetzt.
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0: Ja, heute geht's los mit der Fußball-Weltmeisterschaft, aber Peter aus Bautzen hat ganz was anderes im Sinn.
2: Hallo, guten Morgen, ich bin der Peter aus Bautzen und eigentlich aktiver RB-Fan und ich freue mich, wenn die Saison Ende August wieder startet. Mit drei Kumpels fahren wir fast regelmäßig. Natürlich bin ich auch gespannt, wer Leipzigs erster Gegner sein wird. Muss sich ja lohnen, muss ja irgendwie eine Mannschaft kommen, die unattraktiv ist, aber lassen wir uns überraschen. Das erste Spiel schauen wir uns auf alle Fälle an und ich hoffe, der ist attraktiv.
0: Das wird schon werden und die Weltmeisterschaft so ein bisschen als Placebo für Bundesliga-Ersatz, das kann ich verstehen.
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8: Die Schafskälte beschäftigt uns. Jörg Schröder bei uns im MDR Sachsen-Wetterstudio.
9: Das schon. Also heute Morgen habe ich ordentlich gefroren und so richtig warm wird es heute nicht wirklich. Das Übergangsjäckchen wäre vielleicht eine Idee. Temperaturen heute bis maximal 18 Grad. Dazu insgesamt sehr durchwachsenes Wetter. Da sind viele Wolken unterwegs. Zwischendurch scheint mal die Sonne. Schauer sind mit dabei und am Nachmittag sogar Blitz und Donner.
10: Und die Aussichten, irgendwas Spektakuläres dabei?
9: Nicht wesentlich Neues gibt es zu berichten. Auch in den nächsten Tagen eher wechselhaftes Wetter mit Wolken, immer wieder Regen dabei. Am freundlichsten höchstwahrscheinlich der Samstagnachmittag bzw. der Samstagabend. Die Temperaturen liegen in den nächsten Tagen im Schnitt zwischen 15 und 20 Grad.
10: Dankeschön, Jörg Schröder, der ist heute Morgen bei uns im Wetterstudio. Also wechselhaftes Wochenende liegt vor uns. Wir haben aber gerade hier auch über die MDR Sachsen-App, über die Chatfunktion noch eine Nachricht reinbekommen. Was erzählt ihr denn da immer bei uns? Da gab es noch gar keinen Regen. Ja, es kann natürlich in manchen Ecken so sein, dann hoffen wir, dass sie jetzt ein bisschen was abbekommen und die Wolken nicht wieder einen Bogen um sie machen. Zumindest für den Garten wäre es ja ganz gut. Und jetzt gibt's die Nachrichten mit Andreas Kalb.
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11: Schönen guten Morgen. Sachsen will den Umgang mit strafunmündigen Kindern nach schweren Straftaten ändern. Über einen entsprechenden Antrag wollen die Justizminister der Länder ab heute auf einer Konferenz beraten. Der Vorschlag sieht vor, dass straffällige Kinder gemeinsam mit ihren Eltern eine Art Strafverfahren durchlaufen, ohne dass dabei Strafen ausgesprochen werden. Damit sollen kriminelle Karrieren verhindert werden. Hintergrund ist eine Zunahme schwerer Gewalttaten durch Kinder. Außerdem will Sachsen den Paragraphen zur Beleidigung von Politikern streichen lassen. Justizministerin Geiert sagte dem MDR, auch andere Gruppen wie Zugbegleiter oder Rettungssanitäter seien gefährdet und würden nicht extra geschützt. Kurz vor Inkrafttreten der verschärften europäischen Asylregeln sieht sich Sachsen gut gerüstet. Nach Angaben von Innenminister Schuster werden die rechtlichen Möglichkeiten ab Juli ausgeschöpft. Demnach werden im ehemaligen Landesausreisezentrum im Dresdner Norden Menschen untergebracht, die Deutschland verlassen sollen. Es bietet Platz für bis zu 400 Personen, für die eigentlich andere EU-Länder zuständig sind. Im Zuge der Reform können Bundesländer derartige Unterkünfte mit Aufenthaltspflicht einrichten. Offiziell treten die verschärften Regelungen morgen in Kraft. Flüchtlingsorganisationen sehen darin eine Missachtung der Menschenrechte. Die Autobahn 4 ist bei Görlitz nach einem Lkw-Unfall in Fahrtrichtung Dresden voll gesperrt. Wie die Polizei mitteilte, sind am frühen Morgen zwei Lkw zusammengestoßen. Nach ersten Erkenntnissen war ein Lastwagen von einem Rastplatz auf die Autobahn aufgefahren und dabei mit einem anderen Lkw zusammengestoßen. Beide Fahrer wurden schwer verletzt und mussten ins Krankenhaus. Der Sachschaden wird auf rund 300.000 Euro geschätzt. Der Unfall hatte sich gegen 4 Uhr nahe dem Grenzübergang zu Polen ereignet. Die Bergungsarbeiten dauern an. In Leipzig beginnt heute das Bachfest. Bis zum 21. Juni sind insgesamt 200 Konzerte und Veranstaltungen geplant, darunter eine Hitparade von Bach-Kantaten. Die Organisatoren rechnen mit 100.000 Besuchern. Intendant Michael Maul sagte MDR Sachsen:
12: Wir haben in diesem Jahr Tickets in über 50 Länder verkauft. Auch übrigens jetzt schon einen absoluten Verkaufsrekord. Stand jetzt haben wir 30% mehr Tickets verkauft als jemals zuvor. Also das boomt total. Und im Kern musizieren wir hier Musik, die jemand vor 300 Jahren in einer völlig anderen Welt komponiert hat. Und die geht heute mehr denn je Menschen zu Herzen. Und das ist doch faszinierend.
11: Das waren Nachrichten von MDR Sachsen. 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
10: Und hier ist der MDR Sachsen Verkehrsservice. Da haben wir die A4 Görlitz Richtung Dresden. Die ist zwischen dem Grenzübergang Ludwigsdorf und Görlitz nach einem LKW-Unfall gesperrt. A4 Richtung Frankfurt zwischen Chemnitz Ost und Chemnitz Mitte. Stockender Verkehr wegen Bauarbeiten. 15 Minuten länger dauert's. Und A14 Richtung Magdeburg zwischen Leisnig und Grimma. 3 Kilometer stockender Verkehr. Da dauert's auch 15 Minuten länger. Dann die A72 Richtung Hof zwischen Chemnitz Süd und Stolberg Nord. 4 Kilometer stockender Verkehr. Da gibt's eine Baustelle. 15 Minuten länger. Und in Dresden in der Radeberger Landstraße. Stadtauswärts Behinderung nach einem Unfall. Geblitzt wird auf der B173 in Kesselsdorf Richtung Dresden, in Deutzen in der Registerstraße in beiden Richtungen, am Ortseingang Grüner aus Richtung Hohenstein und einer noch in Kunnawitz Richtung Reichenbach. Und für mehr Tipps ist das hier die kostenlose Verkehrshotline. Rufen Sie uns einfach kurz an unter 0800 6375 637. 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
10: Guten Morgen!

0: Guten Morgen, das Sachsenradio ist hier. Und wenn Deutschland Fußball-Weltmeister wird, dann will sich Julian Nagelsmann ja ein Partner-Tattoo mit David Raum stechen lassen. Ich meine, David kann da eher gelassen rangehen, fällt bei ihm nicht so auf.
1: Ich bin wirklich am Ende offen für alles. Also er kann sich das auch raussuchen. Ich glaube, es ist sein erstes. Er wird auf jeden Fall aufgeregter sein als ich.
0: Ja, aber was soll uns das sagen, dass Julian Nagelsmann sich so sicher fühlt, dass er sogar versprechen kann, wenn wir Weltmeister werden, dann lasse ich mir ein Tattoo stechen. Das ist die Theorie zumindest, auch von Dirk Henze. König Fußball regiert die Welt. Ab heute wieder Weltmeisterschaft geht los. Und das bedeutet auch, es gibt die entsprechende Musik dazu.
2: Der Fußball ist ein Komponist der guten Laune. Mehr will er auch gar nicht sein. Da sind keine fundamentalen Meisterwerke zu erwarten wie Mozarts Zauberflanke oder Wagners Freistoßschütz. Nein, hier entstehen Kinderlieder für Erwachsene. Melodien für Millionen, geschrieben für spontane Großchöre und Singegruppen im Widerstand gegen den sauberen Ton.
3: Wir wollen euch ein Lied singen. It's
2: coming home, it's coming home. Auch textlich wird hier nicht das Schaffen Goethes und Schillers fortgeführt. Da sind sie selber schuld. Beide haben nie aktiv im Kader der BSG Motor Weimar gespielt. So entstanden im Fußball bislang immer sehr sachliche Liedtexte mit Kernbotschaften. Mal nehmen sie Bezug auf die Heimat. Mal erläutern Sie, was hier überhaupt gespielt wird. Das ermöglicht eine besondere Form der Textsicherheit, die einzigartig und auch sehr lehrreich ist. So lassen sich historische Daten viel besser merken. Und das wiederum stärkt das Selbstbewusstsein. Es ist nicht bekannt, dass schon mal professionelle Sänger von der Bühne weg als Bundesligaspieler aufgestellt wurden. Aber es gab schon mehrere Fälle, in denen Fußballprofis direkt in die Hitparade marschierten.
4: Gute Freunde kann niemand trennen.
2: Fußball und Musik verbindet einfach die gemeinsame Siegermentalität.
5: Den besten Fußball sonnenklar spielt Deutschland, Alemannia.
2: Sie sind ein göttliches Paar wie Tor und Hymne.

16 hier beim Sachsenradio und Rita und Gerd Michala in Hosena, die feiern heute ihre goldene Hochzeit. 50 Jahre, alles, alles Liebe wünschen Tochter Nicole mit Sebastian, Leopold und Franz. Tochter Sandra und alle Verwandten und Freunde und Bekannten gratulieren auch. Und Hannelore Kramer aus Dresden wird heute 90 Jahre alt. Glückwunsch! Tochter Silvia mit Ehemann Matthias und Enkelin Malvina, alle gratulieren.

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10: Sachsen will die erweiterten Möglichkeiten der europäischen Asylreform ab Juli umsetzen. Nach Angaben des Innenministeriums werden im ehemaligen Landesausreisezentrum in Dresden Menschen untergebracht, die Deutschland verlassen sollen. Der Tankrabatt wird nicht verlängert und läuft Ende Juni aus. Darauf haben sich die Fraktionen von Union und SPD verständigt. Der Rabatt senkt den Benzin- und Dieselpreis um bis zu 17 Cent pro Liter. In Mexiko, den USA und Kanada beginnt heute die Fußball-Weltmeisterschaft. Im Eröffnungsspiel trifft Mexiko am Abend auf Südafrika. Die deutsche Nationalmannschaft startet am Sonntag gegen Curaçao in das Turnier.
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12: Das Wetter füllt heute etwas die Regentonnen. Es gibt viele Wolken, wenig Sonne und es ziehen Schauer durch. Höchstwerte bei 17 Grad. Aktuell meldet Dresden 13, Tharandt ist bei 11 Grad. In Dresden-Dobritz hat ein unbekannter Autofahrer am Dienstagnachmittag eine Fußgängerin angefahren. Wie die Polizei mitteilte, fuhr der Mann nach dem Vorfall auf der Pirner Landstraße einfach davon, ohne sich um die Verletzte zu kümmern. Die Polizei ermittelt nun wegen Unfallflucht. Hinweise nimmt die Polizeidirektion Dresden entgegen. Viele Handwerker der Region sehen die Zukunft mit Sorge. Vor allem der ländliche Raum brauche deshalb Unterstützung, fordert Andreas Brzezinski, der Sprecher des Sächsischen Handwerkstages. Der Ausbau der Chipindustrie im Dresdner Norden beispielsweise wirke nur gering.
13: Da partizipieren momentan einige wenige Handwerksbetriebe aus der Region. Wir haben aber auch im öffentlichen Bereich das Thema, dass Vorhaben über Generalunternehmer abgewickelt werden, was natürlich nicht zum Wohle und im Interesse der hiesigen regionalen Wirtschaft ist. Natürlich müssen wir eine Verflechtung zwischen der großen Industrie, Stichwort Chipindustrie in Dresden, und der regionalen Wirtschaft hinbekommen. Und wir brauchen auch eine effizientere Nutzung von Transferergebnissen aus dem Bereich der Hochschulen und Universitäten im Mittelstand und im Handwerk.
12: Bei einem schweren Verkehrsunfall auf der Hansastraße in Dresden ist gestern ein Motorradfahrer ums Leben gekommen. Laut Polizei kollidierte ein Pkw beim Spurwechsel mit dem Grat. Der 54-jährige Motorradfahrer verlor die Kontrolle und prallte gegen einen Baum. Bei der Unfallaufnahme stellte sich heraus, dass die Kawasaki als gestohlen gemeldet war. Der Dresdner City-Biathlon am 23. August bietet ein erlesenes Starterfeld. Wie der Deutsche Skiverband mitteilte, werden mit Philipp Navrat, Justus Strelo, Vanessa Vogt und Janina Hettich-Walz vier Top-Athleten an den Start gehen. Sie treffen auf starke Konkurrenz wie Gesamt-Weltcup-Sieger Eric Perrault aus Frankreich oder Verfolgungs-Olympiasiegerin Lisa Vitozzi aus Italien.
14: Musik. Und hier ist der MDR Sachsen Verkehrsservice. Da haben wir die A4 Görlitz Richtung Dresden. Die ist zwischen dem Grenzübergang Ludwigsdorf und Görlitz nach einem LKW-Unfall gesperrt. A4 Richtung Frankfurt. Zwischen Chemnitz Ost und Chemnitz Mitte. Stockender Verkehr wegen Bauarbeiten. Da brauchen Sie 15 Minuten mehr Zeit und 10 Minuten länger brauchen Sie auf der A14 Richtung Magdeburg. Zwischen Mutschen und Grimma 4 Kilometer stockender Verkehr aktuell. A72 Richtung Hof zwischen Chemnitz Süd und Stolberg Nord 4 Kilometer stockender Verkehr. Auch hier dauert es 15 Minuten länger an einer Baustelle. Und es wird geblitzt auf der B173 in Kesselsdorf Richtung Dresden, in Deutzen in der Regisser Straße in beiden Richtungen, am Ortseingang Grüner aus Richtung Hohenstein, in Kunnawitz Richtung Reichenbach und in Zwickau am Brückenberg stadteinwärts. Falls noch was fehlt, dann die 0800 6375 637 schnell und aktuell. 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
14: Du sagst es.
15: Funktioniert.
14: Schönen guten Morgen.

0: Falco hier bei uns beim Sachsenradio 9.41. Elena, wir müssen reden über das Wetter.
1: Weil?
0: Weil ich habe gerade mit unserem Chef gesprochen. Unser Chef sagt, das ist das schlimmste Wetter, was er jemals hat. Du kennst ihn.
1: Unser Chef sagt immer, dass das das schlimmste
0: Aber
1: Wetter ist.
0: Aber sobald es halt mal ein bisschen zu kalt ist. Du bist ja auch so absolut kälteempfindlich. Wie findest du gerade die Schafskälte, die wir haben?
1: Ich finde gerade alles, ehrlich gesagt, völlig unaufgeregt, total in Ordnung. So ganz normales Deutschland-Früher-Sommerwetter.
0: Sollte die Elena morgen nicht mehr senden, wissen Sie jetzt warum. Kommt unser Chef gleich hier rein. Nein, wir sind tatsächlich gerade mittendrin in der Schafskälte und ich habe gerade mal durchgeguckt, Kütei, große, also wirklich sehr, sehr hohe Ort in Österreich. Die hatten gestern sogar 7 cm Neuschnee. Also ich sage, da geht's uns doch richtig gut, oder? Da haben wir doch tropische Temperaturen hier. Ja, wie gesagt, bleibt jetzt noch bis zum Wochenende so mit diesem unbeständigen Wetter. Ja, müssen wir einfach durch. Und mein Rasendank, der ist total grün.
1: Da wiederum gab es auch schon Ärger heute Morgen. Ne? Oh. Hab's ja schon gesagt bei der MDR Sachsen-App. Nicht überall in Sachsen hat es offenbar geregnet.
0: Doch, das soll doch aber heute so sein. Ja, heute wurde versprochen.
1: Heute wurde es

0: Guten Morgen, hier ist der Sachsenradio. 11 Minuten noch bis 10 und das nennen wir mal Luxus hier, ne? Am Morgen schon an den Mittagsschlaf denken, aber wir haben auch Redebedarf dazu.
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3: Ich lege mich ja nach dem Frühdienst ganz gerne mittags
0: mal hin. Ich weiß, darf man dich nicht stören.
3: Ich brauche das dringend.
0: Ja.
3: Aber ich bin danach manchmal aber so richtig zerschossen.
0: Das stimmt, das muss ich echt, wenn ich die Elena manchmal am Nachmittag anrufe, ist sie so völlig zerredet und man merkt das richtig.
3: Orientierungslos.
0: Deswegen, Carsten Möbius aus unserer MDR-Wissen-Redaktion, was kann man da machen?
4: Ich schlafe so, wenn ich mich mittags hinlege, mindestens anderthalb Stunden. Aber die reine Lehre, die reine Theorie sagt, schlaf nicht so lange, schlaf 10 bis 20 Minuten höchstens. Dann bist du besser drauf, dann kannst du dich wieder besser konzentrieren. Das ist so der Ratschlag der Wissenschaft.
3: Das wäre dann der klassische Powernap.
4: Der Powernap. Und der soll deshalb funktionieren, weil du halt nicht in die Tiefschlafphase kommst. Wenn du die erreichst, dann sagt die Theorie, dann ist Feierabend. Dann bist du wirklich zerschlagen, dann bist du müde und dann macht zumindest die Stunde nach dem Mittagsschlaf keinen Spaß. Und es ist sogar so, dass in Ostasien, in Ländern, die Chefs ihre Mitarbeiter auffordern, mach doch ein kleines Mittagsschläfchen, weil die dann eben nach 10 Minuten oder 20 Minuten besser, konzentrierter arbeiten. Und bei uns, wenn dich der Chef mit geschlossenen Augen vorm Computer erwischt, dann bist du kurz vor der Abmahnung.
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8: Unbeständig, das ist das Wort für diese ganzen Tage jetzt und genauso wird's heute. Also das heißt Sonne, Wolkenmix, Schauer soll es geben und wir haben schon gehört, die Schauer soll es tatsächlich mal überall geben. Wir werden das dann morgen früh überprüfen, ob es dann wirklich so ist. Und wenn wir noch weiter gucken, der schönste Tag soll der Sonne ab Nachmittag werden. Temperaturen ja dann wieder 21, 22 Grad. Hier geht's jetzt weiter mit den Nachrichten und Andreas Kalb und dann heute durch den Vormittag mit Anne Espenhain.
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9: Schönen guten Tag. Sachsen will den Umgang mit strafunmündigen Kindern nach schweren Straftaten ändern. Über einen entsprechenden Antrag wollen die Justizminister der Länder ab heute auf einer Konferenz beraten. Der Vorschlag sieht vor, dass straffällige Kinder gemeinsam mit ihren Eltern eine Art Strafverfahren durchlaufen, ohne dass die Urteile vollstreckt werden. Damit sollen kriminelle Karrieren verhindert werden. Hintergrund ist eine Zunahme schwerer Gewalttaten durch Kinder. Außerdem will Sachsen den Paragraphen zur Beleidigung von Politikern streichen lassen. Justizministerin Geiert sagte dem MDR, auch andere Gruppen wie Zugbegleiter oder Rettungssanitäter seien gefährdet und würden nicht extra geschützt. Kurz vor Inkrafttreten der verschärften europäischen Asylregeln sieht sich Sachsen gut gerüstet. Nach Angaben von Innenminister Schuster werden die rechtlichen Möglichkeiten ab Juli ausgeschöpft. Demnach werden im ehemaligen Landesausreisezentrum im Dresdner Norden Menschen untergebracht, die Deutschland verlassen sollen. Es bietet Platz für bis zu 400 Personen, für die eigentlich andere EU-Länder zuständig sind. Im Zuge der Reform können Bundesländer derartige Unterkünfte mit Aufenthaltspflicht einrichten. Offiziell treten die verschärften Regelungen morgen in Kraft. Flüchtlingsorganisationen sehen darin eine Missachtung der Menschenrechte. Die Autobahn 4 ist bei Görlitz nach einem Lkw-Unfall in Fahrtrichtung Dresden voll gesperrt. Wie die Polizei mitteilte, sind am frühen Morgen zwei Lkw zusammengestoßen. Nach ersten Erkenntnissen war ein Lastwagen von einem Rastplatz auf die Autobahn aufgefahren und dabei mit einem anderen Lkw zusammengestoßen. Beide Fahrer wurden schwer verletzt und mussten ins Krankenhaus. Der Sachschaden wird auf rund 300.000 Euro geschätzt. Der Unfall hatte sich gegen 4 Uhr nahe dem Grenzübergang zu Polen ereignet. Die Bergungsarbeiten dauern an. Die Bundesregierung verschärft die Regeln für die Nutzung von E-Scootern. Anlass ist die hohe Zahl von Unfällen im vergangenen Jahr. So registrierte die Polizei in Deutschland fast 12.000 Unfälle mit E-Scootern. Ulrike Römer berichtet, was sich ändern soll.
10: Das Gesetz adressiert vor allem die Anbieter von Leih-E-Scootern. Die müssen bisher nicht haften, wenn mit ihren Rollern Schäden verursacht werden. Das soll sich ändern. Dann müssten Plattformen wie Dot, Lime oder Bolt für Schäden gerade stehen, und zwar unabhängig vom eigenen Verschulden. Das Ziel? Geschädigte sollen es leichter haben. Sie können sich künftig direkt an die Verleiher wenden und müssen nicht, wie bisher, auf eigene Faust versuchen herauszufinden, wer mit dem Scooter unterwegs war und für den Schaden gerade stehen sollte. Auch die E-Scooter-Fahrer werden durch das geplante Gesetz stärker in die Pflicht genommen. Für sie soll künftig eine Schuldvermutung gelten. Das heißt, sie haften, es sei denn, sie können ihre Unschuld beweisen.
9: Das waren Nachrichten von MDR Sachsen. 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
11: Dankeschön, Andreas Kalb. Hier ist der MDR Sachsen Verkehrsservice. Wir schauen nochmal auf die A4 Görlitz Richtung Dresden, gerade gehört in den Nachrichten. Dort ist zwischen dem Grenzübergang Ludwigsdorf und Görlitz alles gesperrt nach einem LKW-Unfall. A4 Richtung Frankfurt zwischen Chemnitz Ost und Chemnitz Mitte. Stockender Verkehr wegen Bauarbeiten. Sie brauchen 10 Minuten mehr. A14 Richtung Magdeburg zwischen Mutschen und Grimma gibt es auch 4 Kilometer stockenden Verkehr. Auch 10 Minuten mehr einplanen. A72 Richtung Hof. Zwischen Chemnitz Süd und Stolberg Nord 5 Kilometer Stau an einer Baustelle. Hier brauchen Sie 20 Minuten mehr. Und jetzt noch alle neuen Blitzer. Die stehen auf der B92 zwischen Schöpsdrehe und Kunstdorf in beiden Richtungen. Auf der B173 in Kesselsdorf Richtung Dresden. In Deutzen wird geblitzt in der Regisser Straße in beiden Richtungen. Am Ortseingang Grüner aus Richtung Hohenstein. In Kunneritz Richtung Reichenbach. Und in Zwickau steht ein Blitzer am Brückenberg und blitzt stadteinwärts. Für noch mehr Tipps rufen Sie gern kostenlos an unserer Verkehrshotline 0800 6375 637. Schnell und aktuell, das ist der MDR Sachsen Verkehrsservice. Ihnen eine gute und sichere Fahrt.
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11: Und mit Ihnen, schön, dass Sie mit reinhören heute zum Start der Fußball-WM. Die ist auch Thema bei mir, aber zum Weltspieltag haben wir auch wieder ein ganz niedliches Spiel für Sie getestet. Und was Sie im Kino schauen können, wenn Sie weder mit Fußball noch mit Gesellschaftsspielen was am Hut haben, da habe ich auch gleich noch einen Tipp parat. Anpfiff dafür nach den nächsten beiden Titeln.
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0: Lady in Red von Christa Burke. Was für ein schöner Klassiker hier bei Ihrem Sachsenradio. Ja, kommen wir mal zum Thema Kino. Berühmte Egons der Weltgeschichte. Wer fällt uns da ein? Ja, Egon Olsen natürlich. Dann vielleicht Egon Erwin Kisch, aber auf keinen Fall darf auch fehlen Egon Krenz. Der gehörte ja zur obersten Reihe der Machthabenden in der DDR. Und jetzt gibt es einen neuen Dokumentarfilm über den Ex-Politiker. Und Peter Baddies stellt ihn uns mal vor.
1: Zwischen Liebe und Ton reift der Mensch, er bewegt sich.
2: Auch Jahrzehnte nach seinen Momenten der Macht immer noch dasselbe Bild. Es gibt sie, die beinharten Krenz-Fans und jene, die ihn in der Öffentlichkeit gern niederbrüllen.
3: Das waren genau die Blauhemden wie im Dritten Reich.
4: Genau, mit der HJ, genau das gleiche war.
5: Wenn Sie die Farbe der Hemden dafür verantwortlich machen, bitte schön.
6: Ist doch gar nicht, darf ich jetzt doch Ihre Empörung verstehen, verdammt nochmal.
7: Das scheint mir nicht.
2: Der sehr informative und auch unterhaltsame Film von Lutz Pehnert hält sich klugerweise aus solchen Debatten heraus, macht nur zu Beginn mit einem Zitat von 1990 deutlich.
8: Eines ist klar. Jeder hat Verantwortung getragen und jeder trägt auch eine Last. Auch Egon Krenz trägt eine Last.
2: Ansonsten erfährt man sehr viel über das Leben von Egon Krenz, wie er zum Politiker wurde, was er als Kind und Jugendlicher erlebt hat. Lutz Pehnert hat viel Zeit mit ihm in seiner Heimat Mecklenburg-Vorpommern verbracht. Er begleitet ihn auch zu Auftritten, bei denen sich der, wie er sich selbst nennt, Kommunist zur Politik heute äußert.
9: Deutschland muss nicht kriegsbereit sein, Deutschland muss friedensbereit sein und seine Zukunft gemeinsam mit Russland gestalten. Denn ohne Russland gibt es keinen Frieden. Und wer Frieden will, muss ordentliche Beziehungen zu Russland haben.
2: Ein Film weder für Fans noch für Hasser, sondern für alle, die gern Neues lernen und nicht sofort eine Meinung haben.
0: Vielen Dank, Peter Baddies. Kommunist ab heute in den sächsischen Kinos. Und falls Sie sich fragen, ob der alte Egon noch lebt, ja, er lebt noch und wird im Frühjahr 2027 stolze 90

0: Hier ist Ihr Sachsenradio am 11. Juni. Ja, und heute ist nicht nur der 11. Juni, sondern auch Weltspieltag. Irgendwie verrückt, dass das Recht auf Spielen nicht selbstverständlich ist, sondern bewusst gefördert werden muss. Das Motto in diesem Jahr heißt Spielen verbindet, auch digital. Und Ines Meinhardt ist bei mir im Studio. Du beschäftigst dich durch den Spieletest beim MDR Sachsenradio ja mit ganz vielen Spielen. Wie siehst du denn dieses Motto Spielen verbindet, auch digital?
1: Naja, ist keine Antwort, nee. Aber zeigt schon, dass ich da zwiegespalten bin. Besser digital verbunden als gar nicht, das kann ich zumindest noch nachvollziehen. Aber bei kleineren Kindern, da bin ich völlig oldschool, da muss gespielt werden mit allem, was wir haben, mit unseren Sinnen, mit unserer Kreativität, der Motorik. Deswegen habe ich zum heutigen Weltspieltag ein Spiel für Kinder ab 3 Jahre mitgebracht und da werfen wir gleich die Angel aus.
0: Genau, und haben Sie damit hoffentlich auch am Haken, zumindest wenn Sie so kleine Kinder oder Enkel haben, denen Sie eine Freude machen wollen. In der nächsten halben Stunde, 10 nach halb 11, also ein neues Spiel mit der Chance, das auch zu gewinnen. Jetzt aber erstmal Musik. Hier sind die wunderbaren Bee Gees mit How Deep Is Your Love bei Ihrem Sachsenradio.

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9: Das Wetter zeigt sich ungemütlich mit vielen Wolken, nur wenig Sonne. Es ziehen Schauer durch. Am Nachmittag und gegen Abend sind auch verstärkt einzelne Gewitter möglich. Die Höchstwerte liegen bei kühlen 17 Grad. In Großröhrsdorf formiert sich starker Protest gegen den Bau einer geplanten Hochspannungstrasse. Die Trasse von 50 Hertz soll von der Lausitz in Richtung Dresden gebaut werden, um dort künftig den enormen Strombedarf der Chipindustrie zu decken. 3 Bürgerinitiativen und die Stadt Großröhrsdorf wehren sich dagegen. Sie fordern größere Abstände zu den Wohnhäusern. Das Bündnis hat einen Kompromissvorschlag für einen alternativen Trassenverlauf erarbeitet. Für die Infoveranstaltung von 50 Hertz heute Abend wurde eine Demonstration angekündigt. Für den Neubau der Dresdner Carola-Brücke gibt es einen Favoriten. Wie die Stadt mitteilte, hat sich die Expertenkommission auf ein Ranking der 4 eingereichten Vorschläge geeinigt. Kerstin Schreiber berichtet.
10: Das von Professor Marx von der TU Dresden geleitete Gremium favorisiert den Entwurf von Leonhard André und Partner LAP. In der Begründung heißt es, dass dieser Entwurf die umfangreichen Anforderungen und Restriktionen eines Ersatzneubaus am besten erfülle. Die gitterförmige Gestaltung der angedeuteten Brückenbögen erziele eine eigenständige Identität, heißt es weiter. Die Einschätzung des Expertengremiums dient unter anderem dem Stadtrat als fachliche Entscheidungshilfe. Am 3. September soll der Stadtrat über die Weiterbeauftragung eines Planungsteams entscheiden.
9: Das Dresdner Jobcenter sucht Partner, um Langzeitarbeitslose wieder in Arbeit zu bringen. Demnach können sich Interessenten bis 20. August bewerben. Nach Angaben des Jobcenters geht es um Vereine, Verbände oder auch Träger, die Erfahrungen in der Arbeitsmarktförderung mitbringen. Die Projekte können finanziell gefördert werden und sollen im kommenden Jahr starten. Es sei das Ziel, mit solchen Arbeitsgelegenheiten für Langzeitarbeitslose Brücken zu bauen in Arbeit. Ausführliche Informationen auch zu den Förderbedingungen stehen online auf der Seite des Dresdner Jobcenters.
11: Dankeschön in unsere Regionalstudios. Hier ist der MDR Sachsen Verkehrsservice. Die A4 Görlitz Richtung Dresden ist zwischen dem Grenzübergang Ludwigsdorf und Görlitz nach einem LKW-Unfall gesperrt. A14 Richtung Magdeburg zwischen Leisnig und Grimma. 6 Kilometer stockender Verkehr. Hier brauchen Sie 20 Minuten mehr. A72 Richtung Hof zwischen Chemnitz Süd und Stolberg Nord. 6 Kilometer Stau an einer Baustelle. Hier auch 30 Minuten mehr einplanen. Und jetzt alle neuen Blitzer für Sie. Die stehen auf der B92 zwischen Schöpsdrehe und Kunstdorf. In beiden Richtungen wird dort geblitzt. Auf der B173 in Kesselsdorf Richtung Dresden. In Deutzen wird geblitzt in der Regisser Straße in beiden Richtungen. Am Ortseingang Grüner aus Richtung Hohenstein. In Kunerwitz stehen sie Richtung Reichenbach und machen teure Fotos und in Zwickau am Brückenberg stadteinwärts. Für noch mehr Tipps erreichen Sie kostenlos unsere Verkehrshotline 0800 637 5 637. Schnell und aktuell, das ist der MDR Sachsen Verkehrsservice, auch mit Ihrer Hilfe. Vielen Dank.
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0: Hier ist MDR Sachsen am Donnerstag. Ein neues Spiel am Weltspieletag, wenn das nicht passt, mit Ines Meinhardt. Es ist ein Spiel für unsere Jüngsten.
1: Ab 3 Jahre, denn das ist ein super Alter, um das gemeinsame Spielen zu lernen. Sebastian Seestern und natürlich hat auch der Sebastian 2 Es aus dem Hause Haber.
0: Also hier geht's um Würfeln, Angeln, Freunde fangen, steht auf der Schachtel. Ist ein klassisches Angelspiel?
1: Ja, aber wer jetzt an ein Angelspiel mit Magnet denkt, dem muss ich diesen Zahn gleich mit der Angel ziehen. Da ist auch kein Magnet dran und kein Haken. Bei diesem Spiel geht es darum, den Seestern aus Holz vorsichtig mit der Angel über dem Spielplan abzusetzen und das so geschickt zu tun, dass die Spitzen des Seesterns möglichst viele Meerestiere in der gewürfelten Farbe berühren.
0: Und diese Meerestiere, die gibt es in 4 Farben. Blaue Seepferdchen, grüne Schnecken, aber da sind auch noch jede Menge Muschelplättchen.
1: Die dürfen sich die Kinder als Belohnung nehmen, also 3 Schnecken in der gewürfelten Farbe berührt und dafür gibt es die 3 Muschelplättchen.
0: Und die Meerestiere bleiben also auf diesem Spielplan?
1: Ja, aber sie werden gedreht und auf der Rückseite sind dann andere Farben zu sehen. Sonst wäre es ja zu einfach, wenn jedes Mal bei der gleichen Würfelfarbe dieselbe Stelle des Spielplans mit der Angel angesteuert werden kann.
0: Ah, deswegen sind die Aussparungen hier auch ein bisschen größer als die Seetierplättchen, damit die kleinen Fingerchen sich da auch geschickt bewegen können.
1: Für die Hände ist tatsächlich immer was zu tun, denn die erspielten Muschelplättchen, die werden wie bei einem Puzzle an die eigene Spielplanseite angelegt.
0: Ah, verstehe. Dafür sind hier diese Mulden auch
1: gemacht.
0: Genau. Ja, also ich finde es an sich schon sehr schön, dass auch die 4 Spielplanteile wie ein Puzzle zusammengelegt werden.
1: Und wer zuerst alle 9 Mulden an seiner Spielplanseite mit Muschelplättchen gefüllt hat, der gewinnt das Spiel. Und wo ein Gewinner ist, sind auch Verlierer. Und wenn Verlieren noch zu Ärger führt, weil auch das muss ja erstmal gelernt werden, dann wird eben einfach gemeinsam weitergespielt, bis alle ihre Muscheln eingesammelt haben.
0: Also Farben erkennen, genau hinschauen und die Feinmotorik schulen. Schönes Spielkonzept für die Jüngsten. Wie viel kostet das?
1: Preisempfehlung für Sebastian Seestern knapp 25 Euro. Und die günstigsten Angebote kosten derzeit knapp die Hälfte.
0: Ein Exemplar gibt es jetzt sogar kostenfrei. Das ist unser Testspiel. Wenn Sie daran Interesse haben, gern am Servicetelefon melden für 14 Cent pro Anruf. 01375 800 800 oder Sie schicken eine Nachricht über das Kontaktformular über mdrsachsenradio.de oder Sie nutzen

0: Hier ist MDR Sachsen. Ja, heute ist es soweit. Die Fußball-WM startet. Sind Sie auch schon so ein bisschen im Fieber? Viele lieben ja gerade das gemeinsame Schauen, zum Beispiel im Erzgebirge auf dem Schneeberger Markt. Da werden ab dem 14. Juni erstmal alle Deutschlandspiele übertragen. Ja, und die Fußballjungs des FSV Blau-Weiß-Schwarzenberg 1921 e.V., die sind schon Feuer und Flamme.
1: Ich stelle mir einfach einen Wecker und stehe dann einfach auf bei meiner Oma. Im Wohnzimmer.
2: Bei mir ist es bei meiner Mutter zu Hause, also da war bei meiner Familie und auch im Wohnzimmer. Da essen wir halt jedes Mal was und macht eigentlich ganz schön Spaß. Auch so 22 Uhr, aber am Wochenende geht's schon fit. Wenn es nicht Wochenende ist, dann stelle ich mir auch einen Wecker. Ja, ich freue mich schon auf die WM.
3: Also es sind ja spannende Teams dabei und ich glaube, das wird auch richtig cool dieses Jahr. Ja, weil viel Energie ist da und natürlich, wir sind hier in Deutschland, hier bebt alles. Zu Hause ist viel Stimmung. Ja, ich gucke zu Hause mit meiner Familie.
0: Spannende Spiele, späte Spiele. Es wird eine besondere Fußball-WM. Wir waren auch beim Aufbau einer Fanmeile in Chemnitz mit dabei. Und was da los war, das hören wir in der nächsten halben Stunde, 10 nach 11, hier bei MDR Sachsen, dem Sachsenradio.

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2: Heute ist es sehr wolkig, es regnet immer wieder. Am Nachmittag sind auch Gewitter möglich. Dazu 14 bis 18 Grad, im Gebirge 11 Grad. Morgen stark bewölkt und regnerisch. Wir bekommen 15 bis 19 Grad und kräftigen Wind. Am Wochenende bleibt es unbeständig. Samstag wird dann der schönste Tag mit bis zu 21 Grad und nachmittags Sonnenschein.
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3: Mit Andreas Kalb. Schönen guten Tag. Die 40 Studienplätze für angehende Landärzte in Sachsen sind vergeben. Wie die Landesdirektion mitteilte, starten zum nächsten Wintersemester 29 Frauen und 11 Männer ihr Medizinstudium außerhalb des Numerus Clausus. Die ausgewählten Bewerber verpflichten sich, nach Studium und Facharztausbildung mindestens 10 Jahre als Landarzt tätig zu sein. Studienorte sind Leipzig, Dresden und Chemnitz. Das Interesse an diesen Studienplätzen ist unverändert hoch. Insgesamt hatten sich 100 Interessenten beworben. Sachsen will den Umgang mit strafunmündigen Kindern nach schweren Straftaten ändern. Über einen entsprechenden Antrag sollen die Justizminister der Länder ab heute auf einer Konferenz beraten. Der Vorschlag sieht vor, dass straffällige Kinder gemeinsam mit ihren Eltern eine Art Strafverfahren durchlaufen, ohne dass Urteile vollstreckt werden. Damit sollen kriminelle Karrieren verhindert werden. Hintergrund ist eine Zunahme schwerer Gewalttaten durch Kinder. Außerdem will Sachsen den Paragraphen zur Beleidigung von Politikern streichen lassen. Justizministerin Geiert sagte dem MDR, auch andere Gruppen wie Zugbegleiter oder Rettungssanitäter seien gefährdet und würden nicht extra geschützt. In Leipzig beginnt heute das Bachfest. Bis zum 21. Juni gibt es rund 200 Konzerte und Veranstaltungen, darunter eine Hitparade von Bach-Kantaten. Dazu sagte Intendant Michael Maul, MDR Sachsen.
4: Wir haben nämlich vor 2 Jahren ein halbes Jahr lang weltweit eine Umfrage gemacht. Liebe Bachianer, sagt uns, was sind eure Top 10 Bach-Kantaten? Und wir haben das bewertet wie beim Eurovision Song Contest. Also die persönliche Nummer 1 kriegt 12 Punkte, Nummer 2 10 und so weiter. Und da haben wir jetzt ein ganz repräsentatives Ergebnis. In 12 Konzerten spielen wir das runter von Platz 50 auf Platz 1. Und der große Reiz so einer Radio-Hit-Parade ist ja, dass man bis zuletzt nicht wusste, wer hat gewonnen.
3: Das WM-Fieber hält sich in Sachsen noch in Grenzen. Laut einer Umfrage von MDR Fragt freut sich nur etwa jeder Sechste auf die Fußball-Weltmeisterschaft, die heute in Mexiko beginnt. Viele werfen dem Weltfußballverband FIFA Profitstreben vor. Auch dass die WM in 3 Ländern ausgetragen wird, findet ein Großteil der Sachsen problematisch. Nur knapp jeder Dritte befürwortet die Aufstockung auf 48 WM-Teams. Auch die steigenden Ticketpreise werden kritisch gesehen. An der Umfrage haben sich gut 8000 Menschen im Freistaat beteiligt. Das waren Nachrichten von MDR Sachsen. 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
2: Dankeschön, Andreas. Hier ist der MDR Sachsen Verkehrsservice. Die A4 Görlitz Richtung Dresden ist zwischen dem Grenzübergang Ludwigsdorf und Görlitz nach einem LKW-Unfall gesperrt. A14 Richtung Magdeburg zwischen Leisnig und Grimma. 6 Kilometer stockender Verkehr. Sie brauchen 15 Minuten mehr. A72 Richtung Hof zwischen Chemnitz Süd und Stolberg Nord. 6 Kilometer Stau an einer Baustelle. 30 Minuten mehr einplanen. Und jetzt alle neuen Blitzer. Die stehen auf der B92 zwischen Schöpsdrehe und Kunsdorf in beiden Richtungen. In Deutzen wird geblitzt in der Regisser Straße in beiden Richtungen. Am Ortseingang Grüner aus Richtung Hohenstein. In Kunnerwitz Richtung Reichenbach steht ein Blitzer und in Zwickau am Brückenberg stadteinwärts. Für noch mehr Tipps gibt's unsere kostenlose Verkehrshotline. Rufen Sie gerne an 0800 6375 637. Schnell und aktuell der MDR Sachsen Verkehrsservice. Ihnen eine gute und sichere Fahrt.
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2: Und jetzt helfen wir mal ein bisschen der Vorfreude auf die Fußball-WM, dass die in die Puschen kommt hier, wenn das nicht so läuft in Sachsen. Heute startet die WM und in dieser Stunde habe ich den WM-Song von Shakira für Sie mit dabei. Die Die heißt der. Das kann man sich gut merken. Dai, dai. Ich hoffe ganz doll, dass unsere Nationalelf nicht einschläft bei dieser WM.
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0: Donnerstag mit Ihrem Sachsenradio. Ja, wir kommen heute an dem Thema nicht vorbei. Das Fußballfest des Jahres startet. Es wird eine WM der Superlative in Kanada, den USA und Mexiko mit so vielen Mannschaften wie noch nie. Ja, am Sonntag steigt dann auch die deutsche Nationalmannschaft mit ins Turnier ein und spätestens dann stellen sich viele die Frage, wo können wir denn gucken? In Familie, daheim oder in der Stammkneipe, im Verein oder eben bei einer Großveranstaltung. Erzgebirgsreporterin Manja Kraus hat den Aufbau einer Fanmeile auf dem Chemnitzer Schlossberg mit angeschaut.
1: Im Schlosspark Chemnitz wachsen gerade zwei Großleinwände in die Höhe. Eine im Park, eine gleich daneben im Biergarten Miramar. Unzählig viele fleißige Hände werkeln hier gerade. Darunter auch die von Felix Stöhler.
2: Die Leinwand wird gestellt, die Essensbuden, die Getränkestände, ein VIP-Bereich gibt's, die 100 Festzeitgarnituren, Sitzstühle werden aufbereitet, also alles, was so dazu gehört. Wir haben eine Leinwand im Schlosspark drin, wo wir alle deutschen Spiele übertragen und eine Leinwand, die steht genau im Biergarten in Miramar drin und da werden alle anderen Gruppenspiele übertragen. 4.000 dürfen wir ins Veranstaltungsgelände reinlassen und haben gut 2.000 Sitzplätze. Jeder kann gerne noch einen Campingstuhl oder was er hat zu Hause mitbringen, sonst eine Decke auf die Grünfläche legen. Ja.
1: Und dann gemeinsam das Fußballfieber ausleben. Durch die Zeitverschiebung ein spätes, aber hier in Chemnitz auch erlaubtes Vergnügen.
2: Dann geht es halt bis in die Nacht hinein. Gerne kann man auch einen Schlafsack mitbringen, wer möchte, sich auf die Wiese legen. Und wir haben behördliche Richtlinien, an der wir uns halten müssen, aber es darf trotzdem stattfinden und das ist ganz gut so. Die Richtlinien sind, dass wir ein bisschen mit dem Ton ein bisschen reduzieren müssen, aber sonst gibt es eine Sondergenehmigung von der Stadt Chemnitz und ermöglicht, dass wir das übertragen dürfen, auch spät in der Nacht, bis das letzte Spiel stattfindet, also bis in die Nacht hinein.
1: Erlaubt bei allen offiziellen Veranstaltungen. Wenn Sie zu Hause oder im eigenen Garten mitfiebern, sollte die Freude leise ausgelebt werden. Denn hier gelten die ganz normalen Nachtruhezeiten. Trotz WM ab 22 Uhr. Das schmälert aber die Vorfreude der Fußballfans kaum.
3: Aber ich denke, dass vielleicht unsere Nachbarn ja auch dadurch ein bisschen länger aufbleiben werden und dann ist das, denke ich, nicht so ein Problem, dass wir dann mal alle laut jubeln.
4: Wir sind dann natürlich alle euphorisch, dass wir schön weit kommen, dass wir mal wieder Weltmeister werden. Ja gut, unsere Spiele sind ja gut gelegen. Also unsere Spiele gehen, das erste Gruppenspiel geht 19 Uhr los und die anderen zwei 22 Uhr. Da kann man noch anschauen. Ich bin eher der ruhige Typ, der das alles analysiert. Einer von den 80 Millionen Bundestrainern.
5: Und gucken tun wir's im Garten. Wenn es Wetter passt, dann mit Beamer im Garten, Grill an, Bierchen. Viele Freunde, so wie es gehört.
1: Felix Stöhler baut nicht nur das gemeinsame Fußballgucken auf dem Chemnitzer Schlossberg mit auf, er feiert und fiebert hier auch mit.
2: Ich bin großer Fußballfan und freue mich und hoffe, dass wir weit kommen bis ins Finale. Ich denke, die Mannschaft ist ganz gut. Wir haben junge neue Spieler. Ich denke, das letzte Testspiel war ganz gut und sollten jetzt zusammenfinden, Gruppenphase gut überstehen und dann Daumen drücken.
0: Ja, und wenn die Fußballwelt zusammenkommt, dann darf auch ein Name nicht fehlen. Shakira, sie hat schon 2010 mit Waka Waka den offiziellen WM-Soundtrack geliefert. Den kennt fast jeder. Und zur WM in diesem Jahr hat sie es wieder getan. Und wird hoffentlich die Fans auf der ganzen Welt damit verbinden. Hier ist ihr neuer WM-Song, Dai Dai von Shakira bei MDR Sachsen.

0: ist heute 21 Uhr, Gastgeber Mexiko gegen Südafrika. Da habe ich mich mal in der Redaktion umgehört, was die lieben Kollegen so tippen. Ich bin ja nicht so ganz fußballsicher, wie wir inzwischen wissen.
1: Ich sag Südafrika, weil das dort so schön ist und weil ich denen das gönnen würde.
2: Mexiko, weil es der Gastgeber ist und unbedingt gleich zu Anfang für seine vielen Fans ein Erfolgserlebnis braucht.
3: Mexiko.
4: Was sonst?
3: Mexiko. Von denen weiß ich mehr als von Südafrika.
5: Kommt drauf an, wo die Sympathien liegen. Mir liegt Mexiko näher.
6: Ich sage Südafrika. Ich weiß aber nicht warum. Einfach so aus dem Bauch raus.
7: Mexiko wird gewinnen. Ich denke sogar, dass sie deutlich gewinnen werden. 2 oder 3-0.
0: Ja, mal schauen, welches Redaktionsorakel am Ende die Nase vorn hat. Ihnen allen, wenn Sie schauen, viel Spaß bei Mexiko gegen Südafrika. Heute 21 Uhr.

Lebenszeit von den Pudis hier beim Sachsenradio und wir machen weiter mit einem ganz anderen 80er. Werden ein bisschen internationaler. Hier ist Cock Robin mit The Promise You Made bei ihrem Sachsenradio.

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4: Das Wetter sorgt heute ständig für Wolkennachschub. Es gibt Schauer und teilweise auch Gewitter. Die Sonne zeigt sich selten. Höchstwerte bei 17 Grad. In Großröhrsdorf formiert sich starker Protest gegen den Bau einer geplanten Hochspannungstrasse. Die Trasse von 50 Hertz soll von der Lausitz in Richtung Dresden gebaut werden, um dort künftig den enormen Strombedarf der Chipindustrie zu decken. Drei Bürgerinitiativen und die Stadt Großröhrsdorf wehren sich dagegen. Sie fordern größere Abstände zu den Wohnhäusern. Das Bündnis hat einen Kompromissvorschlag für einen alternativen Trassenverlauf erarbeitet. Für die Infoveranstaltung von 50 Hertz heute wurde eine Demonstration angekündigt. Entlang des Malerweges in der Sächsischen Schweiz werden Bushaltestellen neu gestaltet. Dafür gab es einen Kreativwettbewerb. Die Gewinner wurden am Abend bei einer Festveranstaltung zum 20. Jubiläum des Malerweges bekannt gegeben. Rebecca Haugwitz berichtet.
5: Ausgezeichnet wurden Entwürfe aus Lohmen, Königstein, Schöner und Schmelker. So soll eine Haltestelle bei Königstein künftig mit einem Malerwegmotiv und Wegweisern zur Festung gestaltet werden. In Lohmen ist unter anderem eine Murmelbahn geplant, die die Wartezeit verkürzen soll. Jede Gewinnerkommune erhält 4.500 Euro für die Umsetzung. Weitere 500 Euro gehen an die jeweiligen Ideengeber. Loslegen können die Kommunen ab sofort. Der Verein Landschaft Zukunft, der hinter dem Wettbewerb steht, hofft auf eine Umsetzung bis zum Ende des Jahres.
4: In Dresden-Dobritz hat ein unbekannter Autofahrer am Dienstagnachmittag eine Fußgängerin angefahren. Wie die Polizei mitteilte, fuhr der Mann nach dem Vorfall auf der Pirner Landstraße einfach davon, ohne sich um die Verletzte zu kümmern. Die Polizei ermittelt nun wegen Unfallflucht. Hinweise nimmt die Polizeidirektion Dresden entgegen. Der Dresdner City-Biathlon am 23. August bietet ein erlesenes Starterfeld. Wie der Deutsche Skiverband mitteilte, werden mit Philipp Navrat, Justus Strelo, Vanessa Vogt und Janina Hettich-Walz vier Top-Athleten an den Start gehen. Sie treffen auf starke Konkurrenz wie Gesamtweltcupsieger Eric Perrault aus Frankreich oder Verfolgungs-Olympiasiegerin Lisa Vitozzi aus Italien.
6: Dankeschön an die Kollegen in den Regionalstudios. Hier ist der MDR Sachsen Verkehrsservice mit einer guten Meldung von der A4 Görlitz Richtung Dresden. Zwischen dem Grenzübergang Ludwigsdorf und Görlitz ist die Unfallstelle geräumt. Die A9 Richtung Berlin ist zwischen Schkeuditzer Kreuz und Halle wegen einer Unfallrekonstruktion bis ca. 12.30 Uhr gesperrt. Aktuell gibt es schon Stau bis Großkugel. A9 Richtung München zwischen Dittersdorf und Schleiz Behinderungen nach einem Unfall. A14 Richtung Magdeburg zwischen Leisnig und Grimma 6 Kilometer stockender Verkehr. Sie brauchen 15 Minuten mehr. A72 Richtung Hof zwischen Chemnitz Süd und Stolberg Nord. 6 Kilometer Stau an einer Baustelle. Wir 20 Minuten mehr einplanen. Und jetzt alle neuen Blitzer. Die stehen auf der B92 zwischen Schöpsdrehe und Kunstdorf in beiden Richtungen. In Deutzen wird geblitzt in der Regeser Straße in beiden Richtungen. Am Ortseingang Grünau aus Richtung Hohenstein. In Kunnerwitz Richtung Reichenbach. Und in Zwickau steht ein Blitzer am Brückenberg stadteinwärts. Für noch mehr Tipps gibt's unsere kostenlose Verkehrshotline 0800 637 5637. Schnell und aktuell der MDR Sachsen Verkehrsservice, auch mit Ihrer Hilfe. Herzlichen Dank.
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0: Juliane Werding bei ihrem Sachsenradio. Ja, nicht mehr lange bis zur Mittagspause. Und nach einem Teller Suppe oder Nudeln geht's dann für die einen ja wieder zurück an die Arbeit. Und andere zu Hause haben vielleicht eine Verabredung mit ihrer Couch für eine Runde Mittagsschlaf. Aber warum ist ausgerechnet da nach dem Mittagessen der Drang so groß zu schlafen?
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0: Ja, Carsten Möbius hat uns heute Morgen über das Mittagstief aufgeklärt.
3: Das Schnitzelkoma, also kennen wahrscheinlich die meisten von uns. Nach dem Essen wird man plötzlich müde und könnte sofort einschlafen. Und tatsächlich steckt dahinter keine Faulheit, sondern unsere innere Uhr. Der Körper fährt am frühen Nachmittag gern nach dem Essen ganz natürlich ein bisschen runter. Dagegen kann ein kurzer Mittagsschlaf wirklich helfen. 10 bis 20 Minuten gelten als perfekt, um konzentrierter und wacher zu werden. Problematisch wird's eher bei langen Mittagsschläfchen. Wenn wir zu tief einschlafen, fühlen wir uns oft erschöpfter als vorher. Beim sogenannten Powernap dagegen erreicht man die Tiefschlafphase nicht. Und genau das ist der Trick.
0: Also eine kleine Wissenschaft für sich, das Thema Mittagsschlaf. Und alle, die im Sommer in den Süden Europas fahren, die kennen das.
3: In manchen Ländern gehört die Siesta ganz selbstverständlich dazu. Dabei zeigen Studien, dass kurze Ruhephasen die Leistung steigern können und die Stimmung verbessern. Unser Körper ist nämlich gar nicht darauf angelegt, von morgens bis abends durchgehend auf Hochtouren zu laufen. Die Kunst liegt nicht darin, keinen Mittagsschlaf zu machen, sondern den richtigen.
0: Ja, Carsten Möbius mit ganz wichtigen Informationen so kurz vor der Mittagspause. Vielen Dank.
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0: Supertramp mit Breakfast in America bei Ihrem Sachsenradio. 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So, viele fiebern dem WM-Start entgegen und ich habe jetzt Musik von einem deutschen Künstler für uns, der auch ganz gern Fußball schaut, Vincent Weiss. Und ihm selber können Sie diesen Sommer auch zujubeln, der ist nämlich live zu erleben im August. Da kommt er mit seiner großen Open-Air-Tour auch nach Dresden zu den Filmnächten am Elbufer. Da spielt er bestimmt auch diesen Hit hier, Frische Luft von Vincent Weiss, jetzt bei MDR Sachsen.
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8: Ja, heute ist es sehr wolkig, es regnet später immer wieder, am Nachmittag sind dann auch noch Gewitter möglich, dazu 14 bis 18 Grad, im Gebirge natürlich nur bis 11 Grad. Morgen kann dann Richtung Oberlausitz zum Start noch die Sonne scheinen, später ist es aber überall stark bewölkt und wieder regnerisch. Wir bekommen 15 bis 19 Grad und ganz kräftigen Wind. Am Wochenende bleibt es dann unbeständig mit Wolken, Sonne, Schauern. Am freundlichsten wird es am Samstagnachmittag und am Abend. Ja, schön für alle Jugendweihe feiern. An den Temperaturen ändert sich aber wenig. Am Samstag bis zu 21 Grad. Ja, und Sonntag für das Deutschlandspiel vielleicht schon mal nach einer wetterfesten Option zum Zuschauen Ausschau halten. Hier geht's jetzt weiter mit den Nachrichten und Andreas Kalb.
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9: Schönen guten Tag. Die 40 Studienplätze für angehende Landärzte in Sachsen sind vergeben. Wie die Landesdirektion mitteilte, starten zum nächsten Wintersemester 29 Frauen und 11 Männer ihr Medizinstudium außerhalb des Numerus Clausus. Die ausgewählten Bewerber verpflichten sich, nach Studium und Facharztausbildung mindestens 10 Jahre als Landarzt tätig zu sein. Studienorte sind Leipzig, Dresden und Chemnitz. Das Interesse an diesen Studienplätzen ist unverändert hoch. Insgesamt hatten sich 100 Interessenten beworben. Der Deutsche Bundestag berät heute erstmals über eine Änderung des früheren Heizungsgesetzes. Das neue Gebäudemodernisierungsgesetz soll die Regelung zur klimafreundlicheren Wärmeversorgung ablösen. Anne-Kathrin Mellmann berichtet, welche Neuerungen diskutiert werden.
10: Die Vorgaben für den Klimaschutz sind deutlich abgeschwächter als im aktuell geltenden Heizungsgesetz. Künftig gilt, neue Öl- und Gasheizungen können eingebaut werden. Allerdings müssen ihren Brennstoffen schrittweise Biogas und Bioöl beigemischt werden. Die Bundesregierung nennt das Biotreppe. Das aktuell noch gültige Gesetz verlangt dagegen, dass neu eingebaute Heizungen zu 65% mit erneuerbaren Energien betrieben werden müssen. Diese Regelung soll künftig entfallen. Außerdem gibt es kein Verbot von Gas- und Ölheizungen ab 2045 mehr. Nach den parlamentarischen Beratungen und der Abstimmung soll das neue Gesetz am 1. November dieses Jahres in Kraft treten.
9: Die Autobahn 4 bei Görlitz ist nach einer stundenlangen Vollsperrung nach einem Lkw-Unfall wieder freigegeben. Wie die Polizei mitteilte, waren am frühen Morgen auf der Richtungsfahrbahn zwei Lkw zusammengestoßen. Nach ersten Erkenntnissen war ein Lastwagen von einem Rastplatz auf die Autobahn aufgefahren und dabei mit einem anderen Lkw zusammengestoßen. Beide Fahrer wurden schwer verletzt und mussten ins Krankenhaus. Der Sachschaden wird auf rund 300.000 Euro geschätzt. Der Unfall hatte sich gegen 4 Uhr nahe dem Grenzübergang zu Polen ereignet. Die Nosferatu-Spinne breitet sich auch in Sachsen immer mehr aus. Wie der Naturschutzbund Deutschland mitteilte, gab es im vergangenen Jahr 24 Sichtungen an 5 Orten, verteilt über ganz Sachsen. Schwerpunkte waren der Dresdner und der Leipziger Raum. Bundesweit gibt es nach Angaben der Naturschützer jedes Jahr zwischen 3.000 und 5.000 Sichtungen. Die Nosferatu-Spinne stammt ursprünglich aus dem Mittelmeerraum. Ihr Biss ist für den Menschen in der Regel ungefährlich und mit einem Wespen- oder Bienenstich zu vergleichen. Das waren Nachrichten von MDR Sachsen. 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
8: Dankeschön an das Team von MDR Sachsen Nachrichten. Hier ist der MDR Sachsen Verkehrsservice. Die A9 Richtung Berlin ist zwischen Schreuditzer Kreuz und Halle wegen einer Unfallrekonstruktion bis ca. 12.30 Uhr gesperrt. Aktuell gibt es schon Stau bis Großkugel. Die A14 Richtung Dresden ist zwischen Leisnig und Lübben Ost nach einem Unfall gesperrt. Dort gibt es auch Stau. Die A38 Richtung Leipzig am Dreieck Partenauer ist in der Überfahrt zur A14 Richtung Dresden durch ein defektes Fahrzeug behindert und die A72 Richtung Hof zwischen Chemnitz Süd und Stolberg Nord. Dort gibt es 6 Kilometer Stau an einer Baustelle. Sie brauchen 20 Minuten mehr. Jetzt habe ich noch alle neuen Blitzer für Sie. Die stehen auf der B92 zwischen Schöpsdrehe und Kunsdorf in beiden Richtungen. In Deutzen wird geblitzt in der Regisser Straße auch in beiden Richtungen. Am Ortseingang Grüner aus Richtung Hohenstein steht ein Blitzer. In Kunnerwitz Richtung Reichenbach wird geblitzt und in Zwickau am Brückenberg stadteinwärts. Für noch mehr Tipps gibt es unsere kostenlose Verkehrshotline 0800 6375 637. Schnell und aktuell der MDR Sachsen Verkehrsservice. Ihnen eine gute und sichere Fahrt.
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8: Eine schöne Mittagszeit für Sie. Passend dazu habe ich jetzt unsere Ernährungsberaterin Bianca Kleike mit im Studio. Hallöchen.
11: Hallo und guten Appetit, wer das gerade praktisch durchführt.
8: Schön, dass Sie wieder mit da sind. Wir reden heute über Abnehmmythen. Da freue ich mich schon ganz dolle drauf. Nach zwei Titeln geht's los. Bleiben Sie gern mit dabei.
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0: Kärntner Falling in Love, UB40 hier bei Ihrem Sachsenradio. Ja, mehr Gemüse, weniger Schokolade, dreimal die Woche zum Sport. In der Theorie klingt gesund, Leben und Abnehmen ganz simpel. Doch wer sich dann nach Tipps umhört, wie man schnell abnehmen kann, der ertrinkt eigentlich in einer Flut von Infos, die sich dann meistens auch noch irgendwie widersprechen. Ich sag bloß, keine Kohlenhydrate nach 18 Uhr, Fettverbrennungspuls, magische Saftkuren. Was davon bringt uns dem Wunschgewicht wirklich etwas näher und was ist reine Geld- und Nervenverschwendung? Wir räumen heute mal auf mit den großen Diätlügen. Bei mir im Studio ist unsere Ernährungsexpertin Bianca Kleike. Hallo.
1: Hallo.
0: Schön, dass du da bist. Jetzt mal, das berühmte Idealgewicht. Ne? Woher weiß ich denn, welche Zahl da jetzt für mich gilt? Hast du mal ein Beispiel?
1: Ja, es wird ja allgemein immer der BMI angeführt. Mhm. So eine interessante Rechnung aus dem Körper. Aus der Körpergröße, Fläche und Gewicht geteilt und so weiter. Ein Wert von 19 bis 25 ist so für die Erwachsenen eigentlich das, was man so als Normalgewicht bezeichnen kann. Muss man aber schon wieder aufpassen, wenn man als Frau ein bisschen klein geraten ist, ist schlecht. Und wenn man als Mann sehr groß und stark ist, dann kann man auch mal an den Rändern runterfallen. Mhm. Die Zahl alleine sagt es eben nicht. Man muss immer schauen, wie sich das verteilt. Und da hat man eigentlich jeder ein gutes Gefühl dafür.
0: Mhm. Also wie sich das Gewicht verteilt, habe ich jetzt viel Bauch oder habe ich jetzt ganz wenig Hüfte sozusagen?
1: Genau, ich kann ja einfach als Modell ein bisschen knuffiges sein. Mhm. Wenn das aber gut verteilt ist, dann ist es eben einfach das Modell, was ich bekommen habe. Wenn ich aber feststelle, dass ich an der einen oder anderen Stelle mehr Wachstum habe, weil das Längenwachstum ist ja zu Ende bei uns und das wächst so eine Zentralverdickung zum Beispiel, dann ist das Bauchfett und das ist schlecht. Das ist gesundheitlich bedenklich und dann wird's interessant. Und deswegen ist der Bauchumfang eigentlich noch eine viel bessere Methode, um das dann zu schauen, ob das noch okay ist. Also bei Frauen so eine 80 in der Taille maximal und bei Männern so 92, 94.
0: Und das unabhängig von der Körpergröße dann?
1: Ja, und vor allem im Verhältnis vielleicht auch noch zur Hüfte, dass man das eben mal misst.
0: Mhm. Ah, das ist ja interessant, das wusste ich nicht. Okay, es gibt ja auch diesen Spruch, ich bin so nicht zu dick, ich habe nur schwere Knochen. Gibt's es wirklich oder ist das so eine kleine Ausrede?
1: Finde ich gut, ja, wenn man 30 ist, kann das stimmen, da hat man so die höchste Knochendichte. Aber wir sind da ja leicht drüber, das heißt, wir sind schon wieder leichter geworden mit den Dezent. Knochen. Die können es also nicht sein. Also die Knochenmaße, die macht so ein paar Kilo aus bei uns, so 7 bis 10 Kilo, je nachdem, wie groß man ist. Ja. Die sind's echt nicht. Die bauen sich zwar auf und ab und können, wenn man sehr, sehr übergewichtig ist, tatsächlich sogar Fett einlagern in den Knochen. Aber das macht's ja nicht besser. Nee. Also wenn die dann wirklich schwerer werden, dann habe ich ja genau das eingelagert, was ich eigentlich nicht haben möchte.
0: Und stimmt das? Ich kann mir das nämlich immer nicht merken, dass Muskeln mehr als Fett wiegen. Und hast du da irgendeine Brücke? Wie kann man sich das merken?
1: Naja, Fett ist nicht so dicht. Fett ist ja leichter, ne? Kennt man ja von Hühnersuppe, Fett schwimmt oben. Mhm. Im Körper ist es ja jetzt nicht so, dass das Fett alles oben wäre, das ist ja überall verteilt. Und es ist einfach so, dass Fettzellen mehr Raum einnehmen. Deswegen kann ich eigentlich wirklich so ein bisschen auf den Umfang schauen und mein Volumen. Wenn ich jetzt zwei Leute nebeneinander stelle und die sind gleich schwer und der eine ist ein bisschen fülliger, dann wird das eher das Fett sein. Und der ein bisschen dichter ist, sozusagen, der hat die Muskelmasse.
0: Mhm. Also Muskeln wiegen mehr als Fett?
1: Ja. Aber was bringt mir das, wenn ich auf der Waage stehe? Da brauche ich dann schon eine, die so eine Körperanalyse durchführt, die mir dann am Ende zeigt, wie viel Muskulatur habe ich, beziehungsweise wie viel fettfreie Masse und wie viel Fettmasse.
0: Also es kommt immer aufs Verhältnis an, hören wir gerade von Bianca Kleike. Nach zwei Titeln reden wir weiter. Jetzt ist sie am Hörertelefon und kostenlos für ihre Fragen da. 0800 637 7272.

0: Karat, immer so. Hier ist MDR Sachsen und Bianca Kleike. Unsere Ernährungsberaterin ist heute in der Ernährungssprechstunde für Sie mit im Studio und auch am Telefon. Wir wollen heute mit Abnehmmythen aufräumen, ja, so kurz vor der Sommerfigurzeit. Sollte man sich denn überhaupt jeden Tag wiegen, Bianca, oder baut das nur unnötigen Druck auf?
1: Das baut unnötigen Druck auf. Also ich würde mich nicht jeden Tag wiegen. Wenn man jetzt unbeabsichtigt Gewicht verliert und möchte das kontrollieren und hat da Angst und weiß noch nicht, wo es herkommt, dann kann man natürlich ein bisschen öfter wiegen, sollte aber natürlich vor allem sich Hilfe holen. Wenn man abnehmen möchte, dann reicht es völlig aus, wenn man tatsächlich einmal im Monat wiegt. Das sind vielen ist das zu wenig, aber man muss sich daran erinnern, es gibt ganz natürliche Schwankungen, die man hat über den Tag schon allein. Da muss man nämlich auch die Tageszeit einhalten, dann die gleiche. Und bei Frauen sogar immer wieder zum gleichen Zeitpunkt innerhalb des Zyklus, wenn man den hat noch. Dann Wasserschwankungen, Wassereinlagerungen, also Gewichtsschwankungen 2, 3, 4 bis 5 Kilo können normal sein.
0: Oh, das ist aber viel.
1: Und dann feiert man sich eine Woche und die nächste hat man eine halbe Depression, nur weil da so ein Kilo Wasser hin und her gerutscht ist. Das ist schade.
0: Okay, Kilo Wasser hin und her gerutscht, auch total niedlich. Ja. Machen wir weiter mit den Kohlenhydraten. Angeblich soll man die ja ab 18 Uhr weglassen, sonst setzen die sofort an. Ist da wirklich was dran?
1: Da muss man auch differenzieren, was meint man denn für Kohlenhydrate? Also wenn ich das jetzt in Form von Stärke esse, das sind ja die komplexen, klingt immer ein bisschen gemein, aber es sind eben die Kohlenhydrate, die so lange Ketten bilden, wo ich ein bisschen dran verdaue. Das ist ja mein Brot. Das heißt ja Abendbrot, ne? Sonst habe ich ja nur Abend. Was mache ich da? Natürlich kann ich das Brot mal weglassen, kann Salat essen oder ein Steak. Kommt drauf an, womit ich das ersetze. Eigentlich ist diese stärkereiche Nahrung ja unsere Basis. Oder wenn ich jetzt zum Beispiel erst abends arbeite oder bin eben im Schichtarbeit tätig und da fange ich erst an mit meinem Tag. Also man kann es jetzt nicht so pauschalisieren und es hängt auch davon ab, wann ich an dem Tag aufgestanden bin. Man sollte eben aufpassen, dass man nicht so viel Sachen isst, die so süß sind, die so ganz schnell verdaulich sind, die mir ganz viel Energie liefern, die ich dann nicht mehr abarbeite. Darum geht's. Also ich brauche mindestens noch 4 Stunden, bis ich mich dann in die Waagerechte lege und mein Sparprogramm anschalte.
0: Okay.
1: Das muss ich beachten.
0: Und ganz verbreitet ist ja auch dieses sogenannte Intervallfasten. Ne? Da lässt man dann das Frühstück oder das Abendessen wirklich weg und das soll dann auch effektiv sein. Oder stresst das eher den Körper?
1: Da kommt es auch drauf an, was ich da für ein Ziel habe. Es gibt ja Menschen, die sind einfach keine Frühstückstypen.
0: Ja.
1: Und da muss man sich auch nicht zwingen, ein Frühstück zu essen. Wenn man sich damit quält, dann fängt man den Tag eben ein bisschen später an. Wichtig ist, dass der Körper ein Signal bekommt, dass er heute doch noch was von außen bekommt, damit er nicht sein absolutes Ultrasparprogramm anwirft. Also 3, 4 Stunden am Aufstehen sollte man dann doch was essen. Und dann kann man das durchaus innerhalb der nächsten 8 bis 10 Stunden abhandeln und dann eben wieder eine Nahrungspause machen. Das wäre so auch dem natürlichen Lauf entsprechend. Aber man muss sich jetzt nicht genau nach der Uhr und nach der Minute richten. Da muss man wirklich schauen, was ist man für ein Typ und was bezwecke ich? Wohlbefinden oder Abnehmen oder habe ich vielleicht eine Erkrankung?
0: Nahrungspause, auch ein sehr schönes Wort. Bianca Kleike ist jetzt für Sie am Hörertelefon kostenlos erreichbar. 0800 637 7272. Ihre Fragen an unsere Ernährungsexpertin.

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10: Schönen guten Tag. Bis zum Abend gibt es mehr Wolken als Sonne und einige Schauer. Möglich sind auch Gewitter. Die Temperaturen liegen bei 15 bis 17 Grad. In der Nacht gibt es anfangs noch Schauer bei 9 bis 4 Grad. Das Interesse an den Studienplätzen für Landärzte in Sachsen ist sehr groß gewesen. Insgesamt hätten sich 100 Frauen und Männer für die Medizinstudienplätze unabhängig vom Numerus Clausus beworben, teilte die Landesdirektion mit. Alle verfügbaren 40 Plätze seien jetzt vergeben. Die Bewerber mussten sich verpflichten, nach dem Studium und der Facharztausbildung mindestens 10 Jahre als Hausarzt in Regionen tätig zu sein, in denen ein besonderer Bedarf festgestellt wurde. In Großröhrsdorf gibt es Protest gegen den Bau einer geplanten Hochspannungstrasse. Diese soll von der Lausitz in Richtung Dresden gebaut werden, um den enormen Strombedarf der Chipindustrie zu decken. 3 Bürgerinitiativen und die Stadt Großröhrsdorf wehren sich dagegen. Sie fordern größere Abstände der Stromleitungen zu den Wohnhäusern und haben einen Kompromissvorschlag für einen alternativen Trassenverlauf erarbeitet. An der oberen Schleuse in Hinterhermsdorf wird die Rindenverkleidung zweier Häuschen erneuert. Die Rinde wird heute im Königsteiner Forst von alten Bäumen abgeschält. Danach wird die Rinde in Hinterhermsdorf ins Wasser gelegt, wie uns Andreas Löser vom Freundeskreis Obere Schleuse sagte.
11: Die Rinden werden dort also 14 Tage in der Kürnitz gewässert, damit die schön weich und geschmeidig werden. Nach 14 Tagen müssen wir die wieder rausnehmen. Dort muss von der Hinterseite, also dort, wo das Harz dran war, das muss dann entfernt werden. Das ist so ein Schleim, der dort entsteht. Und dann werden die Rinden nochmal in die Kürnitz reingelegt und nach ca. einer Woche sind sie dann verarbeitbar. Und für uns als Hinterhermsdorfer ist es natürlich deswegen schön, weil wir ja im Prinzip die Tradition pflegen.
10: Und noch ein Tipp, die Stadt Meißen lädt am Sonntag im Rahmen des diesjährigen Literaturfestes von 13 bis 16 Uhr zum Kinderlesefest in den Rathaus-Innenhof ein. Soweit die Regionalnachrichten für Dresden, das Elbland, die Sächsische Schweiz und das Osterzgebirge. Und weiter geht's jetzt hier mit Anne Espenhain.
12: Danke. Dankeschön. In unsere Regionalstudios. Wir gucken auf die Straßen in Sachsen. Hier ist der MDR Sachsen Verkehrsservice. Die A9 Richtung Berlin ist zwischen Schreuditzer Kreuz und Halle wegen einer Unfallrekonstruktion gesperrt. Aktuell staut es sich bis Großkugel. A14 Richtung Magdeburg. Zwischen Mutschen und Grimma stockender Verkehr an einer Baustelle. 10 Minuten mehr einplanen. A14 Richtung Dresden. Zwischen Kleinpösner und Klinger. Stau an einer Baustelle. Hier brauchen Sie 15 Minuten mehr. Die A14 Richtung Dresden zwischen Leisnig und Düppeln-Ost ist nach einem Unfall gesperrt. Zurzeit gibt es dort Stau. A72 Richtung Hof, A72 Richtung Hof zwischen Chemnitz Süd und Stolberg Nord. 5 Kilometer Stau an einer Baustelle, 15 Minuten mehr. A72 Leipzig-Hof zwischen Reichenbach und Treuen. In beiden Richtungen stockender Verkehr wegen Bauarbeiten. Sie brauchen 10 Minuten mehr. Und jetzt alle neuen Blitzer. Die stehen auf der B92 zwischen Schöpsdrehe und Kunsdorf in beiden Richtungen. In Kunnerwitz wird geblitzt Richtung Reichenbach. In Zwickau am Brückenberg stadteinwärts. Haben Sie noch was gesehen oder einen anderen Tipp für uns? Geben Sie es gern weiter kostenlos an der Verkehrshotline 0800 6375 637. Schnell und aktuell der MDR Sachsen Verkehrsservice. Ihnen eine gute und sichere Fahrt.
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0: So, jetzt sind wir zurück aus Italien. Albano und Romina Power, sempre, sempre bei MDR Sachsen. Ja, Bianca Kleike ist jetzt bei mir unsere Ernährungsberaterin. Die ist heute in der Ernährungssprechstunde für unsere und ihre Fragen da. Abnehmmythen ist unser Thema. Da gibt es viele. Und auf manchen Lebensmitteln steht ganz groß Light oder 0% Fett. Was halten Sie denn von solchen Produkten?
1: Auch hier kommt es wieder drauf an, das ist ja mein Einleitungssatz. Was ist denn hier Light? Was haben Sie denn hier leichter gemacht? Ist es weniger Zucker? Ist es weniger Fett gemeint? Was möchte ich damit? Also wenn ich jetzt eine Limonade habe, ist wahrscheinlich nicht das Fett gemeint, dann ist es wirklich der Zucker. Und wenn ich ausgesprochen gerne Limonade trinke und möchte das gerne weiter tun in größeren Mengen, dann ist es sicherlich gut, wenn weniger Zucker drin ist. Es gibt aber auch Light-Produkte, die sind von Natur aus einfach fettarm. Zum Beispiel ein Magerquark, da steht es dann als Werbung drauf. Da wird man so ein bisschen veralbert. Das ist sowieso kein Fett drin. Ja, da muss man dann einfach gucken, was möchte ich da erreichen damit.
0: Mhm. Kann man denn den eigenen Stoffwechsel durch bestimmte Lebensmittel wie Chili oder Ingwer wirklich ankurbeln und ist das überhaupt ratsam?
1: Ja, also das ist ja überall immer in den Medien, ne, was man alles so essen kann. Das stelle ich mir immer vor, wie ich von McDonald's wegfahre und auf der Heimfahrt eine Chilischote kaue, um dann das schön zu verbrennen. Also ich sag mal, das brennt oben vorne und dann später hinten unten, ne? Aber das macht jetzt nicht so viel. Es gibt ein paar Lebensmittel, da ist es nachgewiesen, dass die so die Thermogenese auch anregen. Wer mehr Eiweiß isst, dem wird schneller warm nach dem Essen. Kennt man sicherlich, ne? Dass es dann so schön kuschelig wird. Und ja, ein paar verschiedene Stoffe, unter anderem auch Chili, können das triggern. Das heißt jetzt aber nicht, dass ich, wenn ich Chili con carne esse und mache das jeden Tag in großen Mengen, dass mir das dann nichts tut und ich dann die Energie beim Essen verbrenne. So leicht leider nicht.
0: Okay, also doch eher ein Mythos. Wir haben im Messenger eine Hörerfrage zum Thema Abnehmpflaster bekommen. Der Christian, der möchte gerne wissen, Sie lachen schon, Christian möchte gerne wissen, ob diese Abnehmpflaster was bringen oder den Leuten damit das Geld aus der Tasche gezogen wird und nur das Portemonnaie etwas leichter wird.
1: Ja, genau. Also Abnehmen ist hier vor allem fürs Konto wahrscheinlich. Ich finde die Werbung ja auch so cool gemacht, die ist mit KI generiert. Da sind Leute im DM, die sich da selber einen Kittel hochziehen und auf den Bauch kleben und dann über die Zeit abnehmen. Schade für den Anbieter. Also das funktioniert nicht. Also sonst wären wir bei uns im Adipositas-Zentrum ja Pflasterverordner und Pflasterkleber. Mhm. Das wäre schön, wenn es so einfach wäre. Wir haben mittlerweile Mittel, die man sich spritzen kann, die tatsächlich als Medikamente auch so eine Wirkung haben. Aber nicht das Pflaster, tut mir leid.
0: Und zum Adipositas-Zentrum können Sie auch noch mal was sagen, Frau Kleike.
1: Genau, also in Freital, in Weißeritztal-Kliniken haben wir speziellen Zentrum für die Menschen, die wirklich sehr übergewichtig sind. Das ist tatsächlich eine Krankheit, das nennt man Adipositas. Das ist kein Stigma, das ist auch nicht faul sein oder nachlässig sein. Durch die Stoffwechselveränderungen ist es so, dass der Körper nicht alleine rauskommt. Und wer wirklich einen hohen BMI hat und viel Fettmasse und sich immer wieder im Kreis dreht, der soll sich bitte Hilfe suchen und kann sich vom Hausarzt zum Beispiel in eins der Zentren überweisen lassen.
0: Unsere Ernährungsexpertin Bianca Kleike ist jetzt wieder für Ihre Fragen am Hörertelefon erreichbar, kostenlos. 0800 637 7272 und dazu gibt's jetzt Musik von Udo Lindenberg, Gegen die Strömung.

0: Lucky von Bernie Paul. Ich bin auch lucky, glücklich, dass Bianca Kleike heute hier ist, unsere Ernährungstherapeutin in der Ernährungssprechstunde, extra angereist aus Freital. Zum Thema Abnehmmythen wollen wir noch einen letzten Block schaffen. Im Frühjahr machen nämlich viele so eine Saftkur, um den Körper zu entschlacken. Gibt es diese Schlacke im Körper überhaupt und hilft das wirklich beim langfristigen Abnehmen?
1: Also es gibt immer mal Zwischenprodukte im Stoffwechsel, möchte ich es mal nennen. Aber so richtig so eine Schlacke, die irgendwo auf der Halde liegt und dann wartet, dass wir es irgendwo hinspülen. Das gibt's jetzt nicht. Gibt was, was so ähnlich klingt. Das ist im Darm und das scheiden wir ganz alleine aus. Mhm. Aber so richtig Schlacken, die wir loswerden müssen, das kann unser Körper selber. Wir sind eine total geniale Konstruktion und da fällt jetzt eigentlich kein Müll an. Außer wir haben Krankheiten. Da muss man dann gucken, vielleicht manchmal die Harnsäurewerte, die ansteigen, solche Dinge. Das ist aber dann eben ja krankhaft verändert und da muss man sich dann extra drum kümmern.
0: Also solche Saft- und Trinkkuren zum Entschlacken kann man eigentlich auch lassen.
1: Man kann den Stoffwechsel entlasten. Wir sprechen von sogenannten Entlastungstagen. Wenn man mal einen Tag macht, wo man wirklich deutlich weniger Fett als sonst zu sich nimmt, keinen Zucker, dass man so ein Signal setzt, dass der Körper ja wieder den Insulinspiegel zum Beispiel normalisiert. Das kann man machen, aber man muss jetzt nicht was loswerden, was man sonst anreichern würde. Sowas gibt es eigentlich nicht.
0: Kommen wir mal noch zu einem ganz wichtigen Thema für mich. Ja, wer abnehmen will, der streicht ja oft dann alle Süßigkeiten. Warum führen denn solche strengen Verbote bei einer Diät fast immer zum Heißhunger? Und ist es überhaupt ratsam, alles wegzulassen?
1: Ja, das ist ja auch doof, ne? Also das will ja keiner. Und wir sind mit den Dingen, die wir tun, immer verknüpft. Das sind immer Gewohnheiten, liebgewordene Gewohnheiten. Wir essen ja nicht mit Absicht Schokolade, weil das auf dem Plan steht, sondern wir wollen das ja gern. Und wenn wir das Gefühl haben, dass es zu viel ist und wir das lassen wollten, da müssen wir wieder schauen, was verknüpfen wir denn damit? Machen wir das, um uns zu entspannen, um uns zu belohnen? Was ersetzen wir denn eigentlich damit? Wenn ich einfach mal so ein kleines Stück was Süßes nasche, freue mich und lege es wieder weg, dann ist alles schick. Wenn ich aber so eine Tafel Schokolade schäle und wie so eine Banane esse oder immer wenn ich eine bestimmte Serie anmache, plötzlich die Chips brauche, dann bin ich falsch verbunden sozusagen. Mhm. Und dann lohnt sich das, darüber nachzudenken und das wieder zu entkoppeln, das geht. Das ist also Gewohnheit und Verhalten. Man kann sich nicht verbieten.
0: Und das kann man auch bei euch in der Ernährungstherapie lernen?
1: Genau, das ist ein super Thema für die Ernährungstherapie.
0: Ah, danke, liebe Bianca Kleike, für deine Zeit und deine Expertise. Du bist jetzt noch bis um eins am Hörertelefon erreichbar. Genau. Kostenlos 0800 637 7272 für unsere Hörerfragen zum Thema Abnehmmythen. Hier bei MDR Sachsen dir noch einen schönen Nachmittag.
1: Danke ebenfalls.

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0: über die Visapolitik von Mitgastgeberland USA, auch die Diskussion über die Klimaschädlichkeit dieser Mega-WM. Anpfiff ist ja bekanntermaßen wohl mittlerweile heute 21 Uhr und das ist noch eins der frühen Spiele. Teilweise starten die auch erst um 3 Uhr deutscher Zeit. Da stellt sich die Frage, wann schauen wir wo die Spiele? Axel Klein, der Chef des Gaststättenverbands DEHOGA in Sachsen, mit dem haben wir darüber gesprochen und die Frage an ihn, gibt's denn in den Kneipen so spät überhaupt noch Public Viewing, lohnt sich das überhaupt für die Betreiber?
1: Bei jedem Event, jedes Spiel bringt uns Umsatz, bringt uns Gäste und wir haben natürlich auch einen Spaßfaktor dabei. Feiern gemeinsam macht viel mehr Spaß als zu Hause alleine vom Fernseher oder zu dritt, zu viert. Was ich merke natürlich, dass Gastronomen sich damit beschäftigen und sagen, kommt denn dann der Umsatz, den ich brauche, um die Personalkosten, die natürlich sehr hoch sind, mittlerweile zu decken. Und man ist in diesem Geschäft sehr wetterabhängig auch und deswegen machen es jetzt nicht alle Gastronomen, aber die, die es machen, da kann ich nur jeden aufrufen, da auch hinzukommen und das zu nutzen. Weil zu Hause muss man ja alles dann wegräumen und aufwaschen und das hat man in der Location dann eben nicht.
0: Ja, und noch eine Frage stellt sich, wenn die Spiele nachts sind, darf man denn da überhaupt laut mitjubeln oder wie ist es mit dem Lärmschutz in den Gaststätten, Axel Klein?
1: Ja, da wurde ja extra von der Bundesregierung eine Entscheidung getroffen, dass eben auch nachts die Spiele stattfinden können. Da muss der jeweilige Stadt dann nochmal zustimmen, aber das ist möglich durchaus. Und die Einzelstädte habe ich nicht in der Übersicht, aber ich glaube, die Städte wissen, was das auch ausmacht, was das mit den Menschen macht, wenn sie feiern können. Und ich habe noch keine Beschwerden gehört von einzelnen Gastronomen. Das würde ich hören, die dann gesagt haben, hier geht gar nichts. Aber jetzt haben wir ja vor der Brust erstmal auch die Deutschlandspiele, die auch in den Zeiten sind, wo man bis Mitternacht das schauen kann. Da freuen wir uns drauf und wir konzentrieren uns jetzt momentan natürlich auf die Spiele, die in den regulären Zeiten in Deutschland stattfinden.
0: Ja, zum Beispiel am Sonntag, da bestreitet Deutschland sein erstes Spiel gegen Curaçao um 19 Uhr. Den wir da gerade gehört haben, das war Axel Klein von der DEHOGA in Sachsen zu den Hoffnungen von Sachsens Gastronomen in Bezug auf die WM. Die ist bestimmt auch bei dir heute Nachmittag im Sachsenradio-Thema, oder Heike?
2: Na, tipp doch mal. Auf jeden Fall.
0: Na klar, deshalb sage ich, es war eine suggestive Frage.
3: 13:09 ist es zum MDR Sachsen Verkehrsservice A14 Richtung Magdeburg. Zwischen Mutschen und Grimma stockender Verkehr an einer Baustelle. 10 Minuten wird es etwa dauern. Und A14 Richtung Dresden, Stau an einer Baustelle mit 10 Minuten Zeitverzug zwischen Kleinpösner und Klinger. A14 Richtung Dresden weiter. Zwischen Leisnig und Döbel Nord ist die Autobahn nach einem Unfall gesperrt. Stau bis Mutschen. Außerdem ist die Auffahrt Döbel Nord gesperrt. Hier landet gerade ein Rettungshubschrauber. Aber vielleicht ist er jetzt auch schon unten. A72 Richtung Hof zwischen Chemnitz Süd und Stolberg Nord. 5 Kilometer Stau an einer Baustelle, 10 Minuten Zeitverzug. Und zwischen Reichenbach und Treuen in beiden Richtungen stockender Verkehr. Hier wird gebaut. Die neuen Blitzer B92 zwischen Schöpstrehe und Kunsdorf in beiden Richtungen. Zwischen Delitzsch und Wiedemar am Abzweig Lissa. In Zwickau am Brückenberg wird stadteinwärts geblitzt. Und falls es sonst noch irgendwo Störungen gibt, wir sind ganz Ohr. Sie können durchrufen 0800 637 5637. Schnell und aktuell der MDR Sachsen Verkehrsservice.
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3: Und tatsächlich, die ersten Fahnen wehen und zeigen an, ab heute ist Fußball-WM. Wir steuern natürlich heute Nachmittag wieder eine neue Geschichte aus einem früheren Turnier zum Rätseln bei. Und es werden sich auch Promis zur XXL-WM 2026 äußern. Und dazu gibt's Pizza.
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0: So, was halten Sie davon, wenn wir jetzt mal langsam Nägel mit Köpfen machen? Was brauchen wir? Einen Fernseher, eine gemütliche Couch, Getränke, Fähnchen, Chips und Pizza. Heute unbedingt, denn am 11. Juni ist Tag der beliebtesten Pizza überhaupt. Es ist auch noch die einfachste, die Pizza Margherita. Ja, steht im Heimatland Italien unangefochten auf Platz 1, wird ja auch in den Nationalfarben rot, weiß, grün zubereitet und serviert. Und auch in Deutschland ist die Margherita, ob nun beim Italiener oder zu Hause selber gebacken und belegt, die absolute Lieblingspizza. Wie ist es denn bei Ihnen? Auch so oder haben Sie da einen ganz anderen Favoriten?
1: Ich liebe hauptsächlich die Salami-Pizza. Margherita nicht so. Die ist mir zu einfach. Da ist nichts drauf.
2: Die einfache mag ich auch. Ich mache mir die auch selber. Es ist ja nur Hefeteig. Na, natürlich muss Hefeteig gehen. Braucht man ein bisschen Zeit. Also schnell, schnell zur Pizza und in der Tiefgefrorene. Nein, das mache ich nicht. Braucht ein bisschen Zeit, aber aufwendig an Zutaten ist es nicht. Nö, gar nicht.
3: Ich esse die sehr gerne. Ich mache die auch selber gerne. Einfach Tomaten, Mozzarella, ja.
0: Na, da schaut her. Stimmt doch, ne? Pizza Margherita, knusprig und nur mit würziger Tomatensauce, Tomatenscheiben auch. Belegt dann mit Olivenöl betropfelt, mit Mozzarella, am besten noch vom Büffel. Ja, ich esse ein bisschen teurer, klar. Belegt und nach dem Backen mit Basilikum maximal noch Rucola. Ne? Ein Kollege von mir besteht auf Rucola, noch bestreut. Die Margherita am 11. Juni 1889 übrigens vom neapolitanischen Pizzabäcker Raffaele Esposito zum ersten Mal gebacken. Der Legende nach wollte der amtierende italienische König, das war damals Umberto I., also Primero, für sich und seine Frau Margherita hieß sie, wie sonst verschiedene neue Pizzen haben. Und eine davon war eine Pizza alla Mozzarella. Und weil die Königin die zu ihrer Lieblingspizza erklärte, wurde sie umbenannt in Pizza Margherita. Das die Geschichte. Also, wie ist es mit Ihnen? Schließen Sie sich der königlichen Vorliebe an? Ist die Margherita Ihre Favoritin oder eine ganz andere Pizza? Selber gemacht oder vom Lieblingsitaliener? Sie dürfen gerne anliefern, was Ihnen besser schmeckt. Am besten per Sprachnachricht bitte in der MDR Sachsen App. Schon ganz schön Betrieb, schön.

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6: Schönen guten Tag. Bis zum Abend gibt es mehr Wolken als Sonne und einige Schauer. Möglich sind auch Gewitter. Die Temperaturen liegen bei 15 bis 17 Grad. In der Nacht gibt es anfangs noch Schauer bei 9 bis 4 Grad. Die Handwerker der Region blicken zum Teil mit großer Sorge in die Zukunft. Vor allem der ländliche Raum brauche deshalb Unterstützung, sagte der Sprecher des Sächsischen Handwerkstages Andreas Budzinski. Der Ausbau der Chipindustrie im Dresdner Norden beispielsweise wirke nur gering.
7: Da partizipieren momentan einige wenige Handwerksbetriebe aus der Region. Wir haben aber auch im öffentlichen Bereich das Thema, dass Vorhaben über Generalunternehmer abgewickelt werden, was natürlich nicht zum Wohle und im Interesse der hiesigen regionalen Wirtschaft ist. Natürlich müssen wir eine Verflechtung zwischen der großen Industrie, Stichwort Chipindustrie in Dresden, und der regionalen Wirtschaft hinbekommen. Und wir brauchen auch eine effizientere Nutzung von Transferergebnissen aus dem Bereich der Hochschulen und Universitäten im Mittelstand und im Handwerk.
6: Produktive Unruhe ist der Titel einer neuen Ausstellung in der Dresdner Robotron-Kantine. Gezeigt werden Werke aus der DDR in den 80er Jahren. Besonderes Augenmerk wurde bei der Auswahl auf die 9. und 10. Kunstausstellung gelegt. Die Co-Kuratorin der Ausstellung, Christiane Mennecke-Schwarz, sagte uns dazu:
8: Als wir in den Katalogen geblättert haben von diesen beiden Ausstellungen, waren wir einfach unglaublich beeindruckt, weil man sieht, was für eine Vielfalt möglich war. Und auch, dass zum Beispiel Dinge, die jahrzehntelang umkämpft waren, die Formalismusdebatte, der Streit um die Abstraktion, dass das eigentlich alles ganz stark zurückgedrängt schien und dass offenbar die Künstler es wirklich geschafft hatten, sich diesen Raum der großen Repräsentationsausstellung zu erkämpfen.
6: Die neuen Betreiber des italienischen Dörfchens in Dresden starten heute Abend den Gastronomie- und Kulturbetrieb, zunächst auf der Terrasse. Ab 19 Uhr stehen 200 Sitzplätze mit Blick auf die Elbe bereit. Projektleiter Gustav Polenz sagte, bei freiem Eintritt könnten sich alle auf Live-Konzerte oder eine Übertragung ausgewählter Fußballspiele freuen. Das italienische Dörfchen selbst bleibt zunächst noch geschlossen.
9: Zum MDR Sachsen Verkehrsservice: Vorsicht auf der A4 Richtung Görlitz. Zwischen Ottendorfer Kriller und Pulsnitz ist Öl auf der linken Fahrspur und das im Baustellenbereich. Vorsicht. A14 Richtung Dresden. Zwischen Kleinpösner und Klinger Stau an einer Baustelle. 10 Minuten Zeitverlust. A14 Richtung Dresden. Zwischen Leisnig und Döbel Nord ist die Autobahn nach einem Unfall gesperrt. Stau bis Mutschen. Außerdem ist die Auffahrt Döbel Nord gesperrt. Hier ist ein Rettungshubschrauber gelandet. A38 Richtung Leipzig. Zwischen Kreuz Rippachtal und Lützen. Sperrung nach einem Unfall, momentan Stau bis Leuna und Rückstau auf die A9 am Kreuz Rippachtal. In Richtung Göttingen 3 Kilometer Stau zwischen Leipzig Südwest und Kreuz Rippachtal mit 20 Minuten Zeitverzug. A72 in Richtung Hof zwischen Chemnitz Süd und Stolberg Nord, 6 Kilometer Stau an einer Baustelle, 20 Minuten dauert es länger. Und Blitzer B92 zwischen Schöpsdreher und Kunsdorf in beiden Richtungen, zwischen Delitzsch und Wiedemar am Abzweig Lissa und in Delitzsch in der Richard-Wagner-Straße stadteinwärts. Und sollte sonst was sein, Sie erreichen uns jederzeit kostenfrei 0800 637 5637. Schnell und aktuell, der MDR Sachsen Verkehrsservice.
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0: Und da ist er, der 11. Juni.
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0: Hallo Sven.
2: Hallo.
0: So, heute geht's los. Also die größte Fußball-Weltmeisterschaft aller Zeiten. Sven, lass uns doch bitte im Telegram-Stil mal ein paar Fragen beantworten. Ja. Klar ist, die WM wird in den USA, Kanada und Mexiko ausgetragen. 48 Teams nehmen teil. Die WM endet nach 6 Wochen am 19. Juli. Ich krieg's kaum raus, nach 6 Wochen. Und ja, so jetzt bist du dran.
2: Ja.
0: Wer sind die Favoriten?
2: Ja, alte Bekannte. Spanien, Frankreich, Argentinien. In zweiter Reihe Brasilien, England, eventuell Deutschland.
0: Welche Stars sind dabei?
2: Es wird eine Oldie-Orgie. Alte und sehr alte zuerst. Also Ronaldo, Messi, Neuer, Modric, alle Ü40 oder knapp davor. Dazwischen die etwas jüngeren Neymar, Salah, dann Mbappé, Haaland, Vinicius Junior und die Jungen. Lamine Jamal aus Spanien, mal schauen, was Nico Paz aus Argentinien oder Nico Reilly aus England können.
0: Gut, 72 Vorrundenspiele gibt es. Welches sollte man sich denn unbedingt merken?
2: Also heute gleich das Eröffnungsspiel, Mexiko-Südafrika, 14. Juni Brasilien-Marokko, 17.6. England-Kroatien, 22.6. Argentinien-Österreich und 27. Juni Uruguay-Spanien.
0: Okay, kann man eine Hand abzählen, ja, und sich gut merken, wie stark wird nun die Politik, die wir immer beeinflussen?
2: Ja, in hohem Maße ist das zu befürchten. Der beste Schiedsrichter Afrikas musste ja nach Hause fliegen, hat keine Einreiseerlaubnis bekommen. Völlig offen ist, wie sich der Iran verhalten wird. Die Spieler dürfen nur zum Spiel einreisen, müssen dann wieder raus. An Iran-Fans ist nicht zu denken. Trump und Infantino stehen mächtig in der Kritik, aber das stört sie überhaupt nicht. Darüber hinaus, die WM könnte für Proteste aller Art genutzt werden. Die Aufmerksamkeit ist eben sehr hoch und das nutzen natürlich viele.
0: Was ist denn mit neuen Regeln? Gibt's die?
2: Ja, alle kann ich nicht aufzählen. Ich versuch's mal kurz. Für Sprechen mit Hand vor dem Mund gibt es die rote Karte. Mhm. Gelbe Karten werden nach der Vorrunde und dem Viertelfinale gestrichen. Eine zweite gelbe Karte kann der Videoschiedsrichter überprüfen, wie er jetzt auch Ecken überprüfen kann. Mhm.
0: Ist davon auszugehen, dass das Wetter die Spiele beeinflussen könnte?
2: Ich denke massiv. Mit der Hitze müssen erstmal alle klarkommen. Mhm. Es wird mehrere Trinkpausen geben. Die Spiele werden sich verzögern. Darauf muss man sich einstellen.
0: Okay, also Klimaneutralität hatte die FIFA versprochen.
2: Ja, und schon in Katar nicht eingehalten. Bei jetzt 48 Teams wird pausenlos geflogen. Die Deutschen sind vorbildlich mit einem Linienflugzeug hin. Charterflieger werden natürlich überwiegen. Aber Flugzeuge sind in allen drei Ländern ob der großen Landesfläche ein normales, eher unkritisches Verkehrsmittel.
0: Kann man jetzt eigentlich noch Tickets kaufen?
2: Wenn man sie bezahlen kann und will, ja, über das FIFA-Ticketportal. Die letzten Karten für heute kosteten 2000 Euro. Zwischen 300 und 500 Euro pro Spiel muss man kalkulieren.
0: Bin ich raus. Letzte Frage. Wirst du diese WM genießen, Sven?
2: Ach, ich denke schon. Also ab dem 16. Finale sicher. Davor würde ich mich freuen, wenn ich frischen, begeisterten Fußball sehen könnte mit einigen Erfolgen für die Underdogs.
0: Okay, alle Fragen beantwortet. Dann lasset die Spiele beginnen.
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0: Theoretisch könnte man die nächsten Abende und Nächte ja wirklich komplett mit Fußball füllen. Gerade 72 Spiele, Vorrunde, das sind schon mal 8 mehr als die gesamte WM 2022 überhaupt hatte. Viele werden sich aber auch ausklinken und ganz andere schöne Dinge vorziehen. Sommertheater, spannende Bücher oder Kino, Open Air oder auch drinnen. Heute kommen ja wieder neue Filme auf die Leinwand und ein Film wird auch schon sehnlichst erwartet. Altmeister Steven Spielberg hat wieder das Thema Außerirdische für sich entdeckt. Wir erinnern uns ja an den grandiosen E.T.-Film aus den 80ern. Echt Kult heute. So, und jetzt legt der Altmeister nach. Unser Kinoexperte Peter Beddis schwärmt.
1: Da steht die TV-Wettermoderatorin Margaret Fairchild nichtsahnend vor ihrer Kamera.
2: Guten Morgen, Kansas City.
1: Und dann das. Statt von Hochs und Tiefs hören die Zuschauer sehr befremdliche Klicklaute aus ihrem Mund. Und kurz darauf steht Margaret im Mittelpunkt eines irren Wettlaufs um außerirdische Geheimnisse. Denn eines macht Steven Spielberg in Bezug auf Gott und die Erde klar.
2: Warum sollte er ein so riesiges Universum erschaffen? Und das nur für uns?
1: Disclosure Day Tag der Wahrheit ist kein typischer Science-Fiction, bei dem die Erde von bösen Aliens gerettet werden muss. Der Film ist vielmehr ein 2,5 Stunden langer Verschwörung-Thriller, bei dem es um die Angst der Mächtigen geht und um das, dass uns Außerirdische raten, unser Schlamassel auf der Erde in den Griff zu bekommen, spannend und viel gegenwärtiger, als man das vielleicht denken könnte.
0: Ein echter Spielberg. Disclosure Day, Tag der Wahrheit, ab heute in den Kinos in Sachsen. Auch in Zwickau haben wir ihn entdeckt, in Döbeln und in Görlitz.

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4: Tja, es gibt schon ein bisschen Sonne heute Nachmittag, aber die Wolken dominieren eindeutig. Hinzu kommen Schauer und einzelne Gewitter bei nur 14 bis 18 Grad. Im oberen Gebirge ist es sogar 11 Grad kühl. Ja, morgen Vormittag scheint im Elbtal und auch in der Oberlausitz noch die Sonne. Dann zieht es eigentlich überall in Sachsen zu, regnet und nieselt bei 15 bis 19 Grad. Und nachmittags kommt dann auch noch kräftiger Südwestwind hinzu. Kommen wir zum Wochenende. Am Sonnabend zieht ein Regengebiet Richtung Osten durch. Danach scheint dann endlich mal wieder die Sonne durch die Wolken. Es kann aber auch zeitweise regnen und windig zugehen bei maximal 22 Grad. Unbeständig wird dann auch der Sonntag mit Wolken, Sonne, Wind und Schauern und auch noch ein bisschen kühler.
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5: Mit Gabriela Wegner. Guten Tag. In Hamburg treffen sich zur Stunde die Justizminister von Bund und Ländern. Auf ihrer zweitägigen Konferenz beraten sie über rund 60 Beschlussvorlagen. Darunter ist ein Antrag von Sachsens Justizministerin Geiert, den Straftatbestand der Politikerbeleidigung abzuschaffen. Über die Begründung informiert MDR Sachsen-Redakteur Johannes Giesler.
6: Ein besonderer strafrechtlicher Schutz für Politiker sei nicht erforderlich. Der normale Straftatbestand der Beleidigung sei vollkommen ausreichend, so Geiert. Die Strafbarkeit der Politikerbeleidigung ist im Zuge der Corona-Pandemie eingeführt worden, vor allem zum Schutz von Kommunalpolitikern. Das habe verbale Angriffe auf Amts- und Mandatsträger aber nicht effektiv verhindert. Die Beleidigungen von kommunalen Amtsträgern blieben auf hohem Niveau oder würden sogar steigen. Stattdessen hätten vor allem Spitzenpolitiker von diesem Paragraphen profitiert. Damit sei eine Zweiklassengesellschaft entstanden. Geiert sagte MDR Sachsen, das sei genau das falsche Signal. In der Folge hätten die Menschen eher das Gefühl bekommen, es sei schwierig zu wissen, was man noch sagen dürfe und ab wann eine strafbare Politikerbeleidigung vorliegt.
5: Im Vogtland gibt es seit Anfang dieser Woche erneut Schwarmbeben. Das hat das Landesamt für Umwelt, Landwirtschaft und Geologie auf Anfrage von MDR Sachsen bestätigt. Nach Angaben des Online-Portals Erdbeben News wurden bisher mehr als 1000 Erschütterungen registriert. Die bisher heftigste ereignete sich am Dienstag und hatte eine Stärke von 2,1. Das Epizentrum lag auf tschechischer Seite zwischen Lubi und Kraslice in einer Tiefe von 10 Kilometern. Die Auswirkungen waren nach Angaben der Erdbebenforscher bis nach Bad Brambach, Markneukirchen und Klingenthal spürbar. Auf der Bahnstrecke Chemnitz-Leipzig gibt es erneut Einschränkungen. Grund ist nach Angaben des Verkehrsverbundes Mittelsachsen, dass der Alstom-Konzern immer noch nicht alle bestellten Akkuzüge geliefert hat. Sie fehlten für einen regulären Betrieb auf der Linie RE6. Deshalb fahren laut Verkehrsverbund ab Sonntag zwischen Chemnitz und Geithain am Abend Busse statt Züge. Die Nosferatu-Spinne breitet sich auch in Sachsen immer mehr aus. Wie der Naturschutzbund Deutschland mitteilte, gab es im vergangenen Jahr 24 Sichtungen an 5 Orten verteilt über ganz Sachsen. Schwerpunkte waren der Dresdner und Leipziger Raum. Bundesweit gibt es nach Angaben der Naturschützer jedes Jahr zwischen 3000 und 5000 Sichtungen. Die Nosferatu-Spinne stammt ursprünglich aus dem Mittelmeerraum. Ihr Biss ist für den Menschen in der Regel ungefährlich und mit einem Wespen- oder Bienenstich zu vergleichen. Das waren Nachrichten von MDR Sachsen. 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
4: zum MDR Sachsen Verkehrsservice. A4 Görlitz Richtung Dresden zwischen Salzenforst und Uist ist die linke Fahrspur im Baustellenbereich blockiert. Bitte nutzen Sie die rechte Spur. A14 Richtung Dresden zwischen Leisnig und Döbeln-Nord. Sperrung nach einem Unfall und Stau bis Mutschen. Die Auffahrt Döbeln-Nord ist außerdem gesperrt. A38 Richtung Leipzig zwischen Kreuz-Rippachtal und Lützen. Sperrung nach einem Lkw-Unfall, Stau bis Leuna und Rückstau auf die A9 am Kreuz-Rippachtal. In Richtung Göttingen 3 Kilometer Stau zwischen Leipzig-Südwest und Kreuz-Rippachtal. Hier dauert es 20 Minuten. A72 Richtung Hof zwischen Chemnitz-Süd und Stolberg-Nord. 6 Kilometer Stau an einer Baustelle. 20 Minuten Zeitverlust. Im Landkreis Sächsische Schweiz-Osterzgebirge zwischen Dobra und Lohmen. Ein defekter Lkw im Kurvenbereich. In Pirna auf der B172 in der Kretschwitzer Straße stadteinwärts Stau wegen eines defekten Busses. Blitzer stehen zwischen Delitzsch und Wiedemar am Abzweig Lissa, in Delitzsch in der Richard-Wagner-Straße stadteinwärts und in Königswalde an den Linden. Haben Sie noch was anderes entdeckt, Störung, Blitzer? Dann hätten wir die Info gerne kostenfrei unter 0800 637 5637 und für Sie eine gute Weiterfahrt. Schnell und aktuell der MDR Sachsen Verkehrsservice.
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4: Und wir rocken den Nachmittag vor der Eröffnung der Fußball-WM mit einem neuen Quiz aus der WM-Historie. Heute geht es um eine ganz spezielle Episode aus der Viertelfinalrunde der Heim-WM 2006.

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0: Ah, daran. Hands up. Ja, hoffentlich heben Sie jetzt nicht die Hände. Kurze Frage. Wenn Sie von jetzt auf gleich Ihre Wohnung oder Ihr Haus verlassen müssten oder Ihren Arbeitsplatz, nichts wie raus, welchen Gegenstand würden Sie denn auf keinen Fall zurücklassen? Was müsste mit, weil Sie darauf keinesfalls verzichten können oder wollen?
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0: Genau, die haben mich nämlich erstmals auf die Frage gebracht, diese drei Alltagsphilosophen vom Comedy-Gipfel, was die an Lieblingsgegenständen haben und kennen. Da kommst du im Leben nicht drauf.
2: Ich habe von meiner verstorbenen Mutter, Gott hab sie selig, habe ich bekommen von meinen Brüdern den Schmuck meiner Mutter in so einer Schatulle. Das ist eine Scheiße, so nachgemachter Korallenschmuck, so roter Plastik, vollkommenes Gelöt. Und den bewahre ich jetzt auf, ja. Weil ich Angst habe, wenn ich es wegwerfe, spukt's bei mir.
3: Ich glaube, das geht ja gar nicht, der Lieblingsgegenstand, man hat ja von allem zu viel. Interessantes Beispiel, als ich studierte damals, da gab es eine Forschungsgruppe, die haben gearbeitet an einem am Zentralgegenstand, dass jeder nur noch einen Gegenstand hat. Der hat mehrere Aggregatzustände und alle Farben gleichzeitig. Und das ist alles. Das ist ein Löffel, ein Tanzapfen, ein Stück Seife. Und du brauchst dann nur noch diesen einen Gegenstand.
2: Was ist der Gegenstand, den man unbedingt besitzen muss?
4: Der Zentralgegenstand, oder wie hieß das? Aus dem Zentralkomitee.
3: Einer hat wenigstens zugehört und hat sich bemüht.

0: Ostrock ohne ein einziges Stäubchen. Metropols Klassiker aus dem Jahr 82. Ich weiß, viele sehen sich jetzt auch danach, dass die Fußball-WM endlich eröffnet wird und in den nächsten Wochen vielleicht annähernd die Stimmung der Heim-WM von 2026 aufkommt. 20 Jahre ist dieses Sommermärchen, die Fußball-WM in Deutschland jetzt schon her. Was war das damals für ein Turnier, ne? Bestes Wetter, fantastische Stimmung unter den Fans, die aus aller Welt da waren. Die deutsche Mannschaft spielt begeisternden Fußball, wird am Ende Dritter. Ja, im Viertelfinale, da konnte die Mannschaft sogar Argentinien schlagen. Peter Neumann erinnert sich auch noch ganz genau dran und du hast dazu eine ganz originelle Geschichte ausgegraben. Die Frage ist nur, ob die jetzt stimmt oder nicht. Peter, wer steht denn da im Fokus?
1: Naja, es geht um Lionel Messi, einen der besten Spieler aller Zeiten. Der Argentinier ist erstmals 2006 bei einer WM dabei, kommt immerhin dreimal zum Einsatz, war ja noch sehr jung. Allerdings gegen Deutschland sitzt er nur auf der Bank. Der Grund? Er hat sich den Magen verdorben.
0: Was hat er denn gefuttert?
1: Im Mannschaftshotel steht auch Eisbein auf der Karte und die Argentiner, die fanden das irgendwie lustig mit dem Eisbein und interessant. Einige haben sich das dann auch bestellt, Messi ebenso. Und dem bekam das fettige Essen überhaupt nicht. Der Magen hat rebelliert, der Trainer musste dann schweren Herzens darauf verzichten, Messi einzuwechseln. Hätte er in der Verlängerung gegen Deutschland sicher gern gemacht. So ging es ins Elfmeterschießen ohne Messi und Argentinien war draußen.
0: Ja, was vermeintliche Kleinigkeiten so anrichten können, wenn es denn stimmt. Hat sich denn Messi mit einem großen Eisbein den Magen verdorben 2006 bei der WM in Deutschland? 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Hat Messi bei der WM 2006 sein Eisbein so schwer im Magen gelegen, dass er im Viertelfinale gegen Deutschland auf der Bank zuschauen musste.

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5: Schönen guten Tag. Bis zum Abend gibt es mehr Wolken als Sonne und Schauer oder Gewitter bei 15 bis 17 Grad. In der Nacht regnet es zunächst noch bei 9 bis 4 Grad. Morgen ist es dann erst sonnig, später bewölkt und es regnet wieder. Die Temperaturen steigen auf 12 bis 19 Grad. Entlang des Malerweges werden Bushaltestellen neu gestaltet. Dazu hat es einen Kreativwettbewerb gegeben. Die Gewinner wurden gestern Abend bekannt gegeben. Rebecca Haugwitz berichtet.
6: Ausgezeichnet wurden Entwürfe aus Lohmen, Königstein, Schönau und Schmilka. So soll eine Haltestelle bei Königstein künftig mit einem Malerwegmotiv und Wegweisern zur Festung gestaltet werden. In Lohmen ist unter anderem eine Murmelbahn geplant, die Wartezeit verkürzen soll. Jede Gewinnerkommune erhält 4.500 Euro für die Umsetzung. Weitere 500 Euro gehen an die jeweiligen Ideengeber. Loslegen können die Kommunen ab sofort. Der Verein Landschaft Zukunft, der hinter dem Wettbewerb steht, hofft auf eine Umsetzung bis zum Ende des Jahres.
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5: Das Judentum ist vielen fremd. Dabei gehört es wahrscheinlich zu Sachsen, seit es Sachsen gibt. Andreas Roth war in Meißen unterwegs, auf der Suche nach ungewöhnlichen Steinen, die von jüdischem Leben erzählen.
7: Sie liegen tief und im Dunkeln, die jüdischen Wurzeln Meißens. Wären da nicht ein paar stumme Zeugen? 7 von ihnen hat die Judaistin Christiane Donat im Keller des Porzellankünstlers Olaf Fieber gefunden.
8: Ja, dann haben wir jetzt hier ein Prachtexemplar von Grabstein. Wir haben hier den Namen, das war ein Rav Pessach mit Namen.
7: Christiane Donat zeigt auf den Sandstein über der Kellertür, darauf verwitterte hebräische Buchstaben.
8: Hier steht die Jahreszahl. Es muss im Jahr umgerechnet nach 1240 sein.
7: Olaf Fieber wusste nichts von dieser Geschichte in seinem Keller, als er den Laden vor einigen Jahren anmietete.
9: Na, beeindruckend ist, dass man wirklich so die Geschichte erleben kann. Und jetzt stehen diese Steine schon viele Jahrhunderte, kann man sagen, hier und schlummern und erzählen Geschichte.
7: Lange zeugte nur noch der Name des Meißner Jüdenbergs von der jüdischen Geschichte von Sachsens ältester Stadt. Auf ihm lag im Mittelalter der Friedhof der jüdischen Gemeinde.
10: Dieser Friedhof wurde in dem Pogrom, in der Judenvernichtung, Vertreibung, Verfolgung im Jahr 1349, die im Zusammenhang mit den Pestpogromen steht, zerstört.
7: Erklärt Christiane Donat, sie erforscht die jüdischen Grabsteine meistens.
10: Und die Grabsteine wurden dann eben verbaut als Baumaterial.
7: Für Keller, Häuser, die Stadtmauer. Sie erzählen von einer einst lebendigen jüdischen Gemeinde. Sie gehörte wohl fast von Anfang an zu Meißen, vermutet Tobias Müller, der Leiter des Stadtmuseums.
11: Wenn Fernhandelswege irgendwo langlaufen und eine Händlergemeinde entsteht, ist davon auszugehen, dass auch jüdische Händler dabei waren. Und es gibt ja Belege aus dem 9., 10. Jahrhundert, dass eben jüdische Händler durch die Mark Meißen gezogen sind, die spätere.
7: Heute liegen die in Häusern verbauten Grabsteine verstreut über Meißen und oft nicht zugänglich. Ab Juli will Christiane Donat dieses jüdische Erbe in einer Sonderausstellung in der Meißener Frauenkirche allen zugänglich machen.
10: Und andererseits soll eben ein Weg durch die Stadt entstehen mit Plaketten und QR-Codes, dass man eben Informationen vor Ort abrufen kann.
7: Noch fehlt das Geld dafür. Gut möglich, dass in manchen Kellern noch mehr stumme Zeugen der jüdischen Wurzeln meistens auftauchen.
5: Soweit Andreas Roth. In Dresden-Mikten haben Unbekannte in der vergangenen Nacht einen Fahrkartenautomaten gesprengt. Laut Polizei stand dieser an der Straße an der Flutrinne. Ob aus dem Automaten etwas gestohlen wurde, ist noch unklar. Polizisten fassten in der Nähe einen 39-jährigen Deutschen, der verdächtigt wird, an der Sprengung beteiligt gewesen zu sein. Bei der Kontrolle widersetzte er sich den Beamten. Gegen ihn wird jetzt ermittelt wegen Widerstandes gegen Vollstreckungsbeamte und dem Herbeiführen einer Sprengstoffexplosion. Soweit die Meldungen aus Dresden.
12: Und gleich für Sie unterwegs das Update für die Verkehrslage A4 Görlitz Richtung Dresden zwischen Salzenforst und Uist ist die linke Fahrspur im Baustellenbereich blockiert. Bitte nutzen Sie die rechte Spur. A14 Richtung Dresden zwischen Leisnig und Döbel Nord Sperrung nach einem Unfall. Momentan müssen Sie bis Mutschen mit Stau rechnen. Die A38 Richtung Leipzig ist zwischen Kreuz Rippachtal und Lützen nach einem LKW-Unfall gesperrt. Stau. A72 Richtung Hof zwischen Chemnitz Süd und Stolberg Nord 6 Kilometer Stau an einer Baustelle 20 Minuten. Zeitverzug. Im Landkreis Sächsische Schweiz-Osterzgebirge zwischen Dobra und Lohmen. Lohmen ist weg, steht ein defekter LKW im Kurvenbereich. Und in Pirna auf der B172 in der Grätschwitzer Straße stadteinwärts Stau wegen eines defekten Busses. Die Blitzer zwischen Delitzsch und Wiedemar am Abzweig Lissa scharf aufs Tempo gucken, in Delitzsch in der Richard-Wagner-Straße stadteinwärts und zwischen Senftenberg und Hoyerswerda am Abzweig Bergen. Neuigkeiten können Sie jederzeit abgeben bei uns an der kostenfreien Verkehrshotline 0800 637 5637. Gute Fahrt weiter, schnell und aktuell, der MDR Sachsen Verkehrsservice.
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0: Blues Brothers und jetzt in eine ganz, ganz andere Richtung. Alles Bach oder was ab heute in Leipzig? Noch vieles auf jeden Fall und das ist auch gut so. Das Bachfest hat immerhin über 110 Jahre Tradition und dürfte das älteste Musikfestival in Sachsen sein, das dem wichtigsten Komponisten aller Zeiten gewidmet ist, dem großen Johann Sebastian Bach. Ob Klassik, Rock oder auch Jazz, vor dem früheren Thomaskantor verbeugen sich alle Musiker, das weiß der Intendant des Bachfestes, Professor Michael Moll.
1: Vor 3 Jahren hatten wir als Gast im Bachfest Sting und Sting pilgerte eben auch zu seinem Bach und er stand nachher mit mir an der Grabplatte in der Thomaskirche und bekannte mir, dass eigentlich für ihn ein idealer Tag eben genau damit beginnt, dass er zur Gitarre greift und erstmal einen Satz aus einer Cello-Suite von Bach spielt.
0: Ja, bitte setzen lassen, das, was er da gesagt hat. Bachs Musik hat etwas von einem Jungbrunnen, sodass es Michael Maul noch nie schwer gefallen ist, Jahr für Jahr ein ganz neues Thema für das Bachfest zu finden. Ab heute ist es übrigens das Motto im Dialog.
1: Das Gute ist ja, Bach hat uns ja über 1000 Werke hinterlassen. Ja, und die faszinieren heute die ganze Welt. Und gerade in Leipzig in diesen letzten 27 Jahren seines Lebens ist er sehr fleißig gewesen, hat allein 150 Kantaten, die beiden Passionsmusiken, das Weihnachtsoratorium, die H-Moll-Messe uns hinterlassen. Und da findet man eigentlich Jahr für Jahr wieder eine neue Spielart, wie man auf eine andere Art und Weise 11 Tage pickepackevolles Programm machen kann.
0: Ja, das bedeutet dann etwa 200 Konzerte, Open Air auf dem Leipziger Markt, in den Kirchen natürlich und auch im Gewandhaus. Und da schon von Bachs Kantaten die Rede war, da hat das Bachfest ab heute etwas ganz, ganz Besonderes zu bieten, nämlich eine Bach-Hitparade.
1: Wir haben nämlich weltweit eine Umfrage gemacht. Liebe Bachianer, sagt uns, was sind eure Top 10 Bach-Kantaten? Über 8000 Menschen haben da abgestimmt und wir haben das bewertet wie beim Eurovision Song Contest. Also die persönliche Nummer 1 kriegt 12 Punkte, Nummer 2 10 und so weiter. Und da haben wir jetzt ein ganz repräsentatives Ergebnis. In 12 Konzerten bis zum 17. Juni spielen wir das runter wie die gute alte Radio-Hitparade, also von Platz 50 auf Platz 1.
0: Ja, und der wird dann am kommenden Mittwoch gekürt, dieser Platz 1. Also auch in dieser Hinsicht ist das Werk von Johann Sebastian Bach spannend, musikalisch sowieso.

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7: Ja, langsam wird es zum Glücksfall, wenn heute Nachmittag noch ein bisschen Sonne durchkommt. Schauer und einzelne Gewitter sind in der Überzahl. Und das bei mauen 14 bis 18 Grad. Im oberen Gebirge ist es sogar bis 11 Grad kühl. Morgen Vormittag scheint das meiste an Sonne noch im Elbtal und der Oberlausitz. Ab Mittag ist es dann überall dicht bewölkt, wird bei 15 bis 19 Grad zeitweise regnen oder nieseln. Erst am Sonnabend zieht das Regengebiet dann langsam Richtung Osten ab. Die Sonne scheint öfter durch die Wolken. Es kann hin und wieder aber immer noch ein bisschen Regen geben. Ansonsten bleibt es bei maximal 22 Grad windig. Der Sonntag wieder Rolle rückwärts, etwas kühler und unbeständig mit Wolken, Sonne, Wind und Schauern.
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8: Mit Gabriela Wegner. Guten Tag. In Nordamerika beginnt am Abend die Fußball-Weltmeisterschaft. Zum Auftakt trifft Mitgastgeber Mexiko auf Südafrika. Anpfiff ist um 21 Uhr. Wegen der Zeitverschiebung starten viele Spiele erst am späten Abend oder in der Nacht. Public Viewing gibt es trotzdem in zahlreichen sächsischen Kneipen, wie DEHOGA-Chef Axel Klein betont.
9: Ja, da wurde ja extra von der Bundesregierung Entscheidung getroffen, dass eben auch nachts die Spiele stattfinden können. Da muss der jeweilige Stadt dann nochmal zustimmen, aber das ist möglich durchaus. Aber jetzt haben wir ja vor der Brust erstmal auch die Deutschlandspiele, die auch in den Zeiten sind, wo man bis Mitternacht das schauen kann. Da freuen wir uns drauf und wir konzentrieren uns momentan natürlich auf die Spiele, die in den regulären Zeiten in Deutschland stattfinden.
8: Deutschland bestreitet sein erstes Spiel am Sonntag ab 19 Uhr gegen Curaçao. Im Vogtland gibt es seit Anfang dieser Woche erneut Schwarmbeben. Das hat das Landesamt für Umwelt, Landwirtschaft und Geologie auf Anfrage von MDR Sachsen bestätigt. Die heftigste Erschütterung ereignete sich am Dienstagabend und hatte eine Stärke von 2,0. Das Epizentrum lag auf tschechischer Seite zwischen Lubi und Kraslice in einer Tiefe von 10 Kilometern. Wie das Online-Portal Erdbeben News berichtet, waren die Auswirkungen bis nach Bad Brambach, Markneukirchen und Klingenthal spürbar. Laut den Erdbebenforschern wurden mehr als 1000 weitere Erschütterungen registriert, die aber deutlich schwächer waren. Die Justizminister von Bund und Ländern sind in Hamburg zu einer zweitägigen Konferenz zusammengekommen. Auf der Tagesordnung stehen rund 60 Beschlussvorlagen. Darunter ist ein Antrag von Sachsens Justizministerin Geiert, den Straftatbestand der Politikerbeleidigung abzuschaffen. Die CDU-Politikerin erklärte, der normale Straftatbestand der Beleidigung sei vollkommen ausreichend. Die im Zuge der Corona-Pandemie eingeführte Strafbarkeit der Politikerbeleidigung habe ihr Ziel verfehlt. Statt kommunale Amts- und Mandatsträger besser zu schützen, hätten vor allem Spitzenpolitiker von dem Paragraphen profitiert. Außerdem seien viele Menschen nun verunsichert, wo die Grenzen der Meinungsfreiheit liegen. Die Gemeinde Moritzburg muss für die Kosten einer verpassten Urlaubsreise aufkommen, weil sie einen Reisepass fälschlicherweise für verschwunden erklärt hat. Das hat der Bundesgerichtshof in Karlsruhe entschieden. Der Kläger aus Sachsen meldete seinen Pass 2022 zunächst als verloren und beantragte einen neuen. Er fand den alten Pass aber noch am selben Tag wieder und teilte das auch der Gemeinde mit. 3 Monate später wollte er mit seiner Frau über Australien nach Neuseeland fliegen. In Australien durfte er aber nicht weiterreisen, weil die Gemeinde seinen Pass immer noch zur Fahndung ausgeschrieben hatte. Das waren Nachrichten von MDR Sachsen. 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
7: 15.03 Uhr zum MDR Sachsen Verkehrsservice. A4 Görlitz Richtung Dresden zwischen Salzenforst und Uist ist die linke Fahrspur im Baustellenbereich blockiert. Bitte nutzen Sie die rechte Spur. A14 Richtung Dresden zwischen Leisnig und Döbeln Nord immer noch Vollsperrung nach einem Unfall und Stau bis Mutschen. Die A38 Richtung Leipzig ist zwischen Kreuz Rippachtal und Lützen nach einem Lkw-Unfall gesperrt, momentan Stau. A72 Richtung Hof zwischen Chemnitz Süd und Stolberg Nord 6 Kilometer Stau an einer Baustelle, 20 Minuten Zeitverzug. Und Blitzer stehen in Delitzsch in der Richard-Wagner-Straße statt einwärts in Königswalde an den Linden und zwischen Senftenberg und Hoyerswerda am Abzweig Bergen. Alles, was sich noch tut, können Sie uns jederzeit kostenfrei durchgeben. 0800 6375 637. Je weniger, umso besser und entspannte Fahrt für Sie. Schnell und aktuell der MDR Sachsen Verkehrsservice.
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7: Alles nur Gerüchte, aber die vom Feinsten, da gibt's keine Zweifel. Rumors heißt das legendäre Album von Fleetwood Mac von 1977. Jeder Titel davon eine Perle, auch der, den Sängerin Kristen McVie beigesteuert hat. Don't Stop läuft.

0: Na, hast du nicht mal mehr ganz 6 Stunden? Dann wird das Eröffnungsspiel dieser Fußball-WM zwischen Mexiko und Südafrika angepfiffen. Deutschland muss noch 3 Tage warten, aber kann man sich so ein bisschen schön dran gewöhnen, ne? Ein bisschen aufwärmen fürs Turnier. Ja, am Sonntag ist dann WM-Auftakt für die DFB-Elf und wir drücken natürlich alle Daumen, egal wie skeptisch man ist oder wie optimistisch, für die Nagelsmänner gegen Curaçao. Auch Rainer Kallmund wird es natürlich so machen, alleine schon, weil sein alter Kumpel Rudi Völler DFB-Sportdirektor ist.
1: Deutschland zählt sicherlich zu den 10 Favoriten. Aber man braucht dann immer das Quäntchen Glück dazu, um zu sagen, wir haben es geschafft. Ich glaube, wir sind gut vorbereitet. Wir brauchen natürlich eine gute, geschlossene Mannschaftsleistung. Ich bin immer optimistisch. Also sagen wir mal, ich hoffe, dass wir so zumindest ins Viertelfinale kommen. Und dann spielt auch der Fußballgott eine entscheidende Rolle mit.
0: Auf jeden Fall, hoffentlich ist er uns gewogen und ZDF-Moderatorin Katrin Müller-Hohenstein ist auch, na, ich sag mal, verhalten optimistisch.
2: Das ist ein Turnier, in dem eigentlich immer alles passieren kann. Das ist ja das Schöne auch dran. Und deswegen finde ich das immer so fürchterlich, dieses Gejammer vorher und auch das wird nichts. Ich bin da total anders. Ich wünsche dem deutschen Team immer nur das Allerbeste und versuche auch wirklich, sie mit einer positiven Botschaft in dieses Turnier zu schicken, weil das ist meine Mannschaft und das ist unsere Mannschaft und ich freue mich, wenn die weit kommen. Und ich wünsche es dem Julian Nagelsmann ganz genauso. Ich weiß nicht, ob wir zu den Top-Favoriten gehören, also mit Sicherheit nicht, aber wir können schon weit kommen.
0: So, mal noch einen Nebenschauplatz aufgemacht, wenn sie mal nicht moderiert und zu Hause WM-Spiele guckt. Was kommt denn da auf den Tisch?
2: Geht's mit Erdnussflips los, dann gibt's Schokoeis, dann gibt's ein paar Chips. Immer so wechseln, ne? Also ich hatte das kürzlich erst beim ESC, da habe ich das so ähnlich gemacht. Und dann war mir so schlecht, dass ich um 1 Uhr nachts im Bett lag und mir gedacht habe, mein Gott, du hättest das eigentlich besser wissen können.
0: Ja, ja, noch mehr von diesen Anekdoten von ZDF-Moderatorin Katrin Müller-Hohenstein und was ihr Dackel dazu meint, wenn sie zu Hause während eines Fußballspiels anfängt zu fluchen. 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

0: So, kurz vor dieser Fußball-Weltmeisterschaft heute Abend, bevor sie eröffnet wird, da gibt's natürlich sowas von wie Vorberichte, Prognosen, Hoffnungen, Wünsche. Und dann steht Andreas Ruck vom Sachsenspiegel mir gegenüber. Sei mir gegrüßt, lieber Andreas.
1: Guten Tag.
0: Grinst und wirft mir ebenso zu. Ja, ich habe auch schon die ersten Ergebnisse.
1: Genau, ich habe die ersten Ergebnisse. Ich verkünde die auch. Mexiko gewinnt heute Abend das Auftaktspiel und Deutschland gewinnt dann am Sonntag das Spiel gegen Curaçao. Das ist jetzt nicht meine Prognose, sondern pünktlich zur Fußball-Weltmeisterschaft gehen natürlich die Tierorakel los. Und das hier, was ich da gerade vorgelesen habe, das sind also die Orakel der Affen von Aue und der Aras von Leipzig. Und ich nehme an, in den nächsten Wochen werden noch die Erdmännchen kommen und vielleicht irgendwelche
0: Karten. Ja, ja, in Chemnitz, ganz genau.
1: Genau.
0: Da sind die Erdmännchen
1: dran. Das wird sicher noch ein großes Thema sein. Ganz nebenbei schauen wir auch nochmal aufs Public Viewing. Wo ist das jetzt überhaupt bei dieser Fußballweltmeisterschaft? Durch die Zeitverschiebung sind ja viele Spiele erst zu einer Zeit, wo rechtschaffende, werktätige Kraft tanken für den nächsten Arbeitstag.
0: Ich sagte,
1: mal, wo es trotzdem Public
0: irgendeine Kneipe
1: gibt.
0: Kommt auf die Idee, sich so einen eigenen Orakel-Ara zuzulegen und dann selber ein Orakel zu erstellen.
1: Dann braucht man die Kneipe gar nicht mehr verlassen.
0: Ja. Okay, jetzt haben wir so ein bisschen in die Glaskugel geguckt, aber schauen wir nochmal zurück. Gestern Abend war ja, das konnte man ja überhaupt gar nicht übersehen und verpassen, der große Tourneeauftakt von Helene Fischer im Stadion in Dresden. Und die Fans haben rot gesehen, ne?
1: Und die Fans haben rot gesehen, weil nicht nur Helene war rot, sondern das gesamte Bühnenbild war rot. Und die diesen Auftritt gestern Abend gesehen haben, die sprechen von einer gigantischen Show, von einer multimedialen Inszenierung, von emotionalen Höhenflügen. Und apropos Höhenflug, natürlich ist Helene Fischer wieder eingeflogen oder eingeschwebt gekommen. Und besser als meine Worte können das natürlich die Bilder zeigen. Und deswegen zeigen wir auch heute Abend im Sachsenspiegel die Bilder vom Tourneeauftakt. Ich glaube, 20. Bühnenjubiläum.
0: Ja, ja, 20-jähriges Bühnenjubiläum. Der hat ganz jung angefangen, so mit knapp über 20. Und jetzt reden wir über das Alter nicht. Aber man sieht sie ja sowieso nicht an. Und deswegen kann man natürlich auch sagen, sie ist jetzt 41.
1: Gucken Sie mal an, Sachsenspiegel. Ja. Ja, oder gehen Sie ins Sosi-Karten haben ins Konzert.
0: Das ist klar, schöne Sendung. 19 Uhr Sachsenspiegel mit Andreas Ruck.

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7: Schönen guten Tag. Bis zum Abend gibt es mehr Wolken als Sonne und Schauer oder Gewitter bei 15 bis 17 Grad. In der Nacht regnet es zunächst noch bei 9 bis 4 Grad. Morgen ist es dann erst sonnig, später bewölkt und es regnet wieder. Die Temperaturen steigen auf 12 bis 19 Grad.
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7: Heute ist es soweit. Mit dem Eröffnungsspiel in Mexiko-Stadt beginnt die Fußball-Weltmeisterschaft der Männer, die außer in Mexiko auch in den USA und Kanada ausgetragen wird. Bis zum 19. Juli treffen sich deshalb Fußballfans an so manchem Tag zum gemeinsamen Gucken an vielen Orten der Region. Juliane Neubauer war in Großenhain unterwegs. Dort wird es auf der Festwiese ein Public Viewing geben.
8: Veranstaltungsorganisator Peter Bayer hat für das Public Viewing in seiner Heimatstadt schon alles genau geplant. Schon vor den Spielen sollen Getränke- und Essensstände auf der Wiese Gäste anziehen. Am Rande des Geländes stehen große Bäume, einige Meter dahinter einige Mehrfamilienhäuser. Um die Bewohnerinnen und Bewohner nicht zu stören, wird die Tonübertragung unter anderem ohne tiefe Bässe auskommen müssen.
9: Wir haben die Bühne erstmal so ausgerichtet, dass wir vom Schall her die Anwohner so wenig wie möglich tangieren. Gleichzeitig sind die Anwohner auch alle informiert und es wird natürlich auch seitens der Bundesregierung eine Ausnahmegenehmigung für die Zeit des Public Viewings geben, um eben auch durchaus mal bis in die späteren Abendstunden hinein hier ein Fußballspiel übertragen zu können.
8: In Großenhain werden alle Spiele gezeigt, die bis 23 Uhr angepfiffen werden. Und noch scheinen nicht alle in Großenhain entschieden, ob sie zum Fußballgucken zur Festwiese gehen wollen.
10: Doch, sicherlich und ein Glas Bier trinken, aber ich bin kein Fan, dass ich jetzt ständig alle Fußballspiele sehen muss.
11: Durch die Zeitverschiebung, da ist das sozusagen zu spät.
12: Kann ich noch nicht sagen. Spontane Entscheidung wird das.
8: Einer plant fest, bei der ein oder anderen Spielübertragung auf der Festwiese dabei zu sein. Bürgermeister Sven Müssbach.
13: Es wird nicht bloß für unsere Stadt sein, sondern auch fürs Umland. Und ich denke, dass es auch für Ausgleich aus dem Alltag einfach mal schön ist, dass man abends sowas gemeinsam genießen kann.
8: Die Menschen in seiner Stadt in herausfordernden Zeiten zusammenzubringen, ist auch für Peter Bayer eine große Motivation. Dabei will er auch die berücksichtigen, die keine Lust haben, dabei zu sein.
9: Wir stehen natürlich immer in engem Kontakt mit den Anwohnern. Die haben alle auch unsere Telefonnummer, damit sie uns erreichen können, wenn es irgendwelche Probleme gibt. Wir sind natürlich da immer im Austausch und versuchen dann auch entsprechende Lösungen zu finden. Und wenn die Anwohner sagen, ey Leute, es ist vielleicht doch ein bisschen zu laut, dann müssen wir natürlich reagieren.
8: Peter Bayer vom Organisationsteam ist klar, dass die Lautstärke maßgeblich vom Erfolg der deutschen Mannschaft abhängen wird.
7: In Groß-Röhrsdorf gibt es Protest gegen den Bau einer geplanten Hochspannungstrasse. Diese soll von der Lausitz in Richtung Dresden gebaut werden, um den enormen Strombedarf der Chipindustrie zu decken. Drei Bürgerinitiativen und die Stadt Groß-Röhrsdorf wehren sich dagegen. Sie fordern größere Abstände zwischen den Stromleitungen und Wohnhäusern und haben bereits einen Kompromissvorschlag für einen alternativen Trassenverlauf erarbeitet. Die Staatsanwaltschaft in Dresden ermittelt gegen eine Vietnamesin wegen des Verdachts, gemeinsam mit anderen Ausländern nach Deutschland eingeschleust zu haben. Wie die Bundespolizei Berkeshübel mitteilte, werden ihr 23 Schleuserfahrten vorgeworfen. Bei der Durchsuchung ihrer Wohnung in Berlin wurden zwei Vietnamesen in Gewahrsam genommen, die sich illegal in Deutschland aufhalten. Außerdem wurden Personaldokumente, Kontoauszüge und andere Unterlagen sichergestellt. Die neue Dresdner Stadtschreiberin Olga Martinova stellt sich kommende Woche vor. In der Zentralbibliothek im Kulturpalast liest die Schriftstellerin am Montag ab 19.30 Uhr ausgewählte Texte. Martinova bleibt ein halbes Jahr in Dresden. Als Stadtschreiberin erhält sie ein Stipendium und ein mietfreies Apartment. Wie die Stadt Dresden mitteilte, überzeugte sie die Jury durch ihre poetische Sprache. Wie es hieß, laden ihre Texte dazu ein, die Welt mit neugierigem, offenen Blick zu betrachten. Soweit die Meldungen aus Dresden.
14: Zum MDR Sachsen Verkehrsservice. A14 Richtung Dresden. Die Autobahn ist zwischen Leisnig und Döbeln Nord nach einem Unfall gesperrt. Momentan staut es sich bis Mutschen. A38 Richtung Leipzig. Die ist zwischen Kreuzrippachtal und Lützen nicht mehr gesperrt, aber es ist noch mit Stau zu rechnen. Und A72 in Richtung Hof zwischen Chemnitz Süd und Stolberg Nord. 6 Kilometer Stau an einer Baustelle. Es dauert 20 Minuten, bis sie hier vorbei sind. Und in Schwebnitz ist die B97 wegen eines Feuerwehreinsatzes gesperrt. In Chemnitz noch eine Störung. Hier ist die Charlottenstraße nach einem Unfall ebenfalls gesperrt. Blitzer B6 zwischen Oschatz und Seerhausen am Abzweig Ganzig in beiden Richtungen. Zwischen Delitzsch und Biedermar wird am Abzweig Lissa geblitzt. In Königswalde an den Linden und zwischen Senftenberg und Hoyerswerda am Abzweig Bergen. Muss ich hier noch weitermachen? Dann sollten Sie vorher anrufen, die Info durchgeben unter 0800 637 5637. Vielen, vielen Dank fürs Mithelfen und gute Fahrt weiter. 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

0: Es war einfach eine fantastische Zeit damals, vor 20 Jahren. Und gefühlt maximal die Hälfte dieser Zeitspanne her, 2006, das Sommermärchen von Deutschland. Die Fußball-WM im eigenen Land mit riesigen Public-Viewing-Arealen, auch im MDR Sachsenland. Spiel um Spiel lief auf den großen Leinwänden und wir haben alle kommentiert. Und mit dabei natürlich damals auch unser unvergessener Zimi. Die deutsche Nationalmannschaft, die hat einen klasse Fußball gespielt. Alle waren begeistert. Im Viertelfinale haben wir Argentinien geschlagen. Peter Neumann hat dazu noch eine kleine Begebenheit ausgegraben heute, von der wir jetzt noch gar nicht wissen, ob die sich tatsächlich so zugetragen hat. Peter, um wen geht es?
1: Naja, es geht um Lionel Messi, einen der besten Spieler aller Zeiten. Der Argentinier ist erstmals 2006 bei einer WM dabei, kommt immerhin dreimal zum Einsatz, war ja noch sehr jung. Allerdings gegen Deutschland sitzt er nur auf der Bank. Der Grund? Er hat sich den Magen verdorben. Im Mannschaftshotel steht auch Eisbein auf der Karte und die Argentiner, die fanden das irgendwie lustig mit dem Eisbein und interessant. Einige haben sich das dann auch bestellt, Messi ebenso und dem bekam das fettige Essen überhaupt nicht. Der Magen hat rebelliert, der Trainer musste dann schweren Herzens darauf verzichten, Messi einzuwechseln. Hätte er in der Verlängerung gegen Deutschland sicher gern gemacht. So ging es ins Elfmeterschießen ohne Messi und Argentinien war draußen.
0: Und Messi auch. Der saß die ganze Zeit auf der Bank, weil er seinem Magen mit einem deftigen Eisbein zu viel zugemutet hatte. Hat sich das vor 20 Jahren bei der WM so zugetragen? Sie können das gerne bestätigen oder das Ganze als Märchen im Sommermärchen enttarnen. Kleines MDR Sachsen Überraschungspäckchen wird auch ausgelost unter allen, die anrufen. Unter der 01375 800 800 für 14 Cent. Oder uns über die mdrsachsen.de Webseite Kontakt ins Studio eine Mail schicken oder auch die MDR Sachsen App nutzen. Geht auch. Viel Spaß beim Rausfinden. Messi Eisbein. Kann das sein?

0: Popcorn heute Nachmittag. Mal kein Stück Kuchen, keine Erdbeeren mit Sahne. Wir schlagen was Deftigeres vor. Eine ganz einfache, super leckere Pizza Margherita. Typisch italienisch. Sie stammt aus Neapel. Erfunden hat sie der Pizzabäcker Raffaele Esposita und am 11. Juni 1889 zum ersten Mal in seinem Holzbackofen geschoben. So, Königin Margherita von Savoyen, die hatte diese Pizza bei ihrem Besuch in Neapel zu ihrer absoluten Lieblingspizza erklärt und so kam es dann, dass diese auch ihren Namen tragen sollte. So, eine Art essbare Nationalflagge sozusagen ist dann diese Pizza geworden mit roten Tomaten, mit weißem Mozzarella und grünem Basilikum. Und wie ist es mit Ihnen? Mögen Sie diese einfache, belegte Pizza?
1: Margherita esse ich selber gar nicht. Und dann ist es immer so eine Hollandaise-Pizza, Brokkoli, Schinken, gegebenenfalls Hähnchen, sowas. Ist besser. Passt einfach mit dem Teig, dann noch mit dem Hollandaise.
2: Nee, Margherita war mir noch nie. Ist vielleicht Geschmackssache. Naja, vieles nicht drauf. Wir wollen doch was drauf und richtig Käse.
3: Überhaupt nicht. Normalerweise normale Pizza, so mit Fleisch, ein bisschen mit Käse oder so. Aber die muss schon reichlich belegt sein. Aber ansonsten bin ich überhaupt kein Fan davon.
4: Wir mögen das noch, ja. Einfach so, ohne Schnickschnack, nur Tomate. Einfach gut. Auch ab und zu mal selbst gemacht.
0: Ich hätte jetzt gerne mal so einen typischen Italiener dagegen schimpfen hören, gegen diesen vielen Belag da auf der Pizza. Ich mag das auch, aber es gehört eigentlich nicht wirklich so massig drauf, ne? Wie ist es denn bei Ihnen? Am liebsten die klassisch einfache Pizza Margherita oder ein bisschen üppiger und exotisch vielleicht?
5: Meine Lieblingspizza ist mit viel, viel Thunfisch und Zwiebeln drauf.
0: Ja, die Vorlieben, ne? Heinrich Ruhig aus Leipzig mag es so. Und Rudi?
6: Also meine Lieblingspizza ist die Pizza mit Meeresfrüchten. Die ist für mich immer ganz, ganz lecker.
0: Stimmt, das wird wahrscheinlich vielen munden. Und ist vielleicht dann doch, ich versuch's nochmal, die klassische Pizza Margherita Ihre Favoritin? Selber gemacht oder auch beim Lieblingsitaliener? Sie dürfen gerne anliefern, was Ihnen besser schmeckt, per Sprachnachricht über unsere MDR Sachsen-App.

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3: Ja, Schauer sind durch, Schauer sind gerade irgendwo und wir werden heute Nachmittag und heute Abend auch noch neue bekommen. Hin und wieder ist ein einzelnes Gewitter mit dabei und die Temperaturen mit 14 bis 18 Grad deutlich unter 20 Grad. Im oberen Gebirge ist es sogar um etwa 11 Grad kühl und da, wo noch der teilweise böige Wind weht, kann es noch ein paar Grad kälter sein. Also gefühlt auf jeden Fall. Morgen Vormittag im Elbtal und der Oberlausitz noch sonnig, dann zieht es überall zu und es wird dann auch den ganzen Freitag über so bleiben, zeitweise. Also müssen wir noch mit Regen und Nieselregen rechnen bei 15 bis 19 Grad. Am Sonnabend zieht ein Regengebiet dann von Westen Richtung Osten durch. Danach scheint die Sonne, es wird freundlicher und auch bis 22 Grad warm. Der Sonntag dann wieder unbeständig mit Wolken, Sonne, Wind und Schauern und kühleren Temperaturen.
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4: Mit Gabriela Wegner. Guten Tag. In Nordamerika beginnt am Abend die Fußball-Weltmeisterschaft. Zum Auftakt trifft Mitgastgeber Mexiko auf Südafrika. Anpfiff ist um 21 Uhr. Wegen der Zeitverschiebung starten viele Spiele erst am späten Abend oder in der Nacht. In Sachsen gibt es trotzdem Public Viewing in zahlreichen Kneipen, wie die HOGA-Chef Axel Klein betonte. Die Behörden hätten entsprechende Ausnahmegenehmigungen erteilt, damit auch Spiele bis Mitternacht geschaut werden können. Deutschland bestreitet sein erstes Spiel am Sonntag ab 19 Uhr gegen Curaçao. Die Gemeinde Moritzburg muss einem Mann die Kosten für eine verpasste Urlaubsreise erstatten. Das entschied der Bundesgerichtshof in Karlsruhe. Der Mann hatte 3 Monate vor einem Neuseelandurlaub seinen Pass als verloren gemeldet und einen neuen beantragt. Noch am selben Tag fand er den alten Pass wieder und teilte das auch der Gemeinde mit. Die strich das Dokument aber nicht von der internationalen Fahndungsliste. Die Folgen schildert Christoph Kehlbach.
5: Als der Kläger nichtsahnend die Reise nach Neuseeland antrat, wurde ihm bei einem Zwischenstopp in Australien mitgeteilt, dass er nicht nach Neuseeland einreisen darf, denn der Pass war noch als verloren eingetragen. Die Kosten für den nicht angetretenen Pauschalurlaub, immerhin rund 12.000 Euro, muss die Gemeinde aber erstatten. Das hat nun der BGH entschieden. Weil der Mann auf die Gültigkeit seines Passes habe vertrauen dürfen, ist vom Erstattungsanspruch der gesamte Reisepreis erfasst. Und zwar auch die Reisekosten für die Ehefrau, die mit ihrem Mann zurückgeflogen war.
4: Auf der Bahnstrecke Chemnitz-Leipzig gilt ab Sonntag ein Ersatzfahrplan für die Linie RE6. Grund ist nach Angaben des Verkehrsverbundes Mittelsachsen, dass der Alstom-Konzern noch nicht alle bestellten Akkuzüge geliefert hat. Sie fehlten für einen regulären Betrieb. Deshalb fahren laut Verkehrsverbund ab Sonntag zwischen Chemnitz und Geithain am Abend Busse statt Züge. Zudem werden einige Fahrten zwischen Chemnitz und Leipzig umgeleitet. Dadurch ändern sich auf der gesamten Strecke die Abfahrtszeiten. Der Ersatzfahrplan gilt vorerst für eine Woche. Die Europäische Zentralbank hat erstmals seit fast 3 Jahren wieder einen Leitzins erhöht. Sie hob den auch für Sparer wichtigen Einlagensatz von 2,0 auf 2,25% an. Begründet wurde die Entscheidung mit der stark gestiegenen Inflation. Die hohen Energiepreise infolge des Iran-Kriegs hatten zuletzt zu einer Jahresteuerungsrate von 3,2% im Euroraum geführt. Der höhere Einlagenzins verteuert Kredite für Verbraucher und Firmen, während Sparer davon profitieren. Wirtschaft und Gewerkschaften kritisierten, die EZB-Entscheidung vergrößere den Kostendruck für die Unternehmen noch weiter und schade der Beschäftigung. Das waren Nachrichten von MDR Sachsen. 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
3: 16.03 Uhr zum MDR Sachsen Verkehrsservice. A14 Richtung Dresden. Die Autobahn ist zwischen Leisnig und Döbel Nord nach einem Unfall gesperrt. Es staut sich bis Mutschen. A72 Richtung Hof zwischen Chemnitz Süd und Stolberg Nord. 6 Kilometer Stau an einer Baustelle. 20 Minuten der Zeitverlust. In Schwebnitz ist die B97 wegen eines Feuerwehreinsatzes gesperrt. In Chemnitz die Charlottenstraße nach einem Unfall. Und in Wildenfels gleiches Problem. Die Zwickauer Straße ist zwischen Ortseingang und Schönauer Straße ebenfalls nach einem Unfall gesperrt. Neue Blitzer B6 zwischen Oschatz und Seerhausen am Abzweig Ganzig in beiden Richtungen. Einer auf der B173 in Kesselsdorf Richtung Dresden. Weiter B174 in Höhe Zschopau wird Richtung Hohndorf geblitzt. In Bad Elster in der Badstraße stadteinwärts. In Delitzsch in der Richard-Wagner-Straße stadteinwärts und zwischen Senftenberg und Hoyerswerda am Abzweig Bergen. Und sollte sich noch was anderes tun, Störungen, vielleicht ein Stau oder Blitzer, einfach anrufen bei uns kostenfrei 0800 637 5637 und schon geht's raus zu allen anderen. Unterwegs, schnell und aktuell und gute Fahrt für Sie, der MDR Sachsen Verkehrsservice.
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3: Ein Eisbein vor dem Viertelfinale der Fußball-WM 2006 in Deutschland beschäftigt uns heute. Lionel Messi soll es vor der Partie gegen Deutschland verdrückt haben und drückte weiter die Bank. Wer mitgemacht hat, könnte gleich sein Telefon klingeln hören. Es geht ans Auflösen.
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0: Kurz nach vier, schon Donnerstag heute und so langsam dürfte es wieder ins Einkaufszettel schreiben fürs Wochenende gehen. Auch die eine oder andere Zeitschrift gehört dann oft mit dazu. Sport, Garten, Rezepte oder bunte Blätter mit der neuesten Diät. Haben Sie da schon mal überlegt, weshalb es da immer neue gibt, immer wieder unschlagbare Diätvarianten angeboten werden? Ja, weil kaum eine funktioniert. Dauerhaft sowieso nicht. Da kommen Sie zum Beispiel mit der Ernährungssprechstunde hier beim Sachsenradio und wirklich alltagstauglichen Tipps. Unsere Frau vom Fach, Bijana Kleike, viel weiter. Heute Mittag ging es da um Abnehmmythen und auch den berühmten Body Mass Index.
1: Ja, es wird ja allgemein immer der BMI angeführt. Mhm. So eine interessante Rechnung, eigentlich aus der Körpergröße, Fläche und Gewicht geteilt und so weiter. Ein Wert von 19 bis 25 ist so für die Erwachsenen eigentlich das, was man so als Normalgewicht bezeichnen kann. Da muss man aber schon wieder aufpassen, wenn man als Frau ein bisschen klein geraten ist, ist schlecht. Und wenn man als Mann sehr groß und stark ist, dann kann man auch mal an den Rändern runterfallen. Die Zahl alleine sagt es eben nicht. Man muss immer schauen, wie sich das verteilt. Und da hat man eigentlich jeder ein gutes Gefühl dafür. Das Bauchfett, und das ist schlecht. Das ist gesundheitlich bedenklich. Und dann wird es interessant. Und deswegen ist der Bauchumfang eigentlich noch eine viel bessere Methode, um ja zu schauen, ob das noch okay ist. Also bei Frauen so eine 80 in der Taille maximal und bei Männern so 92, 94.
0: Ja, aber da war noch viel mehr Speck an der Sendung. Alles abzuholen online auf mdrsachsenradio.de, so viel Sie wollen. 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

Band aus München, die immer noch auf Tour ist, längst ohne ihren kreativen Kopf, Stefan Zauner. War schon eine große Zeit. Das betrifft übrigens auch eine Band, die sich vor genau 40 Jahren in einem Keller in Berlin-Kreuzberg gegründet hat, die Rainbirds. Man hört nicht mehr allzu viel von ihnen, doch die charismatische Frontfrau Katharina Frank ist nach wie vor mit der Band unterwegs, geht die dieses Jahr sogar auf Jubiläumstour. Wie gesagt, 40 Jahre, immer mit dabei, ihr famoser Hit Blueprint.

0: Es ist wieder WM 2006, Sommermärchenzeit. Ja, jetzt für 2-3 Minuten in etwa. Es war einfach zu schön damals. Und für den Superstar der Argentinier, wie gesagt, 2006, erste Mal dabei, Lionel Messi, war das weniger der Fall, hat mein Kollege Peter Neumann vorhin behauptet. Denn er habe vor dem Viertelfinalspiel gegen Deutschland den Verlockungen eines deftigen Eisbeins nicht widerstehen können, was ihm einfach nicht bekommen war. So, am Sachsenradio-Telefon ist Tobias Ziesch aus Panschwitz-Kuckau. Tobias, hallo.
1: Grüße, servus.
0: Grüße, servus. Haben Sie denn noch Erinnerungen an die WM damals?
1: Eigentlich wenig. Ganz wenig.
0: Es ist eben doch schon 20 Jahre her, ne? Da sagt man sich, ach, so war das, ja. Aber das muss eben erst einer erzählen. Aber Sie können mir sagen, ob was dran ist und der Messi wirklich auf der Bank im Viertelfinale gegen Deutschland saß, weil er dieses Eisbein nicht vertragen hatte.
1: Also ich bin mir sicher, ich kann es mir nicht vorstellen, Fußballspieler und Eisbein zur WM, ich glaube nicht.
0: Also Sie wissen schon, wir hatten es diese Woche ja mal, ne? Wie da manchmal über die Stränge geschlagen wird, warum nicht?
1: Ja, vielleicht mal ein Bier zu viel, aber nicht ein Eisbein.
0: Okay, ich krieg sie nicht gekippt. Segnet es das der Peter jetzt ab?
2: Ich habe mir die Geschichte ausgedacht. Messi hat nicht gespielt, warum auch immer, der Trainer nicht auf ihn gesetzt hat. Vielleicht erschien es ihm ein zu großes Risiko, diesen jungen Mann da in so ein Viertelfinale reinzuwerfen gegen Deutschland. Und ich habe keine Ahnung, ob es im Hotel der Argentinier Eisbein gab.
0: Aber wie er es so erzählt hat, ne? Also es mir erzählt hat, nee. So ein Pokerface, ich dachte, ich weiß es nicht. Gut. So, lieber Herr Ziesch, unser MDR Sachsen Überraschungspäckchen geht auf den Weg. Wie ist es? Ist für Sie ab heute, ab der Eröffnung Mexiko-Südafrika schon Turnierzeit oder erst, wenn die deutsche Mannschaft einsteigt?
1: Nein, ich denke mal, wir sind heute Abend zu einer Geburtstagsfeier beim Neffen und da werden wir bestimmt nochmal um 9 reinschauen.
0: Nebenbei ein bisschen gucken, ja, beides.
1: Na klar.
0: Feiern und Fußball.
1: Eine Flasche Bier, werden wir uns das mal ein bisschen anschauen. Gut. Bin schon auf die Mexikaner gespannt. Also ja, würde mich freuen.
0: Das wird auch eine gute Mannschaft. Also die werden auf alle Fälle abliefern, das haben sie bisher fast immer gemacht. Ne?
1: Ich würde es ihnen gönnen, dass sie weit kommen.
0: Dann eine aufregende WM-Zeit, Herr Ziesch, und schön, dass Sie heute mit dabei waren. Ja, bis bald mal.
1: Einen schönen Nachmittag euch noch im Studio.
0: Ja, danke. Tschüss.

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8: Erstmal ein Blick aufs Wetter. Am Abend ist es wechselnd bewölkt. Es gibt einzelne Schauer oder Gewitter bei etwa 12 Grad. In der Nacht regnet es zunächst noch bei 9 bis 4 Grad. Morgen ist es dann sonnig, später bewölkt und es regnet wieder. Die Temperaturen steigen auf 12 bis 19 Grad. Die Gemeinde Moritzburg muss für die Kosten einer verpassten Urlaubsreise aufkommen, weil sie einen Reisepass fälschlicherweise für verschwunden erklärt hat. Das hat der Bundesgerichtshof in Karlsruhe entschieden. Der Kläger hatte seinen Pass 2022 zunächst als verloren gemeldet und einen neuen beantragt. Er fand den alten Pass aber noch am selben Tag wieder und teilte das auch der Gemeinde mit. 3 Monate später wollte der Mann dann mit seiner Frau über Australien nach Neuseeland fliegen. In Australien durfte er aber nicht weiterreisen, weil die Gemeinde seinen Pass immer noch zur Fahndung ausgeschrieben hatte.
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8: Nächste Woche wird in Pirna wieder Stadtfest gefeiert. Die Vorbereitungen laufen. MDR Sachsen-Reporter Lukas Stöckel hat sich heute über den Stand informiert.
9: Noch hört man nur das Plätschern der Brunnen auf dem Pirnaer Marktplatz. Über den Gassen hängen schon die ersten Wimpelketten. Ein Zeichen dafür, dass hier bald groß gefeiert wird. Bis dahin bleibt aber noch viel zu tun, erklärt Pirnas Oberbürgermeister Tim Lochner.
10: Die ganze Verkehrsbeschilderung, weil ja gewisse Straßenbereiche oder ganze Straßen gesperrt werden für die Festivität. Das große Riesenrad, was auf dem Marktplatz wieder aufgebaut wird. Also es ist für die Leute, die davon betroffen sind, allerhand zu tun noch.
9: Die Stadt erwartet zwischen 30.000 und 40.000 Besucher. Das Fest lebt aber auch von den vielen Helfern, sagt Christian Schmidt-Doll, Geschäftsführer der Kultur- und Tourismusgesellschaft Pirna. Seit heute ist er auch noch spontan auf Straßenbauexperten angewiesen.
11: Es ist ein Stück Straße in der Breitenstraße abgesunken. Man musste erst mal klären, woran es liegt. Und man musste vor allem klären, dass und wie der Bereich trotzdem bespielt werden kann. Aber es ist gelungen. Es gibt eine gute Lösung. Keiner wird Einschränkungen spüren.
9: Das Stadtfest bringt die Altstadt von Pirna jedes Jahr für 3 Tage zum Leben. Mobile Händler und Gastronomen erwarten einen ordentlichen Umsatz. In den etablierten Geschäften ist man diesbezüglich zurückhaltender. Eine Ladenbesitzerin beobachtete das Treiben seit Jahren durch ihr Schaufenster. Dieses Jahr bleibt ihr Geschäft geschlossen.
12: Weil die Leute, die hier zum Stadtfest gehen, die sind doch eher daran interessiert, sich etwas zu amüsieren, mit den Kindern ein bisschen unterwegs zu sein. und sind dann doch eher nicht gewillt, in Geschäfte zu gehen und anschließend mit dem Einkaufsbeutel durch die Stadt zu gehen.
9: Ganz verloren ist das Stadtfest für ihr Geschäft aber nicht.
12: Das lockt die Leute wieder mal rein. Sie schauen sich auch viel die Schaufenster an. Und schon oft habe ich gemerkt, dass sie dann in der nächsten Woche drauf doch gekommen sind. Und das ist halt dann schon ganz schön.
9: Es wird sich zeigen, ob diese Rechnung aufgeht. Die Vorfreude in der Stadt ist aber bereits jetzt schon spürbar.
8: Auch der MDR wird beim Pirnaer Stadtfest dabei sein. Nächste Woche Freitag senden wir im Rahmen der Aktion Mein Ort, meine Themen live vom Pirnaer Markt. Der Zustand der Dresdner Brücke Budapester Straße hat sich in den letzten Wochen verschlechtert. Nach den Angaben der Stadt Dresden hat eine Schallemissionsprüfung ergeben, dass weitere Spanndrähte gerissen sind. Derzeit laufen die Tiefbauarbeiten für Stützen aus Stahl. Diese Stützen sollen bis Ende Juli stehen. Dann würden wieder 2 Fahrspuren pro Richtung auf der Brücke freigegeben, teilte die Stadt mit. Die neuen Betreiber des italienischen Dörfchens in Dresden starten heute Abend den Gastronomie- und Kulturbetrieb. Zunächst auf der Terrasse. Ab 19 Uhr stehen 200 Sitzplätze mit Blick auf die Elbe bereit. Projektleiter Gustav Polenz sagte, bei freiem Eintritt könnten sich alle auf Live-Konzerte oder eine Übertragung ausgewählter WM-Fußballspiele freuen. Das italienische Dörfchen selbst bleibt zunächst noch geschlossen, weil das Gebäude saniert werden muss. Soweit die Regionalnachrichten für Dresden, das Elbland, die Sächsische Schweiz und das Osterzgebirge. Und weiter geht's jetzt mit einem Blick auf die Straßen mit Heike Leschner.
13: Im Feierabendverkehr geht's auf der A9 los Richtung München. Zwischen Weißenfels und Naumburg steht ein defektes Fahrzeug. Bitte aufpassen, hier wird auf der Fahrbahnseite gerade ein Rad gewechselt. Die A14 Richtung Dresden ist zwischen Leisnig und Döbeln-Nord nach einem Unfall gesperrt. Stau bis Mutschen. A72 Richtung Hof zwischen Chemnitz-Süd und Stolberg-Nord 6 Kilometer Stau an einer Baustelle. 30 Minuten hier der Zeitverzug. Und in Chemnitz ist die Charlottenstraße nach einem Unfall gesperrt. In Schleife auch eine Sperrung. Die Bahnhofstraße betrifft es. Und der Grund ist ein Rettungshubschrauber-Einsatz. In Wildenfels ist die Zwickauer Straße zwischen Ortseingang und Schönauer Straße nach einem Unfall gesperrt. Zu den Blitzern B6 zwischen Oschatz und Seerhausen am Abzweig Ganzig in beiden Richtungen. B173, einer in Kesselsdorf Richtung Dresden, der nächste auf der B174 in Höhe Tschopau Richtung Hohndorf. In Bad Elster wird in der Badstraße stadteinwärts geblitzt. Achtung, 30er-Zone. Zwischen Delitzsch und Wiedemar am Abzweig Lissa. Dann in Delitzsch in der Richard-Wagner-Straße stadteinwärts und in Königswalde an den Linden. Sollte Ihnen noch was auffallen, Sie können uns jederzeit die Info durchgeben unter 0800 637 5637, sowieso kostenfrei. Gute Fahrt, schnell und aktuell, der MDR Sachsen Verkehrsservice.
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0: Geld für nichts, die Dire Straits, aber ein paar Euro für eine Pizza wären gut. Alles, was aus Italien kommt und mit dem Land zu tun hat, das ist ja irgendwie auch Emotionen. Ne? Immer mit ganz, ganz großem Gefühl verbunden, auch die Pizza und die Nationalpizza in Rot-Weiß-Grün, die Margherita sowieso. Pizza lieben die Menschen auf der ganzen Welt und deswegen stehen im Kalender auch gleich mehrere Tage, die dem flachen Backwerk, manchmal ist es auch ganz schön, wie sagt der Sachse, aufgedudelt, ne? Mit dem variationsreichen Belag gewidmet ist. Der Welttag der Pizza im Januar, dann gibt's den Pizza Day in den USA im Februar und eben heute den Tag der Pizza Margherita. Der 11. Juni hat einen Grund, denn 1889 war diese berühmte, heute berühmte Pizza Margherita von einem Pizzabäcker in Neapel zum ersten Mal in den Ofen geschoben worden und für die italienische Königin Margherita kreiert. Silvia Stadler hat sich jetzt in einem italienischen Restaurant und auch bei einem Straßenlieferdienst ins Geheimnis der Margherita einweihen lassen.
1: Die Margherita steht auf der Pizzenspeisekarte meist ganz oben, auch im Restaurant Don Giovanni in Leipzig-Kleinschocher und bei nur 3 Zutaten für den Belag, Tomate, Mozzarella und Basilikum, muss schon alles stimmen.
2: Umso mehr Belag sie drauf haben, umso, sagen wir mal, einfacher können Sie vielleicht ein bisschen die Qualität vertuschen, aber bei einer Margherita kann man nichts vertuschen. Da sehen Sie, wie ist die Tomatensoße, wie ist der Mozzarella, was für Mozzarella ist es und so weiter. Deswegen nach wie vor eine der Lieblingspizzen unserer Gäste und ich glaube auch weltweit.
1: Sagt Küchenchefin Marilu Natale, die Tochter des Restaurantgründers, der aus Apulien stammte.
2: Also wir achten sehr auf die Zutaten. Es ist ein Unterschied, ob Sie San Marzano-Tomaten nehmen zum Beispiel. Ne? Die sehen ein bisschen so, ich sag mal, länglich eiförmig aus. Ne? Ganz, ganz besonderer Geschmack einfach. Beim Käse auch ganz, ganz großer Unterschied. Fiordilatte zum Beispiel ist eine spezielle Sorte von Mozzarella, Büffelmozzarella, je nachdem, was man da so nimmt. Also das schmecken Sie am Ende natürlich auf dem Produkt, ganz klar.
1: Ganz wichtig für den Geschmack natürlich auch der Steinofen.
2: Man braucht für eine Pizza eine gute Temperatur und das können Sie im besten Falle nur erreichen mit einem sehr, sehr heißen Stein. Zwischen 400, 500 Grad. Demzufolge braucht die Pizza dann auf dem Stein natürlich auch nur maximal 3 bis 4 Minuten. Ne? Und deswegen, es muss schnell gehen.
1: Im San Marco in Leipzig-Konnewitz kostet die Margherita nur halb so viel, steht aber auch ganz oben in der Gunst, obwohl Inhaber Mahmoud Awad ursprünglich aus Syrien stammt.
3: Aber ich habe so gelernt von italienischen Leuten, die in Berlin sind. Meine Lieblingspizza ist wirklich Margherita, weil ich bin fast vegetarisch.
1: So ganz fremd war ihm Pizza von Anfang an nicht, denn in der syrischen Küche gäbe es etwas Ähnliches.
3: Ja klar, haben wir, klar, Pizza, verschiedene Sachen auch. Also bei uns heißt Manakish, kleine Mini-Pizza zu sagen, aber wir machen keine Soße drauf. Bei uns dort, die Mini-Pizza besteht nur von dem Teig und Käse.
1: Und vermutlich trotzdem, genau wie die Margherita, eine runde Sache.

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0: Also ein paar habe ich ja schon gesehen, ne? WM-Fahnen und Fähnchen in Schwarz-Rot-Gold. Die erste am Montag, gestern schon drei, sogar eine an einem Traktor. Na gut, viele sind es noch nicht, muss ich zugeben. Das erste Spiel gegen Curaçao, das steht ja aber auch erst am Sonntagabend an. Da sind uns, muss ich sagen, die Niederländer weit voraus, obwohl die am Sonntag erst nach uns spielen werden gegen Japan. In Den Haag ist nämlich sogar eine ganze Straße orange beflaggt. Fähnchen, Fahnen, Wimpel, alles orange. Ich weiß nicht, ob es die Menge macht, noch wissen wir es nicht. Weltmeister war die Niederlande bis jetzt ja noch nie. Aber selbst bei den Holländern gibt's ja da so einen Witz. Was macht man mit Leuten, die nicht Fußball spielen können? Man zieht ihnen ein orangefarbenes Trikot an.
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9: Das Wetter ist heute wirklich ganz gut geeignet, den ersten WM-Abend vorzubereiten. 15 Grad maximal da draußen, minimal 10 Regenschauer und Gewitter hier und da noch. Windig geht's auch zu, also drinbleiben und warten, bis der Ball rollt. Morgen früh und vielleicht auch noch vormittags scheint über dem Elbtal und in der Oberlausitz noch die Sonne. Ansonsten ist es den ganzen Freitag schon stark bewölkt und windig. Es regnet oder nieselt, mehr als 15 bis 19 Grad bekommen wir nicht. Ja, und am Sonnabend zieht der Regen dann allmählich Richtung Osten ab. Danach wird es freundlicher, regnet nur noch selten und wird bis 22 Grad warm. Durch den Sonntag geht es dann wieder kühler, auch einige Schauer sind mit dabei.
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10: Mit Gabriela Wegner. Guten Tag. In Nordamerika beginnt am Abend die Fußball-Weltmeisterschaft. Zum Auftakt trifft Mitgastgeber Mexiko auf Südafrika. Anpfiff ist um 21 Uhr. Wegen der Zeitverschiebung starten viele Spiele erst am späten Abend oder in der Nacht. In Sachsen gibt es trotzdem Public Viewing in zahlreichen Kneipen, wie die HOGA-Chef Axel Klein betonte. Die Behörden hätten entsprechende Ausnahmegenehmigungen erteilt, damit auch Spiele bis Mitternacht geschaut werden können. Deutschland bestreitet sein erstes Spiel am Sonntag ab 19 Uhr gegen Curaçao. Die Gemeinde Moritzburg muss für die Kosten einer verpassten Urlaubsreise aufkommen, weil sie einen Reisepass fälschlicherweise für verschwunden erklärt hat. Das hat der Bundesgerichtshof in Karlsruhe entschieden. Der Kläger aus Sachsen meldete seinen Pass 2022 zunächst als verloren und beantragte einen neuen. Er fand den alten Pass aber noch am selben Tag wieder und teilte das auch der Gemeinde mit. 3 Monate später wollte er mit seiner Frau über Australien nach Neuseeland fliegen. In Australien durfte er aber nicht weiterreisen, weil die Gemeinde seinen Pass immer noch zur Fahndung ausgeschrieben hatte. Eine Falschfahrerin hat auf der Autobahn 14 bei Döbeln einen schweren Unfall verursacht. Laut Polizei war die 84-Jährige am Vormittag zunächst in Richtung Dresden auf die Autobahn aufgefahren, steuerte dann aber ihr Fahrzeug in Richtung Leipzig. Dabei fuhr die Seniorin in ein entgegenkommendes Fahrzeug, das gegen einen weiteren PKW geschleudert wurde. 3 Menschen erlitten schwere Verletzungen, darunter die Unfallverursacherin. Zudem prallte im nachfolgenden Stau ein Transporter ins Heck eines Sattelschleppers. Der Transporterfahrer starb noch am Unfallort. Die A14 ist in Richtung Dresden zwischen Leisnig und Döbeln-Nord weiter gesperrt. In der Leipziger Thomaskirche wird zur Stunde das Bachfest eröffnet. Das Auftaktkonzert bestreiten der Thomanerchor und das Gewandhausorchester. In den kommenden 10 Tagen finden rund 240 weitere Veranstaltungen statt. Im Zentrum stehen die Aufführungen der 50 beliebtesten Kantaten von Johann Sebastian Bach, wie Intendant Michael Maul MDR Sachsen sagte.
5: Wir haben nämlich vor 2 Jahren ein halbes Jahr lang weltweit eine Umfrage gemacht. Liebe Bachianer, sagt uns, was sind eure Top 10 Bach-Kantaten? Und wir haben das bewertet wie beim Eurovision Song Contest. Also die persönliche Nummer 1 kriegt 12 Punkte, Nummer 2 10 und so weiter. Und da haben wir jetzt ein ganz repräsentatives Ergebnis. In 12 Konzerten spielen wir das runter von Platz 50 auf Platz 1. Und der große Reiz so einer Radio-Hit-Parade ist ja, dass man bis zuletzt nicht wusste, wer hat gewonnen.
10: Das waren Nachrichten von MDR Sachsen. 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
9: Ja, es geht teilweise ein bisschen holprig Richtung Feierabend. A14 Richtung Dresden zwischen Leisnig und Döbeln-Nord ist die Autobahn nach einem Unfall gesperrt und es herrscht auch noch Stau bis Mutschen. A72 Richtung Hof, 6 Kilometer Stau an einer Baustelle zwischen Chemnitz-Süd und Stolberg-Nord mit 30 Minuten Dauer. In Chemnitz ist die Charlottenstraße nach einem Unfall gesperrt und in Schleife die Bahnhofstraße wegen eines Rettungshubschraubereinsatzes. Noch die Blitzer, also Acht geben und alles vermeiden, was da auf Sie zukommen könnte, B6 zwischen Oschatz und Seerhausen am Abzweig Ganzig in beiden Richtungen, B174 in Höhe Zschopau Richtung Hohndorf, in Königswalde an den Linden und zwischen Senftenberg und Hoyerswerda am Abzweig Bergen. Höre ich da gerade einen Halt? Stopp! Rufen Sie bitte durch, kostenfrei. Das wäre super. 0800 6375 637. Und jetzt hoffentlich Richtung Heimat. Schnell und aktuell der MDR Sachsen Verkehrsservice.
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9: Der typische 70er-Sound, ein wenig Country und schon hatten die Carpenters wieder einen Nummer 1-Hit. Top of the World, ab heute auch bei der Fußball-WM die Frage, wer wird denn nun Top of the World? Wer gewinnt das Turnier? Und erstmal, wie wird das Wetter am ersten WM-Abend? Kriegen wir gleich.

0: Bei all den großen Hits, die Tina Turner hatte, gibt es auch den einen, der alle überstrahlt hat. What's Love Got to Do With It war einfach ihr erfolgreichster. 84 übrigens auch der Türöffner dann zu einem der gelungensten Comebacks der Musikgeschichte. Die große Tina.
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0: Ja, und nach der Schafskälte braucht auch das Wetter jetzt ein Comeback. Heute Abend kommt es wohl aber noch nicht. Fragen wir mal Grit Krämer.
2: Ja? Das kommt nicht, oder? Dienstag. Bis Dienstag haben wir diese Wetterlage noch bei uns. Wobei natürlich ist es eine Prognose schon mittlerer Zukunft. Das kann auch noch wackeln. Aber ich traue mich schon mal, sowas ungefähr anzukündigen. Ein paar Tage bleibt es noch so wechselhaft. Immerhin haben wir jetzt eine große sonnige Phase in der Mitte des Landes. Nur an den beiden Rändern regnet es. Wir haben eine Gewitterfront, der schauen wir schon den ganzen Nachmittag über zu, wie die weiterzieht nach Osten. Die ist jetzt in der Oberlausitz. Die Gewitter sind auch ein bisschen zerfallen. Es regnet nur noch so Richtung Neiße. Und im Westen kommt wieder neuer Nachschlag rein, im Leipziger Raum auch Richtung Zwickau. Und wenn ich noch weiter nach Süden schaue, Plauen, hier gibt es auch gewitterige Schauer. Die haben noch einen weiten Weg durch ganz Sachsen vor sich und den nehmen sie dann auch.
0: Den nehmen sie dann auch und morgen geht es dann auch ziemlich nass durch den Freitag, oder?
2: Ja, vormittags ja. Da wird es im Osten nochmal aufgelockert sein zum Start des Tages. Die anderen haben schon die Wolken bei sich. Der Regen kommt wahrscheinlich so mit beginnendem Morgen rein. Leichter Regen ist es meist. Der zieht nach Osten, wird immer schwächer, so dass es dann nachmittags nur noch ein paar Schauer gibt. Da gibt es auch schon Auflockerungen, aber es bleibt zunächst noch so unterkühlt wie heute. Jetzt haben wir 15 bis 19 Grad. Sowas in der Art kriegen wir morgen auch.
0: Das Wochenende, es wird doch teilweise wenigstens schön.
2: Ja, auf jeden Fall kriegen wir schon mal wieder über 20 Grad. Fühlt sich anders an. 16 oder 22 Grad ist ein Unterschied. Das erwarten wir für Samstag. Es wird nicht durchweg schön sein. Wir bleiben immer noch in dieser Westströmung. Kühle Luft kommt rein. Aber wir haben schon nur noch einzelne Schauer. 22 Grad. Am Sonntag noch mal ein paar mehr Schauer. Montag ist dann der letzte Tag dieser Serie und dann wird es wirklich wärmer.
0: Das ist doch eine Aussicht. Also am Dienstag dann und bis dahin nehmen wir es, wie es kommt. Genau. Das war ja sowieso. Grit, ich danke dir für heute.
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0: 1, Rudolf Kunze, zum Feierabend hier beim Sachsenradio. Ich würde Ihnen gerne von einer richtig klasse Idee erzählen, von einer App, die im Notfall Leben retten kann. Und es gibt diese App auch schon eine Weile. Sie heißt Region der Lebensretter. Maria Kaden ist die ärztliche Leiterin vom Rettungsdienst Dresden. Und sie kennt die App schon und kann sie auch ganz gut erklären. Eine App, die den Notruf 112 nicht ersetzt, aber sehr nützlich ergänzt. Denn diese App
1: verbindet medizinisch geschulte Ersthelfer mit Menschen, die gerade einen Herz-Kreislauf-Stillstand erleiden. Und zwar in den ersten entscheidenden Minuten vor dem Rettungsdienst. Das heißt also, wenn in der Leitstelle ein Notruf eingeht mit dem Verdacht auf einen Herz-Kreislauf-Stillstand, alarmiert die Leitstelle zusätzlich zu den Rettungsmitteln die App. Die App schaut dann in der Umgebung des Ereignisortes, ob geschulte Ersthelfer vorhanden sind und navigiert diese dann zum Unfallort oder zum Ereignisort. Der Sinn dahinter, diese Zeit zu überbrücken zwischen Herz-Kreislauf-Stillstand und Eintreffen des Rettungsdienstes.
0: Ja, mehr Informationen über diese sehr sinnvolle, lebensrettende App gibt's von Marie Reden bei uns im Internet auf der Seite mdrsachsenradio.de.

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15: Schönen guten Abend. In den nächsten Stunden ist es wechselnd bewölkt. Es gibt einzelne Schauer oder Gewitter bei etwa 12 Grad. In der Nacht regnet es zunächst noch bei 9 bis 4 Grad. Morgen ist es dann erst sonnig, später bewölkt und es regnet wieder. Die Temperaturen steigen auf 12 bis 19 Grad.
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15: Heute ist es soweit. Mit dem Eröffnungsspiel in Mexiko-Stadt beginnt die Fußball-Weltmeisterschaft der Männer, die außer in Mexiko auch in den USA und Kanada ausgetragen wird. Bis zum 19. Juli treffen sich deshalb Fußballfans an so manchem Tag zum gemeinsamen Gucken an vielen Orten der Region. Juliane Neubauer war in Großenhain unterwegs. Dort wird es auf der Festwiese ein Public Viewing geben.
16: Veranstaltungsorganisator Peter Bayer hat für das Public Viewing in seiner Heimatstadt schon alles genau geplant. Schon vor den Spielen sollen Getränke und Essensstände auf der Wiese Gäste anziehen. Am Rande des Geländes stehen große Bäume, einige Meter dahinter einige Mehrfamilienhäuser. Um die Bewohnerinnen und Bewohner nicht zu stören, wird die Tonübertragung unter anderem ohne tiefe Bässe auskommen müssen.
17: Wir haben die Bühne erstmal so ausgerichtet, dass wir vom Schall her die Anwohner so wenig wie möglich tangieren. Gleichzeitig sind die Anwohner auch alle informiert und es wird natürlich auch seitens der Bundesregierung eine Ausnahmegenehmigung für die Zeit des Public Viewings geben, um eben auch durchaus mal bis in die späteren Abendstunden hinein hier ein Fußballspiel übertragen zu können.
16: In Großenhain werden alle Spiele gezeigt, die bis 23 Uhr angepfiffen werden. Und noch scheinen nicht alle in Großenhain entschieden, ob sie zum Fußballgucken zur Festwiese gehen wollen.
18: Doch, sicherlich und ein Glas Bier trinken, aber ich bin kein Fan, dass ich jetzt ständig alle Fußballspiele sehen muss.
19: Durch die Zeitverschiebung, da ist das sozusagen zu spät.
20: Kann ich noch nicht sagen. Spontane Entscheidung wäre das.
15: Einer plant fest, bei der ein oder anderen Spielübertragung auf der Festwiese dabei zu sein. Bürgermeister Sven Müssbach.
2: Es wird nicht bloß für unsere Stadt sein, sondern auch fürs Umland. Und ich denke, dass es auch für Ausgleich aus dem Alltag einfach mal schön ist, dass man abends sowas gemeinsam genießen kann.
15: Die Menschen in seiner Stadt in herausfordernden Zeiten zusammenzubringen, ist auch für Peter Bayer eine große Motivation. Dabei will er auch die berücksichtigen, die keine Lust haben, dabei zu sein.
17: Wir stehen natürlich immer in engem Kontakt mit den Anwohnern. Die haben alle auch unsere Telefonnummer, damit sie uns erreichen können, wenn es irgendwelche Probleme gibt. Wir sind natürlich da immer im Austausch und versuchen dann auch entsprechende Lösungen zu finden. Und wenn die Anwohner sagen, ey Leute, es ist vielleicht doch ein bisschen zu laut, dann müssen wir natürlich reagieren.
15: Peter Bayer vom Organisationsteam ist klar, dass die Lautstärke maßgeblich vom Erfolg der deutschen Mannschaft abhängen wird.
3: Das Landgericht Dresden hat Haftbefehl für zwei Angeklagte für den nächsten Verhandlungstag erlassen, weil diese heute nicht vor Gericht erschienen waren. Es handelt sich um zwei mutmaßliche Reichsbürger. Sie sollen lange Zeit in einem verbotenen Verein aktiv gewesen sein. Annette Apfel berichtet.
19: Zum Verlesen der Anklage kam die Staatsanwaltschaft nicht. Beide fehlten unentschuldigt. Auch die Polizei konnte sie nicht an ihren Wohnorten in Dohna und Niesky antreffen, um sie in den Gerichtssaal zu bringen. Bekannt wurde, dass sich die 64-jährige Frau als Gemeindevorsteherin und Landesherrin von Sachsen bezeichnet haben soll. Der 60-jährige Mann trug wohl die Bezeichnung Buchführer der Landschaft Sachsen und Gemeindevorsteher Niesky. In diesen sogenannten Funktionen sollen sie unter anderem Briefe an Ämter und Behörden geschrieben haben.
3: In Dresden-Striesen hat die Polizei einen mutmaßlichen Graffiti-Sprüher gestellt. Zeugen hatten beobachtet, wie der Mann in der vergangenen Nacht ein Haus an der Holbeinstraße besprüht hatte. Mit Zeichen in der Größe von etwa 2,50 Meter mal 1,60 Meter. Alarmierte Polizisten konnten den Mann unmittelbar nach der Tat fassen. Sie fanden auch Graffiti-Dosen bei ihm. Gegen den 36-jährigen Deutschen wird nun wegen Sachbeschädigung ermittelt. Soweit die Regionalnachrichten für Dresden, das Elbland, die Sächsische Schweiz und das Osterzgebirge. Und jetzt geht's wieder zurück zu Heike Leschner.
20: So, was ist noch übrig an Verkehrsstörungen zum Feierabend? Zunächst betrifft es die A14 Richtung Dresden. Die ist zwischen Leisnig und Döbelnord weiter nach dem Unfall gesperrt und es staut sich auch immer noch bis Mutschen. In Chemnitz ist die Charlottenstraße nach einem Unfall gesperrt und das soll es dann auch schon gewesen sein. Bis auf die Blitzer, da steht einer auf der B6 zwischen Oschatz und Seerhausen am Abzweig Ganzig und zwar auf jeder Seite und das heißt in beiden Richtungen wird geblitzt. Des Weiteren auf der B173 in Kesselsdorf Richtung Dresden, auf der B174 in Höhe Zschopau Richtung Hohndorf und in Bad Elster in der Badstraße ortseinwärts. Falls sich noch was ergibt, wir sind jederzeit ansprechbar für Sie und kostenfrei erreichbar unter 0800 637 5637. Kommen Sie gut nach Hause, schnell und aktuell, der MDR Sachsen Verkehrsservice.
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0: los. Es schlägt und schlägt aus.
1: Es schwingt das Pendel von Yvonne Katterfeld und pendelt sich so langsam Richtung Turnierauftakt ein.
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1: Ja, und bis die mit dem Eröffnungsspiel Mexiko gegen Südafrika um 21 Uhr anfängt, sind es nur noch etwa 3 Stunden, bisschen drüber. Die Deutschen sind dann am Sonntag 19 Uhr das erste Mal dran. WM-Auftakt gegen Curaçao und der Leipziger Assan Ouedraogo ist das erste Mal bei einer WM mit von der Partie. Der 20-Jährige ist ja für den verletzten Bayern-Spieler Lennart Karl nachnominiert worden. Und im WM-Quartier der DFB-Elf hat er mit seinem Leipziger Kapitän David Raum einen Kumpel an seiner Seite. Ja, auch nicht schlecht. Aber von WM-Anspannung beim Leipziger Jungspund ist nichts zu spüren. Das hat Anne von Eickels heute Nacht bei der DFB-Pressekonferenz erleben dürfen.
3: Wenn man Abwehrspieler David Raum glauben darf, dann ist sein Mitspieler Assan Ouedraogo.
4: Bisschen anders als ich. Hält sich immer erstmal zurück, bevor er was sagt, ein bisschen schüchtern.
3: Nur davon merkt man so gar nichts bei der Pressekonferenz in Winston-Salem. Es ist die erste WM-PK überhaupt für den Nachrücker im Team. Die internationale Presse ist da und Assan Ouedraogo redet frei raus. Über den Anruf des Bundestrainers zum Beispiel, der hatte den 20-Jährigen nämlich im Urlaub erreicht.
5: Also ich lag tatsächlich auf der Liege und war, wie soll ich sagen, unfassbar am Chillen mit meinen Jungs. Dann kam der Anruf und dann war direkt von 0 auf 180.
3: Und dann?
5: Dann hat er mich noch gefragt, ob ich betrunken bin. aber ich trinke so oder so nicht. Hab direkt gesagt, nee, passt alles. Und dann bin ich auch sofort rübergeflogen.
3: Ouedraogo steht für die neue, die unbelastete deutsche WM-Mannschaft. Er hat die letzten enttäuschenden Weltmeisterschaften für den DFB nicht miterlebt. Das gibt Freiraum und Frische. Und die nötige Sicherheit eines Bodyguards gibt ihm sein Leipziger Kapitän, der während der sehr unterhaltsamen Pressekonferenz neben ihm sitzt. David Raum.
5: Wenn ich jetzt noch an November zurückdenke, wo ich das erste Mal da war, war eigentlich David der Erste, der mir geschrieben hat. Auch jetzt einer der Ersten, die sich sofort gemeldet haben. Ist unfassbar nett, auch hat mich gut eingebaut ins Team.
3: Beim 6:0 im November gegen die Slowakei feierte der Mittelfeldspieler sein DFB-Debüt, während David Raum in der WM-Quali hinten links gesetzt war. Doch vor dem ersten WM-Spiel gegen Curaçao hat der Leipziger auf dem Feld seinen Stammplatz wohl an Nathaniel Brown verloren. Als Verbindungsspieler neben dem Platz ist er für Julian Nagelsmann jedoch unersetzlich.
6: Er ist auch ein Kaugummi in der Gruppe, er versucht mit allen zu sprechen, hat eigentlich zu allen Spielern in der Mannschaft einen guten Draht, organisiert auch viel, was so die Mannschaft betrifft.
3: Im Gegensatz zum zurückhaltenden Assan Ouedraogo ist David Raum.
5: Ja, ich glaube, wir alle wissen, wie David ist. Sehr laut, aber auch sehr angenehm, muss ich ehrlich sagen.
3: Und als Lautsprecher haut David Raum dann auch als einer der Ersten im deutschen Team raus.
7: Wenn wir ganz ehrlich sind, so ein Turnier bestreitet man nicht, um Dritter zu werden, sondern wir sind Deutschland, wir haben Ansprüche an uns und wenn man in ein Turnier geht, dann will man das Maximum.
3: Der maximale Erfolg ist noch weit entfernt. Die maximale Vorfreude beim Neuen und seinem Bodyguard kurz vor WM-Beginn dagegen schon mehr als greifbar.

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9: Kommende Nacht lässt der Regen nach, es klart gebietsweise auf und gegen morgen ziehen zwischen Leipzig und dem Erzgebirge neue Wolken auf. Es wird mit 10 bis 4 Grad, ja, ziemlich kalt. Morgen ist es anfangs noch im Elbtal und der Oberlausitz sonnig, überall sonst. Und für den Rest des Tages, da halten die Wolken wie Pech und Schwefel zusammen, macht dann am Thermometer nur 15 bis 19 Grad und es regnet zwischendurch auch. Am Sonnabend wird es langsam freundlicher und bis 22 Grad warm und der Sonntag mag es wieder etwas kühler und bringt neue Schauer mit.
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10: Mit Gabriela Wegner und folgenden Themen. Gemeinde haftet für verpatzte Urlaubsreise. Bundestag debattiert über die Modernisierung von Gebäuden und Bundesverwaltungsgericht verhandelt zu Corona-Masken. Der Bundesgerichtshof hat heute das Urteil in einem ungewöhnlichen Fall gefällt. Dabei ging es um ein Ehepaar, das sich auf dem Weg in den Fernurlaub befand. Beim Umsteigen an einem internationalen Flughafen wurde es an der Weiterreise gehindert, weil der Mann angeblich einen gestohlenen Pass vorzeigte. Frage an Christoph Kehlbach in Karlsruhe. Was genau hat sich denn da abgespielt und was ist schiefgelaufen?
11: Ein Mann aus Sachsen hatte 2022 eine Fernreise gebucht für sich und seine Frau. 20 Tage Neuseeland, losgehen sollte es im November. Ein paar Monate vor dem Abflug dachte er, dass er seinen Reisepass verloren hätte. Das hatte er sofort der zuständigen Behörde mitgeteilt und die hat das entsprechend auf allen Listen, auch international zugänglich, vermerkt. Kurz darauf aber fand er den Pass wieder, der war also gar nicht verschwunden und auch das teilte der Mann der Gemeinde mit. Aber hier kam es dann zu dem Fehler, die Behörde versäumte es, den Pass wieder von der Fahndungsliste runterzunehmen. Als der Kläger dann im Herbst nichtsahnend die Reise nach Neuseeland antrat, wurde ihm bei einem Zwischenstopp in Australien mitgeteilt, dass er nicht nach Neuseeland einreisen darf, denn der Pass war noch als verloren eingetragen. Er musste also umkehren und die Frau, die ist mit ihm zurückgeflogen.
10: Und wo lag in dem Fall nun der juristische Knackpunkt?
11: Also, dass die Behörde hier einen Fehler gemacht hat, war eigentlich klar. Der rechtliche Knackpunkt lag bei der Frage, was genau zum Schaden zählt, der erstattet werden muss. Also, was die Gemeinde finanziell übernehmen muss. Denn die Kosten für die Reise, die waren ja sowieso schon angefallen. Dem Mann ist durch den Fehler also nur, in Anführungszeichen, nur der Genuss des geplanten Urlaubs entgangen. Ob sich das aber auch finanziell auswirkt, also als Schaden ersetzt werden kann, hatten die Gerichte bislang unterschiedlich bewertet. Nun hat der Bundesgerichtshof in letzter Instanz den vollen Reisepreis zugesprochen. 12.000 Euro waren das immerhin. Auch der Anteil für die Ehefrau muss erstattet werden, denn die hat die Reise dann auch nicht alleine angetreten und war mit ihrem Mann zurückgereist.
10: Die betroffene Kommune, die jetzt zur Zahlung verurteilt wurde, ist übrigens die Gemeinde Moritzburg bei Dresden. Es war eines der umstrittensten Gesetze der Ampelregierung, das sogenannte Heizungsgesetz. Das soll jetzt durch das Gebäudemodernisierungsgesetz abgelöst werden. Geplant ist unter anderem, Vorschriften beim Einbau neuer Heizungen deutlich zu entschärfen. Der Bundestag hat heute erstmals darüber beraten. Die Debatte hat Maximilian Ulrich verfolgt.
12: Es soll ein Schlussstrich sein, betont die CDU-Wirtschaftsministerin Katharina Reiche. Sie will sogenannte Heizungszwänge durch Technologieoffenheit ersetzen. Ihr Gesetzentwurf sieht vor, jeder soll zukünftig selbst entscheiden, welche Heizung er einbaut. Auch Öl- und Gasheizungen sollen langfristig erlaubt bleiben. Für den Klimaschutz soll eine sogenannte Biotreppe sorgen. Fossilen Brennstoffen müssen die Lieferanten ab 2029 schrittweise sogenannte klimafreundliche Brennstoffe beimischen. Die Regelung der Ampelkoalition, dass neue Heizungen zu mindestens 65% mit erneuerbaren Energien betrieben werden müssen, soll entfallen. Die Opposition kritisiert das neue Gebäudemodernisierungsgesetz scharf. Die AfD fordert auch, die Biotreppe zu streichen. Die grüne Fraktionschefin Dröge sprach von einer Spirale der Wut gegen Robert Habeck, die Union und SPD zu diesem neuen Gesetz getrieben hätte. Die Linke warnt, dass die Biotreppe zu höheren Heizkosten bei Mieterinnen und Mietern führt und will gegen das Gesetz klagen. Auch aus dem Bundesrat kommt Kritik. Die Länderkammer muss dem Gesetz allerdings nicht zustimmen. Es wird jetzt erstmal weiter im Bundestag beraten und bearbeitet.
10: Die Corona-Zeit liegt schon einige Jahre zurück und beschäftigt immer noch die Gerichte. Vor dem Bundesverwaltungsgericht in Leipzig ging es heute um die Maskenpflicht im Freien. Eine Klägerin aus Baden-Württemberg wollte klären lassen, ob es überzogen und rechtswidrig war, in der Fußgängerzone Maske zu tragen. MDR Sachsen-Reporterin Silvia Stadler hat den Prozess beobachtet.
13: Von April bis Juni 2021 musste man in der Fußgängerzone von Freiburg im Breisgau Maske tragen. Und das, obwohl man im Freien auch leicht Abstand halten könnte, meinte jetzt die Klägerin.
14: Angesichts der Tatsache, dass ja in den Geschäften überall ja durchgängig schon Maskenpflicht war, war das die einzige Möglichkeit, überhaupt mal frischen Atem zu schnappen. Und diese Beeinträchtigung war schon sehr erheblich.
13: Das war damals kein Einzelfall. In Leipzig etwa war unter Oberbürgermeister Jung schon Ende Oktober 2020 Maskenpflicht angeordnet worden und nicht nur in der Fußgängerzone, sondern innerhalb des gesamten Innenstadtrings. Als das Meinungsbarometer MDR Fragt vor einem Jahr eine Umfrage zur Corona-Aufarbeitung startete, spielte die Maskenpflicht eine große Rolle. Eine Hörerin meinte damals:
15: Absurd fand ich schon, dass wir im Freien Maske tragen mussten. Es war gut, wenn wir in der Straßenbahn oder in den Geschäften Maske aufgesetzt haben, aber im Freien, das fand ich wirklich skurril.
13: Die Richter des obersten deutschen Verwaltungsgerichts waren bereit, sich inhaltlich mit der Frage zu befassen, doch scheiterte das Verfahren an Formalien. Der Anwalt der Klägerin, ein schon betagter Herr aus Hof, hatte dem Revisionsantrag keinerlei Begründung beigefügt. Das ließ sich nun, wie die mündliche Verhandlung zeigte, auch nicht nachholen, Gerichtssprecherin Stefanie Gamp.
16: Der Schriftsatz der Revisionskläger enthielt diese Mindestanforderungen nicht. Er hat sie nicht eingehalten. Und das ist eine formale Hürde, aber das ist wichtig, damit das vorab geprüft wird und erst danach in die sachliche Prüfung eingetreten wird.
13: Schon in Freiburg war die Klägerin gescheitert, ihre Revision nun auch am Bundesverwaltungsgericht.
14: Doch etwas traurig, dass wir jetzt kein Revisionsverfahren bekommen haben. Unser Rechtsanwalt war darauf so nicht vorbereitet.
13: Nur in Einzelfällen waren Klagen gegen die Maskenpflicht bislang erfolgreich, sogar vor dem Verwaltungsgericht Freiburg. Die Maskenpflicht hätte nach wenigen Tagen wieder aufgehoben werden müssen, als die Inzidenz unter einen bestimmten Grenzwert fiel, hieß es damals zur Begründung im Fall eines anderen Klägers.
10: Das war der Radioreport mit Gabriela Wegner. 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
17: Und hier ist der MDR Sachsen Verkehrsservice. Die A14 Richtung Dresden ist zwischen Leisenig und Döbeln Nord nach einem Unfall gesperrt. Zurzeit gibt's Stau bis Mutschen. Auf der A72 Richtung Hof ist die Auffahrt Plauen Ost nach einem Unfall gesperrt. In Chemnitz ist die Charlottenstraße nach einem Unfall gesperrt und alle aktuellen Blitzer, sie stehen auf der B6 zwischen Oschatz und Seerhausen am Abzweig Ganzig in beiden Richtungen, auf der B173 in Kesselsdorf Richtung Dresden, auf der B174 in Höhe Tschopau Richtung Hohendorf. Geblitzt wird ebenfalls in Bad Elster in der Badstraße stadteinwärts und geblitzt wird zwischen Senftenberg und Hoyerswerda am Abzweig Bergen. Sollten Sie da was gesehen haben, Staus, Blitzer oder Verkehrsbehinderung, nutzen Sie bitte unsere kostenlose Verkehrshotline. Die Nummer dafür ist die 0800 637 5637. Schnell und aktuell der MDR Sachsen Verkehrsservice.
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17: Der Donnerstagabend hier beim Sachsenradio mit 2 Stunden deutscher Musik ab 18.30 Uhr. Die Wertung der deutschen Hitparade mit den 15 Platzierungen und natürlich heute einer neuen Nummer 1 und natürlich auch mit den 3 Neuvorstellungen. Los geht's in dieser ersten halben Stunde mit Tim Bensko und Keine Maschine.
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Clara Luise war das. Sie stammt gebürtig aus Lahnstein in Rheinland-Pfalz und heißt gebürgerlich Clara Gül. Mit 12 nahm sie am ersten Mal an einer Castingshow Star Search teil. Dort scheitert sie an ihrem Lampenfieber, aber 2008 bewarb sie sich dann für das Online-Casting Human You. Dort wurde sie schnell zur Favoritin und bekam dann schon vorm Finale einen Plattenvertrag angeboten. Und hier ist der MDR Sachsen Verkehrsservice mit einer aktuellen Meldung. Vorsicht bitte auf der A72 Richtung Hof zwischen Reich-Hochfranken und Hof Töben liegen große Fahrzeugteile auf der Fahrbahn. Bitte Vorsicht auf der A72 Richtung Hof zwischen Dreieck Hochfranken und Hof Töben. Da liegen Fahrzeugteile auf der Fahrbahn. Weiter geht's bei uns mit Late Aldin.

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Das waren zwei Welten. Gleich gibt's bei uns hier die Wertung der deutschen Hitparade. 15 Wertungstitel, 3 Neuvorstellungen und heute mit einer neuen Nummer 1. Aber vorher haben wir noch Zeit für Musik von Revolverheld und die Gruppe City. Die Sonne geht auf.

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2: Schönen guten Abend. In den nächsten Stunden ist es wechselnd bewölkt. Es gibt einzelne Schauer oder Gewitter bei etwa 12 Grad. In der Nacht regnet es zunächst noch bei 9 bis 4 Grad. Morgen ist es dann erst sonnig, später bewölkt und es regnet wieder. Die Temperaturen steigen auf 12 bis 19 Grad. Die Gemeinde Moritzburg muss für die Kosten einer verpassten Urlaubsreise aufkommen, weil sie einen Reisepass fälschlicherweise für verschwunden erklärt hat. Das hat der Bundesgerichtshof in Karlsruhe entschieden. Der Kläger hatte seinen Pass 2022 zunächst als verloren gemeldet und einen neuen beantragt. Er fand den alten Pass aber noch am selben Tag wieder und teilte das auch der Gemeinde mit. 3 Monate später wollte der Mann dann mit seiner Frau über Australien nach Neuseeland fliegen. In Australien durfte er aber nicht weiterreisen, weil die Gemeinde seinen Pass immer noch zur Fahndung ausgeschrieben hatte. Der Zustand der Dresdner Brücke Budapester Straße hat sich in den letzten Wochen verschlechtert. Nach den Angaben der Stadt Dresden hat eine Schallemissionsprüfung ergeben, dass weitere Spanndrähte gerissen sind. Derzeit laufen die Tiefbauarbeiten für Brückenstützen aus Stahl. Diese Stützen sollen Ende Juli stehen. Dann würden wieder 2 Fahrspuren pro Richtung freigegeben, teilte die Stadt mit. Produktive Unruhe ist der Titel einer neuen Ausstellung in der Dresdner Robotron-Kantine. Gezeigt werden Werke aus der DDR in den 80er Jahren. Besonderes Augenmerk wurde bei der Auswahl auf die 9. und 10. Kunstausstellung gelegt. Die Co-Kuratorin der Ausstellung, Christiane Mennicke-Schwarz.
3: Als wir in den Katalogen geblättert haben von diesen beiden Ausstellungen, waren wir einfach unglaublich beeindruckt, weil man sieht, was für eine Vielfalt möglich war. Und auch, dass zum Beispiel Dinge, die jahrzehntelang umkämpft waren, die Formalismusdebatte, der Streit um die Abstraktion, dass das eigentlich alles ganz stark zurückgedrängt schien und dass offenbar die Künstler es wirklich geschafft hatten, sich diesen Raum der großen Repräsentationsausstellung zu erkämpfen.
2: Soweit die Regionalmeldungen für Dresden und das Umland. Und hier geht's jetzt weiter mit der deutschen Hitparade und mit Bodo Giesner.
4: Und hier ist der MDR Sachsen Verkehrsservice. Die A14 Richtung Dresden ist zwischen Leisnig und Döbeln Nord nach einem Unfall gesperrt. Letzte freie Abfahrt ist Mutschen. Die Sperrung wird voraussichtlich noch mehrere Stunden andauern. Vorsicht bitte auf der A72 Richtung Hof. Zwischen dem Dreieck Hochfranken und Hof Töpen liegen große Fahrzeugteile auf der Fahrbahn. Und in Chemnitz ist die Charlottenstraße nach einem Unfall gesperrt. Aktuelle Blitzer, die stehen auf der B6 zwischen Oschatz und Seerhausen am Abzweig Ganzig in beiden Richtungen. Geblitzt wird in Bad Elster in der Badstraße stadteinwärts und in Leipzig in der Borneischen Straße stadteinwärts. Sollten Sie noch was gesehen haben, Staus, Blitzer oder Verkehrsbehinderung, nutzen Sie bitte unsere kostenlose Verkehrshotline. Die Nummer dafür ist die 0800 6375 637. Schnell und aktuell der MDR Sachsen Verkehrsservice.
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4: Gleich geht's los, die Wertung dieser deutschen Hitparade mit einer neuen Nummer 1. Denn Christian Leis mit Weil wir Träumer sind ist nach 8 Wochen automatisch raus. Wer die neue Nummer 1 ist, das erfahren Sie gleich. Aber haben Sie schon gesehen, unser neues Hitparaden-Outfit auf der Webseite vom MDR Sachsenradio. Alles andere ist beim Alten geblieben. Sie stimmen nach wie vor heute kurz nach 20 Uhr ab. Bis Dienstag 12 Uhr erwarten wir Ihre Favoriten für die Werte. Und Sie haben auch gewertet. Und zwar die erste Neuvorstellung aus der letzten Woche. Sebastian Block, Es geht immer was. Der steigt ein auf Platz 15.

Sebastian Block, letzte Woche Neuvorstellung. Diese Woche geht's rein für ihn in die Wertung. Auf Platz 15, es geht immer was. Die nächste Interpretin, Vanessa Mai. Geboren wurde sie in Asmach und als Vanessa Faeber ist sie eigentlich bekannt, aber ihren Künstlernamen, den wählte sie nach ihrem Geburtsmonat Mai. Vanessa Mai bei uns mit Rohdiamant auf Platz 14.

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1: Der Rohdiamant von Vanessa Mai, letzte Woche 12, diese Woche unser Platz 14. Von 11 auf 13 geht's diese Woche für Sonja Liebing, schon längst verliebt. Wenn ich

Schon längst verliebt, Sonja Liebing bei uns in der Wertung der deutschen Hitparade hier beim MDR Sachsenradio auf Rang 13. Und wir kommen zur Neuvorstellung Nummer 2 aus der letzten Woche, Glasperlenspiel. Schaffen es auf Anhieb auf Rang 12 mit Dein Hoodie.

Ja, man kann auch ein Lied über einen Hoodie machen. Glasperlenspiel bei uns in der Wertung auf Rang 12. Aufgeholt in dieser Woche hat Vincent Weiss von 15 auf Platz 11. Kurz für immer.

Vincent Weiss kurz für immer aus seinem aktuellen Album Hast du kurz Zeit? Bei uns in der Wertung diese Woche auf Platz 11, aber Vincent Weiss ist die 8. Woche dabei. Das heißt, er kann sich nächste Woche nicht mehr platzieren. Denn hier bei uns kann sich jeder Titel maximal 8 Wochen platzieren. Danach scheidet er automatisch aus. Weiter geht's mit unserem Platz 10. Letzte Woche die 14 für Kerstin Ott und Rosalinde.

Um 4 Plätze hat sie sich verbessert. Kerstin Ott, Rosalinde, bei uns in der Wertung auf Rang 10. Platz 9 unverändert zur letzten Woche. Oliver Fischer, was ist mit meinem Herz jetzt los?

jetzt los? Die fünfte Woche dabei. Oliver Fischer, was ist mit meinem Herz jetzt los? Bei uns in der Wertung auf Rang 9. Von 10 auf Platz 8 geht's diesmal für Andreas Frei und die Ikonen. Wir stolpern.

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3: Gleich in der nächsten Stunde verrate ich Ihnen, wie es auf den vorderen Plätzen aussieht und wer heute unsere neue Nummer 1 ist. Doch vorher
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3: In der Nacht lassen die Schauer und Gewitter nach, es klart auf, aber in den Frühstunden werden die Wolken wieder dichter bei 10 bis 4 Grad. Morgen zeigt sich anfangs noch die Sonne, später regnet oder nieselt es dann bei Werten zwischen 15 und 19 Grad. Am Samstag, da zieht das Regengebiet ab, es gibt eine Mischung aus Sonne, Wolken und auch einzelne Schauer. Der Wind weht zeitweise recht kräftig bei bis zu 22 Grad. Und am Sonntag setzt sich das unbeständige Wetter fort mit Sonne, Wolken, Wind und Schauern und es wird wieder etwas kühler.
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5: Mit Gabriela Wegner. Guten Abend. Die Autobahn 14 ist nach zwei schweren Unfällen voraussichtlich noch bis 22 Uhr in Richtung Dresden gesperrt. Das teilte die Polizei mit. Am Vormittag war eine 84 Jahre alte Frau am Anschluss Döbeln Nord zunächst in Richtung Dresden auf die Autobahn aufgefahren, steuerte dann aber ihr Fahrzeug in Richtung Leipzig. Dabei fuhr die Seniorin in ein entgegenkommendes Fahrzeug, das gegen einen weiteren PKW geschleudert wurde. Drei Menschen erlitten schwere Verletzungen, darunter die Falschfahrerin. Im nachfolgenden Stau prallte ein Kleintransporter ins Heck eines Sattelschleppers. Der Transporterfahrer starb noch am Unfallort. Die Gemeinde Moritzburg muss für die Kosten einer verpassten Urlaubsreise aufkommen, weil sie einen Reisepass fälschlicherweise für verschwunden erklärt hat. Das hat der Bundesgerichtshof in Karlsruhe entschieden. Der Kläger aus Sachsen meldete seinen Pass 2022 zunächst als verloren und beantragte einen neuen. Er fand den alten Pass aber noch am selben Tag wieder und teilte das auch der Gemeinde mit. Drei Monate später wollte er mit seiner Frau über Australien nach Neuseeland fliegen. In Australien durfte er aber nicht weiterreisen, weil die Gemeinde seinen Pass immer noch zur Fahndung ausgeschrieben hatte. Die 40 Studienplätze für angehende Landärzte in Sachsen sind vergeben. Wie die Landesdirektion mitteilte, starten zum Wintersemester im Oktober 29 Frauen und 11 Männer ihr Medizinstudium außerhalb des Numerus Clausus. MDR Sachsen-Reporter Joris Bartsch informiert.
6: Die ausgewählten Bewerber verpflichten sich, nach dem Studium 10 Jahre lang als Hausarzt in einer ländlichen Region zu arbeiten. Im Gegenzug steht bei ihrer Bewerbung nicht die Abiturnote im Fokus, sondern ihre Motivation für die Arbeit als Landarzt. Der Freistaat will so die ärztliche Versorgung außerhalb der Städte verbessern. Seit 2022 vergibt er auf diese Weise 6,5% der Medizinstudienplätze und stößt damit nach wie vor auf Interesse. Insgesamt 100 junge Menschen hatten sich in diesem Jahr beworben. Zwei Drittel von ihnen waren Frauen.
5: Der FC Erzgebirge Aue muss in der kommenden Saison endgültig in der Fußball-Regionalliga antreten. Wie der Deutsche Fußballbund mitteilte, erhält der TSV Havelse den Platz von Zwangsabsteiger 1860 München in der dritten Liga. Die Niedersachsen waren der bestplatzierte Absteiger vor Aue und haben nun auch die nötige Lizenz für den Klassenverbleib erhalten. Damit zerschlugen sich die Hoffnungen der Veilchen, noch in Liga 3 nachrücken zu können. Das waren Nachrichten von MDR Sachsen. 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
3: Und hier ist der MDR Sachsen Verkehrsservice. Die A14 Richtung Dresden ist zwischen Leisnig und Döbeln Nord nach einem Unfall nach wie vor gesperrt. Die letzte freie Abfahrt ist Mutschen. Und alle aktuellen Blitzer, sie stehen auf der B6 zwischen Oschatz und Seerhausen am Abzweig Gansig. Hier Vorsicht in beiden Richtungen. Geblitzt wird auch in Bad Elster in der Badstraße stadteinwärts. Und ein Blitzer haben wir noch in Leipzig in der Bornaischen Straße ebenfalls stadteinwärts. Sollten Sie noch was gesehen haben, Staus, Blitzer oder Verkehrsbehinderung, nutzen Sie bitte unsere kostenlose Verkehrshotline. Die Nummer dafür ist die 0800 6375 637. Schnell und aktuell der MDR Sachsen Verkehrsservice.
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3: Und die zweite Stunde starten wir mit der ersten Neuverstellung von Smilla. Sie ist eine Sängerin, Komponistin und Texterin, heißt mit richtigen Namen Silvia Mehnert. Und sie kennt man von der deutsch-weiblichen A-Cappella-Band Die Mädels, die sie nach 25 Jahren dann verlassen hat. Aber sie ist nun bereits eine ganze Weile als Solosängerin unterwegs. Und heute ist sie bei uns die Neuvorstellung Nummer 1. Smilla mit Bleib doch.
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Das war sie, die Neuvorstellung Nummer 1 von Smila, bleib doch. Neuvorstellung Nummer 2 kommt vom Sänger, Musical-Darsteller, Entertainer und Schauspieler Julian David. Er war ja 3 Jahre lang der Frontmann und auch das Gesicht vom Boxclub. Nach dem Ausstieg aus der Band geht er Solo-Wege und veröffentlichte 2015 schon sein allererstes Album. Es hieß damals Süchtig nach dir. Er spielte auch bis Ende der Spielzeit 2025/26 die Hauptrolle im Traum der Grand Show Blinded by Daylight im Berliner Friedrichstadtpalast. Und letztes Jahr feierte Julian David sein 10-jährige Solo-Karriere. Heute ist er bei uns, die Neuvorstellung Nummer 2 mit Anders als man liebt. Julian David.

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Julian David, Anders als man liebt, das war die Neuvorstellung Nummer 2. Fehlt noch die dritte Neuvorstellung, diese kommt heute von Lea und Linda. Das sind Musikerinnen, die nicht nur eine enge Freundschaft verbinden, die beiden standen bereits schon im Alter von 13 Jahren zusammen auf der Bühne. Aufgewachsen sind die beiden in der Eifel und hatten schon sehr früh den Wunsch, ihre Musik in die Welt zu tragen. Und selbstproduzierte Musikvideos begeistern dann Tausende von Menschen auf YouTube. Im Jahr 2020, da beschlossen Linda und Lea dann ihre erste Single Tag 1 zu veröffentlichen. Und heute sind sie bei uns in der Wertung der deutschen Hitparade als Neuvorstellung 3. Lea und Linda, zu Hause.

Und das waren sie, unsere drei Neuvorstellungen für diese Woche. Eben gehört Lea und Linda zu Hause als Neuvorstellung 2. Julian David, Anders als man liebt. Und die Neuvorstellung Nummer 1 war halt von Smilla und Bleib doch. Nun sind Sie gefragt, diese Neuvorstellung zu platzieren in die nächste Sendung oder überhaupt die Wertung mitzubestimmen. Am schnellsten geht's kurz nach 20 Uhr im Internet unter mdrsachsenradio.de. Da klicken Sie die deutsche Hitparade an und klicken für Ihre persönliche Nummer 1. Oder Sie schicken uns Ihre persönliche Nummer 1 auf einer Postkarte, schicken diese an MDR Sachsen, der Sachsenradio 01060 Dresden, Kennwort Deutsche Hitparade. Und Ihre Wertung muss immer bis Dienstag 12 Uhr hier bei uns sein, egal ob auf dem Postweg oder egal auf der Wertung im Internet. Weiter geht's in der aktuellen Wertung. Platz 7, unverändert zur letzten Woche, Linda Feller und 1000 Smileys.

Platz 7 für Linda Feller und die 1000 Smiteys. Und bei der nächsten Interpretin, bei Linda Jung, dann müssen wir sagen, dreimal die 6. Die 6. Woche dabei, letzte Woche Platz 6 und diese Woche wieder Platz 6 für Liebesbriefe.

Linda Jung und Liebesbriefe, unverändert unser Platz 6. Aufgeholt in dieser Woche hat Safia, letzte Woche Platz 8, diese Woche Platz 5, kurz vorm Ziel.

Safia, kurz vorm Ziel, die siebte Woche dabei. Einmal kann sie sich noch platzieren bei uns in der Wertung heute auf Platz 5. Und das ist unser Platz 4, neu eingestiegen, Josh will Freundschaft.

0: Damit ist Joschwil der höchste Neueinsteiger in dieser Woche von 0 auf Platz 4 mit Freundschaft.
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0: Und wir schauen gleich rein in die aktuelle Spitzengruppe mit der neuen Nummer 1. Zuvor aber die Aussteiger der Woche. Wer muss die Wertung verlassen?
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0: Christian Leis, letzte Woche unser Platz 1. Weil wir Träumer sind, ist nach 8 Wochen automatisch raus.
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0: Auch Niki Schubert war 8 Wochen ziemlich erfolgreich dabei mit Das Leben spielt mit mir, letzte Woche Platz 5. Auch sie ist automatisch raus.
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0: Die Superfrau Number One von Cora, ebenfalls 8 Wochen dabei gewesen, automatisch raus, letzte Woche Platz 13. Und damit schauen wir rein in die aktuelle Spitzengruppe von 2 letzte Woche auf Platz 3. In dieser Woche geht's für Olaf Berger. Alles oder dich.
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Wenn man überlegt, angefangen hat bei Olaf Berger alles vor 41 Jahren, damals im Dresdner Kulturpalast bei seinem Auftritt zum Nachwuchswettbewerb, der hieß damals Goldener Rathausmann, das war 1985 und dieser Auftritt brachte dann auch seinen Traum ins Rollen. In kürzester Zeit folgten dann Fernsehauftritte und damals auch das Debütalbum Es brennt wie Feuer, dieses wurde sogar vergoldet. Olaf Berger bei uns in der Wertung auf Platz 3 mit Alles oder Dich. Und wenn Sie die Wertung der deutschen Hitparade mitbestimmen wollen, ist ganz einfach. Am schnellsten geht's kurz nach 20 Uhr im Internet auf unserer neuen Seite mdrsachsenradio.de. Da klicken Sie die deutsche Hitparade an. Da können Sie auch jeden Titel nochmal anspielen. Und Sie sehen auch, das Bild Ihres Künstlers funktioniert auch mit Ihrem Smartphone oder auch mit Ihrem Tablet. Oder Sie schicken uns einfach ganz herkömmlich eine Postkarte und schicken diese mit Ihrer persönlichen Nummer 1 an MDR Sachsen, das Sachsenradio 01060 Dresden, Kennwort deutsche Hitparade. Und denken Sie bitte daran, die Einsendung muss bis Dienstag hier 12 Uhr bei uns sein und die Wertung im Internet natürlich auch bis Dienstag 12 Uhr. Und vergessen Sie nicht, schicken Sie uns mit der Wertung bitte einen Musikwunsch. Immer wenn es die Zeit erlaubt, erfülle ich Ihnen in dieser Sendung Musikwünsche. Weiter geht's aber jetzt in der aktuellen Wertung mit Platz 3. Platz 3 in der letzten Woche, diese Woche Platz 2 für Tochter. Nichts geht verloren.

Nichts geht verloren. Tochter in dieser Woche auf Rang 2. Gleich die neue Nummer 1. Vorher unseren Schnelldurchlauf. Die Neuvorstellung Nummer 1 von Smila. Bleib doch. 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

0: Anders als man liebt. Julian Davids, Neuvorstellung 2.
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0: Und schließlich Neuvorstellung Nummer 3. Lea und Linda, Zuhause.

Und die Wertung in dieser Woche neu eingestiegen auf Platz 15. Sebastian Block, Es geht immer was. Vanessa Mai auf Platz 14 mit Rohdiamant.

Unser Platz 13 in der deutschen Hitparade hier beim MDR Sachsen Radio. Sonja Liebing, schon längst verliebt. Neuvorstellung Nummer 2 platziert sich auf Rang 12. Glasperlenspiel, dein Hoodie. Vincent Weiss verbessert sich von 15 auf Platz 11, kurz für immer. Aber Vincent Weiss ist die 8. Woche dabei und ist somit automatisch raus. Genauso wie es jetzt gerade ist. Ich werd nie. Rosalinde, Kerstin Ott, Platz 10. Ich werd nie.

Unser Platz 9 hat sich nicht verändert zur letzten Woche. Was ist mit meinem Herz jetzt los? Oliver Fischer. Die Ikonen von Andreas Frey verbessern sich von 10 auf Platz 8. Unverändert die 7, 1000 Smileys, Linda Feller.

0: Die siebte Woche ist sie dabei, Safia. Einmal kann sie sich noch platzieren. Heute schafft sie es auf Rang 5, kurz vorm Ziel.
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0: Der höchste Neuensteiger diese Woche, Josh Will, Freundschaft, eingestiegen auf Platz 4.

0: Platz 3 für Olaf Berger, Alles oder dich.
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0: Neu auf 2, Tochter mit Nichts geht verloren.

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1: Und unsere neue Nummer 1 kommt von Platz 4, schafft's auf die 1, Saskia Leppin, weil sich was bewegt. Die Nummer 1 in Sachsen.

Und es war sie, die Wertung der deutschen Hitparade hier beim MDR Sachsenradio. Eben gehört die Nummer 1, Saskia Leppin, Weiß sich was bewegt. Weiter geht's mit ihren Musikwünschen. Nino De Angelo, Wünsche der Nacht in der Disco-Fox-Version.

Was für eine schöne Version von den Wünschen der Nacht. Fehlt noch unser Geburtstag der Woche. Letzte Woche feierten ja unter anderem Jens Bogner, Christian Leis, Jürgen von der Lippe und Christina Stürmer. Die feierten am Dienstag ihren 44. Geburtstag. Sie ist eine Sängerin, sie stammt aus Linz in Österreich und mit 13 Jahren spielte sie bereits Saxophon in einer Kinder-Big Band und sie spielte auch Querflöte. Ihre musikalische Karriere begann 2003, denn da erreichte sie mit dem Lied ein Kompliment in der ORF-Castingshow Starmania immerhin den zweiten Platz und feierte anschließend einige Erfolge. Von hier aus allen Geburtstagskindern und natürlich auch Christina Stürmer. Alles Gute!

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szomák kismis. Howard Carpendale, das alles bin ich und das war sie, die deutsche Hitparade hier beim MDR Sachsenradio. Am Mikrofon für Sie war Bodo Giesner. Gleich gibt's aktuelle Nachrichten, Wetter und Verkehrsmeldung. Danach den ARD-Abend mit meinem Kollegen Frank Michael Bauer. Vorher habe ich noch zwei Titel für Sie, Mitch Keller zu Hause und DJ Herzbeat und Sarah mit Weekend.

0: Geschichten mit Gabriela Wegner. Guten Abend. Die Autobahn 14 ist nach zwei schweren Unfällen voraussichtlich noch bis 22 Uhr in Richtung Dresden gesperrt. Das teilte die Polizei mit. Am Vormittag war eine 84 Jahre alte Frau am Anschluss Döbeln-Nord zunächst in Richtung Dresden auf die Autobahn aufgefahren, steuerte dann aber ihr Fahrzeug in Richtung Leipzig. Dabei fuhr die Seniorin in ein entgegenkommendes Fahrzeug, das gegen einen weiteren PKW geschleudert wurde. Drei Menschen erlitten schwere Verletzungen, darunter die Falschfahrerin. Im nachfolgenden Stau prallte ein Kleintransporter ins Heck eines Sattelschleppers. Der 32-jährige Transporterfahrer starb noch am Unfallort. Die Landeshauptstadt Dresden hat heute ihren Hitzeschutzplan vorgestellt. Neu sind dabei digitale Hitzekarten sowie eine Beteiligungskampagne für sogenannte kühle Orte. Einzelheiten von MDR Sachsen-Reporterin Kerstin Schreiber.
1: Grundsätzlich geht es darum, die Bevölkerung besser über die Hitzebelastung zu informieren und den Schutz besonders gefährdeter Menschen zu verbessern, heißt es aus dem Rathaus. Dafür werden neue Karten im Online-Themenstadtplan veröffentlicht. Nach Angaben der Stadt ist eine Karte zur gefühlten Temperatur das Herzstück. Der Hitzeschutzplan umfasst insgesamt rund 30 geplante Maßnahmen, mit dabei auch der Ausbau kostenloser öffentlicher Trinkwasserangebote. Außerdem sind die Dresdner ab sofort aufgerufen, kühle Orte zu melden. Dazu zählen zum Beispiel schattige Parks, Friedhöfe oder klimatisierte Bibliotheken. Aus den Beiträgen entsteht dann eine öffentliche Kühle-Orte-Karte, die den Dresdnern künftig bei der Suche nach angenehmen Aufenthaltsorten an heißen Tagen helfen soll.
0: Die sächsische Verfassung gibt es jetzt auch in sogenannter leichter Sprache. Wie die Landtagsverwaltung mitteilte, ist Sachsen das vierte Bundesland mit diesem Angebot. Die Verfassung in leichter Sprache ermögliche Menschen mit geistiger Beeinträchtigung, geringen Deutschkenntnissen oder anderen Verständnishürden einen besseren Zugang zu den Regeln des Staatswesens. Die Verfassung garantiert unter anderem Grundrechte und regelt die staatliche Ordnung. Außerdem enthält sie das ausdrückliche Ziel, gleichwertige Lebensverhältnisse für Menschen mit Behinderungen zu schaffen. Zum Auftakt der Fußball-Weltmeisterschaft in Nordamerika trifft Mitgastgeber Mexiko in einer Stunde auf Südafrika. Wegen der Zeitverschiebung starten viele Spiele erst am späten Abend oder in der Nacht. In Sachsen gibt es trotzdem Public Viewing in zahlreichen Kneipen, wie DEHOGA-Chef Axel Klein betonte. Die Behörden hätten Ausnahmegenehmigungen erteilt, damit auch Spiele bis Mitternacht geschaut werden können. Deutschland bestreitet sein erstes Spiel am Sonntag ab 19 Uhr gegen Curaçao. Das Wetter. In der Nacht nachlassende Schauer und Auflockerungen, Tiefstwerte 10 bis 4 Grad. Morgen in Ostsachsen zunächst freundlich, später überall bewölkt, Höchstwerte 15 bis 19 Grad.
2: Hier ist der Verkehrsservice für den ARD-Abend. Die A2 Richtung Berlin ist zwischen Lenin und Dreieckwerda wegen Bauarbeiten bis ca. 5 Uhr in der Früh gesperrt. A13 Richtung Dresden zwischen Teupitz und Starkow Stau wegen Bauarbeiten. Die Verzögerung beträgt eine Viertelstunde. Die A14 Richtung Dresden ist zwischen Leisnig und Döbeln-Nord nach einem Unfall gesperrt. Letzte freie Abfahrt ist Mutschen. Die A38 Richtung Leipzig ist zwischen Altstädt und Eisleben nach einem LKW-Unfall gesperrt und in der Gegenrichtung wird der Verkehr an der Unfallstelle vorbeigeleitet. Auf der A71 Richtung Schweinfurt ist zwischen Oberhof und Sulzellamelis der Hochwaldtunnel wegen Wartungsarbeiten bis morgen früh etwa 6 Uhr gesperrt. Damit weiter gute Fahrt und kommen Sie gut an Ihr Ziel.
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2: Ich bin Frank-Michael Bauer. Willkommen. Hier ist MDR Sachsen aus Dresden mit dem ARD-Abend. Und wir gehen in die Vollen mit Bananarama.

Der ARD-Abend mit Gary Moore und diesem fantastischen Still Got the Blues von 1990. Und jetzt kommt 10cc, ja, die gibt's noch. Die Ballade I'm Not in Love war 1975, wir erinnern uns, der erste große Hit. Die Reggae-Nummer Dreadlock Holiday folgte 3 Jahre später, hören wir gleich, von der britischen Band. Bassist und Sänger Graham Gouldman ist übrigens von Anfang an dabei und führt auch die aktuelle Tourbesetzung an. Im September kommen 10cc nach Deutschland und treten in Aachen, Worms, Bonn, Aschaffenburg und Baden-Baden auf. And another bloody greatest hits tour ist das Motto dieser Tournee. Und da gibt's dann auch diesen Song 10cc im ARD-Abend Dreadlock Holiday.

Sophia, Sie haben ihn erkannt, das war Alvaro Soler hier bei uns im ARD-Abend. Kim Wilde, bekanntermaßen eine Ikone der 80er Jahre. In diesem Jahr ist sie mit einer 80er-Show und Kollegen wie zum Beispiel Holly Johnson oder Boy George im Juli in Hamburg und Gelsenkirchen live zu erleben. Und nächstes Jahr dann auf großer Deutschland-Tour solo mit Band mit vielen Terminen im November 2027. Wie gesagt, The Singles Tour ist das Motto und davon von Singles hat sie ja so einige sehr erfolgreiche.

Cambodia und Checkered Love und Kids in America. Und es gab ja auch noch Fuel from a Bridge zum Beispiel oder auch You Keep Me Hanging On. Tickets sind ab rund 60 Euro erhältlich und ich picke mal ein paar Tourorte 2027 heraus. 3. November Saarbrücken, 10. November Leipzig, 12. November Köln, 16. Berlin und 19. November 2027 in Hamburg. Wie gesagt, nur eine Auswahl und das waren einige Auftrittsorte 2027. Die Karten, die gibt es schon. Und hier im ARD-Abend Kim Wilde auch mit einer erfolgreichen Single mit You Came hier für Sie bei uns.

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3: 20.32 Uhr, hier ist der Verkehrsservice für den ARD-Amt. Die A2 Richtung Berlin ist zwischen Lenin und Dreieckwerder wegen Bauarbeiten bis ca. 5 Uhr gesperrt. A2 Richtung Hannover zwischen Magdeburg-Kannenstieg und Irxleben 3 Kilometer Stau und stockender Verkehr. Hier brauchen Sie 20 Minuten länger. Die A14 Richtung Dresden ist zwischen Leisnig und Döbeln-Nord nach einem Unfall gesperrt. Die A38 Richtung Leipzig ist zwischen Altstädt und Eisleben nach einem LKW-Unfall gesperrt. Auf der A71 Richtung Schweinfurt ist zwischen Oberhof und Suhl-Zellamelis der Hochwaldtunnel wegen Wartungsarbeiten bis ca. 6 Uhr in der Früh gesperrt. Wir wünschen Ihnen weiterhin gute Fahrt und kommen Sie vor allem gut an Ihr Ziel.
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3: Aus Dresden mit Frank Michael Bauer und mit den Fine Young Cannibals.

Da gibt's Applaus. Jawohl, hier ist der ARD-Abend und jetzt geht's ab ins Jahr 1977. Damals fand der Grand Prix, oder wie es ja heute heißt, ESC in London statt und Großbritannien schickte ein echtes Traumduo ins Rennen. Die charmante Lindsay de Paul wäre am heutigen 11. Juni 76 Jahre alt geworden. Auch wenn die Musikerin viel zu früh verstorben ist, 2014 nämlich, bleibt sie unvergessen. Zusammen mit ihrem Musikpartner Mike Moran lieferte sie damals beim Grand Prix einen fröhlichen Auftritt ab mit einer großen Prise Humor und bunten Kostümen. Da haben sich die beiden direkt in die Herzen der Zuschauerinnen und Zuschauer gesungen. Am Ende reichte es auf der großen europäischen Bühne für einen hervorragenden zweiten Platz. Das Duo musste sich mit gerade mal 14 Punkten Rückstand nur dem klassischen französischen Siegerchanson von Marie Myriam geschlagen geben. Interessanterweise verkaufte sich der britische Beitrag in den Plattenläden danach deutlich besser als die eigentliche Nummer 1. Hier nun Lindsay de Paul und Mike Moran mit Rock Button auf Platz 8. Der Vollständigkeit halber lag damals 1977 Deutschland mit einer englischen Nummer, ja, mit Silver Convention und Telegram. Und hier Lindsay de Paul und Mike Moran.

Im AD haben Duran Duran und ihr energiegeladener Synthie-Pop-Karrer Wild Boys aus dem Jahre 1984 inspiriert von einem surrealen Roman, könnte man sagen, fängt der Song die rebellische und ungezähmte Energie der Jugend von damals perfekt ein. Die britischen New Wave-Ikonen beweisen übrigens bis heute, dass sie kein bisschen leiser geworden sind, denn die ziehen auf Europa-Tournee zurzeit. Sind sie da und bringen ihre Hits und vieles andere noch mit, was sie so an Songs im Gepäck haben. Wir haben im Gepäck jetzt Black mit Everything's Coming Up, Roses und Curtis Tigers mit I Wonder Why hier im ARD-Abend.

Curtis Digers I Wonder Why und gleich startet das Eröffnungsspiel der diesjährigen Fußball-WM 2026, die größte aller Zeiten. 48 Staaten sind mit dabei bei dieser 23. WM und im Aztekenstadion in Mexico City wird gespielt. Gastgeber Mexiko gegen Südafrika. Und wenn Sie das Spiel angucken möchten, geht das natürlich auch. Und zwar im ZDF. Das ZDF überträgt die Partie für Sie live.

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1: Mit Gabriela Wegner. Guten Abend. Sachsens Wirtschaftsminister Panther fordert, Unternehmen und Pendler nach dem Ende des Tankrabatts langfristig zu entlasten. Zugleich mahnte der SPD-Politiker, die Debatte darüber dürfe nicht erst beginnen, wenn die Spritpreise wieder spürbar steigen. In einem Flächenland wie Sachsen seien Handwerk, Mittelstand, Pflegedienste und Logistikunternehmen jeden Tag unterwegs. Sie bräuchten Verlässlichkeit statt kurzfristiger Debatten im Krisenmodus. Panther schlug vor, betriebliche Mobilitätskosten bei der Steuer stärker anzurechnen. Auch eine Unterstützung für gewerblich genutzte Fahrzeuge und bessere Abschreibungsbedingungen für Investitionen in Fuhrparks könnten hilfreich sein. Der Tankrabatt soll Ende Juni eingestellt werden. Die Autobahn 14 ist nach zwei schweren Unfällen voraussichtlich noch bis 22 Uhr in Richtung Dresden gesperrt. Das teilte die Polizei mit. Am Vormittag war eine 84 Jahre alte Frau am Anschluss Döbeln Nord zunächst in Richtung Dresden auf die Autobahn aufgefahren, steuerte dann aber ihr Fahrzeug in Richtung Leipzig. Dabei fuhr die Seniorin in ein entgegenkommendes Fahrzeug, das gegen einen weiteren PKW geschleudert wurde. Drei Menschen erlitten schwere Verletzungen, darunter die Falschfahrerin. Im nachfolgenden Stau prallte ein Kleintransporter ins Heck eines Sattelschleppers. Der 32-jährige Transporterfahrer starb noch am Unfallort. Die sächsische Verfassung gibt es jetzt auch in sogenannter leichter Sprache. Wie die Landtagsverwaltung mitteilte, ist Sachsen das vierte Bundesland mit diesem Angebot. Die Verfassung in leichter Sprache ermögliche Menschen mit geistiger Beeinträchtigung, geringen Deutschkenntnissen oder anderen Verständnishürden einen besseren Zugang zu den Regeln des Staatswesens. Die Verfassung garantiert unter anderem Grundrechte und regelt die staatliche Ordnung. Außerdem enthält sie das ausdrückliche Ziel, gleichwertige Lebensverhältnisse für Menschen mit Behinderungen zu schaffen. In Nordamerika beginnt in diesen Minuten die Fußball-Weltmeisterschaft. Zum Auftakt trifft Mitgastgeber Mexiko auf Südafrika. Wegen der Zeitverschiebung starten viele Spiele erst am späten Abend oder in der Nacht. Public Viewing gibt es trotzdem in zahlreichen sächsischen Kneipen, wie die Hoga-Chef Axel Klein betont.
2: Ja, da wurde ja extra von der Bundesregierung Entscheidung getroffen, dass eben auch nachts die Spiele stattfinden können. Da muss der jeweilige Stadt dann nochmal zustimmen, aber das ist möglich durchaus. Aber jetzt haben wir ja vor der Brust erstmal auch die Deutschlandspiele, die auch in den Zeiten sind, wo man bis Mitternacht das schauen kann. Da freuen wir uns drauf und wir konzentrieren uns momentan natürlich auf die Spiele, die in den regulären Zeiten in Deutschland stattfinden.
1: Deutschland bestreitet sein erstes Spiel am Sonntag ab 19 Uhr gegen Curaçao. Das Wetter in der Nacht nachlassende Schauer, Tiefstwerte 10 bis 4 Grad.
3: Hier ist der Verkehrsservice für den ARD-Abend. Die A1 Osnabrück Richtung Bremen ist zwischen Dreieck Ahlhorner Heide und Wildeshausen West wegen Bauarbeiten bis morgen früh 6 Uhr gesperrt. Die A2 Richtung Berlin ist zwischen Lenin und Dreieck Werder wegen Bauarbeiten bis ca. 5 Uhr gesperrt. Die A7 Ulm Richtung Hamburg ist zwischen Echte und Seesenharz wegen Bergungsarbeiten derzeit gesperrt. A7 Ulm Richtung Hamburg zwischen Northeim Nord und Echte 7 Kilometer Stau nach einem Unfall. Die A12 Frankfurt-Oder Richtung Berliner Ring ist zwischen Briesen und Fürstenwalde Ost wegen Bauarbeiten gesperrt. Die A14 Richtung Dresden, die ist zwischen Leisnig und Döbeln Nord nach einem Unfall gesperrt. Die A38 Richtung Leipzig ist zwischen Altstädt und Eisleben nach einem LKW-Unfall gesperrt. Auf der A71 Richtung Schweinfurt ist zwischen Oberhof und Sulzeller-Mehlis der Hochwaldtunnel wegen Wartungsarbeiten bis ca. 6 Uhr gesperrt. A111 Charlottenburg, Dreieck Oranienburg, der Tunnel Flughafen Tegel ist in beiden Richtungen wegen Wartungsarbeiten bis ca. 5 Uhr morgen früh gesperrt. Soweit unsere Meldungen und wir wünschen Ihnen weiter eine gute Fahrt und kommen Sie gut an Ihr Ziel.
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3: Mit Frank-Michael Bauer. Schönen guten Abend. Ich grüße Sie aus dem MDR-Funkhaus in Dresden. Und hier kommt aber. Und gleich wird es den Anpfiff geben der ersten WM-Partie Mexiko gegen Südafrika. 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

0: The Sweet und Love is Like Oxygen aus dem Jahre 1978.
1: Die FIFA-Fußball-Weltmeisterschaft 2026.
0: Tja, das Eröffnungsspiel, es hat begonnen vor knapp 6 Minuten und in der Partie Mexiko gegen Südafrika steht es nach diesen 6 Minuten noch 0:0. Im ZDF können Sie gucken und im Radio können Sie es auch hören, zum Beispiel unter www.adsounds.de. Die AD-Reportage haben Sie da komplett im Ohr, wenn Sie möchten. Und vielleicht guckt ja auch Fußballfan Johannes Oerding zu. Heute Abend hören wir wieder rein in sein aktuelles Album Hotel. Das können Sie als LP gewinnen. Er hat ja selber Fußball gespielt in einem Verein und ist immer noch gerne in der Freizeit fußballmäßig unterwegs. Und wenn Sie Lust haben, können Sie seine neue LP bald auf Ihrem Plattenteller haben. Und unsere Frage, welches skurrile kulinarische Laster hat Johannes Oerding, wenn er Fastfood isst? A. Er isst Döner am liebsten mit Ketchup und Apfelmus. B. Er streut sich echten Zucker über seine salzigen Pommes. Oder C. Er tunkt seine Pizza vor jedem Bissen in kalten Kakao. Was glauben Sie? Döner mit Ketchup und Apfelmus. A. B. Echter Zucker auf die Pommes. Oder C. Pizza vor jedem Bissen in kalten Kakao eintunken. A, B oder C. Schreiben Sie eine Mail über ard-abend@mdr.de oder anrufen 0800 80 80 110. 0800 80 80 110. 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Und hier ist Madonna. Und die fragt, who's that girl?

Währenddessen Madonna die Frage stellte, who's that girl, wer ist denn dieses Mädel, hat Mexiko sich in Führung geschossen. 11 Minuten sind gespielt in der WM-Eröffnungspartie Mexiko gegen Südafrika. Die Mexikaner führen.

Das war monumentaler Stadionpop von Coldplay und ihr Geniestreich Viva la Vida von 2008. Der Song, der blickt ja aus der Perspektive eines gestürzten Königs auf Macht, Vergänglichkeit und die Ironie des Schicksals. Und vom bittersüßen Ende einer Herrschaft schalten wir jetzt um auf die unendliche Macht der Gefühle. Es folgt das wohl erfolgreichste Duett der Popgeschichte, geschrieben von Lionel Richie für den gleichnamigen Soundtrack des Jahres 1981. Inmitten dramatischer Streicher versichern sich zwei absolute Weltstars Zeile für Zeile ihre bedingungslose, lebenslange Hingabe. Lehnen Sie sich zurück und genießen Sie jetzt ganz große Romantik. Hier sind Lionel Richie und Diana Ross mit Endless Love im ARD-Abend.

Der unvergessene Otis Redding im ARD-Abend. Und wir haben Halbzeit, in der ersten Halbzeit der Eröffnungspartie der Fußball-WM 2026. 22 Minuten sind um, schon etwas drüber. Mexiko führt 1:0 gegen Südafrika. Und hier sind Queen mit David Bowie, Under Pressure.

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7: 21.32 Uhr, hier ist der Verkehrsservice für den ARD-Abend. Die A1 Osnabrück Richtung Bremen ist zwischen Dreieck Ahlhorner Heide und Wildeshausen West wegen Bauarbeiten bis 6 Uhr gesperrt. Die A2 Richtung Berlin ist zwischen Lenin und Dreieck Werder wegen Bauarbeiten bis ca. 5 Uhr gesperrt. Die A7 Ulm Richtung Hamburg ist zwischen Echte und Seesen-Harz wegen Bergungsarbeiten gesperrt. A7 Ulm Richtung Hamburg zwischen Northeim und Nord und Echte 7 Kilometer Stau nach einem Unfall. Die A12 Frankfurt-Oder Richtung Berliner Ring ist zwischen Briesen und Fürstenwalde Ost wegen Bauarbeiten gesperrt. Die A14 Richtung Dresden ist zwischen Leisnig und Döbeln-Nord nach einem Unfall gesperrt. Die A38 Richtung Leipzig ist zwischen Altstädt und Eisleben nach einem LKW-Unfall gesperrt. Auf der A71 Richtung Schweinfurt ist zwischen Oberhof und Sulzeller-Mehlis der Hochwaldtunnel wegen Wartungsarbeiten bis ca. 6 Uhr in der Früh gesperrt. Die A100 Wedding-Wilmersdorf ist zwischen Beuselstraße und Hohenzollern-Damm in beiden Richtungen wegen Wartungsarbeiten gesperrt. A111 Charlottenburg, Dreieck Oranienburg, der Tunnel Flughafen Tegel ist in beiden Richtungen wegen Wartungsarbeiten gesperrt und zwar bis etwa 5 Uhr morgen früh. Die A565 Bonn-Meckenheim ist zwischen Bonn-Beuel und Bonn-Auerberg in beiden Richtungen wegen Brückenarbeiten gesperrt. Damit weiter gute Fahrt durch diesen Abend und kommen Sie unbedingt gut an Ihr Ziel.
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7: Aus Dresden mit Frank-Michael Bauer und unser Quiz, das läuft rund zum Thema Johannes Oerding und seinen Geschmack. Und die Preisfrage gibt's nachher gleich nochmal für Sie, damit Sie mitmachen können bei unserem Spielchen. Und jetzt haben wir Zeit für Kylie Minogue.

Das war sie, die britische Indie-Band The Farm im ARD-Abend mit ihrer zeitlosen Hymne All Together Now von 1990. Inhaltlich setzt sich das Stück ja mit dem legendären Weihnachtsfrieden von 1914 auseinander, als die Soldaten im Ersten Weltkrieg mitten im Schützengraben die Waffen niederlegten und gemeinsam Fußball spielten. Ein starkes Plädoyer für Menschlichkeit, das bis heute nichts von seiner Aktualität verloren hat. Apropos Fußball, das Eröffnungsspiel der 23. WM läuft in Mexiko City im Aztekenstadion und weiterhin liegt Mexiko jetzt in der 36. Minute sind wir mit 1:0 gegen Südafrika vorn. Und einer, der auch unbedingt ein großer Fußballfan ist, von dem verlosen wir heute das aktuelle Album. Da hören wir nächste Stunde noch rein und wir haben eine Preisfrage zu Johannes Oerding. Und Sie können die schwarze Scheibe als Vinyl, also die Platte Hotel, gewinnen. Unsere Frage: Welches kulinarische Laster hat Johannes, wenn er Fastfood zu sich nimmt? A. Er isst Döner, am liebsten mit Ketchup und Apfelmus. B. Er streut sich echten Zucker über seine salzigen Pommes. Oder C. Er tunkt seine Pizza vor jedem Bissen in kalten Kakao. Also kulinarisch sind das alles irgendwie Sünden, würde ich mal sagen. Sagen Sie uns, was Sie denken. A, B oder C. Alles ist schon dabei. Und hier eingetrudelt im Studio, zum Beispiel unter ard-abend@mdr.de. Können Sie uns mailen oder anrufen, kostenfrei 0800 80 80 110. 0800 80 80 110. A, B oder C. Welche Sünde betreibt der kulinarisch der Johannes?

0: Sie hat sich seit Jahren rar gemacht. Tracy Chapman, Talking About Revolution. Es gibt auch keine geplanten Auftritte oder Tourneen. Einer der seltenen Auftritte, den hat es bei den Grammy Awards 2024 mit ihr gegeben. Und jetzt bei uns im ARD-Abend Karat über sieben Brücken.
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Das von der Nummer war Peter Maffay 1 so begeistert, dass er sie auch nochmal aufgenommen hat. Über Siebenbrücken Karat, das Original hier im ARD-Abend. Und gleich ist die erste Hälfte der Partie, der Eröffnungspartie der WM zu Ende. Mexiko gegen Südafrika 1-0 führen die Mexikaner. Und hier ist einer, der in Mexiko geboren wurde. Santana, Carlos Santana.

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1: Mit Gabriela Wegner. Guten Abend. Sachsens Wirtschaftsminister Panther fordert, Unternehmen und Pendler nach dem Ende des Tankrabatts langfristig zu entlasten. Zugleich mahnte der SPD-Politiker, die Debatte darüber dürfe nicht erst beginnen, wenn die Spritpreise wieder spürbar steigen. In einem Flächenland wie Sachsen seien Handwerk, Mittelstand, Pflegedienste und Logistikunternehmen jeden Tag unterwegs. Sie bräuchten Verlässlichkeit statt kurzfristiger Debatten im Krisenmodus. Panther schlug vor, betriebliche Mobilitätskosten bei der Steuer stärker anzurechnen. Auch eine Unterstützung für gewerblich genutzte Fahrzeuge und bessere Abschreibungsbedingungen für Investitionen in Fuhrparks könnten hilfreich sein. Der Tankrabatt soll Ende Juni eingestellt werden. Die 40 Studienplätze für angehende Landärzte in Sachsen sind vergeben. Wie die Landesdirektion mitteilte, starten zum Wintersemester im Oktober 29 Frauen und 11 Männer ihr Medizinstudium außerhalb des Numerus Clausus. MDR-Sachsen-Reporter Joris Bartsch informiert.
2: Die ausgewählten Bewerber verpflichten sich, nach dem Studium 10 Jahre lang als Hausarzt in einer ländlichen Region zu arbeiten. Im Gegenzug steht bei ihrer Bewerbung nicht die Abiturnote im Fokus, sondern ihre Motivation für die Arbeit als Landarzt. Der Freistaat will so die ärztliche Versorgung außerhalb der Städte verbessern. Seit 2022 vergibt er auf diese Weise 6,5% der Medizinstudienplätze und stößt damit nach wie vor auf Interesse. Insgesamt 100 junge Menschen hatten sich in diesem Jahr beworben. 2/3 von ihnen waren Frauen.
1: Im Vogtland gibt es seit Anfang dieser Woche erneut Schwarmbeben. Das hat das Landesamt für Umwelt, Landwirtschaft und Geologie bestätigt. Die heftigste Erschütterung ereignete sich am Dienstagabend und hatte eine Stärke von 2,0. Das Epizentrum lag auf tschechischer Seite zwischen Lubi und Kraslice in einer Tiefe von 10 Kilometern. Wie das Online-Portal Erdbeben-News berichtet, waren die Auswirkungen bis nach Bad Brambach, Markneukirchen und Klingenthal spürbar. Die Polizei hat am Hauptbahnhof Leipzig einen mutmaßlichen Drogenhändler geschnappt, der erst 14 Jahre alt ist. Nach Angaben der Behörde kontrollierten Beamte den Jugendlichen gestern Nachmittag. Dabei fanden sie in seiner Sporttasche knapp 200 Ecstasy-Tabletten und 200 Euro Bargeld. Im Zuge der Ermittlungen wurden mehrere Wohnungen in Leipzig mit Rauschgift-Spürhunden durchsucht. Dabei konnten weitere Drogen und Bargeld sowie illegale Pyrotechnik sichergestellt werden. Der 14-jährige Chinese wurde nach Abschluss der polizeilichen Maßnahmen an seine Erziehungsberechtigten übergeben. Gegen ihn wird weiter ermittelt. Das Wetter. In der Nacht nach nachlassende Schauer und Auflockerungen. Die Tiefstwerte liegen bei 10 bis 4 Grad. Morgen in Ostsachsen zunächst freundlich, später überall bewölkt mit Regen. Höchstwerte zwischen 15 und 19 Grad.
3: Hier ist der Verkehrsservice für den ARD-Abend. Die A1 Osnabrück Richtung Bremen ist zwischen Dreieck Ahlhorner Heide und Wildeshausen West wegen Bauarbeiten bis morgen früh 6 Uhr gesperrt. Die A2 Richtung Berlin ist zwischen Lenin und Dreieck Werder wegen Bauarbeiten bis ca. 5 Uhr in der Früh gesperrt. Die A7 Ulm Richtung Hamburg ist zwischen Echte und Sesenharz wegen Bergungsarbeiten gesperrt. A7 Ulm Richtung Hamburg zwischen Nordheim Nord und Echte 7 Kilometer Stau nach einem Unfall. Die A12 Frankfurt-Oder Richtung Berliner Ring ist zwischen Briesen und Fürstenwalde Ost wegen Bauarbeiten gesperrt. Die A14 Richtung Dresden ist zwischen Leisnig und Döbeln Nord nach einem Unfall gesperrt. Die A38 Richtung Leipzig ist zwischen Altstädt und Eisleben nach einem LKW-Unfall gesperrt. Auf der A71 Richtung Schweinfurt ist zwischen Oberhof und Sulzeller Mehlis der Hochwaldtunnel wegen Wartungsarbeiten bis ca. 6 Uhr gesperrt. Die A100 Wedding-Wilmersdorf ist zwischen Beuselstraße und Hohenzollerndamm in beiden Richtungen wegen Wartungsarbeiten gesperrt. A111 Charlottenburg-Dreieck-Oranienburg, der Tunnel Flughafen Tegel, ist in beiden Richtungen wegen Wartungsarbeiten bis ca. 5 Uhr in der Früh gesperrt. Die A565 Bonn-Meckenheim ist zwischen Bonn-Beuel und Bonn-Auerberg in beiden Richtungen wegen Brückenarbeiten gesperrt. Soweit die Meldungen, kommen Sie gut an Ihr Ziel.
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3: Aus Dresden von MDR Sachsen, ich bin Frank-Michael Bauer. Gerade Halbzeitpause in Mexico City bei der Eröffnungspartie. Mexiko mit Gastgeber gegen Südafrika. Die Mexikaner liegen mit 1:0 vorn. Und wie es in der zweiten Hälfte weitergeht, das können Sie ja dann auch erfahren, indem Sie ZDF gucken oder ardsounds.de hören.

bitte äußerst rechts fahren und nicht überholen. Ich wiederhole, Falschfahrer auf der B173 zwischen Nefestraße in Chemnitz und Oberlungwitz ist ein Falschfahrer unterwegs. Äußerst rechts fahren und nicht überholen. Wir sagen Ihnen Bescheid, wenn die Gefahr vorüber ist. Das Eröffnungsspiel der Fußball-WM, das ist gerade weitergegangen. Wir sind in der zweiten Hälfte. Mexiko führt 1-0. Und wir sind bei einem echten Fußballfan, bei Johannes Oerding. Denn sein Album ist unser Albumtipp. Da hören wir nachher einer halben Stunde einen Song draus. Und dieses Album können Sie als Vinyl-Variante bei uns gewinnen. Und die Preisfrage ist skurril. Ja, welche skurrile kulinarische Laster hat Johannes Oerding, wenn er Fastfood zu sich nimmt? A, er isst Döner am liebsten mit Ketchup und Apfelmus. B, er streut sich echten Zucker über seine salzigen Pommes. Oder C, er tunkt seine Pizza vor jedem Bissen in kalten Kakao. Was man so alles machen kann, damit es einem gut schmeckt und der andere oder die andere, die gruselt sich dann davor. Oder wie Michael aus Kolmen schreibt, das klingt ja so, wie meine Tochter mit ihrem ersten Kind schwanger war. Saure Gurken mit Nutella, ja. Also, die Auflösung dann in einer halben Stunde und Sie können noch ein bisschen miträtseln unter ard-abend@mdr.de. Und jetzt geht's ab ins Jahr 1998 und einen Song aus diesem Jahr haben wir mit Cher und Believe.

All I Want Is You aus dem Jahr 87, Carly Simon. Und wir springen ins Jahr 2017 zu einem Musiker, der die Kunst des intimen Songwritings, ja, man möchte durchaus sagen, perfektioniert hat und heute die größten Stadien der Welt füllt. Seine romantische Ballade entwickelte sich binnen kürzester Zeit zum modernen Standardlied für den Hochzeitstanz, dieses Perfect. Ed Sheeran, ja, den gibt es jetzt mit Perfect. Wir dimmen sozusagen ein bisschen das Licht, aber vorher schnell nochmal unsere Meldung aus der Verkehrsredaktion. Achtung, Falschfahrer weiterhin auf der B173 zwischen Nefestraße in Chemnitz und Oberlungwitz. Bitte äußerst rechts fahren und nicht überholen. Ed Sheeran im ARD-Abend jetzt.

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7: Hier ist der Verkehrsservice für den ARD-Abend. Achtung, Falschfahrer auf der B173 zwischen Nefestraße in Chemnitz und Oberlungwitz ist ein Falschfahrer unterwegs. Bitte äußerst rechts fahren und nicht überholen. Die A1 Osnabrück Richtung Bremen ist zwischen Dreieck Ahlhorner Heide und Wildeshausen West wegen Bauarbeiten bis 6 Uhr gesperrt. Die A2 Richtung Berlin ist zwischen Lenin und Dreieck Werder wegen Bauarbeiten bis ca. 5 Uhr in der Früh gesperrt. A7 Ulm Richtung Hamburg zwischen Nordheim Nord und Echte 7 Kilometer Stau wegen Bergungsarbeiten. Die A12 Frankfurt-Oder Richtung Berliner Ring ist zwischen Briesen und Fürstenwalde Ost wegen Bauarbeiten gesperrt. Die A14 Richtung Dresden ist zwischen Leisnig und Döbeln Nord nach einem Unfall gesperrt. Die A38 Richtung Leipzig ist zwischen Altstädt und Eisleben nach einem LKW-Unfall gesperrt. Auf der A71 Richtung Schweinfurt ist zwischen Oberhof und Sulzeller-Mehlis der Hochwaldtunnel wegen Wartungsarbeiten bis ca. 6 Uhr morgen früh gesperrt. Die A100 Wedding-Wilmersdorf ist zwischen Beusselstraße und Hohenzollern-Damm in beiden Richtungen wegen Wartungsarbeiten gesperrt. A111 Charlottenburg, Dreieck Oranienburg. Der Tunnel Flughafen Tegel ist in beiden Richtungen wegen Wartungsarbeiten bis etwa 5 Uhr morgen früh gesperrt. Die A565 Bonn-Meckenheim ist zwischen Bonn-Beuel und Bonn-Auerberg in beiden Richtungen wegen Brückenarbeiten gesperrt. Das waren unsere Meldungen. Kommen Sie gut an Ihr Ziel und Ihnen eine gute Fahrt.
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7: Und gleich noch die gute Meldung. Entwarnung auf der B173. Kein Falschfahrer mehr zwischen Nefestraße in Chemnitz und Oberlungwitz. Sie haben wieder freie Fahrt. Der ARD-Abend aus Dresden. Und in ein paar Minuten kommen wir zur Auflösung unserer Quizfrage rund um Johannes Oerding. 65 Minuten sind übrigens gespielt. Mexiko gegen Südafrika. 1:0 führen die Mexikaner weiterhin.
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0: Uptown Girl, Musik mit Billy Joel hier bei uns im ARD-Abend. Und es hat wieder ein Tor gegeben. Wir sind jetzt in der 71. Minute des Eröffnungsspiels Mexiko gegen Südafrika, dieser 23. Fußball-Weltmeisterschaft. Mexiko führt 2:0. Ja, ein paar Minuten sind ja noch zu spielen. Und wir kommen jetzt um 22:38 zur Auflösung unseres Rätsels rund um Johannes Oerding. Selber ja großer Fußballfan, spielt selber Fußball oder hat das getan. Und jetzt müsste ich Sabine am Telefon haben. Schönen guten Abend.
1: Schönen guten Abend.
0: Ja, Sabine. A, er isst Döner am liebsten mit Ketchup und Apfelmus. B, er streut sich echten Zucker über seine salzigen Pommes. Oder C, er tunkt seine Pizza vor jedem Bissen in kalten Kakao. Was sagen Sie?
1: B.
0: B. Ja. Wo wissen Sie das her? B?
1: Ich habe das irgendwo mal gehört.
0: Ja.
1: In einem Interview oder so.
0: Genau.
1: Hat er das mal erzählt.
0: Der war in einer
1: Talkshow.
0: Richtig, richtig. Er war in einer Talkshow und hat das erzählt. Also B ist die richtige Lösung. Aber die meisten, will ich dazu sagen, haben auf C getippt. Er tunkt seine Pizza vor jedem Bissen in kalten Kakao. Ich habe auch eine Hörerin gerade noch auf dem Anrufbeantworter wahrgenommen. Die hat es auch quasi gemacht und mochte das. Und das sind so, ich will das Wege nennen, wie jeder so seinen eigenen Geschmack hat, ne? Ich merke schon, okay. Ihr Geschmack wäre das nicht, ne?
1: Nicht so wirklich.
0: Ja.
1: Ich weiß, dass er noch was macht. Er isst Döner mit Messer und Gabel.
0: Ja, ja. Aber mit echtem Zucker über salzige Pommes, haben Sie das schon mal gemacht?
1: Probiert habe ich das noch nicht, ehrlich gesagt. Nee. Nein.
0: Manche Experimente, glaube ich, sind dann auch fast wirklich schon zu skurril. Ne? Dann sage ich jetzt mal herzlichen Glückwunsch. Sie bekommen das LP-Album von der neuen Scheibe, also von seinem neuen Album Hotel.
1: Yes.
0: Ja, und ich, cool. Sie mögen den wahrscheinlich auch, ne?
1: Ja, sehr sogar.
0: Hannes, alles klar. Haben Sie noch einen Plattenspieler oder jemanden, der ein...
1: Ja, natürlich.
0: Ah, natürlich. Wie könnt euch dann? Sie bleiben noch dran. Wir brauchen noch Ihre Adresse. Dann wünsche ich jetzt einen schönen Abend und vielleicht gucken Sie auch das ein oder andere Mal Fußball, insbesondere wenn die Nationalmannschaft auftritt. Ist das auch was für Sie?
1: Ja, wenn die Deutschen spielen, gucke ich.
0: Dann ist ja Sonntag schon mal gebonkt, der Termin, nicht wahr?
1: Alles klar, so ist das.
0: Ja, was tippen Sie?
1: 2:1.
0: Ja, okay, alles klar. Dann Ihnen noch einen schönen Abend und wir haben jetzt hier Musik mit Johannes Oerding aus dem Album Hotel Märchen aus Hollywood. Ist übrigens ein Duett mit Sarah Connor.

Also ich merke schon, unsere Frage zu Janis Oerdings kulinarischen Vorlieben hat dann auch so ein bisschen ihre Ideen einpurzeln lassen hier in den ARD-Abend. Da hat mir doch gerade noch Tobias Hein aus Aachen geschrieben, er nimmt seine Pizza gerne mit Vanillesoße und so ein bisschen Schokostreusel drüber. Soll ich mal probieren? Das schmeckt echt gut. Am besten ist Pizza Salami mit Vanillesoße. Das ist wirklich ein toller Geschmack für ihn. Wir stellen uns das jetzt gerade mal so vor. Vielleicht ist es doch gut, das mal zu kosten. Na, jedenfalls Iris und Mario aus Lengerich in Westfalen haben auch geschrieben, sie konnten sich vorstellen, dass das Döner mit Ketchup und Apfelmus ist, denn das könnte ja schmecken, denn wenn wir selbst Soße für Currywurst herstellen, kommt da unter anderem Cola, Ketchup, Tabasco und Apfelmus zum Einsatz. Und diese Soße, die schmeckt so irre, da lassen sie jede andere Currywurst beziehungsweise sozusagen abblitzen oder jede andere Currysoße. Naja, wie sie denn meinen. Auf jeden Fall, jeder zeigt sich mal wieder, hat so seinen persönlichen und eigenen Geschmack. Hier sind Johnny Hates Jazz im ARD-Abend. 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

Jawohl, das war Musik hier bei uns mit Johnny Hates Jazz und die Zeit ist gekommen, um Schluss zu sagen, 22.52 Uhr. Die Partie in Mexiko läuft noch eine Weile, auch wenn da noch ein bisschen was an Nachspielzeit dazukommt. Sie erfahren es dann bei uns natürlich im Programm, wie die Partie endet zwischen Mexiko und Südafrika, wo es 2:0 für Mexiko aktuell steht. Die ARD Hitnacht bringt Sie durch die überwiegend dunklen Stunden gleich in den neuen Tag. MDR Thüringen mit Klaus-Reder Grau ist Ihr Begleiter. Aus Erfurt meldet er sich gleich für Sie. Ich bin Frank-Michael Bauer, wünsche einen schönen Abend und eine entspannte Nacht. Und hier ist noch das Electric Light Orchestra mit Sweet Talking Woman.

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1: Um 23 Uhr mit Martin Wilhelmi. Im Aztekenstadion von Mexiko-Stadt hat am Abend die Fußball-Weltmeisterschaft begonnen. Zur Stunde spielen Mexiko und Südafrika das erste WM-Spiel. Wenige Minuten vor Schluss steht es 2:0 für Mexiko. Aus dem ARD-WM-Team Jakob Rüger.
2: Der Mexikaner Julian Quiñones hat das erste Tor der Fußball-Weltmeisterschaft geschossen. Er brachte den Gastgeber im Eröffnungsspiel gegen Südafrika im Aztekenstadion bereits in der 9. Minute in Führung. Die größte WM der Fußballgeschichte war bunt, laut und mit leichter Verspätung gestartet. Mexiko führte um 13.06 Uhr Ortszeit den Anstoß aus. Die Eröffnungsfeier war vor 80.000 Zuschauern eine musikalisch poppige Show. Der kolumbianische Superstar Shakira sang den offiziellen WM-Song.
1: US-Präsident Trump hat die angekündigten neuen Angriffe auf den Iran abgesagt. Als Grund gab er auf seiner Plattform Truth Social an, dass sich nach Gesprächen mit der höchsten Ebene der iranischen Führung eine Verhandlungslösung abzeichne. Abschließende Punkte seien von allen beteiligten Parteien genehmigt worden, darunter auch Israel und Saudi-Arabien. Irans Führung hat einem Medienbericht zufolge allerdings dementiert, dass es eine Einigung mit den USA gibt. Wenige Stunden zuvor hatte der US-Präsident dem Iran mit sehr heftigen Angriffen gedroht. Der Deutsche Ethikrat lehnt eine pauschale Altersbeschränkung in sozialen Medien ab. Das Gremium hat eine entsprechende Stellungnahme veröffentlicht, die Bundestagspräsidentin Klöckner erbeten hatte. Melanie Stinn fasst die Gründe der Mitglieder des Ethikrates zusammen.
3: Die sagen, da gibt es bessere Alternativen, wie man Kinder und Jugendliche vor den Gefahren von Social Media schützen kann, ohne dass man die komplett ausschließen muss. Und das Wichtige ist, dass die eben anerkennen, dass sich Kinder und Jugendliche austauschen über Social Media, dass sie sich da auch informieren und dass es auch super wichtig ist, dass sie da eben kompetent sind. Und das lernt man eben nur, wenn man da auch teilnehmen kann. Und deswegen fordern die Vertreterinnen und Vertreter, dass Social Media insgesamt sicherer werden muss und eben viel kinder- und jugendfreundlicher werden muss.
1: In Bonn wird der öffentliche Nahverkehr vorübergehend kostenlos. Die Stadt reagiert mit der Maßnahme auf die Sperrung der Bonner Nordbrücke. Der kostenlose Nahverkehr soll von Montag an bis Ende Juni gelten. Die Bonner Nordbrücke ist Teil der A565 und die wichtigste Ost-West-Verbindung der Region. Sie war vergangene Woche wegen neu entdeckter Schäden für den Verkehr gesperrt worden. Das waren die Nachrichten. Das Wetter in Deutschland. Nachts teils Schauer, vereinzelt Gewitter, im Osten meist trocken bei 13 bis 6 Grad. Morgen Schauer, von West nach Ost, vereinzelt auch Gewitter, die Höchstwerte 15 Grad im Fichtelgebirge bis 22 Grad am Oberrhein. Am Samstag im Nordosten Schauer und einzelne Gewitter, im Südwesten zeitweise freundlich, die Temperaturen dann 16 bis 28 Grad. Und die Zeit, es ist 23.03 Uhr.
4: Und hier ist der Verkehrsservice in der ARD-Hitnacht. Da beginnen wir mit einer Warnmeldung von der A661 Bad Homburg-Egelsbach zwischen Offenbach-Kaiserlei und Offenbach-Taunusring. Hier ist ein Kind auf der Fahrbahn. Vorsicht bitte. Die A1 Osnabrück Richtung Bremen ist zwischen dem Dreieck Ahlhorner Heide und Wildeshausen West wegen Bauarbeiten bis morgen früh 6 Uhr gesperrt. Dann haben wir die A2 Magdeburg Richtung Berlin. Die ist ebenfalls gesperrt und zwar zwischen Lenin und dem Dreieck Werder das Ganze bis morgen früh 5 Uhr. A8 München nach Stuttgart zwischen Adelsried und Burgau. Hier wird der Verkehr wegen Bergungsarbeiten über den Standstreifen geleitet, dadurch 3 Kilometer Stau. A8 Stuttgart Richtung Karlsruhe. Nun zwischen Pforzheim West und Karlsbad 2 Kilometer Stau wegen einer Nachtbaustelle. Die A12 Frankfurt-Oder Richtung Berliner Ring ist zwischen Briesen und Fürstenwalde Ost bis morgen früh 5 Uhr gesperrt. Die A14 Leipzig nach Dresden ist zwischen Leisnig und Döbeln-Nord nach einem Unfall gesperrt worden. Die 31 Meppen-Leer ist zwischen Jemgum und Leer-West wegen Tunnelwartungsarbeiten bis morgen früh 6 Uhr in beiden Richtungen gesperrt. Die A38 Göttingen Richtung Leipzig ist zwischen Altstädt und Eisleben nach einem Lkw-Unfall gesperrt worden. Dann haben wir die A44 Essen nach Düsseldorf. Zwischen dem Kreuz Düsseldorf Nord und Düsseldorf Flughafen ist der Abschnitt wegen Bauarbeiten bis zum kommenden Montag gesperrt. Der Flughafen ist ab dem Kreuz Meerbusch in Richtung Essen erreichbar. A61 Ludwigshafen Richtung Hockenheim. Sperrung zwischen dem Kreuz Speyer und dem Dreieck Hockenheim wegen Bauarbeiten. Das Ganze bis zum 14. Juni. Die A7 Erfurt nach Schweinfurt ist zwischen Oberhof und Suhl-Zellamelis wegen Tunnelwartungsarbeiten bis 6 Uhr gesperrt. Und die A565 Bonn-Meckenheim ist zwischen Bonn-Beuel und Bonn-Auerberg in beiden Richtungen wegen Brückenarbeiten gesperrt. Das war's. Ein unterwegs, eine gute Fahrt.
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4: Mit Klaus Schrädergau und das alles in Zeiten ab heute der Fußball-Weltmeisterschaft. Und das erste Spiel ist gerade über die Bühne gegangen. Mexiko, der Gastgeber oder der Mitgastgeber, besiegt Südafrika mit 2:0. Damit herzlich willkommen zur ARD-Hitnacht.

der ARD-Hitnacht in dieser Woche von MDR Thüringen. Und die Fußballweltmeisterschaft ist gestartet. Das Eröffnungsspiel, ich hatte es in der Anmoderation vorhin kurz erwähnt, Mexiko hat Südafrika geschlagen mit 2:0. Und wir haben auch schon die erste tragische Figur dieser Fußball-WM, nämlich Yaya Sito. Er blickte auch recht verzweifelt in Richtung Himmel über dem Aztekenstadion und dann trottete der Südafrikaner vom Rasen, denn er hatte die rote Karte bekommen und zuvor hat er auch noch das erste Gegentor verschuldet. Noch nicht einmal nach einer Stunde Spielzeit hatte da die Fußball-WM ihre erste tragische Figur. Und es geht ja auch fröhlich weiter in dieser Nacht. Um 4 Uhr startet dann das Spiel Südkorea gegen Tschechien. Wir halten Sie da immer wieder mal ein bisschen auf dem Laufenden. Die ARD-Hitnacht jetzt gleich mit dem wunderbaren Filmhit aus Laboom. Hier ist Richard Sanderson.

von Starship und ihr Song über Sarah. Nun eine Künstlerin aus Norwegen, die eine recht musikalische Familie hat. Vater und Mutter waren ebenfalls Musiker und sie hat sogar eine sehr, sehr bekannte Halbschwester, nämlich Nanny Cherry. Und ich rede von Titiyo. Sie hat in ihrer Heimat in Schweden einige Chart-Entries und auch einige Hits gehabt. International war es allerdings nur einer im Jahre 2001. Come Along.

0: kurz vor halb zwölf und hier eine wichtige Warnmeldung für die Autofahrer. Vorsicht bitte auf der A48 Koblenz Dreieck Vulkaneifel. Zwischen Polch und Mayen kommt Ihnen ein Falschfahrer entgegen. Bitte äußerst rechts fahren, nicht überholen. Falschfahrer auf der A48 Koblenz Dreieck Vulkaneifel zwischen Polch und Mayen. Vorsicht bitte in beiden Richtungen. Äußerst rechts fahren, nicht überholen. Wir melden, wenn die Gefahr vorüber ist. Dann geht's weiter mit der A1 Osnabrück Richtung Bremen. Die Autobahn ist zwischen dem Dreieck Ahlhorner Heide und Wildeshausen West wegen Bauarbeiten bis morgen früh 6 Uhr gesperrt. Die 2 Magdeburg Richtung Berlin ist zwischen Lenin und dem Dreieck Werder ebenfalls wegen Bauarbeiten bis 5 Uhr gesperrt. Die A12 Frankfurt-Oder Richtung Berliner Ring ist zwischen Briesen und Fürstenwalde Ost bis 5 Uhr gesperrt. Die A14 Leipzig Richtung Dresden ist zwischen Leisnig und Döbeln Nord nach wie vor nach einem Unfall gesperrt. Die A31 Meppen-Leer ist zwischen Jemgum und Leer West bis morgen früh 6 Uhr in beiden Richtungen gesperrt. Die 38 Göttingen nach Leipzig ist zwischen Altstädt und Eisleben nach einem LKW-Unfall gesperrt worden. Dann haben wir die A44 Essen nach Düsseldorf ist gesperrt zwischen dem Kreuz Düsseldorf Nord und Düsseldorf Flughafen wegen Bauarbeiten bis Montag früh. Der Flughafen ist ab dem Kreuz Meerbusch in Richtung Essen erreichbar. A61 Ludwigshafen Richtung Hockenheim zwischen dem Kreuz Speyer und Dreieck Hockenheim. Sperrung wegen Bauarbeiten bis zum 14. Juni. Die A7 Erfurt Richtung Schweinfurt ist zwischen Oberhof und Suhl-Zellamelis wegen Tunnelwartungsarbeiten bis 6 Uhr morgen früh gesperrt. Die A565 Bonn-Meckenheim ist zwischen Bonn-Beul und Bonn-Auerberg in beiden Richtungen wegen Brückenarbeiten gesperrt. Und das war's auch schon. Allen unterwegs eine gute Fahrt.
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0: In dieser Nacht mit Klaus Schrader-Grau. Hallöchen.

wunderbare Ballade von Simply Red. Nach wie vor aufpassen bitte auf der A48 Koblenz Dreieck Vulkaneifel. Zwischen Polch und Mayen ist nach wie vor ein Falschfahrer unterwegs. Fahren Sie bitte äußerst rechts, überholen Sie nicht. Auf der A48 Koblenz Dreieck Vulkaneifel zwischen Polch und Mayen ist ein Falschfahrer unterwegs. Vorsicht bitte in beiden Richtungen.

Kunze geht seine eigenen Wege und das macht er schon seit vielen, vielen Jahrzehnten recht erfolgreich. Die ARD-Hitnacht um 12 Minuten vor Mitternacht und nach 12 schauen wir mal auf unseren prominenten Geburtstagskalender und da gratulieren wir einem Sportler, der Geburtstag hat, aber eigentlich auch nicht. Was dahinter steckt, dann gleich bei uns hier in der ARD-Hitnacht. Bis dahin ein singender Schauspieler namens Don Johnson.

Und hier ist noch die Entwarnung für die A48 Koblenz-Dreieck Vulkaneifel. Kein Falschfahrer mehr zwischen Ochtendunk und Mayem. Hier haben Sie wieder freie Fahrt.

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1: Um 0 Uhr mit Wolfgang Berger. Mexiko ist mit einem Sieg gegen Südafrika in die Fußball-Weltmeisterschaft gestartet. Das Eröffnungsspiel des Turniers endete 2:0. Aus dem ARD-WM-Team Jakob Rüger.
2: Julian Quiñones brachte Co-Gastgeber Mexiko in der 9. Minute in Führung. Nach der Pause traf Raúl Jiménez zum 2:0 Endstand im ausverkauften Aztekenstadion. Es gab 3 Platzverweise, 2 für Südafrika, einen für Mexiko. Zuvor wurde die Fußball-Weltmeisterschaft mit einer musikalisch-poppigen Show eröffnet. Außerdem kursieren Videos von Ausschreitungen vor einem der Zugänge des Stadions. Zu sehen sind teilweise vermummte Demonstranten, die sich eine Auseinandersetzung mit mexikanischen Polizisten liefern.
1: US-Präsident Trump hat die angekündigten neuen Angriffe auf den Iran wieder abgesagt. Er begründete das auf seinem Online-Kanal mit Fortschritten bei den Verhandlungen. Aus Washington Samuel Jakisch.
3: Wenige Stunden zuvor hatte Trump schwere Militärschläge angekündigt und mit der Besetzung iranischer Ölexportterminals auf der Insel Khak gedroht. Als Grund für die Absage der angeblich bereits vorbereiteten Angriffe deutete Trump erneut einen Verhandlungsfortschritt mit der iranischen Seite an. Gespräche mit der Islamischen Republik seien, so Trump wörtlich, sowohl in ihrer Grundausrichtung als auch im Detail von allen beteiligten Parteien gebilligt worden. Details nannte Trump nicht. Auch eine Bestätigung von iranischer Seite blieb zunächst aus.
1: Die Gesundheitsministerkonferenz will die Rolle der Haus- und Kinderärzte stärken. Sie sollen künftig die Behandlungen koordinieren und zur zentralen Anlaufstelle werden. Das sagte der niedersächsische Gesundheitsminister Philippi zum Abschluss eines Treffens mit seinen Kollegen von Bund und Ländern. Ein solches Modell sei im Koalitionsvertrag bereits vorgesehen. Die Minister wollten es nun beschleunigen. Bundesgesundheitsministerin Warken kündigte an, noch diesen Sommer einen Referentenentwurf dazu vorzulegen. Das Konzept solle erst in Modellregionen erprobt werden. In den Niederlanden sind 3 Schulkinder und ein Erwachsener bei einem tragischen Zwischenfall ums Leben gekommen. Ein Auto geriet auf einer Bundesstraße in der Nähe von Vogelwarde im Westen des Landes ins Schleudern und erfasste eine Fahrradgruppe auf einem Schulausflug. 3 weitere Kinder wurden schwer verletzt. Ein 19 Jahre alter Mann wurde festgenommen, mutmaßlich der Fahrer. Die Untersuchungen zur Unfallursache laufen. Das waren die Nachrichten. Das Wetter in Deutschland. Gebietsweise Schauer, vereinzelt Gewitter, im Osten meist trocken, Tiefstwerte 13 bis 6 Grad. Tagsüber ziehen Schauer von West nach Ost, auch einzelne Gewitter, teilweise längere trockene Abschnitte, Höchstwerte 15 Grad im Fichtelgebirge bis 22 Grad am Oberrhein. Am Samstag im Nordosten Schauer und einzelne Gewitter, im Südwesten zeitweise freundlich, 16 bis 28 Grad, Sonntag oft unbeständiges Wetter, im Südwesten meist heiter.
4: Hallo unterwegs. Die A1 Osnabrück Richtung Bremen ist zwischen dem Dreieck Ahlhorner Heide und Wildeshausen West bis 6 Uhr gesperrt. Die 2 Magdeburg Richtung Berlin ist zwischen Lenin und dem Dreieck Werder wegen Bauarbeiten bis 5 Uhr gesperrt. Und das gilt auch für die A12 Frankfurt-Oder Richtung Berliner Ring zwischen Briesen und Fürstenwalde Ost. Die A14 Leipzig nach Dresden ist zwischen Leisnig und Döbeln Nord nach einem Unfall weiterhin gesperrt. Die A31 Meppen-Leer ist zwischen Jemgum und Leer West bis 6 Uhr in beiden Richtungen gesperrt. Die 38 Göttingen nach Leipzig ist zwischen Altstädt und Eisleben nach einem Lkw-Unfall gesperrt worden. Dann war die A44 Essen nach Düsseldorf zwischen dem Kreuz Düsseldorf Nord und Düsseldorf Flughafen. Dort Sperrung bis Montag früh wegen Bauarbeiten. Der Flughafen ist ab dem Kreuz Meerbusch in Richtung Essen erreichbar. A61 Ludwigshafen Richtung Hockenheim ist gesperrt zwischen dem Kreuz Speyer und dem Dreieck Hockenheim wegen am Bauarbeiten, das Ganze bis zum 14. Juni. Die A7 Erfurt nach Schweinfurt ist zwischen Oberhof und Suhl-Zellermelis bis 6 Uhr gesperrt und die A565 Bonn-Meckenheim ist zwischen Bonn-Beul und Bonn-Auerberg in beiden Richtungen wegen Brückenarbeiten gesperrt. Das war's, gute Fahrt.
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4: Ich bin Klaus Schredergau und grüße Sie. Gleich erleben wir eine musikalische geile Zeit. Vielleicht erinnern Sie sich an den Song von Juli und zuvor Chris de Burgh. Eine schöne Nacht mit uns.

0: Juli und die geile Zahl, über 20 Jahre ist das schon wieder her. Und zuvor gab es ja nur noch den Debüt-Hit Die perfekte Welle 2004. Und beide Songs schafften es in die Charts, der Debüt-Hit sogar bis auf Platz 2 und wurde damals mit Platin ausgezeichnet. Und Sängerin Eva Bregel sagte damals über die Musik von Juli:
1: Ich für meinen Teil empfinde unsere Musik als sehr ästhetisch und sehr schön. Und das ist das, den Anspruch, den ich an unsere Musik einfach stelle, dass es sehr komplex werden darf, aber

Please Don't Go, die Casey and the Sunshine Band in der ARD-Hitnacht um 20 Minuten nach 12. Gleich die Bee Gees und ein Gibb ist ja noch übrig geblieben, und zwar Barry Gibb. Er wird in diesem Jahr tatsächlich 80 Jahre alt. Und ja, er wird tatsächlich 80. Letztens war er ja im Internet für tot erklärt worden durch eine dubiose Facebook-Seite. Da stand dann Rest in Peace Barry Gibb, und tatsächlich knapp 1 Million Menschen haben das geglaubt und das geliked. Und dann meldete sich Barry aber tatsächlich selbst zu Wort und sagte, er sei gesund und glücklich. Ja, da sollte man immer mal etwas genauer hingucken, wer denn solche Meldungen verbreitet. Die Bee Gees, You Win Again.

0: Kurz nach halb eins, hallo unterwegs. Hier ist der Verkehrsservice in der ARD Hitnacht. Die A1 Osnabrück Richtung Bremen ist zwischen Dreieck Ahlhorner Heide und Wildeshausen West wegen Bauarbeiten bis 6 Uhr gesperrt. Die A9 Halle Leipzig Richtung Nürnberg ist zwischen Plech und Hormersdorf wegen Bergungsarbeiten gesperrt. Die 12 Frankfurt-Oder Richtung Berliner Ring ist zwischen Briesen und Fürstenwalder Ost noch bis 5 Uhr gesperrt. Die A31 Meppen-Leer ist zwischen Jemgum und Leer-West bis 6 Uhr in beiden Richtungen gesperrt. Die A38 Göttingen Richtung Leipzig ist zwischen Altstädt und Eisleben nach einem Lkw-Unfall gesperrt worden. Die A44 Essen Richtung Düsseldorf zwischen dem Kreuz Düsseldorf Nord und Düsseldorf Flughafen. Sperrung wegen Bauarbeiten bis Montag früh. Der Flughafen ist ab dem Kreuz Meerbusch in Richtung Essen erreichbar. Die A7 Erfurt Richtung Schweinfurt ist zwischen Oberhof und Suhl-Zellamelis wegen Tunnelwartungsarbeiten bis 6 Uhr gesperrt und die A565 Bonn-Meckenheim ist zwischen Bonn-Beul und Bonn-Auerberg in beiden Richtungen wegen Brückenarbeiten gesperrt. Da wo es geht, eine gute Fahrt!
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0: Heute Nacht mit Klaus Schredergau und mit Cindy Lauper.

Michael Patrick Kelly um 0.38 Uhr in der ARD-Hitnacht. So, wir schauen auf den prominenten Geburtstagskalender von heute und da beginnen wir natürlich in Zeiten der Fußball-WM mit einem deutschen Fußballprofi. Er gehört tatsächlich im Moment zum Kader der deutschen Fußballnationalmannschaft, Kai Havertz. Und er ist ja im Moment im Camp mit der Mannschaft und zwar in North Carolina. Und da ist es jetzt nicht 0.39 Uhr, so wie bei uns, sondern 18.39 Uhr. Die sind also 6 Stunden zurück. Also hier hat er Geburtstag, der Kai Havertz, in den USA noch nicht, muss er sich noch ein bisschen gedulden. Wir gratulieren trotzdem zum 27. Geburtstag. Er brillierte im zweiten Teil des Streifens Wall Street neben Michael Douglas. Der US-Schauspieler Shia LaBeouf wird heute Runde 40. Und dann ein Mann, der sich jetzt auf seine Rente vorbereitet. Das letzte Album ist raus, die letzte Tour steht an für die Toten Hosen und er zupft fleißig die Gitarre. Andreas von Holst, er wird heute 62. Und er verkörperte viele, viele Jahre ganz erfolgreich Dr. House. Der britische Schauspieler Hugh Laurie wird heute 67 und wir gratulieren.

Die Scorpions in der ARD-Hitnacht. So, und jetzt gibt's Musik von einem Fensterputzer. Ja, mehr oder weniger natürlich nur. Aus den 90ern stammt der Song I Feel Lonely von Sascha. Und in dem Video, da spielte er tatsächlich einen Fensterputzer. Und zwar einen recht erotischen, der da von draußen den in dem Büro arbeitenden Mädels schöne Augen gemacht hat. Vielleicht erinnern Sie sich noch an dieses originelle Video zum Song I Feel Lonely von Sascha Schmitz.

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1: Um 1 Uhr mit Wolfgang Berger. Mexiko ist mit einem Sieg gegen Südafrika in die Fußball-Weltmeisterschaft gestartet. Das Eröffnungsspiel des Turniers in Mexiko-Stadt endete 2:0. Aus dem ARD-WM-Team Jakob Rüger.
2: Nach dem Eröffnungsspiel zwischen Mexiko und Südafrika steht der brasilianische Schiedsrichter Wilton Pereira Sampaio im Mittelpunkt. Er verteilte gleich 3 Platzverweise. So viele gab es zuletzt in einem WM-Spiel beim Turnier 2006. Julian Quiñones und Raúl Jiménez bescherten dem Co-Gastgeber Mexiko einen 2:0 Auftaktsieg. Der wurde von Ausschreitungen überschattet. Rund 2000 Demonstranten versuchten gewaltsam in das Aztekenstadion zu kommen. Sie warfen Leuchtraketen und Steine auf Sicherheitskräfte. Die mexikanische Polizei setzte Tränengas ein. Lokale Medien berichten, dass ein Polizist verletzt und mehrere Randalierer festgenommen wurden.
1: Die vor 2 Jahren beschlossene Reform des gemeinsamen europäischen Asylsystems ist um Mitternacht in Kraft getreten. Die Europäische Union will damit Asylverfahren stärker vereinheitlichen, die Kontrolle der Außengrenzen verschärfen und die Verteilung von Schutzsuchenden innerhalb der EU neu regeln. Aus Brüssel, Katrin Schmidt.
3: Kernelement der Asylreform ist, dass alle Personen, die irregulär, also ohne Aufenthaltstitel, in die EU einreisen, künftig einheitlich registriert und überprüft werden, im sogenannten Screening direkt an den EU-Außengrenzen. Zuständig für die Asylverfahren bleiben die Staaten, in die zuerst eingereist wurde. Ein Solidaritätsmechanismus im Asylpakt soll aber für ihre Entlastung sorgen. Darin wird geregelt, in welchem Maße die anderen EU-Staaten mit finanziellen Beiträgen, Sachleistungen oder der Übernahme von Asylsuchenden einspringen.
1: US-Präsident Trump hat die angekündigten neuen Angriffe auf den Iran abgesagt. Als Grund gab er auf seiner Online-Plattform an, nach Gesprächen mit der höchsten Ebene der iranischen Führung zeichne sich eine Verhandlungslösung ab. Abschließende Punkte seien von allen beteiligten Parteien genehmigt worden, darunter auch Israel und Saudi-Arabien. Irans Führung hat eine Einigung mit den USA dementiert. In Bonn wird der öffentliche Nahverkehr vorübergehend kostenlos. Die Stadt reagiert mit der Maßnahme auf die Sperrung der Bonner Nordbrücke. Der kostenlose Nahverkehr soll von Montag an bis Ende Juni gelten. Die Bonner Nordbrücke ist die wichtigste Ost-West-Verbindung der Region. Sie war vergangene Woche wegen Schäden gesperrt worden. Das waren die Nachrichten. Das Wetter in Deutschland. Gebietsweise Schauer, vereinzelt Gewitter, im Osten meist trocken, Tiefstwerte 13 bis 6 Grad. Tagsüber ziehen Schauer von West nach Ost, auch einzelne Gewitter, teilweise längere trockene Abschnitte, Höchstwerte 15 Grad im Fichtelgebirge bis 22 Grad am Oberrhein. Am Samstag im Nordosten Schauer und einzelne Gewitter, im Südwesten zeitweise freundlich 16 bis 28 Grad, am Sonntag oft unbeständiges Wetter, im Südwesten meist heiter.
4: Hallo unterwegs, hier ist der Verkehrsservice in der ARD-Hitnacht. Die A1 Osnabrück Richtung Bremen ist zwischen dem Dreieck Ahlhorner Heide und Wildeshausen West wegen Bauarbeiten bis 6 Uhr gesperrt. Die 1 Hamburg Richtung Lübeck ist zwischen dem Kreuz Hamburg Ost und Barsbüttel nach einem Unfall gesperrt. Die A3 Nürnberg Richtung Würzburg ist zwischen dem Kreuz Fürth Erlangen und Erlangen West mehrfach kurzfristig gesperrt. Die A3 Frankfurt nach Würzburg ist zwischen Weibersbrunn und Rohrbrunn nach einem Unfall gesperrt worden. Die A9 Halle-Leipzig Richtung Nürnberg ist zwischen Plech und Hormersdorf wegen Bergungsarbeiten derzeit gesperrt. Die A12 Frankfurt-Oder nach Berliner Ring ist zwischen Briesen und Fürstenwalde Ost bis 5 Uhr gesperrt. Entschuldigung. Die A31 Meppen-Leer ist zwischen Jemgum und Leer-West noch bis 6 Uhr in beiden Richtungen gesperrt. Die A38 Göttingen Richtung Leipzig ist zwischen Altstädt und Eisleben nach einem Lkw-Unfall gesperrt. Die A44 Essen Richtung Düsseldorf ist zwischen dem Kreuz Düsseldorf-Nord und Düsseldorf-Flughafen wegen Bauarbeiten bis Montag früh gesperrt. Der Flughafen ist ab dem Kreuz Meerbusch in Richtung Essen erreichbar. Die A7 Erfurt Richtung Schweinfurt ist zwischen Oberhof und Suhl-Zellamelis wegen Tunnelwartungsarbeiten bis 6 Uhr gesperrt und die A565 Bonn-Meckenheim ist zwischen Bonn-Beul und Bonn-Auerberg in beiden Richtungen wegen Brückenarbeiten dicht. Das war's, gute Fahrt.
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4: Ich bin Klaus Schredder-Gause und Fritz Frosch in meinem Hals, den haben wir jetzt auch im Griff. Und das ist Meredith Brooks und

Ein Instrumentalhit in der Nacht aus dem Jahre 77, das war tatsächlich mal eine Nummer 1 hier in Deutschland, das war Magic Fly von Space. Gleich habe ich Michael Jackson für Sie, Man in the Mirror, und sein Film hat ja viele, viele Rekorde gebrochen und er ist ja jetzt auch in Streaming-Portalen verfügbar. Ich habe mir den Streifen letztens auch angesehen, ganz nett anzugucken, sage ich Ihnen ganz ehrlich, und mir hat eine Szene ganz besonders gut gefallen. Da saß nämlich Michael Jackson mit seinem Manager

0: Joel, Cyndi Lauper, Bob Dylan. Die Bänder packen Sie am besten in eine Plastiktüte, schmieren Sie mit einer Portion Backfett ein und schieben sich alles komplett in den Arsch. Ja, in den Arsch. Unsere Geschäftsbeziehung ist damit beendet.
1: Ja, so einfach kann's gehen und somit lief dann auch plötzlich Michael Jackson bei MTV. Und jetzt läuft er bei uns. Man in the Mirror.

0: Stay with me, Sam Smith. Ich hatte Ihnen gerade die schöne Geschichte erzählt über den Film von Michael Jackson und den lustigen Telefonanruf des CBS-Chefs damals bei MTV. Ja, und nicht nur Michael Jackson war bei CBS, sondern auch Nena. Dort hatte sie nämlich ihren Debüthit. Und da passierte nämlich noch etwas ganz Besonderes. Nach ihrem ersten großen Auftritt im Fernsehen, im Musikladen, da rief nämlich auch bei Nena, beziehungsweise bei ihrem damaligen Freund, dem Trommler von Nena, Rolf Brendel, die Plattenfirma an und sagte Folgendes.
1: Den Montag, Dienstag darauf hatten wir uns verabredet zum Proben in Berlin. Und als ich rausgehen wollte aus der Wohnung, klingelt das Telefon und da ist ein Product Manager von CBS am Telefon und sagt zu mir, Rolf, herzlichen Glückwunsch, ihr habt heute den Rekord bei CBS gebrochen.
2: Was dann nachher passiert ist mit uns, das haben wir alles gar nicht mehr so mitgekriegt.

0: Kurz nach halb zwei und hier ist der Verkehrsservice in der ARD-Hitnacht. Die A1 Osnabrück Richtung Bremen ist zwischen dem Dreieck Ahlhorner Heide und Wildeshausen West wegen Bauarbeiten noch bis 6 Uhr gesperrt. Die A9 Halle Leipzig Richtung Nürnberg ist zwischen Plech und Hormersdorf wegen Bergungsarbeiten gesperrt. Die A12 Frankfurt-Oder Richtung Berliner Ring ist zwischen Briesen und Fürstenwalde Ost noch bis 5 Uhr gesperrt. Die A31 Meppen-Leer ist zwischen Jemgum und Leer West noch bis 6 Uhr in beiden Richtungen gesperrt. Die A38 Göttingen Richtung Leipzig ist zwischen Altstädt und Eisleben nach einem LKW-Unfall gesperrt worden. Dann haben wir die A44 Essen nach Düsseldorf. Zwischen dem Kreuz Düsseldorf Nord und Düsseldorf Flughafen Bauarbeiten bis Montag früh, daher Sperrung. Der Flughafen ist ab dem Kreuz Meerbusch in Richtung Essen erreichbar. A61 Ludwigshafen Richtung Hockenheim. Sperrung zwischen dem Kreuz Speyer und dem Dreieck Hockenheim noch bis zum 14. Juni. 5 Uhr. Die A7 Erfurt Richtung Schweinfurt ist zwischen Oberhof und Suhl-Zellamelis noch bis 6 Uhr gesperrt. Und die A565 Bonn-Meckenheim ist zwischen Bonn-Beuel und Bonn-Auerberg in beiden Richtungen wegen Brückenarbeiten gesperrt. Da wo es geht, eine gute Fahrt.
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0: Mit Klaus Schredergau. Hallöchen. Hallöchen.

Chris Rea, The Blue Café, und so heißt auch sein 14. Studioalbum, und auf dem befindet sich auch sein Superhit On The Beach. Aufgenommen wurden die Songs damals in Südfrankreich, genauer gesagt in der Provence auf dem Weingut Miraval. Dort befindet sich ein hochmodernes Tonstudio, das Ende der 70er der Pianist und Komponist Jacques Lussier baute und errichtete. Und das ist ein 364 Hektar großes Anwesen, und seit dem 13. Jahrhundert werden dort Weine und Oliven angebaut. Und in diesem Studio haben sich auch noch ganz andere Superstars eingefunden, beispielsweise auch AC/DC, Chris Rea, wie gesagt, und Steve Winwood, Level 42, Ram, The Cure und so weiter und so weiter. 1.42 Uhr, die ARD-Hitnacht, jetzt mit Belinda Carlisle.

Und eine wichtige Warnmeldung für die Autofahrer. Vorsicht bitte auf der A620 Saarbrücken-Saarlouis. Zwischen Wartgassen und dem Dreieck Saarlouis kommt Ihnen ein Falschfahrer entgegen. Bitte äußerst rechts fahren, nicht überholen. Auf der A620 Saarbrücken-Saarlouis. Zwischen Wartgassen und dem Dreieck Saarlouis ist ein Falschfahrer unterwegs. Vorsicht bitte in beiden Richtungen.

Und jetzt haben wir noch eine Falschfahrermeldung, könnte aber auch der gleiche sein. Der ist nämlich jetzt auf der A8 Saarlouis-Neunkirchen zwischen dem Dreieck Saarlouis und Schwalbach-Schwarzenholz unterwegs. Auch hier bitte aufpassen, nicht überholen. Falschfahrer auf der A8 Saarlouis-Neunkirchen zwischen dem Dreieck Saarlouis und Schwalbach-Schwarzenholz.

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1: I will love you Monday. Ja, das versuche ich ja auch immer. Nach dem Sonntag ist das manchmal ein bisschen schwierig. Wir bräuchten da eigentlich noch so einen halben Tag Sonntag. Dann kommt man vielleicht auch besser in den Montag rein. 7:07 gleich die Nachrichten und zuvor noch Madonna, Take a Bow und jetzt Christopher Cross. It's all right.

Und hier sind nochmal die beiden Warnmeldungen der Polizei. Vorsicht bitte auf der A8 Saarlouis-Neunkirchen zwischen dem Dreieck Saarlouis und Schwalbach-Schwarzenholz. Hier ist ein Falschfahrer unterwegs und ganz offensichtlich auch auf der A620 Saarbrücken-Saarlouis zwischen Wartgassen und dem Dreieck Saarlouis. Das liegt nun eng beieinander, könnte ein und derselbe Falschfahrer sein, könnten auch zwei sein. Bitte besonders aufpassen in diesem Bereich.

So, beide Falschfahrer haben sich auch erledigt, sowohl der auf der A8 Saarlouis Neunkirchen zwischen dem Dreieck Saarlouis und Schwalbach-Schwarzenholz und auch der auf der A620 Saarbrücken Saarlouis zwischen Wadgassen und dem Dreieck Saarlouis. Keine Falschfahrer mehr.

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1: Um 2 Uhr mit Wolfgang Berger. Mexiko ist mit einem Sieg gegen Südafrika in die Fußball-Weltmeisterschaft gestartet. Das Eröffnungsspiel des Turniers in Mexiko-Stadt endete 2:0. Aus dem ARD-WM-Team Jakob Rüger.
2: Nach dem Eröffnungsspiel zwischen Mexiko und Südafrika steht der brasilianische Schiedsrichter Wilton Pereira Sampaio im Mittelpunkt. Er verteilte gleich 3 Platzverweise. So viele gab es zuletzt in einem WM-Spiel beim Turnier 2006. Julian Quiñones und Raúl Jiménez bescherten dem Co-Gastgeber Mexiko einen 2:0 Auftaktsieg. Der wurde von Ausschreitungen überschattet. Rund 2000 Demonstranten versuchten gewaltsam in das Aztekenstadion zu kommen. Sie warfen Leuchtraketen und Steine auf Sicherheitskräfte. Die mexikanische Polizei setzte Tränengas ein. Lokale Medien berichten, dass ein Polizist verletzt und mehrere Randalierer festgenommen wurden.
1: Um Mitternacht ist die Reform des europäischen Asylsystems in Kraft getreten. Die Verschärfung der Migrationsregeln soll schnellere Asylentscheidungen und konsequentere Abschiebungen ermöglichen. Effektivere Verfahren an den europäischen Außengrenzen sollen zudem verhindern, dass Schutzsuchende in der Europäischen Union weiterziehen. Ein sogenannter Solidaritätsmechanismus sieht dafür vor, dass EU-Staaten mit besonders vielen Neuankünften durch finanzielle Beiträge, Sachleistungen oder die Übernahme von Asylsuchenden entlastet werden. US-Präsident Trump hat die angekündigten neuen Angriffe auf den Iran wieder abgesagt. Er begründete das auf seinem Online-Kanal mit Fortschritten bei den Verhandlungen. Aus Washington Samuel Jakisch.
3: Wenige Stunden zuvor hatte Trump schwere Militärschläge angekündigt und mit der Besetzung iranischer Ölexportterminals auf der Insel Khak gedroht. Als Grund für die Absage der angeblich bereits vorbereiteten Angriffe deutete Trump erneut einen Verhandlungsfortschritt mit der iranischen Seite an. Gespräche mit der Islamischen Republik seien, so Trump wörtlich, sowohl in ihrer Grundausrichtung als auch im Detail von allen beteiligten Parteien gebilligt worden. Details nannte Trump nicht. Auch eine Bestätigung von iranischer Seite blieb zunächst aus.
1: In den Niederlanden sind 3 Schulkinder und ein Erwachsener bei einem tragischen Zwischenfall ums Leben gekommen. Ein Auto geriet auf einer Bundesstraße im Westen des Landes ins Schleudern und erfasste eine Fahrradgruppe auf einem Schulausflug. 3 weitere Kinder wurden schwer verletzt. Ein 19 Jahre alter Mann wurde festgenommen, vermutlich der Fahrer. Die Untersuchungen der Unfallursache laufen. Das waren die Nachrichten. Und das Wetter in Deutschland. Gebietsweise Schauer, vereinzelt Gewitter, im Osten meist trocken, Tiefstwerte 13 bis 6 Grad. Tagsüber ziehen Schauer von West nach Ost, auch einzelne Gewitter, teilweise längere trockene Abschnitte. Höchstwerte 15 Grad im Fichtelgebirge bis 22 Grad am Oberrhein. Samstag im Nordosten Schauer und einzelne Gewitter, im Südwesten zeitweise freundlich. Es ist 2 Uhr.
4: Hier nochmal die Entwarnungen. Zunächst für die A8 Saarlouis-Neunkirchen zwischen dem Dreieck Saarlouis und Schwalbach-Schwarzenholz und für die A620 kein Fallsperrer mehr zwischen Wadgassen und dem Dreieck Saarlouis. Dann haben wir die A1 Osnabrück nach Bremen zwischen dem Dreieck Ahlhorner Heide und Wildeshausen West. Bauarbeiten bis 6 Uhr geht da nichts. Die A9 Halle-Leipzig Richtung Nürnberg ist zwischen Plech und Hormersdorf wegen Bergungsarbeiten gesperrt. Die 12 Frankfurt-Oder Richtung Berliner Ring ist zwischen Briesen und Fürstenwalde Ost noch bis 5 Uhr gesperrt. Die A13 Schönefelder Kreuz Richtung Dresden ist zwischen der Landesgrenze und Schönborn nach einem Unfall in beiden Richtungen gesperrt. Die A31 Meppen-Leer ist zwischen Jemgum